0: 2:0 am späten Abend gegen Marokko. Wer Frankreichs nächster Gegner wird, stellt sich dann heute Abend raus nach dem Viertelfinalspiel Spanien gegen Belgien.
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0: Der AfD-Politiker Norbert Emmerich ist nicht länger zweiter Bürgermeister von Gelsenkirchen. Der Stadtrat hat ihn abgewählt mit 2/3 Mehrheit. Grund ist eine provokative Videoaktion. Vor laufender Kamera waren Menschen mit Migrationsgeschichte von Emmerich und anderen AfD-Politikern dazu gedrängt worden, die Straße zu putzen. Andreas Arzt für WDR aktuell.
2: Der Gelsenkirchener Stadtrat hat ein klares Zeichen gesetzt. Abgesehen von der AfD haben alle Parteien für die Abwahl von Norbert Emmerich als zweiten Bürgermeister gestimmt. Nach dem Ergebnis gab es lauten Jubel hier im Stadtrat. Emmerich selbst räumte sofort seinen Platz. Im Interview hinterher reagierte er recht gelassen, sprach von einem demokratischen Prozess, den er respektiere. Gleichzeitig sagte er aber auch, dass er seine Teilnahme an dem Video nicht bereue. Bei der Neuwahl hinterher setzte sich CDU-Kandidat Werner Wöll durch.
0: Und das Wetter in Nordrhein-Westfalen. Die Nacht ist klar bei 16 bis 10 Grad. Zum Morgen kann es neblig sein. Tagsüber dann im Münsterland und in Ostwestfalen-Lippe erst noch Wolken. Ab dem Nachmittag gibt es dann überall viel Sonne. In Lippstadt bis 28 Grad, in Nümbrecht 29 und maximal 30 Grad in Erftstadt. 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
3: Uhr 3.
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5: Die Göteborger Sinfoniker eröffnen diese Stunde mit Musik von Jean Sibelius zum Schauspiel König Christian II. Es dirigiert Neeme Järvi.

Die Suite König Christian II. Von Jean Sibelius, gespielt von den Göteborger Sinfonikern unter Leitung von Neeme Järvi. Jetzt das Klaviertrio D-Moll, Opus 120 von Gabriel Fauré. Wir hören das Trio Serès: Julien Dieudegard, Violine, Noémie Boutin, Violoncello und Jonas Vitot, Klavier.

das Trio Ceres in einer Einspielung von 2008 mit dem Klaviertrio D-Moll Opus 120 von Gabriel Fauré. 2.50 Uhr ist es gleich. In unserem ARD-Nachtkonzert folgt jetzt das Cellokonzert D-Moll von Édouard Lalot. Vincent Young ist der Solist, Michael Hofstetter dirigiert das Philharmonische Orchester des Stadttheaters Gießen.

Nenzin Yang und das Philharmonische Orchester des Stadttheaters Gießen unter Leitung von Michael Hofstetter 2015 im Stadttheater Gießen mit dem Cellokonzert D-Moll von Édouard Lalot. Die Sopranistin Rachel Yacar singt jetzt die Chanson Grise von Reinaldo Hahn. Begleitet wird sie am Klavier von Claude Lavoie.

Die Chanson Grise von Reynaldo Hahn. Interpretiert von Rachel Jacquard Sopran und Claude Lavoie Klavier. Um 3.31 Uhr kommen wir hier im ARD-Nachtkonzert jetzt zu Nikolai Rimsky-Korsakow und seiner Sinfonie Nummer 1 in E-Moll. Gerard Schwartz dirigiert das Rundfunksinfonieorchester Berlin.

Unter der Leitung von Gerard Schwartz spielte das Rundfunksinfonieorchester Berlin die Sinfonie Nummer 1 E-Moll von Nikolai Rimsky-Korsakow. Bis zu den Nachrichten jetzt noch eine Mazurka von Jacques Offenbach mit dem Cincinnati Pops Orchestra.

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1: Die Nachrichten mit Michael Treis. Guten Morgen. Im Bundestag entscheiden die Abgeordneten heute über die Sparpläne für die gesetzlichen Krankenkassen. Die stecken tief in den roten Zahlen. Um die Finanzlücke bei den Kassen zu verkleinern, plant Gesundheitsministerin Wagen unter anderem zusätzliche Kosten für Versicherte, Ärzte, Krankenhäuser und die Pharmaindustrie. Nach dem Bundestag soll heute auch noch der Bundesrat darüber abstimmen. In NRW gibt es nach Angaben des Robert-Koch-Instituts in diesem Jahr bereits über 1200 Hitzetote. Das ist viermal so viel wie im ganzen vergangenen Jahr. Vor allem die Hitzewelle im Juni kostete viele Menschen das Leben. Der Intensivmediziner Christian Karaganidis forderte am Abend im WDR einen runden Tisch von Politik, Land und Kommunen.
2: Wir müssen ganz dringend Geld investieren in die Krankenhäuser. Da kommen die Länder auch nicht dran vorbei. Natürlich ist bei den Pflegeheimen so, dass das viele private Investoren sind. Es wäre trotzdem gut im Sinne unserer Patientinnen und Patienten, dass wir dort zumindest ein Förderprogramm bekommen, weil es führt überhaupt keinen Weg daran vorbei, dass wir die Räume klimatisieren und die Raumtemperatur runterkriegen. Das ist das A und O.
1: Außerdem müsste es für künftige Hitzewellen in NRW dringend überall öffentliche Brunnen geben mit Trinkwasser. Der VW-Aufsichtsrat hat in Wolfsburg über weitere Sparmaßnahmen beraten. Volkswagen-Chef Blume stellte einen Plan vor, wie der Autobauer aus der Krise geführt werden soll. Zum Beispiel durch den Wegfall bestimmter Modelle. Wie viele Arbeitsplätze tatsächlich wegfallen und welche VW-Werke geschlossen werden sollen, wurde nicht angesprochen. Bei einem Waldbrand in Südspanien sind mindestens 12 Menschen ums Leben gekommen. Das Feuer ist laut Rettungskräften gestern Nachmittag in Andalusien ausgebrochen, in der Nähe der Stadt Almeria. Einige der Opfer seien tot in ihren Autos entdeckt worden.
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1: In Dortmund hat der Rat für ein Bettelverbot in der Stadt gestimmt. Es soll im Umkreis von 5 Metern rund um Cafés und Restaurants mit Außenplätzen sowie Biergärten gelten. Michael Westerhoff, WDR Dortmund.
3: Die Dortmunder Wirte klagen, dass ihnen wegen der vielen Bettler die Gäste wegbleiben. Darauf hat die Politik jetzt mit dem Bettelverbot reagiert. In einer hitzigen Diskussion ging es darum, wen die Stadt schützen muss. Wirte und Gäste, die sich von Bettlern belästigt fühlen, oder werden die Grundrechte der Bettler durch das Verbot eingeschränkt. Mit Stimmen von SPD, CDU und AfD hat der Rat das Bettelverbot beschlossen, das vorerst zeitlich auf 1 Jahr begrenzt ist. In der Zeit soll überprüft werden, ob es zum gewünschten Erfolg geführt hat.
1: Und das Wetter in Nordrhein-Westfalen: bis zum Morgen kann es stellenweise noch neblig sein. Tagsüber gibt's im Münsterland und Ostwestfalen-Lippe erst noch Wolken. Ansonsten startet der Freitag mit Sonne, die sich ab dem Nachmittag dann überall zeigt. In Dortmund bis 28 Grad, in Kleve 29 und maximal 30 Grad in Hürth. 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
5: Herzlich willkommen zu dieser Stunde, die mit einer Orchestersuite von Georg Philipp Telemann beginnt. Wir hören das Pratum Integrum Orchester.

die Orchestersuite B-Dur von Georg Philipp Telemann mit dem Pratum Integrum Orchester. Geistliche Musik von Josef Hector Fiocco haben wir jetzt für Sie hier im ARD-Nachtkonzert. O Beatissima Virgo Maria. Das Ensemble Scherzi Musicali unter Leitung von Nicolas Achten.

O Beatissima Virgo Maria von Josef Hector Fiocco mit dem Ensemble Scherzi Musicali unter Leitung von Nicola Achten. 4.37 Uhr wurde es damit. Auf dem Programm in unserem ARD-Nachtkonzert steht nun das Violinkonzert Nummer 1 von Joseph Bologne Chevalier de Saint-Georges. Eine Aufnahme mit Jura Lee und der Bayerischen Kammerphilharmonie. Die Leitung hat Reinhard Göbel.

Jura Lee interpretierte das Violinkonzert Nummer 1 G-Dur von Joseph Bologne Chevalier de Saint-Georges. Die Bayerische Kammerphilharmonie begleitete unter Leitung von Reinhard Göbel. Und das ist noch eine Gigue von Johann Sebastian Bach, interpretiert von Maria Joao Pirisch.

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1: Die Nachrichten mit Michael Treiß. Guten Morgen. Im Bundestag entscheiden die Abgeordneten heute über die Sparpläne für die gesetzlichen Krankenkassen. Die stecken tief in den roten Zahlen. Um die Finanzlücke bei den Kassen zu verkleinern, plant Gesundheitsministerin Wagen unter anderem zusätzliche Kosten für Versicherte, Ärzte, Krankenhäuser und die Pharmaindustrie. Nach dem Bundestag soll heute auch noch der Bundesrat darüber abstimmen. Außerdem entscheidet der Bundestag heute, ob das Bundespolizeigesetz geändert werden soll. Es wären die weitreichendsten Änderungen bei der Bundespolizei seit über 30 Jahren. Was sich ändern soll, erklärt Markus Sambale, WDR Berlin.
2: Die gut 50.000 Beamten und Beamtinnen, die an den deutschen Grenzen, an Bahnhöfen und Flughäfen im Einsatz sind, dürfen bald deutlich mehr. Ausgeweitet werden die Befugnisse, um Personen zu überwachen, Mobiltelefone zu orten und Autokennzeichen zu scannen. Die Bundespolizei erhält ausdrücklich die Möglichkeit, gegen fremde Drohnen vorzugehen und sie im Extremfall auch abzuschießen. Erlaubt wird auch die automatische Gesichtserkennung, zum Beispiel an Bahnhöfen. Die Bundespolizei darf dann Live-Bilder von Überwachungskameras mit biometrischen Daten von gesuchten Personen abgleichen. So kann sie Terrorverdächtige und gefährliche Personen ausfindig machen, aber auch nach Vermissten und Opfern von Verbrechen suchen.
1: Bei der Fußball-Weltmeisterschaft steht Frankreich als erstes Team im Halbfinale nach dem 2:0 am späten Abend gegen Marokko. Wer Frankreichs nächster Gegner sein wird, stellt sich dann heute Abend raus nach dem Viertelfinalspiel Spanien gegen Belgien. Auf der A555 im Rheinland ist am späten Abend ein Mann bei einem Verkehrsunfall ums Leben gekommen. Der 32-Jährige war mit seinem Sportwagen zwischen Wesseling und Bornheim von der Straße abgekommen. Sein 33 Jahre alter Beifahrer wurde schwer verletzt. Laut Polizei soll das Auto zu schnell unterwegs gewesen sein. Die A555 ist dort noch gesperrt.
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1: In Krefeld gilt ab sofort eine Haushaltssperre. Damit darf die Stadt im Moment nur Geld für Dinge ausgeben, zu denen sie rechtlich verpflichtet ist. Moritz Börner für WDR aktuell.
3: Hintergrund ist, dass Krefeld deutlich weniger Einnahmen aus Steuergeldern hat als erwartet. Gleichzeitig sind die Kosten in vielen Bereichen massiv angestiegen. Die Bezirksregierung hat darum am Montag mit einem Warnbrief die Krefelder Stadtspitze dazu aufgefordert, mehr Geld zu sparen. Die Fraktionen von CDU und SPD wollen jetzt bis zu einer Sondersitzung des Stadtrats am Mittwoch kommender Woche neue Sparmaßnahmen vorschlagen. Die sollen dann noch in diesem Jahr in Kraft treten.
1: Und das Wetter in Nordrhein-Westfalen, der Morgen kann stellenweise erst noch neblig sein. Tagsüber gibt's im Münsterland und Ostwestfalen-Lippe erst noch Wolken. Ansonsten startet der Freitag mit Sonne, die sich ab dem Nachmittag dann überall zeigt. In Hamm dazu bis 28 Grad, in Moers 29 und 30 Grad maximal in Heinsberg. Das Wochenende wird sonnig, trocken und noch wärmer bei 24 bis 33 Grad. 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
5: Alan Francis dirigiert zum Auftakt das Haydn-Orchester von Bozen und Trient. Einen schönen guten Morgen.

Mit dem dritten Satz aus der Sinfonie F-Dur von Ludwig Thuile begann die letzte Stunde im ARD-Nachtkonzert. Alan Francis dirigierte das Haydn-Orchester von Bozen und Trient. Viviane Görgen interpretiert jetzt sechs kleine Walzer von Marie Jaël.

Sechs kleine Walzer von Marie Jail, gespielt von Viviane Görgen. 5:21 Uhr wurde es damit. In unserem ARD-Nachtkonzert jetzt ein Satz aus der Sinfonia Concertante G-Dur von Jean-Baptiste Davout. Werner Erhard, Andrea Keller und das Concerto Köln.

Werner Erhard und Andrea Keller an den Violinen zusammen mit dem Concerto Köln und einem Satz aus der Sinfonia Concertante G-Dur von Jean-Baptiste Davout. Mit dem dritten Satz aus der Sinfonie D-Moll von César Franck geht es bei uns im ARD-Nachtkonzert weiter. Mikko Frank dirigiert das Orchestre Philharmonique de Radio France.

Das Orchestre Philharmonique de Radio France unter Leitung von Mikko Frank im ARD-Nachtkonzert. Das war der dritte Satz aus der Sinfonie D-Moll von César Franck. 5:42 ist es. Jetzt der Kopfsatz aus dem Klavierkonzert Nummer 1 von John Field. Michal O'Rourke ist der Solist, Matthias Barmert dirigiert die London Mozart Players.

Der Kopfsatz aus dem Klavierkonzert Nummer 1 S-Dur von John Field. In einer Aufnahme mit Mihol O'Rourke und den London Mozart Players. Die Leitung hatte Matthias Barmert.

Der dritte Satz aus dem Flötenkonzert E-Moll von Johann Joachim Quanz. Ernst Burkhard Hilse musizierte zusammen mit der Akademie für Alte Musik Berlin. Und das war's schon fast in unserem ARD-Nachtkonzert, präsentiert von BR Klassik. Verabschieden wollen wir uns mit Gollywog's Cakewalk aus Children's Corner von Claude Debussy. Der Interpret ist Paul Crossley. Wir wünschen Ihnen einen guten Start in diesen Freitag.

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1: Die Nachrichten mit Katrin Baumhöfer. Guten Morgen. Der Bundestag stimmt heute über ein umfassendes Sparpaket bei den gesetzlichen Krankenkassen ab. Gesundheitsministerin Warken will die Kassen so entlasten, deren Finanzloch immer größer wird. Was das für die Versicherten bedeutet, erklärt Birte Sönnigsen, WDR Berlin.
2: Auf der einen Seite müssen Versicherte, wenn das denn alles so klappt, nicht schon wieder höhere Zusatzbeiträge Monat für Monat an ihre Krankenversicherung bezahlen. Aber auch die Versicherten leisten einen Beitrag zu diesem Sparpaket. Die Zuzahlungen, die sollen zum Beispiel steigen. Wenn man im Krankenhaus ist oder ein Rezept in der Apotheke einlöst, dann werden da statt wie bisher mindestens 5 Euro, in Zukunft mindestens 7,50 Euro fällig. Jetzt muss man sagen, diese Zuzahlungen, die sind auch seit mehr als 20 Jahren nicht erhöht worden. Es gibt noch weitere Änderungen, zum Beispiel bei der bisher beitragsfreien Mitversicherung von Ehepartnern. Die wird eingeschränkt, es wird beim Zahnersatz gekürzt und auch das anlasslose Hautkrebs-Screening für alle, das soll wegfallen.
1: Außerdem entscheidet der Bundestag heute in seiner letzten Sitzung vor der Sommerpause noch über einige andere Gesetze. Unter anderem geht es um mehr Rechte für die Bundespolizei. Sie soll in Zukunft zum Beispiel Drohnen abschießen dürfen. Und es geht um das neue Heizungsgesetz. Die Pläne erlauben es weiter, unter bestimmten Voraussetzungen auch neue Gas- oder Ölheizungen einzubauen. Bei der Fußball-WM steht Frankreich als erstes Team im Halbfinale. Die Mannschaft hat sich im Achtelfinale mit 2:0 klar gegen Marokko durchgesetzt. Viele Marokko-Fans in NRW haben das Spiel in der Nacht zusammengeschaut und waren enttäuscht. So wie hier in Bonn.
3: Es war einfach nicht genug für uns. Einfach enttäuscht.
4: Ein bisschen traurig, aber es war irgendwie auch ein bisschen, man hat es ein bisschen erwartet, dass Frankreich ist natürlich sehr stark, dass es halt so passiert. Aber ich bin trotzdem sehr stolz auf Marokko.
5: Also schade, dass Marokko weg ist, aber also Frankreich hat es verdient. Die haben besser gespielt. Also ich gehe davon aus, die werden Weltmeister.
1: In Düsseldorf kam es nach dem Spiel zu Gewalt. Es wurden Böller geworfen und die Polizei war mit vielen Beamten im Einsatz. Über Verletzte ist bisher nichts bekannt. Gegen wen Frankreich im WM-Halbfinale spielt, entscheidet sich heute Abend im Viertelfinale zwischen Spanien und Belgien. Für viele Bahnreisende in NRW endet heute eine Zeit des Umplanens. Die Generalsanierung der Strecke Hagen-Wuppertal-Köln ist fertig. Dort fuhren Fern- und Regionalzüge oft nicht oder mit Umwegen. Ab heute Abend soll sich das wieder ändern. Symbolisch will NRW-Verkehrsminister Krischer die Großbaustelle schon am Mittag in Leverkusen für beendet erklären. Helge Rosenkranz für WDR aktuell.
6: Das stand im Aufgabenbuch der Bahn. 12 Bahnhöfe auf 65 Kilometern Länge modernisieren, Lärmschutz neu bauen, Weichen, Gleise und Oberleitungen instand setzen. Das allermeiste hat die Bahn anscheinend rechtzeitig geschafft. Eine Ausnahme, der Lärmschutz in Leichningen. Dort klafft vorerst eine Lücke von etwa 100 Metern Länge. Zwischen Hagen und Düsseldorf wird aber auch weitergebaut an Bahnhöfen in Schwelm, Wuppertal und Hahn. Die Folge: erneut teilweise Ersatzverkehr auf den Linien der S7, 8, 9 und des Regionalexpress 49.
1: Weitere Meldungen im Überblick. In Dortmund ist Betteln rund um Cafés und Restaurants jetzt verboten. 5 Meter um Außengastronomie herum darf niemand mehr um Unterstützung bitten, auch nicht still, also ohne jemanden anzusprechen. Die Pläne wurden gestern Abend vom Dortmunder Stadtrat beschlossen. Das Bettelverbot gilt erstmal für ein Jahr und soll dann nochmal überprüft werden. Für Alexander Zverev steht am Nachmittag das Halbfinale in Wimbledon an. Sein Gegner ist Turnierüberraschung Arthur Ferry. Der Brite ist Weltranglisten 114. und nimmt durch eine Wildcard am Turnier teil. Der 23-Jährige ist im Londoner Stadtteil Wimbledon aufgewachsen.
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1: Die Rolling Stones veröffentlichten heute ihr neues Album Foreign Tongues. Es ist das insgesamt 25. Album der Band um Mick Jagger. Simone Schlosser, WDR Kultur.
7: 83 Jahre ist der Sänger inzwischen alt, doch er klingt, als wäre die Zeit stehen geblieben. Auf dem neuen Album singt Mick Jagger nicht nur von Liebe und Lust, sondern die Texte richten sich auch gegen die US-Regierung, Tech-Konzerne und die verfehlten Klimaziele. Dem WDR sagte der Gitarrist Ron Wood, inzwischen auch fast 80, sie seien das Album angegangen in bester Rock'n'Roll-Manier. Heißt, man wolle die Leute zum Lächeln bringen und gleichzeitig ehrlich zu ihnen sein. Ob sie mit dem neuen Album auch auf Tour gehen werden, das hänge davon ab, wie fit sie seien, sagte Ron Wood. Sie würden bald eine Münze werfen und danach entscheiden. So seien sie schon immer vorgegangen.
1: Das Wetter in Nordrhein-Westfalen. Heute früh örtlich noch Nebel. Vor allem zwischen Münsterland und Ostwestfalen-Lippe halten sich anfangs noch ein paar Wolkenfelder. Am Nachmittag scheint dann überall die Sonne. In Bielefeld bis 27 Grad, in Bottrop bis 29 und in Langenfeld bis 30 Grad. Morgen meist durchweg sonnig. Die Temperaturen steigen dann auf Werte zwischen 24 und 33 Grad. 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
8: Mit Nicola Trieber. Schönen guten Morgen. Schöne Wetteraussichten fürs Wochenende haben wir gerade gehört. Wer auf Regen wartet, wird allerdings enttäuscht, aber die meisten werden sich wahrscheinlich über das Freibadwetter freuen. Musikalisch blasen wir ja auch alles andere als Trübsal. Ganz im Gegenteil. Das ist ein ungarischer Tanz von Johannes Brahms.

0: Das Finale aus dem Streichquartett in G-Moll, Nummer 9, der Komponistin Emilie Meyer. Wir haben das Konstanze-Quartett gehört hier im WDR 3 Mosaik. Am letzten Dienstag gab es den Aktionstag One Day Off für bewusste Handypausen. Und deswegen gucken wir uns in dieser Woche an Orten um, in denen das Handy einfach mal nichts zu melden hat. Weil es keinen Empfang hat oder weil es einfach stört. Mir geht das immer so, wenn ich in der Natur bin, wenn dann ein Handy bimmelt und vielleicht noch jemand mitten im Wald laut telefoniert, das passt irgendwie nicht. Und es passt noch weniger, wenn man sich in einer ganz besonderen Natur bewegt, mit ganz besonderen Tieren, auf Safari zum Beispiel. Das kann man in Südafrika machen, da ist unser Korrespondent Stefan Überbach und der verrät uns, was das für Konsequenzen hat, wenn es im Busch plötzlich bimmelt.
1: Früher morgen im afrikanischen Busch. Der Safari-Jeep startet, gerade geht die Sonne auf. Ein paar Antilopen sind schon unterwegs. Auf einer Lichtung stehen Zebras und Gnus. Vögel zwitschern, die Wildnis erwacht. Und dann klingelt ein Handy. Der Zauber ist vorbei, die Tiere verschwinden. Glück gehabt, denn das kann auch ganz anders ausgehen, sagt Solly, der erfahrene Ranger der Honeyguide Conservation Lodge im privaten Tierreservat Entabeni. Zum Beispiel dann, wenn Elefanten in der Nähe sind. Deshalb bitten wir alle, ihre Handys auszuschalten. Wenn ein Elefant sehr nah ist und plötzlich ein Klingelton ertönt, könnte er erschrecken oder aggressiv reagieren, weil das Geräusch für ihn ungewohnt ist. Anders als zum Beispiel der Motorenlärm des Autos oder das Krächzen der Funkgeräte. An diese Geräusche haben sich viele Tiere nach Jahren des Safari-Tourismus inzwischen gewöhnt. Aber das hier nervt und stört einen großen Teil der heimischen Tierwelt. André Basson ist Manager der Jambisa Lodge. Geparden, die Junge haben könnten, empfindlich reagieren, ebenso Leoparden mit Jungtieren. Auch Elefanten können problematisch sein. Sie reagieren oft sensibel auf Handygeräusche und dauerhaftes Telefonieren. Wenn sie sich daran stören, kann das gefährlich werden. Die Jambisa Lodge liegt im dünn besiedelten Teil der Provinz Limpopo. Handyempfang gibt es hier trotzdem fast überall, was der Lodge-Manager gar nicht so schlimm findet. Im Gegenteil, weil viele Gäste das inzwischen erwarten und oft nur noch dann verreisen, wenn sie auch im Urlaub erreichbar sind. Wir hören besonders von Geschäftsleuten auf die Frage, gibt es WLAN? Wenn die Antwort ja lautet, bleiben sie manchmal sogar einen oder zwei Tage länger, weil sie weiterhin mit ihrem Unternehmen in Kontakt bleiben und wichtige Anrufe erledigen können. Bei einer Safari aber sollten die Handys entweder stummgeschaltet oder im Flugmodus sein, um keine Tiere zu verscheuchen oder andere Gäste zu stören. Auch beim Thema soziale Medien bitten die Ranger um äußerste Zurückhaltung, weil wichtige Informationen bei den falschen Leuten landen könnten, nämlich bei Wilderern. Nick Porcellato von der Honeyguide Conservation Lodge.
2: People are definitely gonna be able to understand.
1: Wenn Gäste während oder kurz nach einer Safari Fotos von Nashörnern mit Standortangaben posten, können andere Personen deren Aufenthaltsort nachvollziehen. Deshalb empfehlen wir, Fotos von Nashörnern zwar gerne zu machen und zu teilen, aber niemals den exakten Standort oder das konkrete Reservat anzugeben, damit das eine Art Geheimnis bleibt.
2: Some kind of a secret.
1: Fotografieren ja, telefonieren nein, E-Mail, WhatsApp oder Instagram so sparsam wie möglich und am besten nicht von unterwegs. Diese Empfehlung gibt auch André Basson von der Jambisa Lodge seinen Gästen. Denn wer ständig online ist, ruiniert damit das Naturerlebnis und seine Erholung. Wenn ich in den Busch gehe, würde ich mein Handy ausschalten. Ich möchte die Ruhe genießen, die Natur erleben und die gesamte Erfahrung aufnehmen. Wenn man ständig an die Arbeit denkt, gelingt das kaum. Eigentlich sollte man auf Safari versuchen, Abstand vom Job zu gewinnen und Stress abzubauen. Genau dafür ist der Busch da. Man kommt hierher und entspannt sich.
0: Ja, und das geht nun mal besser ohne Handy. Das war der letzte Teil unserer Sommerserie Funkloch über Orte, an denen man am besten aufs Handy verzichtet. Alle Teile finden Sie auch bei uns im Netz auf wdr3.de.

Diese Musik liegt dem Pianisten Alexandre Tarot. Er hat die Virtuosität, er hat aber auch dieses Leichte und Federnde im Spiel, das der Musik von Frédéric Chopin so gut steht. Hier ist wieder R3, das Mosaik. Auf den Experten für das französische Repertoire, für die französische Klaviermusik folgt jetzt ein Ensemble, das auf Barockmusik spezialisiert ist, mit einem, finde ich, ein bisschen akademischen Namen, Ensemble 415. Das bezieht sich auf die Frequenz des Stimmtons A. Die lag eben nicht wie heute bei 440 Hertz, sondern ein bisschen tiefer. Wie gesagt, ein bisschen verkopft vielleicht, aber zum Glück gilt das nur für den Namen, nicht für die Spielweise. Wir hören das Ensemble 415 jetzt mit Musik aus dem italienischen Barock von Giuseppe Sammartini.

Ein Concerto Grosso Satz von Giuseppe Valentini haben wir gehört mit dem Ensemble 415. Hier ist das WDR 3 Mosaik. Gleich das Neueste vom Tag mit Elisabeth Verhoeven hier bei uns. Bis dahin aber noch ein kleines Stück von Georges Bizet, ein Stück aus den Jeux d'enfants, den Kinderspielen, der Kreisel.

0: La Toupie, ein kleines Stück aus den Jeux d'enfants von Georges Bizet, haben wir gehört.
1: 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Die Kurznachrichten um 6.30 Uhr mit Elisabeth Verhoeven. Guten Morgen. Der Bundestag stimmt heute über ein umfassendes Sparpaket bei den gesetzlichen Krankenkassen ab. Den Kassen fehlen Milliarden. Gesundheitsministerin Warken will sie so entlasten. Auf Versicherte kommen höhere Kosten zu, etwa bei der Zuzahlung auf Rezepte. Außerdem soll das Hautkrebs-Screening als Vorsorge für alle wegfallen. Der Bundestag hat neue Regeln für E-Scooter beschlossen. Dabei geht es vor allem um die Frage, wer bei Unfällen und Schäden haftet. In Zukunft sind die Verleiher in der Pflicht. Wenn sie keinen verantwortlichen Fahrer ausmachen können, haften sie selbst. Bis jetzt bleiben Geschädigte oft auf den Kosten sitzen, etwa wenn E-Scooter falsch abgestellt werden und auf ein Auto kippen. Im Iran ist Ayatollah Ali Khamenei beigesetzt worden. Der oberste religiöse Führer war im Februar bei einem US-Luftangriff getötet worden. Khameneis Leichnam wurde gestern auf einem Lastwagen durch die Straßen seiner Heimatstadt gefahren. Vorher hat es im Iran eine Woche lang Trauerfeiern gegeben. Bei der Fußball-Weltmeisterschaft hat sich Frankreich im Viertelfinale gegen Marokko gestern Abend mit 2:0 durchgesetzt. Die Franzosen stehen damit als erstes Team für das Halbfinale fest. Wer dort Gegner sein wird, entscheidet sich heute Abend. Im zweiten Viertelfinale spielen Spanien und Belgien ums Weiterkommen. 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
2: Die Rolling Stones veröffentlichen heute ihr neues Album Foreign Tongues. Es ist das insgesamt 25. Album der Band um Mick Jagger. Simone Schlosser, WDR Kultur.
3: 83 Jahre ist der Sänger inzwischen alt, doch er klingt, als wäre die Zeit stehen geblieben. Auf dem neuen Album singt Mick Jagger nicht nur von Liebe und Lust, sondern die Texte richten sich auch gegen die US-Regierung, Tech-Konzerne und die verfehlten Klimaziele. Dem WDR sagte der Gitarrist Ron Wood, inzwischen auch fast 80, sie seien das Album angegangen in bester Rock'n'Roll-Manier. Heißt, man wolle die Leute zum Lächeln bringen und gleichzeitig ehrlich zu ihnen sein. Ob sie mit dem neuen Album auch auf Tour gehen werden, das hänge davon ab, wie fit sie seien, sagte Ron Wood. Sie würden bald eine Münze werfen und danach entscheiden. So seien sie schon immer vorgegangen.
2: Und so wird das Wetter in Nordrhein-Westfalen. Heute früh örtlich noch Nebel, vor allem zwischen Münsterland und Ostwestfalen-Lippe gibt's dann anfangs noch ein paar Wolkenfelder. Später scheint überall ungestört die Sonne bei 22 bis 31 Grad. 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Die Zeit 6 Uhr gleich 33 Minuten.
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0: Eine Münze werfen, um zu entscheiden, ob man auf Tour geht. Wunderbar, tiefenentspannter Ansatz. Hier ist Nicola Triebe, das WDR Mosaik. Schönen guten Morgen. Ich hoffe, Sie verbringen auch gerade einen entspannten Morgen. Und wenn nicht, dann kann vielleicht die nächste Musik ein bisschen was dazu beitragen. Die fließt nämlich ganz schön seelenruhig dahin. Das ist ein Satz für Horn und Orchester von Mozart.

0: Tönes von der Zwart haben wir gehört, zusammen mit dem Orchestra of the 18th Century und dem langsamen Satz aus dem dritten Hornkonzert von Wolfgang Amadeus Mozart.
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0: Wenn man heute den Namen Tesla hört, dann denkt man sofort an Elon Musk und seine Elektroautos. Benannt ist die Firma nach dem US-Erfinder Nikola Tesla, wobei die Namenswahl nicht auf Elon Musk zurückgeht, sondern auf die Tesla-Gründer Martin Eberhard und Mark Tarpening. Wer war Nikola Tesla und warum wird er in Tech-Kreisen so verehrt? Sebastian Manns verrät es uns.
2: Als Nikola Tesla 1856 im heutigen Kroatien zur Welt kommt, gibt es weder Radio noch Fernsehen, keine Computer. Elektrisches Licht ist eine Sensation. Die moderne Welt steckt noch in den Kinderschuhen, doch Tesla hat eine Vorstellung davon, wie sie aussehen könnte. Ende des 19. Jahrhunderts wandert der junge Ingenieur in die Vereinigten Staaten aus. Dort arbeitet er kurzfristig für Mr. Glühbirne Thomas Edison. Aber Edison setzt auf Gleichstrom, Tesla auf Wechselstrom. Die Historikerin Jill Johns über den beginnenden, erbitterten Konkurrenzkampf der beiden Erfinder.
3: Gleichstrom über große Entfernungen zu transportieren war sehr schwierig. Gleichstrom war also nur beschränkt einsetzbar, weil man dafür viele dezentrale Kraftwerke brauchte. Für solche Probleme fand Tesla Lösungen, in diesem Fall sogar eine wirklich brillante Lösung.
2: Der entscheidende Moment kommt 1893 auf der Weltausstellung in Chicago. Bei der feierlichen Eröffnung am 1. Mai legt Präsident Grover Cleveland den Schalter um und 160.000 Glühbirnen erhellen den Himmel über Chicago. Die elektrische Beleuchtung wird zum Schaufenster einer neuen Technik. Nicht Edisons Gleichstrom kommt zum Einsatz, sondern Teslas Wechselstromsystem, das von dem Großindustriellen George Westinghouse unterstützt wird. Das System prägt bis heute die weltweite Energieversorgung. Tesla wird berühmt. Er entwickelt Elektromotoren, Transformatoren und Hochfrequenztechnik. Zu Demonstrationen lädt er die High Society und berühmte Zeitgenossen ein, unter ihnen Mark Twain. Und Tesla denkt längst weiter. 1907 schreibt er an die New York Times:
4: Für mein System ist Entfernung absolut bedeutungslos. Meine Anlage wird Sprache über den Pazifik mit derselben Präzision übertragen wie über einen Tisch.
2: Schon Jahrzehnte vor dem Internet denkt Tesla über drahtlose Kommunikation nach. Damals Science Fiction, heute Alltag. Doch Tesla erlebt diese Entwicklungen nicht mehr. Viele seiner späteren Projekte scheitern am Geld. Oft erhalten andere Erfinder Anerkennung für Entwicklungen, zu denen er wichtige Vorarbeiten geleistet hat. John Stoudemire, der lange zur amerikanischen Technikgeschichte geforscht hat.
5: Er konnte Technik nicht aus der Perspektive der Investoren sehen, die er ja zwingend für die Verwirklichung seiner Projekte brauchte. Und außerdem, wie diese Projekte in die Praxis passen sollten. Das waren entscheidende Probleme für Teslas Leben und Erfolg.
2: Aus dem gefeierten Technikstar wird ein zurückgezogen lebender Mann. Und er arbeitet bis ins hohe Alter an neuen Ideen. 1934 schreibt Tesla im amerikanischen Magazin Collier's Weekly:
4: Die Gegenwart gehört Ihnen. Die Zukunft, für die ich wirklich gearbeitet habe, gehört mir.
2: 1943 stirbt Nikola Tesla in New York. Vielleicht fasziniert er bis heute so sehr, weil er beides verkörperte: den brillanten Ingenieur und den Träumer. Einen Menschen, der die Welt nicht so sah, wie sie war, sondern wie sie einmal werden könnte. Nikola Tesla, Wegbereiter des elektrischen Zeitalters, geboren am 10. Juli 1856, heute vor 170 Jahren.
0: Wir haben an ihn erinnert in unserem Stichtag hier im WDR 3 Mosaik.

0: Cello Unlimited heißt dieses Stück, das der Cellist Kian Soltani komponiert und auch selbst aufgenommen hat. Sie haben es gehört hier in WDR 3 im Mosaik am Freitagmorgen. In diesem Jahr hat die Ukraine einer großen nationalen Katastrophe gedacht, der Explosion des Reaktors in Tschernobyl vor 40 Jahren. Ein zentraler Ort des Gedenkens ist das Tschernobyl-Museum in Kiew, wobei man besser die Vergangenheitsform benutzen sollte, denn das Museum wurde bei heftigen russischen Drohnen- und Raketenangriffen auf Kiew in der Nacht zum 24. Mai zu großen Teilen zerstört. Wie geht es jetzt weiter mit dem Museum? Friederik Rother aus Kiew.
1: Vitalina Martinowskas Arbeitsplatz liegt in Trümmern, denn das Tschernobyl-Museum in seiner alten Form gibt es nicht mehr. Martinowska zeigt auf die ehemaligen Ausstellungsräume. Metallteile hängen von der Decke, auf dem Boden liegt Schutt, seit Ende Mai eine russische Rakete in unmittelbarer Nähe explodierte. Nach dem Einschlag kam es zu einem Brand und der größte Teil des Dachs ist abgebrannt. Durch Niederschläge kommt es an den Wänden zu Feuchtigkeitsschäden, was sich äußerst negativ auf den Zustand des denkmalgeschützten Gebäudes auswirkt. Dieses Gebäude erinnert stellenweise an eine Ruine. Auch ganze Außenwände fehlen. Vitalina Martinowska leitet das Tschernobyl-Museum in Kiew, einen der wichtigsten ukrainischen Gedenkorte zur Atomkatastrophe von 1986. Sie führt durch das Gebäude. Hier sehen wir die größte Ausstellungshalle des Museums, in der viele Informationen über die Entwicklung der Atomindustrie in der Ukraine und der Welt präsentiert wurden, über den aktuellen Stand der Atomkraft und ihre Zukunft. Fotos aus der Sperrzone wurden auch gezeigt, persönliche Gegenstände der Liquidatoren, die unter gefährlichsten Bedingungen die Folgen der Katastrophe eingedämmt haben. Geheime sowjetische Regierungsdokumente. Viele von ihnen wurden freigegeben und wir können nun endlich die Wahrheit über die ersten Stunden nach der Explosion erzählen, über die Telegramme, die nach Moskau geschickt wurden und die klare Informationen enthielten, wie die Strahlung in Tschernobyl tatsächlich war. Moskau verfügte von den ersten Tagen an über Informationen, was in Tschernobyl geschah. Ein Großteil der Exponate, Martinowska schätzt 90%, konnten ihr Team und die Rettungskräfte nach der Explosion retten, aber teilweise stark beschädigt. Besonders bitter, das Museum war erst kurz vor der Explosion wiedereröffnet worden, nach einer langen Renovierung. Die letzten 4 Jahre meines Lebens habe ich in diesem Museum verbracht. Alles hier habe ich mit voller Hingabe gemacht. Ich wollte wirklich ein Projekt zu Ende bringen, auf das nicht nur das zuständige Ministerium, sondern auch das Land stolz ist. Regelmäßig werden durch russische Angriffe historische Gebäude oder bedeutsame Einrichtungen wie das Tschernobyl-Museum stark beschädigt. Die Regierung spricht von knapp 2000 beschädigten und teils auch zerstörten Kulturstätten mit Schäden im Milliardenbereich. Und sie reagiert. Tetyana Berezhna, ukrainische Kulturministerin. Nun haben wir den ukrainischen Fonds für Kulturerbe gegründet, in den internationale Partner Mittel für den Wiederaufbau ukrainischer Kulturinstitutionen und des Kulturerbes investieren können. Derzeit befinden sich dort fast 5 Millionen Euro. Ob daraus auch Geld an das Tschernobyl-Museum fließt, ist aktuell unklar. Wie geht es in dem zerstörten Museum weiter? Es gibt viel zu tun aktuell. Exponate müssen untersucht werden, Strukturen für den Wiederaufbau müssen geschaffen, Spendenkonten eröffnet werden. Und wohl das Wichtigste, Experten müssen klären, wie stabil das Gebäude ist, ob und wie es restauriert werden kann. Vitalina Martinowska hofft, dass sie bald anfangen können mit dem Wiederaufbau. Damit werden sie und ihr Team jahrelang beschäftigt sein, nachdem eine Nacht alles verändert hat. Aber anders geht es nicht, meint sie. Wir haben keine andere Möglichkeit, als das Tschernobyl-Museum wieder aufzubauen. Deshalb müssen wir uns jetzt alle zusammenreißen, ungeachtet unseres psychisch-emotionalen Zustands, und weitermachen.
0: Ein Satz, der vermutlich für einen großen Teil der Menschen in der Ukraine gilt, die sich seit über 4 Jahren im Krieg befinden. Wie geht es weiter im Tschernobyl-Museum in Kiew nach der Zerstörung vor etwas mehr als einem Monat? Von Friederik Rother haben wir es erfahren.

Paavo Järvi und das Tonhalle Orchester Zürich haben wir gehört mit dem Intermezzo aus dem Sommernachtstraum von Felix Mendelssohn Bartholdy hier im WDR 3 Mosaik um 7:05, gleich zur vollen Stunde das Neueste aus aller Welt. Und bis dahin begleitet uns die Musik der Komponistin Louise Farenc. Wir hören das Linus Ensemble mit dem dritten Satz aus dem Sextett in C-Moll.

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0: 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Es ist 7 Uhr. 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
2: Die Nachrichten mit Katrin Baumhöfer. Guten Morgen. Der Bundestag entscheidet heute über das Sparprogramm im Gesundheitsbereich. Mit dem will Ministerin Warken verhindern, dass die Beiträge für die gesetzliche Krankenversicherung steigen. Stefan Fries, WDR aktuell.
3: Versicherte sollen künftig an anderen Stellen mehr zahlen müssen und bekommen auch weniger Leistungen. Teurer werden zum Beispiel Zuzahlungen bei Rezepten und im Krankenhaus. Und bisher können sich Ehepartner beitragsfrei mitversichern lassen. Das geht künftig zum Beispiel nur noch, wenn die Kinder unter 12 sind. Gestrichen werden ein paar kostenlose Leistungen der Krankenkassen, zum Beispiel Homöopathie und Hautkrebsvorsorge. Außerdem sinken die Festzuschüsse für Zahnersatz. Änderungen gibt es aber nicht nur für Versicherte. Für Ärzte und Kliniken sollen Honorare gedeckelt oder gestrichen werden. Medikamentenhersteller müssen künftig höhere Rabatte gewähren und bei den Krankenkassen werden Kosten für Verwaltung und Werbung begrenzt.
2: Schon beschlossen wurden am Abend im Bundestag neue Regeln für E-Scooter. Dabei geht es vor allem darum, wer bei Unfällen und Schäden haftet. In Zukunft sind Verleiher in der Pflicht. Wenn sie keinen verantwortlichen Fahrer finden können, haften sie selbst. Bis jetzt blieben Geschädigte oft auf den Kosten sitzen, etwa wenn E-Scooter falsch abgestellt werden und auf ein Auto kippen. In Köln hat die Polizei die Wohnung einer salafistischen Influencerin durchsucht. Hanna Hansen war Ermittlungsbehörden schon früher aufgefallen. Über die Durchsuchungen hat NRW-Innenminister Reul den Landtag informiert. An Christine Voskühler für WDR aktuell.
4: Sie soll Kennzeichen verfassungswidriger Organisationen verwendet haben, sagt NRW-Innenminister Reul. Hansen wird vorgeworfen, im April auf einer Social-Media-Plattform ein Symbol der Terrororganisation Hamas verbreitet zu haben. Es gehe dabei um ein rotes Dreieck. Die Polizei stellte in der Wohnung Datenträger sicher. Diese werden nun ausgewertet. Hansen hat mit ihren Social-Media-Kanälen eine große Reichweite. Der aktuelle Jahresbericht des Verfassungsschutzes NRW widmet Hansen ein eigenes Kapitel.
2: Beim Tennisturnier in Wimbledon steht Alexander Zverev heute im Halbfinale. Sein Gegner ist eine Überraschung. Der Brite Arthur Ferry steht in der Weltrangliste auf Platz 114 und ist über eine Wildcard des Veranstalters ins Turnier gekommen. Ferry hofft auf die Fans.
5: Natürlich stehen die Leute hinter mir, das hilft sehr. Ich versuche, das Publikum zu meinem Vorteil zu nutzen, vor allem in den entscheidenden Momenten.
2: Der Londoner ist in der Nähe der Tennisanlage in Wimbledon aufgewachsen. Für Alexander Zverev bedeutet das, er wird das Publikum gegen sich haben und als klarer Favorit unter Druck stehen.
6: Also das ist auch okay, dass ich dafür der Favorit bin. Das nehme ich auch an, wenn ich gegen jemanden spiele, der 120 in der Welt steht. Das ist für mich kein Problem. Da muss ich alt genug sein und damit umgehen können.
2: Das Halbfinale in Wimbledon beginnt um 14.30 Uhr. Jetzt weitere Meldungen im Überblick. Bei einem Waldbrand in Südspanien sind mindestens 12 Menschen ums Leben gekommen. Das Feuer ist laut Rettungskräften gestern Nachmittag in Andalusien ausgebrochen, in der Nähe der Stadt Almeria. Einige der Opfer seien tot in ihrem Auto entdeckt worden. Mehrere Orte in der Region in Südspanien wurden evakuiert. Im Iran ist Ayatollah Ali Khamenei beigesetzt worden. Der oberste religiöse Führer des Landes war im Februar bei einem US-Luftangriff getötet worden. Khameneis Leichnam wurde gestern auf einem Lastwagen durch die Straßen seiner Heimatstadt gefahren. Vorher hatte es im Iran eine Woche lang Trauerfeiern gegeben. In Dortmund ist Betteln rund um Cafés und Restaurants jetzt verboten. 5 Meter um Außengastronomie herum darf niemand mehr um Unterstützung bitten. Auch nicht still, also ohne jemanden anzusprechen. Die Pläne wurden gestern Abend vom Dortmunder Stadtrat beschlossen. Das Bettelverbot gilt erstmal für ein Jahr und soll dann nochmal überprüft werden.
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2: In Köln werden heute 5 Förderstipendien an junge Künstlerinnen und Künstler übergeben. Mit insgesamt 60.000 Euro wird damit der Nachwuchs aus verschiedenen Kunstsparten unterstützt. Theresa Gunkel, WDR Kultur.
7: Mit dem Fördergeld von jeweils 12.000 Euro sollen die Künstlerinnen und Künstler sich mit weniger wirtschaftlichem Druck weiterentwickeln können. In den Bereichen Bildende Kunst, Medienkunst, Literatur und Musik wird das Stipendium von der Stadt Köln finanziert. Das Stipendium für Jazz und improvisierte Musik wird aus privaten Mitteln bereitgestellt. Die Bewerberinnen und Bewerber müssen im Jahr der Verleihung unter 35 Jahre alt sein und in Nordrhein-Westfalen leben. Die diesjährigen Preisträger setzen sich in ihren Arbeiten unter anderem mit Fragen nach Identität, Lebenssinn und sozialen Normen auseinander.
2: Das Wetter in Nordrhein-Westfalen. Heute früh örtlich noch Nebel. Vor allem zwischen Münsterland und Ostwestfalen-Lippe halten sich anfangs noch ein paar Wolkenfelder. Bis zum Nachmittag scheint dann überall die Sonne. In Gummersbach bis 27 Grad, in Wesel bis 28 und in Wesseling bis 30 Grad. Morgen durchweg sonnig bei Höchstwerten zwischen 24 und 33 Grad. Das war WDR aktuell.
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8: Mit Nicola Treber. Guten Morgen. Seit Jahren bekommt die Autorin Christine Wunicke viele positive Kritiken für ihre Bücher. Dementsprechend wohlwollend bewerten viele Stimmen aus der Literaturwelt auch die gestrige Verkündung der Büchner-Preisjury. Christine Wunicke bekommt in diesem Jahr den Büchnerpreis, den hochkarätigen Literaturpreis. Gestern war sie bei uns im Kulturmagazin Resonanzen im Gespräch und da hat sie einiges, was ihre Bücher ausmacht, mal auf den Punkt gebracht.
9: Wenn ich meine Bücher angucke, so rückblickend, dann sehe ich, es ist alles queer, es ist alles Wissenschaftsgeschichte, es ist irgendwie anscheinend ein Interesse an der Aufklärung und an Culture Clash. Mich faszinieren einzelne Figuren, mich faszinieren irgendwie sture, obsessive Menschen.
8: Sagt Christine Wunicke, mit der wir uns hier im WDR 3 Mosaik gleich noch intensiver beschäftigen. Ich spreche über sie mit ihrem langjährigen Verleger Heinrich von Behrenberg nach dieser Musik.

Die London Mozart Players haben wir gehört mit der Musik von William Herschel. Hier ist das für die R3 Mosaik. Es ist schon ein abenteuerliches Figurenkabinett, das die Autorin Christine Wunicke im Zuge ihrer Bücher so zusammengestellt hat. Eine Entfesselungskünstlerin, ein Kastrat, ein japanischer Nervenarzt, ein persischer Himmelsforscher, eine Pflanzenmalerin aus dem Rokoko. All diese Figuren haben wirklich

0: Also ich habe mich sehr gefreut. Ich habe es ja schon gewusst, weil also Christine hat mich schon vor einer Woche angerufen, wirklich wahnsinnig aufgeregt und hat gesagt, du darfst es aber nicht sagen bis zum 9.7., das ist alles geheim. Und das hat mich wirklich doch nochmal umgehauen, also ich habe sie sehr verehrt und ich verehre sie sehr und ich weiß, was sie kann. Und ich finde, das ist eine wunderbare Krone, die man ihr da noch neu, die man ihr da jetzt aufgesetzt hat.
1: Aber jetzt,
0: Und
1: ja. Jetzt ist es ja so, dass der Berenberg Verlag tatsächlich seit einem Jahr nicht mehr aktiv ist und jetzt bekommt eine ihrer Autorinnen den Büchnerpreis. Wurmt es sie nicht zu sehr?
0: Naja, ein bisschen gewurmt hat es mich natürlich schon, aber also, wo ich schon von der Krone spreche, also so ein bisschen empfinde ich das auch als ein kleines Krönchen für uns, was wir uns da zum Schluss nochmal aufsetzen dürfen. Also wir sind ja jetzt seit 31. März, sind wir in der sogenannten Liquidationsphase, also, aber wir haben noch Bücher von ihr, die wir verkaufen dürfen und das tun wir. Und das werden wir machen und wir hoffen, dass ordentlich nochmal Leute in die Buchhandlung gehen und diese wunderbare Autorin kaufen wollen.
1: Gucken wir mal ganz kurz auf die Anfänge. Wie haben Sie Christine Wunicke entdeckt als Autorin?
0: Sie ist vor ungefähr, ich würde mal sagen, also ich weiß es gar nicht mehr ganz genau, aber ich glaube, es waren so ungefähr 14 Jahren, da ist sie über meinen Freund, Ratgeber, Autor und Übersetzer Joachim Kalka und über den verstorbenen Max-Planck-Direktor Michael Stolleis zu uns gekommen, den ich kenne und den ich kannte und der sie uns empfohlen hat. Denn Christine hat in den 90er Jahren auch für die Max-Planck-Gesellschaft gejobbt. Und dann ist dieses Buch über Selig und Box, über die Erfindung von Hollywood bei uns reingeschneit. Ich habe das gelesen, ich hatte so etwas noch nie gelesen. Es sind ja immer diese schönen Geschichten, diese schönen Initiationsgeschichten. Also wenn man sowas zum ersten Mal liest und einfach umgehauen ist. Bei mir war es einfach von Anfang an, und es ist bis heute geblieben, ihr Sprachempfinden.
1: Ja, meinten Sie gerade, sowas haben Sie noch nie gelesen. Was ist denn das ganz Besondere, was Sie da in diesen Büchern finden?
0: Also das Deutsche ist ja eine interessante Sprache. Also die Deutschen sind nicht gerade, sagen wir mal, für Humor berühmt. Und die deutsche Sprache macht das eigentlich auch nicht ganz einfach. Also im Deutschen liegt die Zote immer sehr nahe, aber irgendwie der feine Humor, der feine Witz, das ist nicht so einfach. Und das und natürlich noch vieles mehr, also die Virtuosität, mit der Christine Wunicke diese Sprache behandelt, mit der sie auch sogar auch noch die Zote irgendwie behandeln kann, aber mit der sie irgendwie diese doch manchmal sehr grobe und schwierig, also auch in den Sentimentalitäten zu handhabende deutsche Sprache benutzt, das ist einfach toll. Das ist von Anfang an, das hat mich von Anfang an wirklich sehr fasziniert und begeistert und das tut es bis heute.
1: Jetzt haben Sie gerade gesagt, es gibt noch ein paar Bücher auf Lager aus Ihrem Verlag, die Sie jetzt natürlich gerne verkaufen werden, aber die Nachfrage könnte ja jetzt dann doch massiv steigen. Wie geht das denn jetzt weiter mit den Rechten? Also werden diese ganzen Bücher von Christine Wunicke in Zukunft verfügbar sein?
0: Ja, die werden verfügbar sein. Also es gibt, wir haben Taschenbuchverträge mit dem Diogenes Verlag. Dort werden die meisten der bei uns erschienenen Bücher ab dem Herbst und ab dem nächsten Jahr verfügbar sein. Welcher Verlag ich sage mal, ihr Spätwerk übernimmt, das weiß ich nicht. Und das wird sich Christine, glaube ich, ganz genau überlegen. Da hat sie, also da lässt sie sich nicht reinreden. Und das ist auch wunderbar. Und ich freue mich sehr darauf, was dann noch kommt.
1: Heinrich von Berenberg, langjähriger Verleger von Christine Wunicke, die in diesem Jahr den Büchnerpreis bekommt. Wachs heißt übrigens ihr letzter Roman. Ich hatte über den auch mit unserem Literaturkritiker Dennis Scheck gesprochen, der von diesem Buch auch sehr begeistert war. Gespräch finden Sie auch noch im Netz an dieser Stelle erstmal. Aber ein herzliches Dankeschön für das eben geführte Gespräch an Heinrich von Berenberg. Alles Gute Ihnen.
0: Ja, danke. Ich danke Ihnen auch. Auf Wiedersehen.

0: Emmanuel Bertrand und Pascal Amoyel, Cello und Klavier mit dem Ständchen von Franz Schubert. Musik, die so weit ist wie ein nächtlicher Sternenhimmel, in dem man hineinblickt, nachts, wenn alles ruhig ist um einen herum. Und mit diesem Bild sind wir bestens gerüstet für eine Ausstellung im Museum Bahnhof Rolandseck. Liegt ein paar Kilometer südlich von Bonn, ganz wunderschön, am Rhein gelegen. Zu den Sternen. So heißt die aktuelle Ausstellung Weltraum und Weltflucht seit der Moderne. Claudia Dichter war schon für uns dort. Guten Morgen.
1: Guten Morgen.
0: Claudia, in die Sterne haben die Menschen schon immer sehnsuchtsvoll hineingeblickt. Das Thema lässt viel Spielraum. Wo setzt die Ausstellung an?
1: Also man sieht als erstes eine wirklich ikonische Videoarbeit von Katharina Sieverding, die Sonne um Mitternacht schauen. Und dafür hat sie über 200.000 Aufnahmen der NASA zu einem Video animiert. Und man sieht also diesen großen roten Stern, der aber irgendwie vor sich hin wabert, wo es Plasmaströme gibt, wo es Eruptionen gibt. Und damit ist eigentlich die Ambivalenz des Themas gesetzt. Also die Sonne ist natürlich für uns lebenswichtig. Sie spendet Energie. Ohne sie wäre keine Photosynthese möglich. Aber sie ist eben auch zerstörerisch in ihrer Kraft und sie wird irgendwann eines Tages sich aufblasen zu einem roten Riesen und dann zu einem weißen Zwerg zusammenfallen. Also da ist schon diese ganze Spannung im Thema drin und das setzt sich dann sofort. Also um die Ecke ist ganz wunderbar eine Arbeit von Sylvie Fleury, eine Rakete, aber First Spaceship on Planet Venus, als Skulptur die Wand runtergerutscht, also hängt da ermattet mit so kleinen Beinchen, was natürlich auch ein sehr ironischer Kommentar auf die männlichen Eroberungsfantasien des Weltraums
0: ist. So die Rakete ist. Als Phallus-Symbol so ein bisschen.
1: Auch darüber kann man spekulieren, was sie uns damit wohl sagen möchte. Es gibt dann aber auch einen Ausflug in die Romantik, weil da ist dieses ganze Thema der Sehnsucht, was du eben schon gesagt hast. Der Weltraum war natürlich immer schon Projektionsfläche für Glaube, für Hoffnung, für Sehnsucht, für das Aufgehobensein in einem kosmischen Gefüge. Da sehen wir also eine Frau am Fenster den Mond anschmachten, daneben eine Arbeit von Spitzweg, der Astrologe, der da durch das Fernrohr guckt und irgendwie versucht, die Sterne und damit unser Schicksal zu deuten. Es gibt aber auch den ersten Science-Fiction-Film der Geschichte von Georges Méliès, Die Reise zum Mond. Also da kennt man wahrscheinlich noch dieses Bild, wo die Rakete im Auge des Mondgesichts landet. Also die Astronomen werden dann mit Kanone hoch zum Mond geschossen, begegnen da den Mondmenschen. Und diese ganze Ambivalenz der Hoffnung, aber auch der Irritation bis hin zu einer Videoarbeit von gelangweilten Astronauten, wo also zwei in so dilettantischen Astronautenanzügen gelangweilte Männer über so eine Sandoberfläche spazieren, so ein bisschen Schulterzucken nach dem Motto, was wollen wir denn hier? Diese ganze Ambivalenz wird in verschiedenen Positionen durchgespielt.
0: Also ein großer assoziativer Kosmos spannt sich da auf. Wenn man auf das Museum Bahnhof Rolandseck guckt, das heißt ja auch Arp-Museum, kommt man eben an diesem Künstler Hans Arp nicht vorbei. Wichtiger Künstler der Moderne, spielt der auch eine Rolle?
1: Der spielt eine Rolle, weil der Kosmos hat für ihn immer als auch poetischer Möglichkeitsraum eine Rolle gespielt. Also in vielen Arbeiten finden sich Titel mit Sternen, aber er war jetzt nicht so, aufgrund auch natürlich seiner Erfahrung nach dem Ersten Weltkrieg, jemand, der jetzt diesen Technikoptimismus so gefeiert hat, sondern er hat es wirklich so als poetischen Raum gesehen. Es gibt eine sehr schöne Skulptur, so eine biomorphe Skulptur, die Milchstraßenträne. Und diese Skulptur vereinigt natürlich in ihrem Titel all das, also einerseits die Milchstraße, dieser Sehnsuchtsraum, aber diese Träne vielleicht auch über das, was wir mit unserer Welt machen. Er war jemand, der sich auch schon damals sehr kritisch damit auseinandergesetzt hat. Und Museumsdirektorin und Kuratorin Julia Wallner sagt das darüber.
2: Für mich war tatsächlich auch ein Wort von Arp ein bisschen Ausgangspunkt der Ausstellung, nämlich die Mondträumer und die Mondfahrer. Der inhaltliche Ausgangspunkt war eine apokalyptische Erwartung, die wir so in den 1910er, 1920er Jahren ja ganz intensiv beobachten konnten, die wir aber aus der heutigen Zeit natürlich genauso beobachten.
0: Lass uns noch ein bisschen weiter streifen durch die Ausstellung, vielleicht noch auf ein paar zeitgenössische Künstler gucken.
1: Ja, es gibt eine ganz spannende Arbeit von der in Anführungsstrichen jüngsten Künstlerin der Ausstellung, Mina Schulzeck, Jahrgang 92. Und sie hat einen Outer Space Transmitter unten aufgestellt. Also eine große Parabolantenne, mit der man tatsächlich funken kann ins All. Das macht sie seit Jahren, setzt sich also mit extraterrestrischem Leben auseinander und sagt das dazu.
3: Die NASA beschäftigt sich ja seit den 70ern damit und sendet Informationen ins All und deklariert Außerirdische als intelligente Lebensform. Und ich möchte dem gerne die Komponente kreativ noch hinzufügen. Kunst könnte durchaus ein Kommunikator sein, in Austausch zu kommen, als freundlicher Gruß oder vielleicht auch als Geste der Reflexion.
1: Ja, und da wird es auch einen Funktag geben. Das Datum steht leider noch nicht fest, wo man also hinkommen kann und seine Botschaften an Mina Schulzeck geben kann, die das dann eben in ein spezielles künstlerisches Alphabet transformiert und dann ins Weltall schickt. Und wer weiß, vielleicht gibt es eines Tages dann eine Antwort.
0: Also, wenn ich es richtig verstehe, man bekommt irgendwie viele Anregungen und viele verschiedene Aspekte geboten in dieser Ausstellung.
1: Ja, eine tolle, spannende, abwechslungsreiche Ausstellung, die dieses große Thema nochmal mit ganz speziellen Schlaglichtern beleuchtet. Also absolut lohnenswert hinzugehen.
0: Zu den Sternen im Museum Bahnhof-Rolandseck. Heute Abend ist die Eröffnung und die Ausstellung läuft auch noch ein Weilchen bis Januar 2027. Dankeschön, Claudia Dichter.
1: Gerne.

sind übernatürliche Dinge im Spiel. Das hört man dieser Musik gut an, die eine Geschichte untermalt von bösen, Zigarre rauchenden Herren und einem kleinen, unerschrockenen Mädchen namens Momo, das ja eines besonders gut kann, nämlich sich Zeit nehmen. Also genau das, was für viele von uns um 7.27 Uhr gerade nicht unbedingt drin ist. Aber das Wochenende steht ja vor der Tür. Und falls Sie nach Aktivitäten suchen, für die es sich lohnt, Zeit zu investieren, ja, dann bleiben Sie doch noch ein bisschen bei uns. Um kurz nach 8 haben wir unsere Kulturtipps für das Wochenende hier im WDR 3 Mosaik. Hier kommt Musik, die, ich würde mal sagen, einfach zeitlos ist und das wohl auch noch eine ganze Weile bleiben wird. Sie ist von Bach.

0: Das war das Ensemble Café Zimmermann mit einem Ouvertürensatz von Johann Sebastian Bach.
1: 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Die Kurznachrichten um 7.31 Uhr mit Elisabeth Verhoeven. Guten Morgen. Der Bundestag stimmt heute über ein umfassendes Sparpaket bei den gesetzlichen Krankenkassen ab. Den Kassen fehlen Milliarden und Gesundheitsministerin Waken will sie so entlasten. Auf Versicherte kommen höhere Kosten zu, etwa bei der Zuzahlung auf Rezepte. Außerdem soll das Hautkrebs-Screening als Vorsorge für alle wegfallen. Schon beschlossen vom Bundestag wurden gestern Abend Finanzhilfen für Städte und Gemeinden. Vielen fehlt Geld und darauf hatten die Kommunen in Nordrhein-Westfalen zuletzt auch mit mehreren Aktionen aufmerksam gemacht. Jetzt sollen die Länder und Kommunen 4 Jahre lang einen Zuschuss von insgesamt 1 Milliarde Euro bekommen, zum Beispiel für Schwimmbäder und Büchereien. Zwischen Hagen, Wuppertal und Köln endet heute eine große Bahnstreckensanierung. Seit Februar wurden Gleise, Weichen, Oberleitungen und Bahnhöfe erneuert. In der Zeit fuhren kaum Fern- und Regionalzüge auf der Strecke. Ab heute Abend soll sich das wieder ändern. Dann sorgt allerdings eine andere Bahnbaustelle zwischen Hagen und Düsseldorf für Schienenersatzverkehr auf mehreren S-Bahn-Linien. Dormagen will Ehrenamtlichen in der Stadt Danke sagen. Sie bekommen das Deutschland-Ticket ab Oktober für nur 9 € im Monat. Der Stadtrat hat jetzt beschlossen, dass die Stadt die Differenz zum regulären Preis für das Ticket-Abo übernimmt. Voraussetzungen sind unter anderem mindestens 4 Stunden ehrenamtliches Engagement pro Woche. Damit ist Dormagen bundesweit die erste und einzige Kommune mit so einem Angebot.
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1: Der Regisseur Julien Chavard wird im Sommer 2028 neuer Opernintendant im Essener Altotheater und Chef der Essener Philharmoniker. Das teilten die Theater und Philharmonie Essen gestern Abend mit. Chavard wurde in Bern in der Schweiz geboren und ist momentan noch als Generalintendant am Theater Magdeburg tätig. Er hatte sich im Auswahlprozess gegen etwa 40 weitere Kandidaten durchgesetzt. 2027 gibt die bisherige Intendantin Merle Fahrholz ihr Amt ab. Für ein Übergangsjahr übernimmt zunächst Peter Theiler, bevor Julien Chavard sein Amt antreten wird. Laut Angaben des Hauses soll der Personalwechsel für Veränderungen und bessere Besucherzahlen sorgen. In der vergangenen Spielzeit war die Oper nur zu 60% ausgelastet. Das Industriemuseum des Landschaftsverbandes Rheinland, St. Antoni-Hütte in Oberhausen, widmet sich ab heute in einer Fotoausstellung der betrieblichen Fürsorge für Bergleute. Die Bilder aus der ersten Hälfte des 20. Jahrhunderts zeigen unter anderem Säuglingsheime, Sanitärräume, Werkswohnungen, Kinderfeste und Weihnachtsfeiern. Die Ausstellung beleuchtet, wie eng Arbeit, Alltag und Fürsorge im Ruhrgebiet verknüpft waren. Nach Angaben des Museums steckt hinter dieser engen Verknüpfung vor allem das wirtschaftliche Interesse, Arbeitskräfte an den Betrieb zu binden. Die Kölner Band BAP feiert in diesem Jahr ihr 50-jähriges Jubiläum. Heute spielen sie ein ausverkauftes Jubiläumskonzert in Köln. BAP wurde in den 80er Jahren mit Texten im Kölner Dialekt sehr erfolgreich. 13 ihrer Alben erreichten Platz 1 in den deutschen Charts. In ihren Liedern beschäftigen sich BAP auch mit politischen Themen. Eines der bekanntesten Lieder, Kristallnacht, setzt sich mit der deutschen Vergangenheit auseinander. Frontsänger Wolfgang Niedecken ist heute das einzige verbleibende Mitglied der Urbesetzung der Band. Er ist in diesem Jahr 75 Jahre alt geworden. Ab November geht BAP auf Jubiläumstour mit Terminen in ganz Deutschland. Das waren die Kulturnachrichten in WDR 3. Und so wird das Wetter in Nordrhein-Westfalen. Heute früh örtlich Nebel, vor allem zwischen Münsterland und Ostwestfalen, Lippe, anfangs auch ein paar Wolkenfelder. Später scheint überall ungestört die Sonne bei 22 bis 31 Grad. Das war WDR aktuell, die Zeit 7.35 Uhr.
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0: Mit Nicola Triebe, guten Morgen. Sie haben es vielleicht gerade in den Kulturnachrichten gehört. Wir wissen seit gestern Abend, wer neuer Intendant in Essen wird, also im Jahr 2028, da geht es erst los. Es ist der Schweizer Julien Chavard, den wir in diesem Mosaik auch noch ein bisschen besser kennenlernen werden, denn ich werde mich mit ihm unterhalten über das, was in Essen so ansteht und wo er seine Aufgaben sieht. In rund einer halben Stunde, um kurz nach 8, hier in WDR 3. Aber davor genießen wir erstmal den langen, friedlichen Bogen unserer nächsten Musik. Es ist ein langsamer Satz aus dem italienischen Barock. Ganz wunderbar entspannt gespielt vom französischen Geiger Théotime Langlois de Swart. Er geigt genauso elegant, wie sein Name klingt.

0: Theotime Longlord ist wacht und das Orchestre de l'Opéra Royal waren das mit einem Konzertsatz aus dem italienischen Barock von Antonio Lolli.
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0: Simone Schlosser hat sie heute für uns. Schönen guten Morgen.
2: Hallo.
0: Christine Wunicke, wir haben uns hier gerade im WDR 3 Mosaik auch schon über sie unterhalten. Sie bekommt in diesem Jahr den Georg-Büchner-Preis. Ist eine der ganz wichtigen Auszeichnungen der deutschsprachigen Literatur. Was hast du in den Feuilletons für Stimmen gefunden?
2: Ja, die Feuilletons sind allesamt der Meinung, dass sie eine würdige Preisträgerin sei. Die Zeitung Die Welt war zwar von der Wahl überrascht, findet aber auch, dass sie den Preis hoch verdient habe. Christine Wunicke habe den historischen Roman auf ein neues Level gehoben und die Buchwelt könne mit ihr eine Schriftstellerin feiern, die wie keine zweite Neuland erkundet. Ähnlich klingt es in der Frankfurter Allgemeinen Zeitung. Dort heißt es, den Georg-Büchner-Preis bekomme man für ein Werk und Christine Wunicke habe das eigensinnigste in der deutschen Literatur der Gegenwart.
3: Seit mehr als 30 Jahren verfolgt sie die Spuren teils historisch verbürgter, teils von ihr erfundener Figuren. Durch diese Kombination von Recherche und Fantasie steht sie singulär da in einer Zeit, in der die Literatur vom Autobiografischen, von Ich-Geschichten und Anlehnung an bereits Bekannte heimgesucht wird.
2: Und der Tagesspiegel lobt sie als Erzählkünstlerin der leisen Töne. Ähnlich klingt es in der Süddeutschen Zeitung. Die nennt Christine Wunicke eine Schatzgräberin der deutschen Literatur. Und sie findet, dass die Entscheidung auch für diejenigen spreche, die den Preis vergeben haben.
3: Die Akademie in Darmstadt beweist sich also einmal mehr ihre Souveränität gegenüber Moden mit ihrer Entscheidung für diese Schriftstellerin. Dort befinden nicht Kritiker und Buchhändler über Literaturpreise, sondern vor allem Wissenschaftlerinnen und Schriftsteller.
0: Das also eine paar Reaktionen auf den Georg-Büchner-Preis für Christine Wunicke und jetzt zu einer Künstlerin, von der wir sicher alle die ein oder andere Melodie im Ohr haben, zum Beispiel Total Eclipse of the Heart, eine Ikone der 80er Jahre, die britische Sängerin Bonnie Tyler, die jetzt gestorben ist.
2: Ja, und die Medien erinnern sie, der Spiegel sagt, sie sei eine Stimme für die Ewigkeit gewesen, im wahrsten Sinne des Wortes. Ihr Markenzeichen war ihre raue Stimme, die sie aber nicht durch Tabak und Alkohol bekommen hat, sondern durch ihre eigene Renitenz.
3: Sie musste sich wegen Knötchen auf den Stimmlippen 1977 einer Operation unterziehen und 6 Wochen strenge Ruhe halten. Nach 10 Tagen hielt ich es nicht mehr aus. Ich konnte den Mund nicht halten, erzählt sie 2019 dem Spiegel. Und das war's. Als ich erstmals wieder ins Studio ging und lossang, hatte ich plötzlich diese Reibeisenstimme.
2: Und in den sozialen Medien haben sich zahlreiche Prominente zum Tod von Bonnie Tyler geäußert. Rod Stewart kündigte zum Beispiel an, sie auf seiner Tour mit einem Cover zu würdigen. Bryan Adams bedankte sich bei ihr für ihr Werk. Und Schauspieler Kevin Bacon würdigte Bonnie Tyler als eine der größten Stimmen des Pop.
0: Hier ist die WDR Kultur Medienschau und wir gucken zum Schluss nochmal auf die Buchbranche. Gestern hat der Börsenverein die Zahlen für das letzte Jahr veröffentlicht. Demnach ist der Umsatz ein bisschen zurückgegangen. Um 3% bei den Kindern und Jugendbüchern allerdings. Da gab es sogar ein Minus von 30%. Was für Reaktion hast du gefunden?
2: Ja, die Medien halten es wie der Vorsteher des Börsenvereins Sebastian Gugolz. Der äußerte sich gestern besorgt und gab der Politik eine Mitschuld daran, dass Kinder nicht mehr lesen und nicht mehr lesen können. Ähnlich klingt das in der Süddeutschen.
3: Ein Einbruch von 30% innerhalb eines Jahres ist keine konjunkturelle Delle, sondern eine Systemkrise, die sich nicht auf die Buchbranche allein beschränkt. Die Buchhandlungen sind hier nur das Frühwarnsystem und der erste Indikator eines weitaus größeren gesellschaftlichen Problems.
2: Und die Süddeutsche appelliert an die Politik. Die hat gerade erst verkündet, ihr Programm zur Leseförderung einzustellen. Das sei aber genau das Gegenteil von dem, was wir jetzt brauchen.
0: Die WDR3 Kultur Medienschau an diesem Freitagmorgen hier im WDR3 Mosaik. Dankeschön, Simone Schlosser.

Ich bin in Gedanken bei der Perkins-Suite oder den Perkins-Suiten von Edvard Grieg. Da liegt so was Erzählendes, was Dramatisches in der Musik. Die Volksmusik ist auch nicht allzu weit. Ja, wer hat denn noch so komponiert? Es ist der Brite Frank Bridge, dessen Musik wir relativ selten hören hier im WDR3 Musik, von dem es aber schöne Sachen zu entdecken gibt. Um es genau zu sagen, war das gerade das Zwischenspiel oder eins der Zwischenspiele zu Emil Kammerts Schauspiel Die zwei Buckligen. So, als wissen Sie es ganz genau. Frank Bridge, also eine Entdeckung in diesem WDR3 Mosaik. In unserer nächsten Musik gibt es vielleicht nicht allzu viel zu entdecken, dafür aber was zu mitsingen.

Maurice André haben wir da mit dem hohen Trompetenton gehört und La Donna Immobile von Giuseppe Verdi. Ganz genau 8:10. Zeit für Kirche in WDR 3, gleich mit Oliver Kiesig. Und davor hören wir das Concerto Palatino, geleitet von Bruce Dickey und einer Motette von Lambert de Sèvres.

Guten Morgen. Ich gebe es nicht gerne zu, aber ich kann ziemlich gut recht haben. Also jedenfalls innerlich. Vor allem 3 Stunden nach einem Gespräch. Dann fällt mir genau der Satz ein, der alles geklärt hätte. Recht haben kann sich gut anfühlen. Wenn ich weiß, da liege ich richtig. Wenn ich die Fakten auf meiner Seite habe. Wenn jemand etwas behauptet, das so einfach nicht stimmt. Dann juckt es mich zu widersprechen. Und manchmal ist das auch nötig. Nicht jede Meinung ist harmlos. Nicht jede Behauptung darf einfach stehen bleiben. Wahrheit ist wichtig. Klarheit auch. Aber ich merke, es gibt einen Punkt, an dem Recht haben nicht mehr reicht. Zum Beispiel am Küchentisch. Eigentlich ging es nur darum, wer den Müll runterbringt. Plötzlich geht es um Grundsätzliches. Um immer und nie, um typisch du. Und selbst wenn ich in der Sache Recht habe, wird davon noch nichts heil. Oder im Internet. Jemand schreibt etwas, das mich ärgert. Ich tippe eine Antwort, erst sachlich, dann schärfer. Ich lese sie noch einmal und merke, ja, da stimmt alles. Aber es wird nichts besser, es wird nur lauter. Recht haben kann eine merkwürdige Form von Unfreiheit werden. Ich möchte dann noch einen Satz sagen. Ich muss noch einmal nachlegen, ich muss beweisen, dass ich richtig liege. Und am Ende steht da vielleicht ein Sieg, aber kein Frieden. Für Jesus war Wahrheit wichtig, aber er hat seinen Gegenüber nicht einfach mit Richtigkeiten erschlagen. Er hat gefragt, zugehört, Geschichten erzählt, manchmal geschwiegen. Manchmal klar widersprochen, aber immer ging es ihm um mehr als darum, Recht zu haben. Es ging ihm um den Menschen. Daran möchte ich mich erinnern, wenn ich wieder Recht haben will. Was ist gerade wichtiger? Dass ich gewinne oder dass Verbindung möglich bleibt? Muss ich diesen Satz wirklich noch sagen oder darf er auch einmal ungesagt bleiben? Das ist nicht Feigheit. Manchmal ist es sogar ziemlich schwer. Da macht zum Beispiel jemand eine politische Bemerkung, die mir quer liegt. Der Reflex ist sofort, stopp, so nicht. Und vielleicht muss das auch gesagt werden. Aber die Frage ist, wie? Mit der Tür zu oder so, dass noch ein Gespräch möglich bleibt? Es macht einen Unterschied, ob ich sage, das ist Unsinn, oder ob ich sage, ich sehe das anders. Darf ich dir sagen, warum? Der Inhalt kann derselbe sein. Der Ton entscheidet, ob daraus ein Schlagabtausch wird oder ein Gespräch. Nicht immer gelingt mir das. Manchmal bin ich zu schnell. Und manchmal zeigt sich auch später, dass ich selbst daneben gelegen habe. Der Glaube nimmt mir nicht den Verstand, im Gegenteil. Er lädt mich ein, ihn mit Liebe zu benutzen. Klar zu bleiben, ohne hart zu werden. Wahrheit zu reden, ohne zu verletzen. Und manchmal auch zu schweigen, ohne innerlich beleidigt weiterzureden. Mein Vorsatz für heute? Ich muss nicht jedes Gespräch gewinnen. Vielleicht lasse ich einen klugen Satz weg, wenn er nur dazu dient, mich größer zu machen. Vielleicht sage ich klar, was ich denke. Oder so, dass der andere Mensch nicht gleich miterledigt wird. Recht haben reicht nicht. Ich möchte heute lieber recht freundlich bleiben. Und wenn möglich, recht menschlich. Ihr Pfarrer Oliver Kiesig aus Köln.

Philippe Guillon Herbert haben wir da gehört mit Musik des Komponisten Rinaldo Hahn. À un mouchoir, an ein Taschentuch. Der Titel dieses kleinen Klavierstücks. Ich schwenke das Taschentuch jetzt auch, aber es ist nicht für ein Adieu, sondern nur für ein Au revoir oder besser gesagt ein Auf Wiederhören in etwas weniger als 10 Minuten. Dann übrigens mit einem Gespräch mit dem zukünftigen Intendanten an Philharmonie und Oper in Essen. Seit gestern Abend wissen wir, wer den Job ab 2028 macht. Das ist Julien Chabat. Ein Gespräch mit ihm in WDR3 Mosaik in etwas mehr als 10 Minuten.

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0: 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Es ist 8 Uhr. 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
2: Die Nachrichten mit Katrin Baumhöfer. Guten Morgen. Bei einem Waldbrand in Andalusien im Süden Spaniens sind mindestens 12 Menschen ums Leben gekommen. Einige der Todesopfer wurden in ihren Fahrzeugen gefunden, die von den Flammen eingeschlossen worden waren. Franka Welz, WDR Madrid.
3: Das Feuer war am Donnerstag bei der Gemeinde Los Gallardos in der südspanischen Provinz Almeria ausgebrochen und am späten Abend auf die zweithöchste Notfallstufe hochgestuft worden. Rund 1000 Menschen aus mehreren Gemeinden mussten vorsorglich ihre Häuser verlassen und Notunterkünfte etwa in Sporthallen aufsuchen. Einige haben offenbar versucht, das Brandgebiet auf eigene Faust zu verlassen und wurden dann in ihren Autos von den Flammen überrascht. Der regionale Minister für Gesundheit und Notfälle, Antonio Sanz, sprach von einer beispiellosen Tragödie und dem bislang verheerendsten Brand in Andalusien. Seit Jahresbeginn haben großflächige Waldbrände in Spanien mehr als 50.000 Hektar Land zerstört.
2: Bei der Fußball-WM hat es Frankreich ins Halbfinale geschafft, nach einem Sieg gestern Abend im ersten Viertelfinale gegen Marokko. Das Spiel haben auch in NRW viele Fans verfolgt, dabei blieb es aber nicht immer friedlich. An Christine Voss-Kühler für WDR aktuell.
4: Nach der 0:2 Niederlage gegen Frankreich kam es auf der Fanmeile in Düsseldorf zu Ausschreitungen. Einige Fans warfen Böller, Glasflaschen und Molotow-Cocktails in die Menschenmenge. Vorher vermummten sie sich. Die Polizei musste einschreiten und versuchte, die Lage zu beruhigen. Dabei wurden 3 Polizeibeamte verletzt, einer so schwer, dass er seinen Dienst nicht mehr weiterführen konnte. 2 Menschen wurden vorläufig festgenommen. Auch in anderen Städten in NRW schauten Marokko-Fans das WM-Spiel zusammen, wie in Bonn und Dortmund, und da verlief alles friedlich.
2: Der Bundestag stimmt heute über ein umfassendes Sparpaket bei den gesetzlichen Krankenkassen ab. Gesundheitsministerin Warken will die Kassen so entlasten, deren Finanzloch immer größer wird. Was das für die Versicherten bedeutet, erklärt Birte Sönnigsen, WDR Berlin.
5: Auf der einen Seite müssen Versicherte, wenn das denn alles so klappt, nicht schon wieder höhere Zusatzbeiträge Monat für Monat an ihre Krankenversicherung bezahlen. Aber auch die Versicherten leisten einen Beitrag zu diesem Sparpaket. Die Zuzahlungen, die sollen zum Beispiel steigen. Wenn man im Krankenhaus ist oder ein Rezept in der Apotheke einlöst, dann werden da statt wie bisher mindestens 5 Euro in Zukunft mindestens 7,50 € fällig. Jetzt muss man sagen, diese Zuzahlungen, die sind auch seit mehr als 20 Jahren nicht erhöht worden. Es gibt noch weitere Änderungen, zum Beispiel bei der bisher beitragsfreien Mitversicherung von Ehepartnern. Die wird eingeschränkt, es wird beim Zahnersatz gekürzt und auch das anlasslose Hautkrebs-Screening für alle, das soll wegfallen.
2: Schon beschlossen vom Bundestag wurden am Abend Finanzhilfen für Städte und Gemeinden. Vielen fehlt Geld. Darauf hatten die Kommunen in NRW zuletzt mit mehreren Aktionen aufmerksam gemacht. Jetzt sollen die Länder und Kommunen 4 Jahre lang einen Zuschuss von insgesamt 1 Milliarde Euro bekommen, etwa für Schwimmbäder und Büchereien. In Köln hat die Polizei die Wohnung einer bekannten salafistischen Influencerin durchsucht. Hanna Hansen hetzt in ihren Videos gegen Deutschland und lobt die islamischen Scharia-Regeln. NRW-Innenminister Reul sagt, dass sie auf Social Media ein Symbol der Terrororganisation Hamas verwendet haben soll. Die Influencerin war früher Profiboxerin und wird vom Verfassungsschutz beobachtet. Taiwan bereitet sich auf den größten Sturm seit Jahrzehnten vor. Experten rechnen damit, dass der Taifun im Lauf des Tages auf Land trifft, mit einer Spannweite von mehreren 100 Kilometern. Damit wird er wohl ein besonders großes Gebiet treffen. Erwartet werden Windböen von bis zu 200 km/h. Viele Schulen und Büros in Taiwan bleiben geschlossen.
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2: Der britische Schauspieler Anthony Hopkins hat zum ersten Mal einen Plattenvertrag unterschrieben, und zwar als Komponist klassischer Musik. Das Album des 88-Jährigen soll im August erscheinen. Christina Wilkes, WDR aktuell.
6: Anthony Hopkins wurde als Schauspieler weltberühmt. Zweimal bekam er einen Oscar als bester Schauspieler für Das Schweigen der Lämmer und The Father. Doch schon seit Jahrzehnten komponiert Hopkins in seiner Freizeit Musik. Seit er 4 ist, spielt er Klavier. Und er hatte auch schon vereinzelt eigene Musik veröffentlicht. Das Album Life is a Dream wird sein erstes als Komponist klassischer Musik. Heute wurde bereits ein Stück daraus veröffentlicht. Aufgeführt werden die Stücke vom Londoner Philharmonia Orchestra unter der Leitung des venezolanischen Dirigenten Gustavo Dudamel. Die Songs sollen Kindheitserinnerungen aus Hopkins Heimat Wales widerspiegeln.
2: Das Wetter in Nordrhein-Westfalen. Zwischen Münsterland und Ostwestfalen-Lippe halten sich zunächst noch ein paar Wolkenfelder. Am Nachmittag scheint dann überall die Sonne. In Attendorn bis 27 Grad, in Viersen bis 29 und in Aachen bis 31 Grad. Auch morgen weiter durchweg sonnig. Die Temperaturen steigen auf 24 bis 33 Grad. Das war WDR aktuell.
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7: Mit Nicola Triebe, schönen guten Morgen. Es war nicht immer alles harmonisch bei Theater und Philharmonie Essen in der letzten Zeit. Kritik gab es unter anderem am Führungsstil der Leitung. Beide Leitungsposten, also Intendant und Musikdirektion, werden in den nächsten Jahren neu besetzt. Und wer der nächste Intendant in Essen wird, ist gestern Abend entschieden worden. Julien Chavard aus der Schweiz. Er ist aktuell noch Intendant in Magdeburg und tritt seinen Posten dann in Essen 2028 an. Große Sparvorgaben, eine angespannte Stimmung im Haus. Ja, wie guckt er auf seinen Job und auf die großen Aufgaben, die da vor ihm liegen? Das frage ich ihn gleich nach dieser Musik.

Die heute berühmteste Melodie des Luigi Boccherini, das kleine Menuett aus dem Quintett in E-Dur. Das war das Quartetto Casals, haben Sie gehört hier im WDR3 Mosaik. Wir gucken an dieser Woche fast jeden Tag nach Essen. Da drehen sich gerade die großen Räder in der städtischen Kultur. Ein vorsichtiges Aufatmen gab es ja vorgestern, als der Stadtrat für einen vergleichsweise maßvolle Kürzungen bei den Zuschüssen für Theater und Philharmonie gestimmt hat. Es stand zumindest mal Schlimmeres im Raum.

0: bereits mir ganz viele Sachen, aber ich könnte das so zusammenfassen. Das ist zuerst einmal die Stadt. Also ich habe große Lust, mich mit der Stadt, mit ihrer Geschichte, mit ihrer ganz wichtigen Platz in diese unglaubliche Region, auch eine Stadt, diese große Wandel meisterhaft gemeistert hat in dieser letzten Dekade, also wirklich eine ganz, ganz spannende Arbeitsort sozusagen. Es ist dann die Institution, also Essen, das Theater hier, das ist wirklich etwas großartig, etwas, was die ganze Bundesrepublik sehr gerne anschaut, mit einer eigenen Philharmonie, mit dieser ganz, ja, ganz wichtige Bühne, die wirklich ein enormes Potenzial hat am Alto Theater. Und das ist zum Dritten vielleicht die Mission. Also ich habe gestern nicht einen Job bekommen, sondern eine Mission für die nächsten 5 Jahre oder bis 2033, wie ich dieses Theater positionieren möchte, wie ich die Ausstrahlung stärken möchte, wie ich die Internationalität pflegen möchte, wie ich das intern, sage ich mal, leiten möchte. Und diese Mission reizt mir sehr an.
1: Ja, Mission, das bedeutet also, das ist eine Aufgabe, die auf verschiedenen Ebenen stattfindet, ne? Ich hatte
0: Ja.
1: ja gerade schon die Schwierigkeiten angesprochen, die da im Raum sind. Es gab ja auch gerade von der Unternehmensberatung Actori ein Check quasi des Alto Musiktheaters, und da geht es um Themen wie hoher Krankheitsstand und ein Dschungel an Betriebsvereinbarungen. Also, ich meine, Sie sind ja von Haus aus auch Regisseur. Es klingt jetzt nicht danach, dass Sie sich da einfach nur künstlerisch ausleben können, sondern Sie müssen da wirklich eine ganze Menge managen. Ist das Ihr Ding?
0: Genau, das ist auch so in Magdeburg. Also in Magdeburg habe ich 440 Mitarbeiter und Mitarbeiterinnen. Wir sind ein großes Vierspartenhaus. Sie können sich vorstellen, dass ich sehr sozusagen also mit dieser Erfahrung komme aus Magdeburg und dass wir auch unsere Schwierigkeit haben, dass wir auch unsere Herausforderungen, dass wir auch manchmal sparen müssen, dass wir auch, also ich komme jetzt mit einer Erfahrung. Ich werde natürlich dieses Haus ein künstlerisches Profil geben. Das ist mein Ziel, aber ich werde natürlich, meine erste Mission ist, dieses Haus zu leiten. Was die Sparvorgaben betrifft, da muss man ganz klar sagen, fast alle Kommunen in der Bundesrepublik befinden sich jetzt in einer kritischen finanziellen Lage. Schauen wir, was passiert in Berlin, schauen wir, was passiert in Leipzig, was passiert in München auch zu gegebenen Bestimmungen. Also ich glaube, da kann man jetzt nicht sagen, Essen wäre jetzt ein Unikat in der Bundesrepublik und nur dort wird schwierig. Also es wird, also Theater zu machen, wird schwieriger ein bisschen überall. Es ist jetzt in Essen, sage ich mal, jetzt die große Ankündigung. Aber solche Übungen sind normal in einer, sage ich mal, ja, Theaterleben.
1: Ja, es ist ja eine Vorgabe der Stadt, dass einfach mehr Leute ins Theater kommen. Das spricht natürlich möglicherweise auch für ein bisschen weniger künstlerische Beinfreiheit, die Sie haben. Wie ist das? Haben Sie das Gefühl, Sie haben nur noch genug Spielräume, um sich zu entfalten?
0: Ich bin nicht so sicher, dass man muss eine Verbesserung der Auslastung unbedingt mit einer Einschränkung der Freiheit verbinden. Sonst wäre ich das ein bisschen eine traurige Übung. Es ist in der Tat so, dass es ist erwartet, dass die Auslastung steigt fürs Musiktheater. Das ist am Schluss eine Vertrauensfrage, sage ich mal, mit dem Publikum. Also am Schluss haben wir als Intendant, so ist es auch zum Beispiel in Magdeburg mit einer Auslastung von 86% jetzt mittlerweile, haben wir einen Vertrauensvertrag mit dem Publikum. Es ist aber immer so, man muss das nie vergessen, dass das Vertrauen sich nicht mit einem Knopf. Es reicht nicht, auf einen Knopf zu drücken, um das Vertrauen des Publikums zu stärken oder zurückzugewinnen. Da braucht es ein bisschen Zeit. Es braucht einen Intendant, der offen kommuniziert, der eine klare Ziele formuliert, der diese gut vermittelt und der, sage ich mal, Akzente setzt im Spielplan, damit man diese Auslastung stärkt. So bei mir ist es ein großes Maßnahmenkatalog. Ich komme jetzt nicht mit einem Zauberstab
1: Nee, aber
0: und
1: trotzdem
0: sage,
1: wollen wir einen Punkt rausgreifen, denn die Auslastung ist tatsächlich in Magdeburg deutlich höher, liegt bei 85%. Das
0: Ja.
1: ist eine amtliche Zahl. Wenn wir einen Punkt rausgreifen, wo Sie sagen, das ist etwas, damit kriege ich die Leute, damit gewinne ich mein Publikum, was wäre das?
0: Ja, Also ich würde sagen, es ist die Grundakzente der Programmation und da vielleicht

0: Darf ich zwei Sachen ernennen? Ich komme mit einem großen Background aus der Welt der Operette und Musical. Das werde ich in Essen etwas stärker im Spielplan einbringen. Und das auf höchstem Niveau, höchstem Qualität. Und das andere ist, dass es braucht auch ein großes Repertoirehaus wie Essen, braucht auch vielleicht etwas öfter Premieren, auch im Kernrepertoire. Und das habe ich auch mit der Empfehlungskommission bis gestern dann gut, sage ich mal, aufgewogen. Und da wird es zwar immer noch, sage ich mal, Raritäten auf dem Spielplan sein, aber mindestens einmal in der Spielzeit wird auch eine Premiere im Kernrepertoire sein, auch für Titel oder auch für Werke, wo Essen schon, weiß ich nicht, vor 15 oder 20 oder 25 Jahren schon eine Produktion im Repertoire hat. Also da sind so sehr, sage ich mal, anfangs Ebenen, wo man ein bisschen einen Hebel hat.
1: Und das sagt Julian Chavard, zukünftiger Intendant, Opernintendant und auch Chef der Essener Philharmoniker. Ab 2028 tritt er seinen Posten an. Danke für das Gespräch hier im WDR 3 Mosaik.
0: Ich habe zu danken. Schönen Tag.

0: Nieblas del Riachuelo, gar nicht so einfach auszusprechen, dieser Titel. Argentinische Musik von Juan Carlos Cobian, haben Sie gehört, im WDR 3 Mosaik am Freitagmorgen um 20 nach 8. Das bedeutet bei uns immer Kulturtipps, Ausgehtipps fürs Wochenende und die hat heute Elisabeth Luft für uns. Schönen guten Morgen.
1: Guten Morgen.
0: Nach Bochum ins Freie geht's erstmal, ne?
1: Genau, denn gestern Abend hat im Schlosspark Weidmar wieder das Folkwang Sommertheater begonnen. Die Schauspielstudierenden der Folkwang Universität spielen dort seit Jahrzehnten im Sommer Open Air. Schon seit 1993 bis 2008 traten sie dort im Park auf und seit 2022 ist das Sommertheater wieder fester Bestandteil des Bochumer Sommers. Diesmal stellt sich der dritte Jahrgang Schauspiel dieser besonderen Aufführungssituation im Freien. Auf dem Programm steht Shakespeares Der Sturm, inszeniert von Damian Popp. Nochmal kurz zum Stoff. Da geht es um Prospero, einst Herzog von Mailand. Der sitzt verbannt auf einer einsamen Insel und als dann die Flotte seiner Feinde vorbeizieht, entfesselt er einen magischen Sturm und zieht sie an Land. Und dann beginnt, wie könnte es anders sein, ein ziemlich verrückter Racheplan. Ja, und Regisseur Damian Popp, der bringt dieses letzte Drama von Shakespeare, das auch als Tragikomödie bekannt ist, als einen leichten Stoff, ein leichtes Sommertheater auf die Wiese, musikalisch begleitet vom Bochumer Chor En Route. Gespielt wird heute, morgen und übermorgen, los geht's jeweils um 19.30 Uhr. Der Eintritt ist frei. Am besten bringen Sie sich eine Picknickdecke oder bei Bedarf auch eine Sitzgelegenheit mit. Bisher sieht es ja auch danach aus, als könnte es wettertechnisch alles perfekt laufen. Aktuell sind für heute Abend 27 Grad und Sonne angesagt.
0: Und das sind doch mal schöne Aussichten. Der nächste Tipp, wieder ein im Ruhrgebiet. Es geht nach Oberhausen.
1: Ja, dort findet von heute bis Sonntag auf der Zeche Altstaden zum allerersten Mal ein Kunstmarkt statt. Kunst am Park heißt der. Die Zeche Altstaden ist für Oberhausener kein unbekannter Ort, ein ehemaliges Bergwerk aus dem 19. Jahrhundert, dessen Gebäude ein engagierter Förderverein als Kulturort am Leben hält, mit Konzerten, Lesungen und auch einem parkähnlichen Freigelände. Auf diesem Freigelände zeigen 16 Künstlerinnen und Künstler jetzt aus der Region in 8 Zelten ihre Arbeiten aus Malerei, Fotografie und mit dabei sind auch dreidimensionale Objekte. Und das finde ich besonders schön, man kann nicht nur schauen, sondern wie es sich für einen Kunstmarkt gehört, kann man auch kaufen. Und bei der Auswahl der Werke, da wurde bewusst darauf geachtet, dass auch Erschwingliches mit dabei ist und es sich wirklich um bildende Kunst handelt, nicht um Dekoration. Heute öffnet der Kunstmarkt von 16 bis 21 Uhr seine Tür. Morgen dann schon um 14 Uhr und am Sonntag etwas früher von 11 bis 16 Uhr. Diese Uhrzeiten müssen Sie jetzt aber nicht direkt mitgeschrieben haben, sondern man findet sie auch online.
0: Und zum Schluss, alle guten Dinge sind immer drei, da geht's nach Krefeld.
1: Ja, dort findet morgen Jazz an einem Sommerabend statt. Das ist ein Open-Air-Festival, das seit über 40 Jahren auf Burg Linn zu Hause ist. Übrigens eine der größten und am besten erhaltenen Wasserburgen am Niederrhein, mitten im historischen Kern von Krefeld-Linn. Der Vorplatz dieser Burg, der wird hier zur Bühne und Veranstalter Ralf Winters schwärmt von der Atmosphäre.
2: Dieser Vorhof vor dieser mittelalterlichen Burg, der dann, sage ich mal, abends in Licht getaucht ist, mit den Leuten, die unterm Zelt sitzen, auf dem Rasen sitzen, am Rand stehen. Also diese Atmosphäre vor dieser Burg, das ist was ganz Besonderes. Das sind auch die Musikerinnen und Musiker nicht gewohnt.
1: Ja, letztes Jahr kamen über 700 Jazzfans aus dem Rheinland, aus den Niederlanden und sogar aus Süddeutschland nach Krefeld. Und wer einmal da war, sagt Ralf Winters, der kommt auch wieder. Und das gilt wohl auch für die Musikerinnen und Musiker selbst. Das Programm ist auch in diesem Jahr echt stark. Den Auftakt macht das Jugend-Jazz-Orchester NRW, das vor kurzem sein 50-jähriges Bestehen gefeiert hat und seit Jahrzehnten Sprungbrett für den Jazz-Nachwuchs in NRW ist. Mit dabei ist dann auch das Pablo-Held-Trio, seit 2 Jahrzehnten eine wirklich interessante Stimme im europäischen Jazz und bestimmt inzwischen vielen ein Begriff. Diesmal auf Jubiläumstournee mit den Bläserinnen Alexandra Riddow und Marta Wajcik. Den Abend beschließt das James Brandon Lewis Quartet. Lewis gilt gerade wohl als einer der aufregendsten Tenorsaxophonisten weltweit. Also Jazz an einem Sommerabend, morgen um 18.30 Uhr in Krefeld. Tickets gibt's auch an der Abendkasse noch.
0: Hört sich auf jeden Fall verlockend an. Danke für die Kulturempfehlungen an Elisabeth Luft.
1: Sehr gern.

Das Menuett aus der zweiten Wassermusik-Suite haben wir gehört von Georg Friedrich Händel. Prächtige Musik, gespielt von Amsterdam Barock Orchestra und unter der Leitung von Ton Koopmann. Hier ist wieder R3, das Mosaik um 8 Uhr und 27 Minuten. Wir bleiben den Bläsern noch ein bisschen treu. Allerdings stapelt die nächste Musik nicht ganz so hoch wie die, die wir gerade gehört haben. Das ist ein kleiner Auszug aus dem Freischütz von Karl Maria von Weber. Eine bekannte Melodie. Wir winden den Jungfernkranz in einer Fassung für Bläserensemble.

0: Ensemble Wolf war das mit Wir winden den Jungfernkranz von Karl Maria von Weber in einer Fassung für Harmoniemusik.
1: 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Die Kurznachrichten um 8.30 Uhr mit Elisabeth Verhoeven. Guten Morgen. Im Bundestag beginnt heute gleich die letzte Sitzung vor der Sommerpause. Die Abgeordneten stimmen unter anderem über das umstrittene Sparpaket bei den gesetzlichen Krankenkassen ab. Unter anderem werden Vorsorgeleistungen wie das Hautkrebs-Screening für alle gestrichen. Außerdem geht es um mehr Rechte für die Bundespolizei. Sie soll in Zukunft zum Beispiel Drohnen abschießen dürfen. Bei einem Waldbrand in Südspanien sind mindestens 12 Menschen ums Leben gekommen. Das Feuer ist laut Rettungskräften gestern Nachmittag in Andalusien ausgebrochen, in der Nähe der Stadt Almeria. Einige der Opfer seien tot in ihrem Auto entdeckt worden. Mehrere Orte in der Region in Südspanien wurden evakuiert. In Köln hat die Polizei die Wohnung einer bekannten salafistischen Influencerin durchsucht. Hanna Hansen hetzt in ihren Videos gegen Deutschland und lobt die islamischen Scharia-Regeln. NRW-Innenminister Reul sagt, dass sie auf Social Media ein Symbol der Terrororganisation Hamas verwendet haben soll. Die Influencerin war früher Profiboxerin und wird vom Verfassungsschutz beobachtet. In mehreren Städten in Nordrhein-Westfalen haben Marokko-Fans in der Nacht das WM-Aus ihrer Mannschaft verfolgt. Marokko hat 0:2 gegen Frankreich verloren. In Dortmund versammelten sich rund 400 Fans in der Nordstadt. In Düsseldorf kippte nach dem Spiel die Stimmung und es flogen Böller.
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1: Der bestickte Teppich von Boileau ist in London eingetroffen, wo er ab dem 10. September im British Museum zu sehen sein wird. Nach Angaben beteiligter Experten wurde der mittelalterliche Wandteppich in einem Hightech-Behälter transportiert, der Erschütterungen abfedert und Temperatur und Luftfeuchtigkeit kontrolliert. Er wurde unter Polizeischutz durch den Eurotunnel gefahren. Das 68 Meter lange UNESCO-Welterbe erzählt die Geschichte von William dem Eroberer, der den Ärmelkanal überquerte und den englischen König Harold II. In der Schlacht von Hastings im Jahr 1066 besiegte. Bis Juli 2027 ist der Teppich von Bayeux in London zu sehen. Nach Museumsangaben wurden bereits am ersten Verkaufstag rund 100.000 Tickets ausgegeben. In Köln werden heute 5 Förderstipendien an junge Künstlerinnen und Künstler vergeben. Jeweils 12.000 Euro erhalten die Stipendiatinnen und Stipendiaten, um mit weniger wirtschaftlichem Druck an ihrer Kunst arbeiten zu können. Die Fördergelder in den Bereichen bildende Kunst, Medienkunst, Literatur und Musik kommen von der Stadt Köln. Das Stipendium für Jazz und improvisierte Musik wird aus privaten Mitteln bereitgestellt. Die Bewerbenden mussten im Jahr der Verleihung unter 35 Jahre alt sein und in Nordrhein-Westfalen leben. In ihren Arbeiten setzen sich die Künstlerinnen und Künstler unter anderem mit Fragen nach Identität, Lebenssinn und sozialen Normen auseinander. Der Bundesgerichtshof verhandelt heute einen Streit um ein Street-Art-Gemälde in Wuppertal. Eine Eigentümergemeinschaft hatte dort mehrheitlich beschlossen, die Fassade ihres Hochhauses für ein stadtweites Kunstprojekt zur Verfügung zu stellen. Einer der Wohnungseigentümer klagt jetzt gegen dieses Vorhaben. Er befürchtet eine zu starke optische Veränderung der Wohnanlage und Probleme mit Urheberrechten. Sowohl das Amtsgericht Wuppertal als auch das Landgericht Düsseldorf wiesen die Klage des Eigentümers zuvor ab. Das Urteil soll jetzt Klarheit schaffen, wie Entscheidungen bei der künstlerischen Gestaltung von Gemeinschaftsflächen getroffen werden können. Das waren die Kulturnachrichten in WDR 3. Und so wird das Wetter in Nordrhein-Westfalen. Heute früh örtlich noch Nebel, vor allem zwischen Münsterland und Ostwestfalen-Lippe, anfangs dann auch ein paar Wolkenfelder. Später scheint überall ungestört die Sonne bei 22 bis 31 Grad. Das war WDR aktuell, die Zeit 8.34 Uhr.
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0: Mit Nicola Triebe. Schönen guten Morgen. Und jetzt Musik einer russischen Musikerin, die im 19. Jahrhundert geboren wurde und die in der Musikgeschichte lange vor allem als Klavierlehrerin von Igor Strawinsky bekannt war. Aber in den letzten Jahren entdeckt man sie auch als Komponistin. Jetzt hat das Rundfunksinfonieorchester Berlin ihre Musik eingespielt. Und aus dem neuen Album hören wir jetzt einen kleinen Ausschnitt. Das ist das Scherzo aus der Sinfonie in H-Moll von Leokadia Gasperowa.

0: Allegretto Scherzando, ein Satz aus der H-Moll-Sinfonie von Leocadia Kasperowa. Wir haben die Neuaufnahme des Rundfunksymphonieorchesters Berlin gehört, dirigiert von Anna Skrileva. Hier im WDR 3 Mosaik. Am letzten Dienstag gab es den One-Day-Off-Aktionstag für bewusste Handypausen. Deswegen gucken wir in dieser Woche uns an Orten um, an denen das Handy einfach nichts zu melden hat, weil es keinen Empfang hat oder weil es einfach stört. Mir geht's gerne mal so, wenn ich in der Natur bin, wenn dann ein Handy bimmelt und vielleicht noch jemand mitten im Wald laut herumtelefoniert. Das passt einfach nicht besonders gut. Und es passt noch weniger, wenn man sich in einer ganz besonderen Natur bewegt, mit ganz besonderen Tieren, auf Safari zum Beispiel. Das kann man in Südafrika machen. Da ist unser Korrespondent Stefan Überbach und der verrät uns, was das für Konsequenzen hat, wenn es im Busch plötzlich bimmelt.
1: Früher Morgen im afrikanischen Busch. Der Safari-Jeep startet, gerade geht die Sonne auf. Ein paar Antilopen sind schon unterwegs. Auf einer Lichtung stehen Zebras und Gnus. Vögel zwitschern, die Wildnis erwacht. Und dann klingelt ein Handy. Der Zauber ist vorbei, die Tiere verschwinden. Glück gehabt, denn das kann auch ganz anders ausgehen, sagt Solly, der erfahrene Ranger der Honeyguide Conservation Lodge im privaten Tierreservat in Ntabeni. Zum Beispiel dann, wenn Elefanten in der Nähe sind. Deshalb bitten wir alle, ihre Handys auszuschalten. Wenn ein Elefant sehr nah ist und plötzlich ein Klingelton ertönt, könnte er erschrecken oder aggressiv reagieren, weil das Geräusch für ihn ungewohnt ist. Anders als zum Beispiel der Motorenlärm des Autos oder das Krächzen der Funkgeräte. An diese Geräusche haben sich viele Tiere nach Jahren des Safari-Tourismus inzwischen gewöhnt. Aber das hier nervt und stört einen großen Teil der heimischen Tierwelt. André Basson ist Manager der Jambisa Lodge. Geparden, die Junge haben könnten, empfindlich reagieren. Ebenso Leoparden mit Jungtieren. Auch Elefanten können problematisch sein. Sie reagieren oft sensibel auf Handygeräusche und dauerhaftes Telefonieren. Wenn sie sich daran stören, kann das gefährlich werden. Die Jambisa Lodge liegt im dünn besiedelten Teil der Provinz Limpopo. Handyempfang gibt es hier trotzdem fast überall, was der Lodge-Manager gar nicht so schlimm findet, im Gegenteil, weil viele Gäste das inzwischen erwarten und oft nur noch dann verreisen, wenn sie auch im Urlaub erreichbar sind. Wir hören besonders von Geschäftsleuten auf die Frage, gibt es WLAN? Wenn die Antwort ja lautet, bleiben sie manchmal sogar einen oder zwei Tage länger, weil sie weiterhin mit ihrem Unternehmen in Kontakt bleiben und wichtige Anrufe erledigen können. Bei einer Safari aber sollten die Handys entweder stumm geschaltet oder im Flugmodus sein, um keine Tiere zu verscheuchen oder andere Gäste zu stören. Auch beim Thema soziale Medien bitten die Ranger um äußerste Zurückhaltung, weil wichtige Informationen bei den falschen Leuten landen könnten, nämlich bei Wilderern. Nick Porcellato von der Honeyguide Conservation Lodge. People are definitely gonna be able to understand. Wenn Gäste während oder kurz nach einer Safari Fotos von Nashörnern mit Standortangaben posten, können andere Personen deren Aufenthaltsort nachvollziehen. Deshalb empfehlen wir, Fotos von Nashörnern zwar gerne zu machen und zu teilen, aber niemals den exakten Standort oder das konkrete Reservat anzugeben, damit das eine Art Geheimnis bleibt. Some kind of a secret. Fotografieren ja, telefonieren nein, E-Mail, WhatsApp oder Instagram so sparsam wie möglich und am besten nicht von unterwegs. Diese Empfehlung gibt auch André Basson von der Jambisa Lodge seinen Gästen. Denn wer ständig online ist, ruiniert damit das Naturerlebnis und seine Erholung. Wenn ich in den Busch gehe, würde ich mein Handy ausschalten. Ich möchte die Ruhe genießen, die Natur erleben und die gesamte Erfahrung aufnehmen. Wenn man ständig an die Arbeit denkt, gelingt das kaum. Eigentlich sollte man auf Safari versuchen, Abstand vom Job zu gewinnen und Stress abzubauen. Genau dafür ist der Busch da. Man kommt hierher und entspannt sich.
0: Ja, und das geht doch deutlich besser ohne Handy. Es war der letzte Teil unserer Sommerserie Funkloch über Orte, an denen man am besten auf das Handy verzichtet. Alle Teile finden Sie auch bei uns im Netz auf wdr3.de. Jetzt haben wir es 8:45. Hier kommt Musik von Frédéric Chopin. Raphael Blechert spielte Polonaise in A-Dur.

0: Polonaise in A-Dur, das war Musik von Frédéric Chopin, gespielt von Rafał Blechacz. Es ist Zeit für unser Gedicht hier im WDR 3 Mosaik. Das kommt heute aus Frankreich. Ist eines der bekanntesten Gedichte in französischer Sprache. Demain des l'aube. Das können Millionen Franzosen auswendig, weil sie es in der Schule gelernt haben. Es ist ein tieftrauriges Gedicht. Victor Hugo beschreibt darin in wenigen Versen, wie er an ein Grab pilgert. Das ist das Grab seiner Tochter Leopoldine, die mit 19 Jahren in der Seine ertrunken war, was Victor Hugo jahrelang aus der Bahn geworfen hatte. Morgen früh heißt das Gedicht in der Übersetzung von Jürgen von Stackelberg.
1: Morgen früh. Morgen früh, wenn der Tag anbricht über den Feldern, breche ich auf. Siehst du, ich weiß, dass du auf mich wartest. Ich will durch den Wald, ich will über den Berg gehen. Ich kann nicht länger fern von dir sein. Den Blick auf meine Gedanken gerichtet will ich gehen. Ohne draußen etwas zu sehen, ohne irgendetwas zu hören, allein, unerkannt. Die Hände auf dem gebeugten Rücken verschränkt und traurig. Der Tag wird Nacht für mich sein. Ich werde das Gold des Abends, das herabsinkt, nicht sehen, nicht die Segel, die heimkehren nach Harfleur. Und bin ich da, so lege ich einen Strauß grüne Stechpalmen und blühendes Heidekraut auf dein Grab.

Pastorale Musik für Holzbläser von Gabriel Pierney, französischer Komponist der Zeit um 1900, ganz wichtiger Dirigent auch der Werke von Claude Debussy und Maurice Ravel. Hier ist wieder R3, das Mosaik. Wir bleiben musikalisch in Frankreich, springen aber eine Generation, Komponistengeneration in die Vergangenheit zu dem Lehrer von Gabriel Pierney. Der hieß Jules Massenet, bekannt für seine Opern. Und von Massenet hören wir jetzt die Air de Ballet. Das ist ein kleiner Auszug aus den malerischen Szenen.

0: Ein kleiner Satz aus den malerischen Szenen von Jules Massenet. An einem wettermäßig auf jeden Fall malerischen Freitag, durch den sie jetzt gleich meine Kollegin Caroline Pierich weiterführen wird, hier im Studio schon fürs Klassikforum zu
1: gerne.
0: Mir gekommen.
1: Ja.
0: Guten Morgen.
1: Guten Morgen.
0: Mit was für schönen Musiken wirst du diesen schönen Tag weiter möbeln?
1: Also wir beschäftigen uns mit Heldinnen. Und mit Helden auch. Ich will mir ja nicht vorwerfen lassen, wir würden nur Musik von Frauen spielen. Mhm. Aber heute kommen ein paar vor. Und dann gibt es, da freue ich mich auch besonders drauf, weil ich es immer gerne höre, das Klavierquintett, das Forellenquintett von Franz Schubert. Und dann geht es dann auch ein bisschen um die Kunst der Variation.
0: Und um nochmal auf die Heldinnen und Helden zu kommen, sind das dann irgendwie heldenhafte Musiken oder sind das heldenhafte Komponisten und Komponistinnen? Oder was macht die Heldenhaftigkeit aus?
1: Wir haben einmal Guillaume Tell da drin, der ja den Apfel vom Kopf seines Sohnes schießen muss. Und Rossini hat da eine zauberhafte Ouvertüre geschrieben zu seiner ganzen Oper. Und dann gibt es Melanie Bonis. Melanie Bonis hat Frauenfiguren porträtiert, also legendäre Frauenfiguren wie Desdemona oder Ophelie oder Ophelia heißen sie. Ne? Und hat heldenhaft klingt das da eigentlich nicht, sondern eher sich versucht wahrscheinlich in den Wesenszug einzuarbeiten.
0: Ein kleiner Einblick in das, was vor Ihnen liegt musikalisch im Klassikforum die kommenden 3 Stunden. Mein Name Nikolai Trebe. Ich sage ganz herzlichen Dank fürs Dabeisein hier bei Mosaik und wünsche Ihnen noch einen schönen Tag. Tschüss von mir.

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5: Die Nachrichten mit Katrin Baumhöfer. Guten Morgen. Im Bundestag beginnt jetzt die letzte Sitzung vor der Sommerpause. Als erstes steht gleich das Sparprogramm im Gesundheitsbereich auf der Tagesordnung. Damit will Ministerin Warken verhindern, dass die Beiträge für die gesetzliche Krankenversicherung steigen. Stefan Fries, WDR aktuell. Worauf müssen sich Versicherte einstellen?
6: Sie sollen künftig an anderen Stellen mehr zahlen müssen und bekommen auch weniger Leistungen. Teurer werden zum Beispiel Zuzahlungen bei Rezepten und im Krankenhaus. Und bisher können sich Ehepartner beitragsfrei mitversichern lassen. Das geht künftig zum Beispiel nur noch, wenn die Kinder unter 12 sind. Gestrichen werden ein paar kostenlose Leistungen der Krankenkassen, zum Beispiel Homöopathie und Hautkrebsvorsorge. Außerdem sinken die Festzuschüsse für Zahnersatz. Änderungen gibt es aber nicht nur für Versicherte. Für Ärzte und Kliniken sollen Honorare gedeckelt oder gestrichen werden. Medikamentenhersteller müssen künftig höhere Rabatte gewähren und bei den Krankenkassen werden Kosten für Verwaltung und Werbung begrenzt.
5: Später geht es im Bundestag unter anderem um mehr Rechte für die Bundespolizei. Geplant ist zum Beispiel, dass sie in Zukunft Drohnen abschießen darf. Außerdem soll es für die Bundespolizei mehr Befugnisse geben, um Personen zu überwachen, Handys zu orten und Autokennzeichen zu scannen. In Köln hat die Polizei die Wohnung einer bekannten salafistischen Influencerin durchsucht. Hanna Hansen war Ermittlungsbehörden schon früher aufgefallen. Über die Durchsuchung hat NRW-Innenminister Reul den Landtag informiert. An Christine Voss-Kühler für WDR aktuell.
7: Sie soll Kennzeichen verfassungswidriger Organisationen verwendet haben, sagt NRW-Innenminister Reul. Hansen wird vorgeworfen, im April auf einer Social-Media-Plattform ein Symbol der Terrororganisation Hamas verbreitet zu haben. Es gehe dabei um ein rotes Dreieck. Die Polizei stellte in der Wohnung Datenträger sicher. Diese werden nun ausgewertet. Hansen hat mit ihren Social-Media-Kanälen eine große Reichweite. Der aktuelle Jahresbericht des Verfassungsschutzes NRW widmet Hansen ein eigenes Kapitel.
5: Beim Tennisturnier in Wimbledon steht Alexander Zverev heute im Halbfinale. Gegner ist der Brite Arthur Ferry. Er steht in der Weltrangliste auf Platz 114 und ist über eine Wildcard ins Turnier gekommen. Ferry hofft auf die Fans.
8: Natürlich stehen die Leute hinter mir, das hilft sehr. Ich versuche, das Publikum zu meinem Vorteil zu nutzen, vor allem in den entscheidenden Momenten.
5: Der Londoner ist in der Nähe der Tennisanlage in Wimbledon aufgewachsen. Für Alexander Zverev bedeutet das, er wird das Publikum gegen sich haben und als klarer Favorit unter Druck stehen.
9: Also das ist auch okay, dass ich dafür der Favorit bin. Das nehme ich auch an, wenn ich gegen jemanden spiele, der 120 in der Welt steht. Das ist für mich kein Problem. Da muss ich alt genug sein und damit umgehen können.
5: Das Halbfinale in Wimbledon beginnt um 14.30 Uhr. Jetzt weitere Meldungen im Überblick. In Spanien arbeiten hunderte Feuerwehrleute gegen Waldbrände. In der Region Andalusien sind mindestens 12 Menschen ums Leben gekommen. Einige wurden in ihren Autos von den Flammen überrascht. Mehr als 1000 Menschen mussten Häuser und Wohnungen verlassen. Zwischen Hagen, Wuppertal und Köln endet heute eine große Bahnstreckensanierung. Seit Februar wurden Gleise, Weichen, Oberleitungen und Bahnhöfe erneuert. In der Zeit fuhren kaum Fern- und Regionalzüge auf der Strecke. Ab heute Abend soll sich das wieder ändern. Dann sorgt eine andere Bahnbaustelle zwischen Hagen und Düsseldorf allerdings für Schienenersatzverkehr auf mehreren S-Bahn-Linien. In einem Stadtteil von Duisburg ist das Trinkwasser möglicherweise mit Blei belastet. In Proben in Huckingen wurden erhöhte Werte festgestellt. Experten untersuchen das jetzt. Solange das geklärt ist, soll dort niemand mehr aus dem Hahn trinken und auch nicht mit dem Wasser kochen. An mehreren Stellen wurden Fahrzeuge aufgestellt, aus denen sich die Anwohner in Duisburg Trinkwasser holen können.
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5: Die Rolling Stones veröffentlichen heute ein neues Album, Foreign Tongues. Es ist das insgesamt 25. Album der Band um Mick Jagger. Simone Schlosser, WDR Kultur.
10: 83 Jahre ist der Sänger inzwischen alt, doch er klingt, als wäre die Zeit stehen geblieben. Auf dem neuen Album singt Mick Jagger nicht nur von Liebe und Lust, sondern die Texte richten sich auch gegen die US-Regierung, Tech-Konzerne und die verfehlten Klimaziele. Dem WDR sagte der Gitarrist Ron Wood, inzwischen auch fast 80, sie seien das Album angegangen in bester Rock'n'Roll-Manier. Heißt, man wolle die Leute zum Lächeln bringen und gleichzeitig ehrlich zu ihnen sein. Ob sie mit dem neuen Album auch auf Tour gehen werden, das hänge davon ab, wie fit sie seien, sagte Ron Wood. Sie würden bald eine Münze werfen und danach entscheiden. So seien sie schon immer vorgegangen.
5: Das Wetter in Nordrhein-Westfalen. Am Vormittag halten sich vor allem zwischen Münsterland und Ostwestfalen-Lippe noch ein paar Wolkenfelder. Am Nachmittag scheint dann überall die Sonne. In Gütersloh bis 28 Grad, in Wuppertal bis 29 und in Troisdorf bis 30 Grad. Morgen wieder viel Sonne bei Werten bis 33 Grad. 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
11: Ich bin Caroline Pierich. Einen schönen guten Morgen zusammen. Wir haben gerade gehört, dass Mick Jagger gesagt hat, sein Anspruch sei, sie zum Lächeln zu bringen und ehrlich zu ihnen zu sein. Und ich würde sagen, das versuchen wir hier im Klassikforum auch. Sie zum Lächeln bringen und ehrlich zu ihnen zu sein. Ich hoffe, Sie haben es heute Vormittag noch gemütlich, aber wenn die Eile an Ihnen zieht, dann könnte dieser Walzer wie Rückenwind wirken. Das ist doch mal ein ordentliches Tempo. 1, 2, 3, 1, 2, 3.

die Freundschaft oder die Nähe zwischen Deutschland und Frankreich ein paar Kratzer bekommen habe. Mal liegt das an den verschiedenen Kanzler- oder Präsidentenpersönlichkeiten, mal an unterschiedlichen Interessen. Das wird sich vermutlich auch wieder ändern. Wir können und wir wollen ja auch hier im Klassikforum keine Außenpolitik machen, aber wir können doch hier und da etwas Nähe herstellen. Auf den Gedanken hat mich einer unserer Hörer vom Klassikforum auf WDR3 gebracht. Er schrieb, in Frankreich, da gäbe es so tolle Pianisten. Von denen könnten wir ruhig öfter welche spielen. Machen wir gerne. Gestern haben wir im Klassikforum die C-Dur-Fantasie von Robert Schumann gehört mit Nicolas Brangier, Pianist aus Nizza, geboren 1980. Und jetzt kommt eine Aufnahme mit meinem, ja, ich würde sagen, Lieblingspianisten der Zeit, Bertrand Chamaillou. Er spielt mit so großer Leichtigkeit und so viel Feinheit, dass man fast vergessen könnte, wie virtuos er dabei auch noch ist. Wir hören ihn mit dem Rondo Capriccioso von Felix Mendelssohn Bartholdy. Das beginnt sehr romantisch, fast verliebt und löst sich am Ende in lauter Elfenschwärme auf.

Chanson Chamaillou mit dem Rondo Capriccioso für Klavier in E-Dur von Felix Mendelssohn Bartholdy. Immer wieder frage ich mich, wie viel Einfluss die Herkunft der Musikerinnen und Musiker auf die Wirkung der Werke hat. Also zum Beispiel, ob Musizierende aus Frankreich eine, wie soll ich das nennen, vielleicht besondere Eleganz mitbringen. Das Rondo Capriccioso von Mendelssohn ist ja sowieso ein charmantes Stück, aber auch bei etwas schwergewichtigeren Werken waren sie doch eine gewisse Contenance, ein gewisses Maß an Leichtigkeit vielleicht. Mir kommt so vor, als würden sie der Musik etwas mehr Luft lassen. Ein Kollege, ein großer Bach-Kenner, der hat diesen Eindruck von mir bestätigt. Er hat mir gesagt, er höre oft, wenn ein französisches Ensemble Musik von Johann Sebastian Bach spielt. Ihm sei das dann schon fast zu luftig, zu elegant. Er vermisse dann Konturenschärfe. Ja, und was passiert, wenn ein französischer Komponist einen süditalienischen Springtanz komponiert? Der Tanz bekommt dann, finde ich, auch eine gewisse Eleganz, wie so ein kleines Seidentuch um den Hals. Das hier ist eine Tarantella von Camille Saint-Saëns.

Tarantella. Das Opus 6 von Camille Saint-Saëns war das in einer Fassung für Flöte, Klarinette und Orchester mit dem Rundfunkorchester des Hessischen Rundfunks unter Leitung von Christian Stalling. Sie sind beim Klassikforum auf WDR 3. Vielleicht haben Sie es ja mitbekommen, vor kurzem gab es die Nachricht von einem hübschen musikalischen Fund. Es wurden bislang unbekannte Noten von Wolfgang Amadeus Mozart entdeckt. 44 Seiten, 7 Stücke für Flöte und Harfe und Übungen zum Komponieren. Ein französischer Musikwissenschaftler hat sie gefunden. Die Violinschlüssel auf den Noten sind ihm aufgefallen. Die sind so rundlich gewesen und leicht nach vorne geneigt. Und Bassschlüssel, die auch so eine ganz besondere Eigenheit haben. Jedenfalls so, dass sie ihm vorgekommen waren. Das kann hier kein Franzose gemacht haben. Er hat eine Ahnung bekommen. Das könnte eine Handschrift von Wolfgang Amadeus Mozart sein. Sie haben dann das Papier verglichen und festgestellt, solches Papier hatte auch Mozart verwendet. Was müsste das für eine Freude gewesen sein bei diesen Musikwissenschaftlern? Ein richtiger Glücksfall und wahrscheinlich auch besonders für Harfenisten und Flötisten, mehr Repertoire von ihm zu haben. Mozart hatte diese Stücke 1778 für eine Harfenistin komponiert, die von ihm Unterricht in Komposition bekommen hat. Ein solches Stück habe ich jetzt nicht. Die sind vor wenigen Wochen erst bei der Fête de la Musique in Frankreich zum ersten Mal zu Gehör gebracht worden. Aber ich habe hier ein Adagio von Mozart für Flöte und Streichorchester.

Das Münchner Kammerorchester und die Flötistin Magali Mosnier mit einem Adagio von Wolfgang Amadeus Mozart. Die Flöte mochte Mozart nicht besonders. Ein Brief an seinen Vater aus dem Jahr 1778 lässt das vermuten. Er hatte gerade Aufträge zu erledigen für einen Flöte spielenden Adeligen und dessen Familie. »Ich kann fast nicht schreiben für ein Instrument, das ich nicht leiden kann«, das schrieb er dem Vater. Trotzdem, diesem Instrument hat er einige seiner schönsten Werke überhaupt geschenkt. Zwei Flötenkonzerte und auch das Konzert für Flöte und Harfe. Warum also die Abneigung? Vielleicht hat es mit Mozart selbst zu tun. 1778 ist er 22 Jahre alt. Er ist auf einer anstrengenden Reise durch Europa und seine Mutter stirbt in Paris. Vielleicht lag es auch einfach an der alten Traversflöte, die er nicht mochte. Da lagen manche Tonarten weniger und er kannte vielleicht auch nicht so Flötisten wie Magali Mosnier, die wir hier gerade gehört haben. Jedenfalls, wir wenden uns jetzt im Klassikforum auf WDR 3 dem Klavier zu. Das ist ein Wiegenlied von Dora Pejacevic. Sollte eigentlich sein. Ich werde es an die richtige Stelle schieben. Ich möchte, dass wir jetzt dieses Wiegenlied von Dora Pejacevic hören. So, jetzt kommt's.

So, da muss ich mich entschuldigen. Das war noch nicht die Berceuse von Dora Pejacevic. Da habe ich das Stück ein bisschen zu früh hingezogen. Ist jetzt technisch. Ich sage Ihnen, was das war. Das war Phoebe von Melanie Bonis. Und Phoebe gehört zu den Titanen. Titanen, das sind die Götter vor den Göttern in der griechischen Mythologie. Die hat gar nicht so was Aufregendes getan. Sie hat keine nennenswerten Abenteuer erlebt. Phoebe steht für Ordnung und Licht. Und wir haben gehört, wie die Komponistin Melanie Bonis sich Phoebe vorstellt. Ismaël Marguin hat Klavier gespielt und Clémence de Forceville. Melanie Bonis hat über ein halbes Jahrhundert hinweg 7 Frauenfiguren porträtiert. Im Nachhinein wurden sie zusammengefasst unter dem Titel Femme de Légende, Heldinnen. Diese Stücke lassen sich wie ein Tagebuch lesen. Darunter Frauen, die vergeblich lieben, zu viel lieben oder auch den Falschen lieben. Das hier ist jetzt, ich habe es jetzt auch doppelt gecheckt, Ophelia. Ophelia liebt Hamlet. Sie will ihn immer wieder trösten, aber er stößt sie von sich. Er tötet aus Versehen ihren Vater. Daraufhin verliert Ophelia den Verstand. Sie singt wirre Lieder, verteilt Blumen und verschwindet schließlich in einem Bach.

Das war jetzt Ophelia in einer Orchesterfassung von Melanie Bonis und wir haben es gehört mit dem WDR-Sinfonieorchester. Ja, wäre das Leben der Komponistin Melanie Bonis ein Roman, dann könnte man diese Stücke der Femme de Légende als eine Art Schlüssel zu ihrem Inneren lesen. Sie war recht fremdbestimmt, Melanie Bonis. Sie durfte nicht Komponistin sein. Sie hat geheiratet, aber nicht den Mann, den sie wollte, sondern den, den ihre Eltern für sie ausgesucht hatten. Viel, viel älter war er als sie. Und sie hat seine Kinder großgezogen, dann nochmal 3 eigene bekommen. Und als dann die Kinder größer waren und sie wieder mehr atmen konnte, hat sie sich befreit. Sie hat wieder begonnen zu komponieren. Das war eher öffentlich, aber sie hat auch heimlich sich dann wieder mit dem Mann zusammengefunden, den sie eigentlich wollte, und mit ihm ein Kind zusammenbekommen, aber das dann weggeben müssen. Die Heldinnen, die Melanie Bonis im Laufe von 50 Jahren immer wieder porträtiert, die sind tragisch, aber sie sind nicht immer hilflos. Wir haben jetzt 3. Desdemona, die wurde von ihrem Mann wegen Eifersucht gequält. Dabei hatte der eigentlich gar keinen Grund, eifersüchtig zu sein in der Legende. Dann gibt es Viviane aus der Artus-Sage. Die zieht den jungen Lancelot auf, gibt dem König Artus das Schwert Excalibur. Sie lässt sich vom Zauberer Merlin unterrichten und sperrt Merlin dann mit Hilfe seiner eigenen Zauberkünste ein. Als erstes hören wir jetzt hier Melisande, bei der weiß man eigentlich nie so genau, wer sie eigentlich war. Sie spricht leise, sie handelt wenig, ist wie durchsichtig. Und bei Melanie Bonis klingt sie so.

klingt ganz am Ende ein bisschen wie Felix Mendelssohns Bartholdi Rondo Capriccioso, das wir vorhin gehört haben. Das waren drei der Femme de Légende von Melanie Bonis, der Heldinnen. Die Pianistin Kira Steckewe hat sie gespielt. Sie sind beim Klassikforum auf WDR 3. Mein Name ist Caroline Pierich und ich will uns hier ja nicht nachsagen lassen, wir würden Frauenkomponisten bevorzugen. Nach all den Heldinnen kommt hier jetzt ein Held. Er hält Bogen und Pfeil in der Hand. 50 Meter vor ihm steht sein Sohn mit einem Apfel auf dem Kopf. Den muss Wilhelm Tell treffen, nicht den Jungen, den Apfel. Seine Hand zittert, aber er trifft. Dieses Drama um Wilhelm Tell hat Friedrich Schiller 1804 geschrieben. Gioacchino Rossini hat 20 Jahre später seine Oper komponiert, Guillaume Tell. Gut 4 Stunden dauert die. Aber sie hat eine Ouvertüre, in der man selbst schon eine Geschichte in 4 Teilen hört. Am Morgen, dann kommt ein Sturm, dann wird's idyllisch und dann bricht man auf.

0: So lässt Gioachino Rossini seinen Wilhelm Tell beginnen, seine Oper in vier Akten. Das war im Prinzip eine Ouvertüre in vier Akten zum Guillaume Tell mit Herbert von Karajan und den Berliner Philharmonikern. Jetzt ist kurz nach 10, Freitagvormittag. Das heißt bei uns im Klassikforum das hier.
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0: Und ganz zuerst lassen wir die Gewinnerinnen und Gewinner unseres Musikrätsels von vergangener Woche ins Rampenlicht treten. Heike Schwer saß am Mikrofon und legte das Ende der Passacaglia in Modo Mio auf. Passacaglia auf meine Art. Von und mit dem Lautenisten Rolf Lislewand. Sie fragte, welche Töne eines anderen klingen hier an? Die richtige Antwort war Freude schöner Götterfunken. Viele richtige Einsendungen haben die Redaktion erreicht und wir haben ausgelost. Michaela Noack aus Bergheim, Jürgen Weitz aus Grevenbruch und Christiane Rode aus Rheinbach. Herzlichen Glückwunsch Ihnen und Dankeschön, dass Sie mitgemacht haben. Und vergangene Woche war was ganz Besonderes, da gab es nämlich noch einen anderen Preis beim Musikrätsel. Wir hatten Karten für unsere Klassikforum Geburtstagsgala am Samstag, dem 4. Juli und wir hatten Karten dafür verlost unter den richtigen Einsendungen des Musikrätsels. Und die Gewinnerinnen der Karten waren Sophia Böttcher-Willig und Sonja Sandkötter. Einen kleinen Eindruck von der schönen Gala gibt eine frisch zusammengestellte Bildergalerie auf wdr3.de oder in der wdr3-App, falls Sie vorbeischauen mögen. Und jetzt der Blick nach vorne. Wir haben ein neues Rätsel. Sie können diesmal eine neue Aufnahme mit Johannes Brahms Violinkonzert Opus 77 gewinnen. Und das Rätsel hat mit dem Thema der ersten Stunde im Klassikforum zu tun. Da sind Heldinnen aufgetreten und jetzt noch ein Held. Und auch in der Rätselmusik verbirgt sich ein Held. Ich lasse Sie schon mal starten. Das ist ein Held der alten Schule. Er kennt keine Angst. Er schenkt seiner Geliebten einen Ring. Auch das alte Schule. Er weiß ja in diesem Moment nicht, welcher Fluch auf dem Ring lastet. Und sie? Sie schenkt ihm ein Pferd. Ihr Pferd. Sie freuen sich. An dieser Stelle ist alles friedlich. Er steigt dann auf ein Floß und gleitet auf dem Rhein davon. Davon erzählt diese Musik, die jetzt hier schon zu hören ist. Und ich möchte von Ihnen wissen, wie heißt dieser Held?

Das Musikrätsel im Klassikforum. Die Rätselmusik erzählt von einem Helden, der auf einem Floß den Rhein herabfährt. Und wenn er dann aussteigt, dann wird das Drama erst richtig seinen Lauf nehmen. Ich möchte von Ihnen wissen, wer ist dieser Held? Wenn Sie eine Idee haben oder die richtige Antwort wissen, dann schreiben Sie uns gerne über die WDR3-App. Oder Sie können uns auch anrufen. 0221 567 89 333 oder melden Sie an klassikforum@wdr.de. Und damit wir Ihnen den Preis auch gegebenenfalls schicken können, dann hinterlassen Sie doch bitte in jedem Fall Ihre Anschrift. Viel Spaß, viel Vergnügen. Danke fürs Mitmachen.

Hier war es jetzt, das Wiegenlied von Dora Pejacevic, Berceuse, mit der Pianistin Jelena Stojković. Erinnern Sie sich noch daran, wie Ihre Eltern Ihnen Medizin gegeben haben? Kommt drauf an, wie lange das her ist, aber vielleicht war das auf einem Zuckerstück. Nicht gut für die Zähne, aber versüßt das Schlucken. Die Medizin kam rein, das war ja auch wichtig. Das ist wahrscheinlich ein etwas überholtes, aber wirksames Verfahren. So ähnlich hat es vor 100 Jahren der Komponist Ferruccio Busoni auch gemacht. Seine Expeditionen ins tonale Grenzgebiet verpackt er als Tanzwalzer für Orchester. Also gut konsumierbar für ein harmonieliebendes Konzertpublikum. Er widmet dieses Stück Johann Strauss. Eine ernst gemeinte Verbeugung vor einem musikalischen Helden, dessen große Zeit da schon längst untergegangen war. 2 Jahre zuvor ist der Erste Weltkrieg zu Ende gegangen. 1920 hat Busoni seinen Walzer geschrieben. Österreich-Ungarn gibt's nicht mehr. Die Habsburger Monarchie, in der Johann Strauss so gewirkt hatte, für die er so gearbeitet hatte, die ist Geschichte. Und mit ihr die selbstverständliche Bindung an Dur und Moll. Immer wieder lässt Busoni das durchblitzen. Es gibt Zitate, Anspielungen, Motive von Strauss in fremdem Licht. Es ist also weniger ein Walzer zum Tanzen. Eher stehen hier die Paare am Rand der Tanzfläche und schauen den anderen zu mit ziemlich viel Abstand.

Der Tanzwalzer für Orchester von Ferruccio Busoni war das mit dem Philharmonia Orchestra unter Leitung von Igor Markevich. Eine ja doch schon fast historische Aufnahme ist es. Uraufgeführt hat Ferruccio Busoni dieses Stück selbst am 13. Januar 1921, damals mit den Berliner Philharmonikern in der Philharmonie in Berlin. Aus derselben Zeit ungefähr um 1920 stammt Maurice Ravels Orchesterwalzer. Den bringe ich demnächst wieder mal mit ins Klassikforum. Maurice Ravel, der verbeugt sich allerdings nicht vor dem Walzer als Exportware aus dem untergegangenen Österreich-Ungarn wie Ferruccio Busoni. Als Franzose kurz nach dem Ersten Weltkrieg ist das irgendwie auch schwer möglich denkbar. Bei Ravel klingen deshalb die Akkorde manchmal mehr danach, als wäre ein Lastwagen drüber gefahren. Sie sind beim Klassikforum auf WDR 3 am Freitagvormittag.

Janis Spallend und Deborah Schipkay haben wir hier gehört mit einem Chopinschen Walzer, einem Walzer in D-Dur. Die Flötistin Dorothee Oberlinger, die ist mit uns von WDR3 in diesem Jahr ganz eng verbunden gewesen in dieser Konzertsaison. Sie war auch bei der Jubiläumsgala vom Klassikforum am vergangenen Samstag dabei, stand mit uns auf der Bühne. Dorothee Oberlinger war Artist in Residence die ganze Konzertsaison über hier auf WDR3. Und es gibt ganz schöne Sendungen fürs Klassikforum von ihr und die finden Sie auch noch auf wdr3.de und auch in der WDR3-App, wenn Sie da nochmal nachhören möchten. Und morgen kommen wir im Klassikforum ab 9 Uhr zum großen Finale mit ihr, zum Abschluss dieser schönen Saison. Morgen ist Dorothee Oberlinger nochmal im Klassikforum zu hören, im Gespräch mit Redakteurin Susanne Ockelmann von 9 Uhr an hier auf WDR3. Und hier spielt sie Bach.

die Invention Nummer 8 von Johann Sebastian Bach, eigentlich für Klavier, aber hier gespielt von Nils Mönckemeyer auf der Bratsche und Dorothee Oberlinge auf der Flöte. Ich hatte gerade gesagt, dass Dorothee Oberlinge vergangenen Samstag auch dabei war bei der Gala vom Klassikforum zum 40. Geburtstag. Und Sie können ganz frisch reingestellt, wenn Sie möchten, ein paar Bilder sehen, Fotos, die sehr schön einfangen, wie die Stimmung war bei uns bei der Gala, finden Sie in der WDR3-App. Die Konzertsaison, die geht ja immer von Spätsommer bis Sommer. Das Instrument des Jahres dagegen richtet sich nach dem Kalenderjahr, also von Januar bis Dezember. In diesem Jahr ist es das Akkordeon, das Instrument des Jahres. Das erste Akkordeon, das war ganz winzig und einhändig spielbar, gedacht als Reisebegleiter für Pilger, tragbar. Und die großen Harmoniums der Zeit, die konnte man damals unmöglich mitnehmen. Es dauerte aber nicht lange, da baute man überall solche Akkordeons. Immer besser, immer feiner und dann auch immer größer. 1831 in Paris, 1834 in Chemnitz, 1840 gab es schon 40 Hersteller allein in Amerika. 1863 dann die erste italienische Fabrik in Castelfidardo. Spitznamen für das Akkordeon gibt es einige. Schweineorgel zum Beispiel oder Quetschkommode, das ist mein Lieblingswort, Quetschkommode. Es gibt auch Handklavier oder Maurerklavier. Aber diese Namen, die zeigen, vornehm wollte man mit diesem Instrument auf jeden Fall nicht sein.

Beyond Bach. Also eine Improvisation im Stil von Johann Sebastian Bach von Gabriela Montera, hier gespielt auf dem Instrument des Jahres, auf dem Akkordeon von Xenia Sidorova. Ein schönes Spiel für Abendessen mit Freundinnen und Freunden wäre doch, dieselbe Situation aus möglichst vielen Blickwinkeln beachten. Wer hätte sie wie erlebt? Ja, könnte anstrengend werden, wenn man nicht rechtzeitig aussteigt oder vielleicht auch mal zu Streit führen, aber faszinierend ist es auf jeden Fall, wenn man mal danach fragt, wie jemand anders etwas gesehen hat. Jedem fällt etwas anderes auf. Raymond Queneau, und das wäre dann vielleicht ein Ausweg aus einer vielleicht brenzligen Situation, die sich dann aus diesem Spiel ergibt. Raymond Queneau, der hat dieses Spiel auf die Spitze getrieben. 1947 war das. Ich habe Ihnen neulich von ihm erzählt. Er hat eine banale Busszene in Paris aufgeschrieben. Da geht es um einen, der jemanden angerempelt hat. Es geht um eine Beschwerde. Und 2 Stunden später steigt er aus und es gibt einen Kommentar zum Mantel, den er trägt. Und diese Szene variiert Queneau 99 Mal. Also nett, in Amtsdeutsch, herablassend. Es gibt ein ganzes Sortiment an Tonfällen für ein und denselben Vorfall. Der Komponist Louis Spohr, der treibt es ähnlich, mit Tönen statt mit Worten. Er nimmt sich ein Thema von Franz Danzi. Er dreht es und wendet es. Und ich frage mich, welche seiner Variationen klänge wohl am ehesten nach Amtsdeutsch?

Musik von Luis Spohr war das. Seine Fantasie und Variation über ein Thema von Franz Danzi für Klarinette, zwei Violinen, Viola und Violoncello. Hier ausgeführt mit Klarinette und Streichorchester von der NDR Radio Philharmonie und dem Klarinettisten Christopher Sundquist. Manche Komponisten recyceln ihre Ideen nicht aus Ideenlosigkeit, sondern aus Lust am Spiel. Ein Thema drehen, wenden, neu beleuchten. Je enger das Material, desto größer kann dann auch die Überraschung werden. Auch Franz Schubert tat das, recyceln, variieren mit einem eigenen Lied. Die Forelle. Genau wegen dieser Melodie wurde sein Klavierquintett in A-Dur unter anderen Namen berühmt. Im vierten Satz variierte sein Kunstlied die Forelle und daher heißt es Forellenquintett. Entstanden ist es nicht aus Ideennot, sondern auf ausdrücklichem Wunsch eines Bewunderers, Silvester Paumgartner, Eisenhandelsbeamter in Ort Steyr, deshalb recht wohlhabend. Nebenbei war Paumgartner, wie er selbst befand, vorzüglicher Amateurcellist mit eigenem Musiksaal im Haus. Und man kann sich denken, wie er Schubert mit Lob überschüttet und um eine Streicherfassung bittet, in der er selbst Cello spielen kann und Schubert das Klavier. Also, ein Quintett, ungewöhnlich besetzt, entsteht von Schubert. Klavier, Violine, Viola, Cello und Kontrabass. Und im vierten Satz kehrt die Forelle zurück als Thema mit Variationen.

Das Forellenquintett von Franz Schubert, das Quintett in A-Dur. Deutschverzeichnis 667 haben wir hier gehört im Klassikforum auf WDR 3 mit dem Amadeus-Quartett und der Pianistin Hefzibah Menuhin. Das ist die Schwester von Yehudi Menuhin, dem Geiger. Was braucht man, um Menschen glücklich zu machen und von innen raus zu stärken? Ja, Schokolade oder Musik. Das wissen nicht nur wir, das wissen auch Menschen, die Musik gezielt einsetzen, um ihre Bevölkerung bei Laune und der Stange zu halten. 1942 lässt der Dirigent Eugene Goossens amerikanische Komponisten patriotische Fanfaren schreiben. Für Soldaten, für die Marine, für die Front. Der Komponist Aaron Copland, der schlägt da ein bisschen aus der Reihe. Seine widmet er dem einfachen Menschen, dem Common Man, nach einer Rede von Vizepräsident Henry Wallace vom Jahrhundert des einfachen Mannes. Uraufgeführt wird die Fanfare for the Common Man auf Goossens Vorschlag ausgerechnet am Steuerzahlertag. Denn von wem sonst als dem einfachen Mann oder der einfachen Frau werden Kriege finanziert?

Fanfare for the Common Man von Aaron Copland mit dem Dirigenten Michael Tilson Thomas und dem San Francisco Symphony Orchestra. Gerade ist Weber Doppeljubiläumsjahr, vor 240 Jahren geboren, vor 200 Jahren gestorben, in London, aber in Dresden begraben. Warum? Richard Wagner hatte seine Umbettung durchgesetzt, erhielt selbst die Grabrede auf Weber und komponierte eigens einen Trauermarsch. Webers Lieblingshaustier ist übrigens auch in Dresden beerdigt. Er hatte ein Faible für Tiere, die gar nicht so ins bürgerliche Wohnzimmer gehören. Seine Frau Caroline kaufte in Hamburg bei Seeleuten kurzerhand einen Kapuzineraffen, weil dieser kleine Affe sie an jemanden erinnerte. Sie haben ihn Schnuff genannt und der kleine Affe wurde in Dresden zur kleinen Berühmtheit und bekam nach seinem Tod einen eigenen Grabstein. Eine Nachbildung steht bis heute an der Kirche in Hosterwitz. Aber jetzt zurück zur Musik, genauer zur Klarinette. 1811 trifft Weber in München den Klarinettenvirtuosen Heinrich Beermann. Er schreibt ihm spontan ein kleines Concertino. Die Uraufführung ist eine Sensation und der König gibt Weber daraufhin gleich mehrere Aufträge. König von Bayern. Weber liefert im selben Jahr innerhalb weniger Monate. Und eines dieser Konzerte, das in S-Dur, das hören wir jetzt mit dem Klarinettisten Martin Fröst.

Karl Maria von Webers Klarinettenkonzert Nummer 2 in S-Dur war das im Klassikforum auf WDR 3 mit Martin Fröst, dem Klarinettisten, und Tapiola Sinfonietta. An dieser Stelle, fast ganz zum Schluss zum Klassikforum an diesem Freitag, ein kleines Geständnis. Ich bekomme derzeit nicht genug von Franz Liszt's Les Jeux à la Villa d'Este, die Wasserspiele in der Villa d'Este. Und noch dazu in der Aufnahme mit Michail Prietnov. Der mag vielleicht kein besonders aufgeschlossener Mensch sein, aber er spielt hinreißend Klavier. So viele Schattierungen, so viele Feinheiten, die er in der Musik entdeckt und umsetzt. Das Stück von Liszt will auch wogen und funkeln. Er fängt da die Brunnen und Wasserspiele dieses Parks bei Rom ein, Villa d'Este. Und das klingt schon nach Debussy, Jahre zu früh. Entstanden ist es 1877. Liszt ist Mitte 60 und fühlt sich niedergeschlagen und komplett unfähig, auch nur einen Lichtstrahl Freude zu empfinden. Das sind seine Worte. Trotzdem bleibt er hier nicht finster wie bei anderen Spätwerken, sondern diese Musik wirkt ganz hell und frisch.

Die Wasserspiele in der Villa d'Este von Franz Liszt mit dem Pianisten Michal Pletnov. Und damit darf ich mich jetzt in den Sommer verabschieden. Ehrlich sein und sie zum Lächeln bringen. Das Motto von Mick Jagger, das passt auch zu uns vom Klassikforum. Hoffe, das gelingt uns hin und wieder. Morgen hören Sie im Klassikforum auf WDR 3 Dorothee Oberlinger mit Susanne Ockelmann im Gespräch und mit viel Musik. Ich bin Caroline Pierich. Ich wünsche Ihnen ein schönes Wochenende und einen schönen Sommer.

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2: Mit Dagmar Schlichting, guten Tag. Und wir schauen zunächst auf ein großes Reformvorhaben der Bundesregierung.
3: Alle, ja wirklich alle, müssen ihren Beitrag leisten, damit unser Gesundheitssystem weiter finanzierbar bleibt.
2: Der CDU-Gesundheitspolitiker Stegemann stimmt uns schon mal ein. Der Bundestag hat die Krankenkassenreform auf den Weg gebracht. Wer künftig mehr zahlen muss, klären wir. Zwischen Trauer und Wut, Ausschreitungen in Nordrhein-Westfalen nach dem WM-Viertelfinale Frankreich-Marokko. Die NRW-Flughäfen rüsten sich für die Sommerferien und das Wetter sonnig und warm bei 27 bis 29 Grad. Heute hat das erste große Reformpaket der Bundesregierung eine entscheidende Hürde genommen, die Gesundheitsreform. Der Bundestag hat Änderungen bei der gesetzlichen Krankenversicherung beschlossen. Es geht vor allem darum, Geld zu sparen und das wird alle treffen. Die Bundesregierung, die spricht von einer gemeinsamen Kraftanstrengung. Birte Sönnigsen, WDR Berlin. Die Pharmaindustrie, die meckert, die Patientenvertreter, die meckern, die Ärzte, die meckern. Dann hat die Regierung doch alles richtig gemacht, oder?
4: Tja, kommt drauf an, wen man fragt. Denn gerade die Pharmaindustrie, die wurde jetzt auf den letzten Metern nochmal von einer Grundidee des Gesetzes ausgenommen, die eigentlich für alle anderen gilt. Das sorgt jetzt nochmal für viel Unmut. Und bei einigen Punkten weiß die Regierung auch jetzt schon, dass sie nochmal nachsteuern muss. Zum Beispiel bei den Psychotherapeuten, die warnen ja gerade lautstark davor, dass, wenn das Gesetz so kommt, und es ist ja jetzt so verabschiedet, dass dann Patienten länger auf Termine warten müssen. Da hat die Regierung jetzt schon einen Antrag verabschiedet, der sagt, ja, wir haben zwar jetzt das Gesetz verabschiedet, aber da müssen wir nach der Sommerpause nochmal nachjustieren, damit das vielleicht nicht passiert.
2: Machen wir das nochmal konkret. Aus Patientensicht, wird es teurer und bekomme ich künftig noch schwerer einen Arzttermin?
4: Tja, davon gehen zumindest Ärztevertreter aus. Die sagen nämlich, wenn bei uns Leistungen gekürzt werden, Honorare teilweise weiter gedeckelt werden, dann wird das Folgen haben für die Versorgung. Sprich, dann wird es auch weniger Termine geben. Deswegen soll es ja auch noch Strukturreformen geben. Das ist jetzt gar nicht in diesem Paket drin, sondern in Zukunft sollen ja Patienten besser durchs System gesteuert werden, damit auch die dringenden Fälle zuerst rankommen, schneller einen Termin bekommen und auch direkt beim richtigen Arzt landen. Das muss jetzt aber erst noch in einem zweiten Schritt passieren. Also ja, es könnte erstmal länger dauern, einen Arzttermin zu bekommen. Und für die Versicherten wird es auch teurer, wenn auch die Beiträge nicht steigen sollen. Dann zum Beispiel, wenn ich in der Apotheke ein Rezept einlöse, da sollen die Zuzahlungen um bis zu 50% steigen, um mal dieses Beispiel rauszupicken.
2: Werden denn die Länder, also der Bundesrat, das Paket noch ausbremsen? Das steht ja heute noch an, der Termin.
4: Ja, das stand lange auf der Kippe, sieht jetzt aber so aus, als würde der Bundesrat sein Go geben. Da wurde auch heute Nacht noch verhandelt. Die Länder, die sollen jetzt nochmal zusätzlich Geld für die Krankenhäuser bekommen, rund 500 Millionen Euro. Es ist allerdings noch vollkommen unklar, wo die denn herkommen sollen. Also das ist jetzt ein Gesetzespaket, was mit sehr heißer Nadel gestrickt wurde.
2: Vielleicht noch ganz kurz zum Schluss. Wenn es denn jetzt so kommt, so sieht's ja jetzt gerade aus, was ist es denn Positives für uns Patienten dabei?
4: Wenn es gut läuft, dann erreicht dieses Gesetz das eine Ziel, das es hat, nämlich, dass die Lücke bei den Krankenkassen gestopft werden, die Finanzlücke, und dass dann die Krankenkassenbeiträge im nächsten, vielleicht auch im übernächsten Jahr nicht schon wieder steigen.
2: Birte Sönnigsen aus Berlin zum Sparpaket für die Krankenkassen. Frankreich steht im Halbfinale der Fußballweltmeisterschaft. 2:0 haben die Franzosen gestern Abend gegen Marokko gewonnen. Für viele marokkanische Fans hier in Nordrhein-Westfalen platzt damit ein großer Traum. Gestern Abend wurde in vielen Städten beim Public Viewing zusammengeschaut hier in NRW. Und nach dem Spiel, da gab es auch viel Frust und in Düsseldorf sogar Ausschreitungen. Daniel Schwingenheuer, WDR aktuell. Was ist genau passiert?
5: Anfangs war die Stimmung gut, dann ist sie gekippt und aggressiv. aggressiv geworden. Das sagt eine Polizeisprecherin. Rund 1500 Fußballfans haben sich da in der Nähe des Düsseldorfer Hauptbahnhofs versammelt. Einige davon waren vermummt und haben dann Raketen und Böller gezündet und Glasflaschen und Molotow-Cocktails in die Menschenmengen geworfen. Teilweise auch gezielt auf Polizisten. 3 Beamte sind verletzt worden. Einer konnte danach nicht weiterarbeiten. Die Polizei hatte aber schon damit gerechnet, dass es Ausschreibungen geben könnte und war mit einem Großaufgebot vor Ort. Die Ellerstraße am Hauptbahnhof wurde komplett gesperrt. 2 Männer sind festgenommen worden, ein 15-jähriger Marokkaner aus Viersen und ein 20-jähriger Deutscher aus Wesseling. Die hatten einen Einkaufswagen gegen die Polizei geschleudert und eine Flasche geworfen. Außerdem gab es diverse Anzeigen.
2: Die marokkanische Community in NRW hat ja in den letzten Wochen häufig ihre ganz große Freude über die guten Leistungen ihrer Mannschaft gezeigt. Wie war es denn gestern an anderen Orten?
5: Ja, es gab zum Beispiel noch Public Viewings in Dortmund mit 400 Marokko-Fans in der Nordstadt oder auch in Bonn. Da war es friedlich, nur die Enttäuschung war natürlich riesig, dass Frankreich, wie befürchtet, aus der Sicht der marokkanischen Fans gewonnen hat. Marokko-Fan Mehdi sagt:
6: Also emotional schwierig, wir sind sehr, sehr enttäuscht. Es war einfach nicht genug für uns. Wir wollten weiter, wir wollten den Pokal holen und einfach enttäuscht.
5: Marokko war in diesem Jahr Afrikameister geworden. Da gab es zumindest den Funken Hoffnung darauf, dass es ein Fußballwunder geben kann.
2: Hat denn der Vorfall in Düsseldorf Auswirkungen auf andere Public Viewings bei den nächsten WM-Spielen?
5: Da ist bisher nichts bekannt. Die anderen Spiele sind aber auch emotional nicht so aufgeladen. Klar, es geht jetzt natürlich ums Halbfinale bei einer WM. Das ist auch schon was. Aber in dem Spiel Frankreich gegen Marokko stecken immer besonders viele Emotionen, weil Marokko bis 1956 Kolonie von Frankreich war und erst danach unabhängig geworden ist. So einen Hintergrund haben die anderen Partien nicht. Und trotzdem kann es natürlich Vorfälle geben. Das haben die letzten Wochen gezeigt. In Dortmund beispielsweise hat der Veranstalter am Dienstag schon das Public Viewing vorzeitig beendet, nachdem verschiedene Fangruppen randaliert hatten.
2: Vielen Dank, Dani Schwingheuer. In Köln, da läuft gerade eine aufwendige Evakuierung wegen eines Blindgängers aus dem Zweiten Weltkrieg. 4.300 Kölnerinnen und Kölner müssen ihr Zuhause verlassen. Betroffen ist auch ein Kinderkrankenhaus. Ulrich Laschet von der Feuerwehr in Köln beschreibt, wie vorsichtig zum Beispiel die Frühgeborenen transportiert werden müssen.
7: Also Erschütterungen von außen auf das Kind können sehr gefährlich sein. Das heißt also, auf dem Weg zum Rettungswagen, in den Rettungswagen hinein und auf dem Weg zum Krankenhaus müssen wir sehr vorsichtig fahren, dass auch die Straßenunebenheiten oder Schlaglöcher keine Auswirkungen auf das Kind haben, sodass wir hier sehr langsam arbeiten, sehr vorsichtig arbeiten, damit es keine Gefährdung für das Kind gibt.
2: Außerdem dürfte es Verkehrsprobleme rund um die Kölner Zoobrücke geben. Wann der Blindgänger genau entschärft wird, das steht noch nicht fest. Jetzt gibt's noch weitere NRW-Meldungen mit Ulrike Frohleichs.
8: In der Nähe von Bornheim bei Bonn ist die Autobahn 555 immer noch gesperrt. Seit einem Unfall am späten Abend laufen dort Bergungsarbeiten. Ein Lamborghini war dort von der Fahrbahn abgekommen und gegen einen Baum geprallt. Der Fahrer starb, der Beifahrer wurde schwer verletzt. Die Polizei sucht Zeugen, um zu klären, ob es möglicherweise ein illegales Autorennen auf der A555 gab. In Dortmund darf rund um Biergärten und Straßencafés erstmal nicht mehr gebettelt werden. Der Dortmunder Rat hat ein Bettelverbot für die Außengastronomie beschlossen. Auslöser waren Klagen von Dortmunder Wirten, dass ihnen wegen der vielen Bettler die Gäste wegbleiben. Kritiker argumentieren, dass das Verbot die Grundrechte der Bettler einschränkt. In einem Stadtteil von Duisburg ist das Trinkwasser möglicherweise mit Blei belastet. In Proben in Huckingen wurden erhöhte Werte festgestellt. Experten untersuchen das jetzt genauer. Solange soll dort niemand mehr aus dem Hahn trinken und auch nicht mit dem Wasser kochen. An mehreren Stellen wurden Wassertanks aufgestellt, aus denen sich die Anwohner in Duisburg Trinkwasser holen können.
2: In einer Woche beginnen in Nordrhein-Westfalen die Sommerferien. Also dann ist hier der letzte Schultag. Und wer in den Urlaub fliegt, der wird sich jetzt sicher Gedanken machen, wie wird es wohl am Flughafen laufen? Wie lange brauche ich für den Check-in und für die Sicherheitskontrolle? Wolfgang Luck hat für WDR aktuell bei den NRW-Flughäfen nachgefragt.
9: Damit die Schlange an der Sicherheitskontrolle nicht zu lang wird, gibt's am Düsseldorfer Airport wieder ein besonderes Angebot. Bis zu 3 Tage im Voraus kann man auf der Homepage des Flughafens ein Zeitfenster für die Kontrolle buchen. Auch in Köln-Bonn ist das möglich. In Düsseldorf und Köln gibt es jetzt außerdem neue moderne CT-Scanner, die das Handgepäck durchleuchten. Damit können der Laptop und Flüssigkeiten in der Tasche bleiben. Nach wie vor sind aber nur 100 Milliliter Flüssigkeit im Handgepäck erlaubt. Dortmund rät zu frühzeitiger Anreise, weil es rund um den Flughafen viele Baustellen gibt. Und in Weeze rechnet man mit besonders viel Betrieb, weil zeitgleich mit dem letzten Schultag direkt neben dem Flughafen das Paroukaville Festival beginnt.
2: Inga Hinnenkamp aus der WDR-Wetterredaktion ist bei mir. Bei dem schönen Wetter muss man eigentlich gar nicht wegfliegen, ne? Es bleibt sonnig und warm.
10: Ja, genau. Also heute Nachmittag ist es überall wolkenlos und dazu erreichen wir dann in Ostwestfalen-Lippe so um die 27 Grad und im Südwesten, also Städteregion Aachen und Umgebung, dort sogar bis zu 31 Grad.
2: Und wie wird das Wochenende?
10: Ähnlich, also auch kaum eine Wolke mit dabei, trockenes bis heißes Wetter. Die Temperaturen steigen morgen auf 24 bis 33 Grad, ähnlich am Sonntag. Und besonders ist, dass die Nächte erstmal noch erholsam bleiben. In den Nächten sinken die Temperaturen nämlich auf 17 bis 11 Grad, jetzt beispielsweise in der kommenden Nacht. Also da kann man dann immer ganz gut durchlüften, um dann eben die Hitze am nächsten Tag wieder gut zu ertragen. Das Ganze ändert sich dann so im Laufe der kommenden Woche, denn so ab Dienstag wird die Luft dann feuchter. Das heißt, da wird es dann auch wieder drückender und auch die Nächte werden dann wieder ein bisschen wärmer. Wahrscheinlich haben wir dann so die ersten tropischen Nächte ab Dienstag.
2: Das war der Tag um 12 mit Dagmar Schlichting.
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11: Mit Katja Schwiglewski. Haben wir nicht alle das Recht zu erfahren, was in deutschen Amtsstuben und Ministerien so läuft, welche Entscheidungen dort wie und warum getroffen wurden? Nur so kann doch eine aufgeklärte, souveräne Demokratie mit einer kritischen Öffentlichkeit beurteilen, ob Politik und Verwaltung im Sinne der Allgemeinheit handeln. Wir sprechen gleich über geplante Änderungen am Informationsfreiheitsgesetz und den starken Gegenwind aus der Zivilgesellschaft und den Medien dagegen. Außerdem ehrenamtlich unterwegs im Dienst des Heavy Metal. Da gucken wir auf einen kleinen Verein im Sauerland und das neue Album der Rolling Stones, das heute erscheint, das wird uns auch beschäftigen. Rigmor Gustafsson macht musikalisch den Anfang. Schön, dass Sie dabei sind.

0: Hier ist Silvestert am Freitag. Dass sich öffentlicher Protest regt, wenn eine Bundesregierung ein neues Gesetz plant oder eine Gesetzesänderung ankündigt, das kommt immer wieder vor. Aber was sich gerade rund um die geplanten Änderungen am Informationsfreiheitsgesetz abspielt, das scheint doch neue Dimensionen zu erreichen. Weit mehr als 100 zivilgesellschaftliche Organisationen, Medien und Verbände schlagen Alarm. Denn was dem Bürokratieabbau und dem Schutz interner Verwaltungsprozesse dienen soll, kommt aus ihrer Sicht einer Schwächung unserer Demokratie gleich. Die lebt von der Transparenz ihrer Behörden und den Auskunftsrechten der Bürgerinnen und Bürger gegenüber Politik und Verwaltung, argumentieren die Kritiker. Und genau da soll es Einschränkungen geben. Bisher ist das so. Bisher ermöglicht das Informationsfreiheitsgesetz Privatpersonen, aber auch Journalistinnen und Journalisten ohne große Hürden, Informationen von Bundesbehörden anzufordern. Und zu den Akteuren, die das regelmäßig tun, gehört die Transparenzplattform Frag den Staat. Mitbegründer und Projektleiter ist Arne Semsrott. Mit ihm habe ich vor der Sendung gesprochen. Hallo, Herr Semsrott.
1: Hallo.
0: Was soll sich denn konkret ändern an Informationsfreiheitsgesetz?
1: Kern soll entfernt werden, sodass wir tatsächlich davon sprechen, dass das IFG, dieses Informationsfreiheitsgesetz, abgeschafft werden soll. Es soll zum einen eingeführt werden, dass man in Zukunft ein berechtigtes Interesse angeben muss. Also man kann nicht mehr wie bisher einfach etwas fragen, sondern muss darlegen, warum man etwas haben will. Das ist übrigens etwas sehr Bürokratisches, was da angeführt wird. Juristische Personen sollen keine Anfragen mehr stellen können. Also zum Beispiel fragt den Staat nicht mehr, Amnesty International nicht mehr, aber auch Organisationen wie der Springer Verlag sollen keine Anfragen mehr stellen können. Anfragen sollen teurer werden, es sollen zusätzliche Ausnahmen dazukommen. Der Katalog, der ist wirklich lang und wenn man den zusammennimmt, wird sehr klar, das, was wir jetzt Informationsfreiheitsgesetz nennen, davon bleibt dann nicht mehr viel übrig.
0: Das Informationsfreiheitsgesetz, kurz IFG, das wird ja seit Jahren für journalistische Recherchen genutzt. Können Sie uns mal ein Beispiel geben, wo mal wichtige Informationen ohne dieses Gesetz niemals an die Öffentlichkeit gekommen wären?
1: Die können wir alle Skandale der letzten Jahre auch aufs Informationsfreiheitsgesetz zurückführen. Seien es die Maskendeals von Jens Spahn, wo interne Dokumente an die Öffentlichkeit gekommen sind. Seien es Fördermittelaffären, sowohl hier in Berlin als auch auf Bundesebene. Seien es Skandale um Doktorarbeiten. Ja, die ehemalige Familienministerin Giffey musste ja zurücktreten wegen eines Skandals um ein Plagiat. Das kam auch durch das IFG an die Öffentlichkeit. Die Liste, die ist wirklich lang. Und ich würde sagen, eigentlich ist dieses Gesetz auch nicht mehr aus der politischen Landschaft wegzudenken. Umso krasser ist jetzt der Angriff auf dieses Gesetz.
0: Und sollte es so kommen wie geplant, wer wäre dann besonders betroffen? Sind das Journalistinnen und Journalisten, sind das die NGOs oder sind das wir alle Bürgerinnen und Bürger?
1: IFG ist ein sogenanntes Jedermannrecht. Das heißt, wir alle haben das Recht auf Dokumente, auf Informationen aus Behörden. Und es wird auch tatsächlich von allen genutzt. Natürlich von Journalistinnen, vor allem in investigativen Recherchen, von zivilgesellschaftlichen Organisationen in ihrem Engagement. Aber es betrifft genauso uns alle, wenn wir zum Beispiel Informationen vom Bürgeramt haben wollen oder von einem großen Ministerium, interne E-Mails, wenn wir rausfinden wollen, mit wem trifft sich denn eine Ministerin, mit welchem Lobbyisten. In den vergangenen Jahren sind viele Zehntausende Anfragen an Bundesbehörden gegangen. Und da sieht man, da ist die Nutzung tatsächlich sehr, sehr, sehr breit.
0: Was bedeutet denn eine Einschränkung oder Aushöhlung des IFG Ihrer Meinung nach für das Vertrauen der Bevölkerung in Politik und Verwaltung?
1: Schon ein wirklich krasses Signal, wenn BundesministerInnen gemeinsam entscheiden, wir wollen, dass die Öffentlichkeit, die Zivilgesellschaft uns weniger auf die Finger schauen kann. Gerade in diesen Zeiten, wo Vertrauen in Institutionen schwindet, halte ich es wirklich für ein fatales Signal, da Kontrollrechte der Öffentlichkeit einzuschränken.

0: Das ist genau die falsche Richtung. Wenn man was ändern will an diesem Gesetz, dann sollte man mehr Transparenz, mehr Demokratie schaffen. Dann sollte man dafür sorgen, dass der Staat von sich aus mehr Dokumente veröffentlicht. Das ist jetzt wirklich die allerfalscheste Richtung.
1: Nun spricht die Bundesregierung ja von Bürokratieabbau und das hört sich ja grundsätzlich nach einer ganz vernünftigen Sache an. Gerade in der Verwaltung dürfte ja vieles gerne einfacher und schlanker werden, auch aus Bürgersicht. Wo beginnt denn für Sie da die Intransparenz?
0: Natürlich ist eine gewisse Bürokratie auch einfach nötig. Es gehört ja dazu und zum Wesen einer Demokratie, dass man ein bisschen Arbeit damit hat, zu kontrollieren. Also wir brauchen ja auch Bürokratie, um zu überprüfen, ob irgendwelche Chemikalien jetzt gesundheitsschädlich sind oder nicht. Und genauso gehört auch eine gewisse Bürokratie dazu, zu überprüfen, ob die Mächtigen jetzt möglicherweise korrupt handeln oder nicht. Wenn man weniger Bürokratie haben will in dem Bereich, dann kann man natürlich Digitalisierung vorantreiben und das ist auch bitter nötig. Und man kann dafür sorgen, dass viele Dokumente von sich aus veröffentlicht werden. Das wäre dann ein Transparenzgesetz, das haben wir schon vor vielen Jahren vorgeschlagen. Danach würden Vermerke, Verträge, interne Dokumente von sich aus veröffentlicht werden von der Verwaltung. Dann muss man sie nicht mehr anfragen und dann wäre es weniger Arbeit für alle.
1: Warum gibt es denn keine Lobby für so ein modernes Transparenzgesetz in Berlin?
0: Also wir versuchen ja, diese Lobby zu sein und ich glaube, gerade jetzt an dem Aufschrei, Sie haben schon den offenen Brief genannt, aber es gibt dazu noch eine Petition mit inzwischen fast 500.000 Unterschriften. Die zeigt schon ganz gut, dass sich diese Lobby allmählich bildet. Aber wir sehen, dass eben der Angriff auf Transparenz insbesondere aus der Verwaltung selbst kommt, also von Leuten, die Anfragen bisher beantworten müssen. Die haben da keine Lust mehr drauf und die sitzen natürlich an einem ganz schön langen Hebel und dem jetzt eine Öffentlichkeit entgegenzusetzen, das ist jetzt das Wichtigste.
1: Können Sie denn überblicken, wie Deutschland beim Zugang zu staatlichen Informationen im Vergleich zu anderen Ländern dasteht?
0: Ehrlich ist dieser internationale Blick sehr sinnvoll, weil wir da sehen können, dass Deutschland in der Transparenz allmählich ganz schön weit zurückhängt. Es ist nämlich im internationalen Vergleich inzwischen sehr normal, dass man Dokumente von sich aus veröffentlicht und die gar nicht mehr angefragt werden müssen. Es gibt europaweit nur noch ein Land, das kein Informationsfreiheitsgesetz hat. Das ist Belarus, also die Diktatur. Und wenn Deutschland jetzt sein IFG aushöhlt, dann kommt man eher so in die Nachbarschaft von Belarus, das kann eigentlich niemand wollen. Ein IFG, das gehört eigentlich ganz standardmäßig zu einer Demokratie dazu.
1: Arne Semsrott von der Transparenzplattform fragt den Staat zu den geplanten Änderungen am Informationsfreiheitsgesetz, kurz IFG. Dankeschön für das Gespräch in der Westart.

0: Giovanna Mia vorne mit Piero Mojoli, französischer Sänger, Gitarrist und Komponist mit italienischen Wurzeln. Seine Großeltern sind von Italien als Einwanderer nach Lothringen gekommen. Vestat ist hier ihr WDR-Kulturmagazin zum Hören. Die kanadische Autorin Mariah Reve, beziehungsweise Maria Reva. Die wurde 1989 in der Ukraine geboren. Als Kind ist sie mit ihren Eltern nach Vancouver ausgewandert. Aber ihre ukrainische Herkunft ist nach wie vor ein Thema für sie, auch in ihrem Schreiben, etwa in der Kurzgeschichtensammlung Good Citizens Need No Fear. Gute Bürger müssen sich nicht fürchten. Und erst recht spielt die Ukraine eine wichtige Rolle in ihrem Debütroman Ein Königreich für eine Schnecke. Vergangenes Jahr nominiert für den renommierten Booker-Preis. Inzwischen ist das Buch in deutscher Übersetzung erschienen. Ein Roman, der uns auch in jene Stadt führt, aus der Revas Familie stammt, nämlich aus Cherson im umkämpften Osten der Ukraine. Dass Maria Reva in diesem Roman versucht, angesichts der dramatischen Lage in ihrem Herkunftsland Krieg und Komödie zusammenzubringen, das ist ein Wagnis. Funktioniert das? Wolfgang Schneider hat das Buch gelesen.
1: Jeva ist passionierte Schneckenforscherin. In ihrem zum Labor umfunktionierten Wohnmobil fährt sie kreuz und quer durch die Ukraine, um Endlinge aufzuspüren. Letzte Exemplare ihrer Art, zum Aussterben verdammt, falls es Jeva nicht doch noch gelingt, einen Partner für sie zu finden. Der Kühlschrank in ihrem Wagen ist voller solcher Endlinge, darunter Lefty, eine linksdrehende Schnecke, die ihr besonders am Herzen liegt. Da die freischaffende Schneckenforschung wenig einbringt, arbeitet Jeva nebenbei als Statistin für die Heiratsvermittlung Romeo meets Julia. Deren Geschäftsmodell besteht darin, zahlungskräftige Junggesellen aus dem Westen in die Ukraine zu locken, mit der Verheißung, bei der Liebestour ihre warmherzige, vom Feminismus noch unverdorbene Traumfrau zu finden.
2: »Sehen Sie her«, schrien die Internetseiten. Bestaunen Sie das Phänomen der ukrainischen Frau. Gut gepflegt, mit den Beinen einer Antilope und den Augen einer Katze. Das Haar der ukrainischen Frau ist lang und ihr Körper schlank, aber sie hat einen Masterabschluss und beherrscht mehrere Musikinstrumente. Die Ukraine ist nicht nur ein Brotkorb, sondern auch ein Brautkorb.
1: Fotogene Statistinnen wie Jeva sind Lockvögel, die den Frauenanteil bei den Liebestouren hochhalten sollen. Bei Romeo meets Julia arbeiten auch die Schwestern Nastja und Sol. Im Gedenken an ihre verschwundene Mutter, eine feministische Aktivistin, die im Stil der Femengruppe Topless Protests durchgeführt hat, wollen sie auf die Missstände der ukrainischen Romance-Industrie hinweisen, indem sie öffentlichkeitswirksam ein Dutzend der Heiratstouristen entführen, wofür sich Jevas Schneckenmobil als rollendes Gefängnis anbietet. So ist der Roman nach einem Drittel als feministisches Roadmovie und zeitgemäße Geschlechterkomödie gut unterwegs. Dann aber ist erstmal Schluss mit lustig. Es ist Februar 2022. Plötzlich sind in der Ukraine nicht mehr schüchterne Junggesellen die Invasoren, sondern die todbringenden Truppen Putins. Kann man auf der Bühne weiterspielen, wenn das Theater brennt? Dass die in der Ukraine geborene Maria Reva diesen Roman nach Beginn des Kriegs nicht ungerührt fortsetzen konnte, ist nachvollziehbar. Im Mittelteil lässt sie die Kriegswirklichkeit jäh in die Fiktion einbrechen und macht ihre Schreibkrise zum Thema. Da lesen wir zum Beispiel einen Briefwechsel mit dem Verlag, der von der Autorin nun angemessene Ernsthaftigkeit beim Thema Ukraine erwartet. Worauf sie antwortet?
2: In der Ukraine reicht der schwarze Humor bis in die Sowjetzeit zurück und er verleiht Menschen, die unter unbeherrschbaren Umständen leben, ein Gefühl von Macht. Wenn man über eine düstere Realität lachen kann, erhebt man sich darüber.
1: Wenn die Erzählerin die Handlung der Junggesellenentführung dann aber unter den Bedingungen der ersten Kriegstage weiterführt, zeigt der Roman manche Unzulänglichkeiten. Soll man, selbst im Rahmen einer Komödie, glauben, dass sich die in den Schneckenwähen gesperrten Männer tagelang in merkwürdiger Passivität weiter kreuz und quer durch die Ukraine fahren lassen?
2: Nach 3 Stunden herrschte im Wohnmobil angespannte Stille. Die Männer saßen im Halbdunkel auf dem Boden, zusammengedrängt wie Schuljungen auf einer Exkursion, den Blick auf ihre Handflächen gerichtet, wo normalerweise ihre Smartphones lebten.
1: Die aber wurden ihnen zuvor abgenommen, weshalb sie auf die Erklärung hereinfallen, dass das Getöse draußen nichts als fröhliches Feuerwerk sei und den Krieg noch dann, als russische Soldaten vor ihnen stehen, für eine Inszenierung halten. Nachdem man schon die sichere Westgrenze erreicht hat, kehrt Jewa mitsamt ihrer Junggesellenfracht wieder um und fährt zurück Richtung Front nach Cherson. Der zwingende Grund: ein Forscherkollege aus Hawaii will dort auf einem aktuellen Kriegsfoto auf einem Baumstamm eine linksdrehende Schnecke entdeckt haben. Womöglich der letzte Partner für den armen Lefty. Am Ende wird die schleimig-glückliche Schneckenpaarung mitsamt dem Abschuss der sogenannten Liebespfeile kontrastiert mit den Kriegsszenen. Der Aberwitz kippt ins Überkonstruierte. Zwar kann man bei der Lektüre des Romans sein biologisches Wissen über Schnecken durchaus erweitern, und es gibt gelungene Episoden, wenn etwa Maria Revers eigener Großvater von den Frauen gerettet werden soll, er sich aber hartnäckig weigert, seine Wohnung im umkämpften Cherson zu verlassen. Dennoch bleibt der Eindruck zwiespältig. Der Roman ist ein interessanter Versuch, der ukrainischen Gegenwart mit den Mitteln der Komödie beizukommen. Aber wirklich überzeugen kann er in der zweiten Hälfte leider nicht.
0: Findet Wolfgang Schneider. Ein Königreich für eine Schnecke von Maria Rewa, aus dem Englischen von Stefan Kleine, erschienen bei DTV.

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1: mit Christina Maria Greve. Die Bundesregierung will die Filmförderung 2027 wieder kürzen und sorgt für Ärger in der Branche. Laut Haushaltsentwurf sollen nach 250 Millionen Euro in diesem Jahr künftig nur noch rund 200 Millionen bereitstehen. Aus dem Umfeld von Kulturstaatsminister Wolfram Weimer heißt es, das sei immer noch deutlich mehr Geld als vor der Reform. Der Verband technischer Betriebe für Film und Fernsehen spricht dagegen von einem fatalen Signal. Auch die Produktionsallianz kritisiert fehlende Planbarkeit und hofft, dass der Bundestag den Haushaltsentwurf noch ändert. Der Regisseur Julien Chavard wird vom Sommer 2028 an neuer Opernintendant im Essener Aalto Theater und Chef der Essener Philharmoniker. Das teilten Theater und Philharmonie Essen gestern Abend mit. Chavard wurde in Bern in der Schweiz geboren und ist momentan noch als Generalintendant am Theater Magdeburg tätig. Er hatte sich im Auswahlprozess gegen etwa 40 andere Kandidaten durchgesetzt. 2027 gibt die bisherige Intendantin Merle Fahrholz ihr Amt ab. Für ein Übergangsjahr übernimmt zunächst Peter Theiler, bevor Julien Chavard sein Amt antreten wird. Laut Angaben des Hauses soll der Personalwechsel für Veränderungen und bessere Besucherzahlen sorgen. In der vergangenen Spielzeit war die Oper nur zu 60% ausgelastet. Ein Streit um Street Art in Wuppertal landet beim Bundesgerichtshof. Am 25. September will der BGH entscheiden, ob ein Hochhaus großflächig bemalt werden darf. Der Verein Urbaner Kunstraum Wuppertal will die Fassade auf eigene Kosten von einer internationalen Künstlerin gestalten lassen. In der Stadt gibt es bereits rund 50 solcher Werke als Open-Air-Museum. Das Projekt wird vom Land und auch der Stadt selbst unterstützt. Eine Mehrheit der Eigentümer war dafür. Ein Wohnungseigentümer klagte jedoch, die Wohnanlage werde damit grundlegend umgestaltet. Das Amtsgericht Wuppertal und das Landgericht Düsseldorf wiesen die Klage ab. Der bestickte Teppich von Bayeux ist in London eingetroffen, wo er ab dem 10. September im British Museum zu sehen sein wird. Nach Angaben beteiligter Experten wurde der mittelalterliche Wandteppich in einem Hightech-Behälter transportiert, der Erschütterungen abfedert, Temperatur und Luftfeuchtigkeit kontrolliert. Er fuhr unter Polizeischutz durch den Eurotunnel. Das 68 Meter lange UNESCO-Welterbe erzählt die Geschichte von William dem Eroberer, der den Ärmelkanal überquerte und den englischen König Harold II. In der Schlacht von Hastings im Jahr 1066 besiegte. Bis Juli 2027 ist der Teppich in London zu sehen. Nach Museumsangaben wurden bereits am ersten Verkaufstag rund 100.000 Tickets verkauft.
2: Die Kulturnachrichten in der Westart. Dankeschön.

0: Irish Folk als dreistimmiger Harmoniegesang, vorne mit der Band The Henry Girls. Drei Schwestern aus der irischen Grafschaft Donegal, Karen, Lorna und Jolene McLaughlin. Alle drei ausgezeichnete Multi-Instrumentalistinnen, von der Fiddle über Akkordeon, Klavier, Ukulele, Banjo und Mandoline bis hin zur traditionellen irischen Harfe. Von Irland ins Sauerland zu Menschen, die auch Musik lieben, wenn auch eine völlig andere, und die ihre Freizeit investieren, um musikalische Vielfalt in die westfälische Provinz zu bringen. Ehrenamtlich. Nun stellt man sich unter einer ehrenamtlichen Tätigkeit auf dem Land, zum Beispiel in Musikkapellen, aber auch in Sport- und Schützenvereinen, etwas Gemütliches und Geselliges vor, Kuchen fürs Sommerfest backen, Zelte und Schwenkgrill aufbauen. Ich denke mal an beinharte Heavy-Metal-Fans, denkt man dabei wahrscheinlich nicht sofort. Christoph Boy belehrt uns eines Besseren an einem Beispiel aus dem Sauerland.
1: Normalerweise erklingen in der Schützenhalle im sauerländischen Niedermarsberg solche Töne. Nur im Frühjahr ist das etwas anders. Dann treffen sich in der Schützenhalle Heavy-Metal-Fans aus ganz Europa zum Metal-Diver-Festival. Das Besondere: ein gemeinnütziger Verein, der Metal Diver e.V., übernimmt die Planung. Ganz brav und bieder wie hunderte anderer Vereine in der Region. Mit Satzung, Protokoll und Mitgliedsbeiträgen. Daniel Hoffmann aus dem Vorstand hatte 2013 zusammen mit einem Freund die Idee.
2: Das war tatsächlich, weil unsere ganzen Herzen Richtung Heavy Metal geschlagen haben, schon immer, und wir halt immer viele Kilometer fahren mussten. Es waren halt exorbitant hohe Entfernungen, und wir haben halt gesagt, Mensch, irgendwie gibt's hier eine Menge Leute, die das gerne hören und machen wollen auch, oder da mehr machen wollen. Warum gründen wir nicht einfach einen Verein und holen unsere Bands, die wir eigentlich cool finden und für die wir viele Kilometer fahren, einfach zu uns in Sauerland?
1: Vorgemacht haben das Musikfans in Bad Wünnenberg, die schon 1996 den Wünschstock e.V. gegründet haben, mit dem Ziel, alternative Musik wie Punk und Heavy Metal in den ländlichen Raum zu bringen. Das ist auch den Marsbergern gelungen, in den letzten Jahren mit zunehmendem Erfolg. Vom Dorffeten-Niveau zum großformatigen Event. Die rührige Vereinsarbeit sorgt dafür, dass auch ausgefallene Ideen umgesetzt werden können. Zum Beispiel Shuttlebuslinien quer durchs Sauerland.
2: Wir haben uns bei dem Festival ganz klar gefragt, was würden wir uns denn als Fans wünschen? Oder was wäre uns denn wichtig, wenn wir auf dem Festival fahren? Was ist uns denn wichtig und worauf gucken wir denn? Und was würde das Ganze denn extrem bereichern?
1: Der Verein organisiert die Buslinien. So kommen die Festivalbesucher sicher nach Marsberg. Umständliche Anreise, für die Fans hier kein Thema mehr. Und das erste Wegbier ist auch schon geöffnet. In Marsberg gehört der Metal-Diver-Verein inzwischen ebenso zum Mainstream wie die traditionellen Blaskapellen und Schützenvereine. Die Karten fürs Festival werden in der örtlichen Bank verkauft. Pensionen, Getränkemärkte und Catering-Unternehmen profitieren von den Festivalgästen. Das weiß auch der Bürgermeister von Marsberg und eröffnet den Abend höchstpersönlich im passenden Festival-Shirt.
3: Ja, liebe Metal-Gemeinde, herzlich willkommen im Metal-Mekka Marsberg. Wunderbares Line-Up, Sodom als Headliner. Ich kann nur sagen, Glückwunsch zum 10-Jährigen für euch. Eine Kleinigkeit vielleicht für eine Kiste Bier, morgen beim Aufräumen. Euch allen viel Spaß hier im Marsberg.
1: Vereinsarbeit, das heißt aber nicht nur coole Ansagen auf der Bühne, sondern das ganze Jahr über Organisation auch lästiger Details. Diesmal Seife, Toilettenpapier und Müllbeutel.
4: Moin.
5: Ah, hi.
4: Hi, Stefan, grüß dich.
5: Hi.
4: Hi. Hör mal, wie jedes Jahr.
5: Jo.
4: Ich überfall dich mal wieder mit unserer Bestellung.
1: Gelebte Gemeinschaft und Stärkung der kulturellen Vielfalt. Das sind die Ziele des Vereins. Mit einem kommerziellen Unternehmen, etwa einer Konzertagentur, wäre das nicht so möglich gewesen, erklärt Daniel Hoffmann vom Metal Diver e.V.
2: Wir hätten nicht diese Struktur dahinter, dass die Leute halt sich auch regelmäßig treffen können. Wir haben jetzt zum Beispiel einen Stammtisch ins Leben gerufen. Wir machen ein Vereins-Sommerfest, wo sich die Mitglieder auch untereinander treffen können.
1: Ein strukturelles Problem bleibt allerdings bestehen. Der Verein ist mit dem Festival gealtert. Eine Ü-40-Männerdominanz mit nur geringem Frauenanteil. Um da Abhilfe zu schaffen, hat der Verein jetzt einen Film herausgebracht, der über ein Jahrzehnt Vereinsarbeit dokumentiert, mit dem naheliegenden Titel Ehrenamt – eine Kulturreise im ländlichen Raum. Werbung für das eigene Projekt. Der sehr unterhaltsame Film soll die Vernetzung der verschiedenen regionalen Gruppen voranbringen. Oder wie es Marvin Lutherbüse, Mitglied des befreundeten Partnervereins Power of Rock, im Film formuliert.
5: Die Zusammenarbeit mit anderen Festivals oder anderen Veranstaltungen ist für uns sehr wichtig. Einfach aufgrund der Tatsache, dass wir hier auf dem kleinen Land leben, sage ich mal, und man einfach auf Unterstützung angewiesen ist. Und sei es nur, man leiht sich vom Nachbarverein einen Anhänger oder einen Bierwagen oder alles, was irgendwo für so eine Veranstaltung essentiell wichtig ist.
1: Bist du hart genug für das Sauerland, fragt der Verein ironisch auf seiner Webseite. Offensichtlich schon, denn neben dem Metal Diver e.V. gibt es viele ähnliche Organisationen in ganz NRW, die für eine blühende Festivallandschaft ohne Profitorientierung sorgen. Zu überhören sind diese Initiativen jedenfalls nicht.
0: Ja, ehrenamtlich unterwegs in Sachen Heavy Metal, der Verein Metal Diver aus Marsberg. Das war Christoph Boy in der Westart über ein besonderes musikalisches Engagement im Sauerland.

0: Portrait of William, Musik des US-amerikanischen Trompeters Theo Croker. Dieser Titel ist seinem Vater William Henry Croker gewidmet, Bürgerrechtsaktivist aus Florida. Wichtig für Theo Croker war aber auch sein Großvater, denn durch ihn ist er zur Trompete gekommen, Doc Cheatham. 1997, kurz vor seinem 92. Geburtstag, verstorben, ein Jahr später posthum mit einem Grammy ausgezeichnet für das beste improvisierte Jazz-Solo der Oper. Auf ein langes Leben können auch die Rolling Stones zurückblicken und ihre Reise als dienstälteste Rockband der Welt geht ja noch weiter. Nach 250 Millionen verkauften Tonträgern, gigantischen Stadiontourneen, 64 Jahren Bandgeschichte. Heute erscheint das 25. Studioalbum der Stones, es heißt Foreign Tongues und glaubt man Gitarrist Ron Wood, soll es nicht ihr letztes sein. Wie trotzen diese Urgesteine der Rockgeschichte dem fortschreitenden Alter mit seinen unvermeidlichen Verfallserscheinungen? Marcel Anders hat mögliche Antworten gefunden.
1: Auch mit 79 Jahren, Ron Wood ist das ewige Kind im Manne. Eine kumpelhafte Frohnatur mit wildem Strubbelhaar und einer Mischung aus Energie, Naivität und Unbekümmertheit.
2: Ich habe den Krebs zweimal besiegt und kümmere mich nicht um Zahlen, weil so etwas wie Zeit nicht existiert. Wir Menschen sind die einzigen Lebewesen, die sich dem Konzept unterwerfen. Dabei hat schon Einstein gesagt, Zeit ist, was du daraus machst. Und er hat recht. Oder?
3: Time is what you make it. And that's true, isn't it?
1: Diese Attitüde schlägt sich in der Musik seiner Band nieder. Ihr neues Album Foreign Tongues hat etwas von einem Jungbrunnen oder einer Frischzellenkur.

0: Vielleicht steckt dahinter ja der fromme Wunsch, im Herbst seiner Karriere noch einmal etwas Relevantes abzuliefern, etwas für die Ewigkeit. Das würde die stilistische Vielfalt der Songs erklären, die wie eine Werkschau wirken. Die Stones variieren locker zwischen Rock, Pop, Blues, Funk, Soul und sogar Country. Mal rasant, mal balladesk, mal hochmelodisch und hymnisch, dann wieder ruppig und ungehobelt. Wie bei Rough and Twisted, bei dem Wood eine wunderbar dreckige Slide-Gitarre spielt und es richtig krachen lässt.
1: The guitar parts are such a risk.
2: Bei den Gitarrenparts gehe ich volles Risiko. Ich springe quasi ins kalte Wasser und das lohnt sich. Was man auf dem Album hört, sind frühe Versionen der Songs, also nicht der erste Take, aber doch der dritte. Es ist alles rau und direkt, weil wir Spontanität lieben.
1: Spontaneous. Yeah.
0: Nicht minder gelungen, die obligatorische Solo-Einlage von Keith Richards, ein letztes Stück mit der verstorbenen Schlagzeugerlegende Charlie Watts und zwei Coverversionen, Beautiful Delilah von Chuck Berry und You Know I'm No Good von Amy Winehouse. Dabei werden die Altmeister von illustren Gästen begleitet, ein Indiz für ihren Stellenwert und eine nette Überraschung. Selbst für Ron Wood.
1: I only knew about Steve Winwood.
2: Ich wusste nur von Steve Winwood, weil er uns bei mehreren Stücken begleitet hat. Aber da sind auch noch Bruno Mars und Chad Smith von den Red Hot Chili Peppers, über die mich Mick gar nicht informiert hat. Und das ist sein Ding. Wenn er jemanden im Studio trifft, sagt er, steuer doch einfach mal ein bisschen Händeklatschen oder ein paar Maracas bei.
1: Or play some maracas on it.

0: Hit Me in the Head mit Charlie Watts und einem Text, der Bände spricht. Man wolle den Leuten ins Gesicht springen und bleibenden Eindruck hinterlassen. Das gelingt, auch verbal. Die 14 Stücke handeln nicht nur von Liebe und Lust. Sie richten sich auch gegen die US-Regierung, Tech-Milliardäre, verfehlte Klimaziele und die Pharmaindustrie, die Milliarden mit Opiaten scheffelt. Da sind die Stones ungewohnt bissig und das steht ihnen gut zu Gesicht.
1: Well, gotta be done.
2: Irgendjemand muss es ja tun. Und wir gehen das in Rock'n'Roll-Manier an. Wir zaubern den Leuten ein Lächeln ins Gesicht, sind aber auch ehrlich zu ihnen. Denn momentan passieren schlimme Dinge. Abgesehen von den Verrückten, die unsere Geschicke lenken, haben wir ein großes Klimaproblem. Das Heiße wird immer heißer, das Kalte immer kälter.
1: The hot is getting hotter, the cold is getting colder.
0: Insgesamt ist Foreign Tongues ein imposantes Spätwerk, mit dem die Altherrentruppe gerne auf Tournee gehen würde. Doch da gibt es ein Problem. Keith Richards kann wegen Arthritis keine längeren Konzerte bestreiten. Aktuell sucht die Band nach Lösungen und Alternativen.
2: Wenn Keith es irgendwie hinkriegt, gehen wir das an. Wir werden bald eine Münze in die Luft werfen und eine Entscheidung treffen. So gehen wir immer vor.
1: That's the way we've always played it.
3: Und bis die Tourfrage geklärt ist, kann uns ein Soloauftritt von Ron Wood trösten. Am 3. September wird der Stones-Gitarrist im Kölner E-Werk spielen. Heute erscheint das 25. Studioalbum der Rolling Stones, Foreign Tongues. Eine Empfehlung von Marcel Anders für die Westart.

Marc Berube and the Patriotic Few. Ja, so viel Westart am Freitag. Gleich nach den Nachrichten das WDR3-Lunchkonzert mit Sebastian Wellendorf. Der hat heute Beethovens monumentale 5. Sinfonie für Sie, aber auch Tschaikowski, Dvorak und andere. Mein Name ist Katja Schwiglewski. Danke fürs Dabeisein. Bis hierhin.

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0: 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Es ist 13 Uhr. 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
2: Die Nachrichten mit Sebastian Ehl. Guten Tag.
3: Bei der Familienversicherung berücksichtigen wir jetzt die individuelle Familiensituation besser. Für die Pharmaindustrie haben wir eine Lösung gefunden, die den Unternehmen mehr Planungssicherheit gibt und die Krankenhäuser erhalten mehr Flexibilität.
2: Bundesgesundheitsministerin Wagen hat ihre Krankenkassenreform vor der Abstimmung im Bundestag verteidigt. Das Parlament stimmte wenig später für das Sparpaket, auch wenn es Kritik von der Opposition gab. Katrin Aue, WDR Berlin.
4: Linken-Fraktionschefin Heidi Reicheneck sagte, mit dieser Reform lege die Regierung die Axt an die Gesundheitsversorgung im Land. Britta Hasselmann, Fraktionsvorsitzende der Grünen, warnte vor, Zitat, Krankenhausinsolvenzen, überlasteten Hausärzten und verratenen Psychotherapeutinnen. AfD-Gesundheitspolitikerin Nicole Hess sagte, das Gesetz sei keine Reform, sondern eine Einladung zum Rückzug aus der Versorgung. Wenn heute Nachmittag auch der Bundesrat das Gesetz passieren lässt, kommen Einschnitte auf Praxen, Kliniken, Apotheken und die Pharmabranche zu, aber auch auf Versicherte.
2: Bei Ryanair hat es kurz nach dem Start eines Flugzeugs von Griechenland nach Deutschland einen gefährlichen Zwischenfall gegeben. Im Passagierraum ist offenbar eine Scheibe gebrochen und ein Fluggast wurde wohl teils durch das Fenster gesogen und verletzt. Laut Augenzeugen ragten Kopf und Schultern schon aus dem Flugzeug. Moritz Pompel, WDR Athen.
5: Durch den Sicherheitsgurt und andere Passagiere neben ihm wurde er aber auf seinem Platz gehalten. Auf einem Foto in den griechischen Medien ist die zerborstene Scheibe zu sehen, Sauerstoffmasken hängen herab. Der Pilot flog die Maschine zurück zum Flughafen Thessaloniki. Der verletzte Passagier kam zur Behandlung ins Krankenhaus. Die Behörden untersuchen den Vorfall. Ryanair schreibt in einer offiziellen Aussage, ein Fenster habe sich während des Flugs bewegt. Das Flugzeug sei normal gelandet und Passagiere mit einem Ersatzflug weitergebracht worden.
2: Weitere Meldungen im Überblick. Bei den Kontrollen von Schrottimmobilien in Nordrhein-Westfalen gestern sind mehrere Wohnungen direkt geschlossen worden. In 5 Fällen seien zum Beispiel Brandschutzmängel oder Ratten entdeckt worden, so das NRW-Bauministerium. 24 Mal bestehe der Anfangsverdacht auf Mietwucher. Außerdem seien bei den Kontrollen in 11 NRW-Städten knapp 200 Verstöße gegen das Melderecht festgestellt worden. Der Bundesrat ist dafür, dass es strafbar wird, das Existenzrecht Israels zu leugnen. Zumindest dann, wenn das zum Beispiel Gewalt gegen Juden anstachelt. Ein entsprechender Gesetzentwurf aus Hessen geht damit nach der Sommerpause in den Bundestag. Dort hat der wissenschaftliche Dienst schon Bedenken geäußert, dass so eine Israel-Sonderregel gegen die Meinungsfreiheit verstoßen könnte. Die EU-Kommission droht dem Meta-Konzern mit einer hohen Milliardenstrafe, wenn er nichts gegen Suchtgefahr bei Instagram und Facebook tut. Um den Druck auf den US-Konzern zu erhöhen, hat die EU-Kommission jetzt schon vorläufige Untersuchungsergebnisse zu Suchtrisiken für junge Social-Media-Nutzer veröffentlicht. Kritisiert werden zum Beispiel automatisch startende Videos.
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2: Münsters neuer Bischof Wilmer wehrt sich gegen Vorwürfe aus dem Bistum Hildesheim. Dort soll er einem Missbrauchsvorwurf erst mit einem Jahr Verspätung nachgegangen sein. Dominik Hamers, WDR Münster.
6: Die Vorwürfe sind das Ergebnis einer Studie, die der Bischof im vergangenen Jahr selbst in Auftrag gegeben hat. Der Betroffenenrat in Wilmers früherem Bistum behauptet, dass er einen Hinweis nicht rechtmäßig behandelt habe. Die bischöfliche Pressestelle in Münster hat gestern darauf reagiert. Die Meldung sei anonym eingegangen, demnach sei eine Ermittlung nicht möglich gewesen. Kirchenrechtler Thomas Schüller aus Münster widerspricht der Darstellung des Bistums. Betroffene müssten sensibler behandelt werden, sagte er dem WDR.
2: Das war WDR aktuell. Das Wetter in Nordrhein-Westfalen, die letzten Wolken verziehen sich, danach scheint überall die Sonne bei Höchstwerten von 27 Grad in Bielefeld, 29 in Neuss und 31 in Siegen. Morgen dann fast den ganzen Tag über Sonnenschein bei nur wenigen Wolken und bis zu 33 Grad. Die Zeit 13.04 Uhr.
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7: Sebastian Wellendorf ist hier. Herzlich willkommen zum Lunchkonzert. Aliens hören Beethoven. Also, wenn Sie ein Gerät haben, mit dem Sie die goldbeschichtete Schallplatte abspielen können, die in 25 Milliarden Kilometer Entfernung auf der Raumsonde Voyager mitfliegt. Auf dieser Platte ist eine Aufnahme von Beethovens Fünfter. Also das ist natürlich ein schönes, spezielles Geschenk an die Aliens. In was für eine Stimmung diese Außerirdischen dann kommen könnten, das werden wir heute nachvollziehen. Gleich die fünfte in Gänze hier im Lunchkonzert. Wir beginnen aber mit der Liebe des Peter Tschaikowski zu einem seiner Geigenschüler, Josef Kotik. Ihm hat er das Walzscherzo in C-Dur gewidmet und entsprechend freudevoll verliebt klingt es auch, finde ich. Die Fassung für Violine und Klavier hören wir uns angespielt von Sascha Rozhdestvensky und Josian Marfurt.

den russischen Violinisten Sascha Rochdestvensky und Josian Marfurt haben wir gehört. Das Walz-Scherzo von Peter Tschaikowski. Unsere Auftaktmusik für heute im WDR3-Lunchkonzert. Kennen Sie das, wie ich finde, wunderbare Märchen Der kleine Wassermann von Ottfried Preußler? Diese liebliche Kindergeschichte hatte ich zumindest vom inneren Auge, als ich die nun folgende Musik von Antonín Dvořák anfing zu hören, aber die klingt insgesamt dann doch alles andere als lieblich und klein. Was an der literarischen Vorlage liegt, an der sich Dvořák orientiert hat? In der Erzählung des tschechischen Autors Karel Jaromír Erben ist der Wassermann nämlich ein ziemlich gefährliches Wesen, das ein Mädchen aus dem Dorf entführt und auch vergewaltigt. Diese tschechischen Märchen, von denen Dvořák einige vertont hat, die sind hierzulande eher unbekannt, aus Gründen wahrscheinlich, wobei bei den Grimms geht's ja auch nicht weniger unheimlich zu. Ja, und das gilt auch ein bisschen für die sinfonischen Dichtungen, die Dvořák aus diesen Märchen gemacht hat. Wir hören uns den Wassermann an, die Berliner Philharmoniker unter Simon Rattle.

Die Berliner Philharmoniker haben wir gehört unter Simon Rattle mit der sinfonischen Dichtung Der Wassermann von Antonín Dvořák, gehört hier in WDR 3 im Lunchkonzert. Kommen Sie mit, beziehungsweise kommen wir nun zu den über 30 Figuren, die in Wagners Ring des Nibelungen auftreten. Klar, dass man dann für die komplette Erzählung nicht die üblichen 2 bis 3, sondern insgesamt knapp 16 Stunden braucht. Also, sehr viele Charaktere, aber einer der ganz tragenden und wichtigen Figuren ist natürlich der Göttervater Wotan. Wotan ist Schöpfer und Chef, so wie Richard Wagner selbst. Er ist mächtig und reich, auch so wie Wagner. Und Wotan ist aber trotzdem eigentlich recht sympathisch, weil er tief im Herzen doch ein bisschen menschlich ist. Weiß ich jetzt nicht, ob ich auch so wie Wagner sagen soll. Vielleicht hat er sich selbst auch ein bisschen so gesehen. Wobei ihn Zeitzeugen ja eher als sehr exzentrisch und ungeduldig beschrieben haben. Kommen wir aber nun zu Musik. Hobbybassisten aufgepasst. Wir gehen in den Schluss der ersten Sequenz, in den Schluss des ersten Tages der Ring-Tetralogie, also zur Walküre, Wotans Abschied, der sicher zu den ganz großen und wichtigen Arien des Zykluses gehört, neben dem Schlussgesang der Brünnhilde. René Pape, die Staatskapelle Dresden unter Daniel Barenboim.

René Pape haben wir gehört mit Wotans Abschied und Feuerzauber aus der Walküre. Richard Wagner, der Komponist, die Staatskapelle Dresden unter Daniel Barenboim, das Orchester und WDR 3 Lunchkonzert, die Sendung. Rubrik Neue Musik steht jetzt an. Ein relativ neues Album des Norwegian String Quintetts liegt auf dem Tisch. Es heißt Colors of Bach, auf Bach. Muss man eigentlich sagen, im Englischen wird aus CH ja K, also Colors of Bach. Und damit sind natürlich die schillernden Klangfarben gemeint, mit denen man Bachs Werk interpretieren kann und auch in sehr unterschiedlichen und individuellen Farben malen kann, um mal im Colorbild zu bleiben. In diesem Fall ist es das Konzert in der scheinbar unspektakulären Tonart E-Dur. Aber wenn Sie Geige spielen, dann wissen Sie, es ist nie so ganz leicht auf der Violine, diese Tonart sauber zu greifen. Der ständige Lagenwechsel muss da sehr präzise sein. Und wenn da ein hohes Spieltempo geplant ist, dann wird es auch schon mal anspruchsvoll. Und ja, die norwegische Violinistin Eldbjørg Hemsing geht da ein, finde ich, ganz ordentliches Tempo an mit dem Ensemble. Hören Sie mal das Konzert in E-Dur für Violine, Streicher und Generalbass.

0: Colors of Bach, beziehungsweise Bach. Das Konzert in E-Dur haben wir gehört für Violine, Streicher und Generalbass, Eldbjørg Hemsing und das Norwegian String Quintet.
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0: Das WDR3-Lunchkonzert ist hier. Wir sind in der Rubrik Neue Alben, denn es ist noch ein neues Album, was rausgekommen ist und wovon wir jetzt Musik hören. Es heißt Gershwin in Vienna. Das ist der Titel des Albums des Pianisten Levi Hammer, aus dem wir uns nun Auszüge anhören werden. George Gershwin war ja tatsächlich mal in Wien, auch weil er sehr gut mit Arnold Schönberg befreundet war. Nicht nur künstlerisch übrigens, die beiden haben auch sehr gern Tennis zusammengespielt, beziehungsweise gegeneinander. Levi Hammer setzt nun diese beiden Musikästhetiken, also den Jazz, den Ragtime und die Zwölftonmusik gegeneinander auf seinem Album und wir hören in den ersten Teil rein. Das ist die Hommage an den großen Amerikaner Gershwin. The Man I Love heißt das erste Stück.

I Got Rhythm, das letzte Stück, was wir gehört haben von Levi Hammer Gershwin in Vienna, heißt das neue Album, was er eingespielt hat. So, ich hatte es eben angekündigt, Auf ins All, Beethovens Fünfte, die ist auf der goldenen Schallplatte, die auf der Raumsonde Voyager möglicherweise Aliens von der Kulturspezies Mensch erzählen soll. Ein bisschen Bach und Chuck Berry ist übrigens auch noch drauf, also alter Rock'n'Roll, ist ja auch schon fast 50 Jahre her, seitdem diese Sonde gestartet ist. Und wenn diese Aliens Ohren haben wie wir und Schall interpretieren können, dann werden sie zu Beginn der fünften Sinfonie von Beethoven bekanntlich nichts hören. Ich frage mich, ob denen das auffallen wird. Die Tatsache, dass das bekannte Ta-ta-ta-ta nicht mit einem Ta anfängt, sondern mit einer Pause. Der erste Ton kommt ja erst auf der 1 und. Natürlich wird diesen Aliens das sicher auffallen, auch wenn die Partitur nicht mitgeschickt wurde. Wir gehen ja davon aus, es mit einer in jeder Hinsicht höchst intelligenten Spezies zu tun zu haben. Also teilen wir diesen Alien-Höreindruck und zwar in voller Länge. Das WDR-Sinfonieorchester unter Jukka-Pekka Saraste präsentiert die Schicksalssinfonie.

Sinfonie Nummer 5 in C-Moll, die Schicksalssinfonie Ludwig van Beethoven. Wir haben das WDR-Sinfonieorchester unter Jukka-Pekka Saraste gehört. Und wenn Sie Lust haben auf dieses Orchester und diesen Dirigenten, dann kann ich Ihnen heute Abend WDR 3 empfehlen. Um kurz nach 20 Uhr das WDR 3 Konzert. Da gibt es nämlich wieder Beethoven, die Sinfonie Nummer 7 in dem Fall. Wieder mit dem WDR-Sinfonieorchester. Eine Aufnahme vom 12. Juni dieses Jahres aus der Kölner Philharmonie. Das war's vom Lunchkonzert. Susanne Herzog übernimmt gleich um kurz nach 15 Uhr in der Tonart hier in WDR 3. Sebastian Wellendorf ist mein Name. Bis dann.

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0: Es ist 15 Uhr. 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
3: Die Nachrichten mit Sebastian Ehl. Guten Tag. Die neuen Regeln für den Einbau von neuen Heizungen rücken näher. Der Bundestag hat dem entsprechenden Gesetz zugestimmt, das das alte, sogenannte Heizungsgesetz der Vorgängerregierung ablösen soll. Am Nachmittag sollen noch die Bundesländer darüber abstimmen. Lissy Kaufmann, WDR Berlin.
4: Wer künftig neue Öl- und Gasheizungen einbauen will, soll das tun können, und zwar langfristig. Das neue Gebäudemodernisierungsgesetz macht es möglich. Unter der Bedingung, dass ab 2029 stufenweise mehr klimafreundliche Brennstoffe zum Einsatz kommen. Die bisherige Vorschrift, dass neue Heizungen mit 65% erneuerbaren Energien betrieben werden müssen, entfällt. Damit setzt die schwarz-rote Koalition ihr Versprechen aus dem Koalitionsvertrag um, das alte Heizungsgesetz abzuschaffen.
3: Die Deutsche Umwelthilfe hat eine Verfassungsbeschwerde angekündigt. Aus ihrer Sicht verstößt die Regierung gegen die gesetzlichen Klimaziele. Auf Frankreich kommt die dritte extreme Hitzewelle innerhalb von nur 2 Monaten zu. Die Regierung reagiert deshalb mit einem Notfallplan. Der soll die Menschen besser schützen. Christian Schwietzke, WDR aktuell. Was gibt's da für Maßnahmen?
5: Zum Beispiel spezielle Abkühlungszentren für gefährdete Personen, also Ältere und Obdachlose. Die können in diese klimatisierten Unterkünfte gehen, für ein paar Stunden oder auch über Nacht. Denn schon morgen drohen in Frankreich wieder Temperaturen von bis zu 40 Grad. Für die Hauptstadt Paris gilt Alarmstufe Rot. Und auch in Deutschland wird es jetzt wieder heiß. Im Süden werden am Wochenende um die 35 Grad erwartet und nächste Woche noch mehr. Es wird zwar nicht mehr so heiß wie Ende Juni, aber für die meisten vermutlich trotzdem schwer erträglich. Und auch die Natur leidet darunter. Die Wasserstände in Flüssen und Seen sind gesunken. In NRW darf man deshalb in weiten Teilen kein Wasser mehr aus Gewässern entnehmen. Und wer sich nicht dran hält, der muss mit Strafen von bis zu 50.000 Euro rechnen.
3: Weitere Meldungen im Überblick. Der Bundesrat hat einem Gesetz zugestimmt, das Verbrauchern Vorteile bringen und Müll vermeiden soll. Das Recht auf Reparatur. Demnach werden Hersteller verpflichtet, defekte Geräte gratis oder für wenig Geld zu reparieren, wenn sie während der üblichen Lebensdauer kaputt gehen. Die Hersteller müssen dafür Ersatzteile vorrätig halten. Die Behörden in Nordrhein-Westfalen haben mitgeteilt, was die landesweite Kontrollaktion in Problemimmobilien gestern ergeben hat. 5 Wohnungen wurden sofort geschlossen wegen Brandschutzmängeln oder Ratten- und Schimmelbefall. 24 Mal gab es den Verdacht auf Mietwucher und einmal waren 160 Menschen in einer Wohnung gemeldet, die dort gar nicht wohnten. Die Bahnstrecke Düsseldorf-Köln ist aktuell gesperrt wegen eines Böschungsbrandes bei Langenfeld. Das Feuer ist zwar inzwischen gelöscht, aber die Schienen sind beschädigt. Im Nah- und Fernverkehr kommt es zu Umleitungen und Verspätungen. Die Bundespolizei ermittelt.
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3: Der Ruhrverband kämpft weiter gegen das Einschleppen der Quaggamuschel am Hennesee. Seit Ostern brauchen alle Stand-Up-Paddleboards, Boote und Schlauchboote eine Plakette. Das wird auch kontrolliert. Wie die Kontrollen laufen, dazu Matthias Heise für WDR aktuell.
6: Meistens friedlich und einsichtig, sagte mir der Ruhrverband. Allerdings mussten die Kontrolleure auch schon mehrfach die Polizei zu Hilfe rufen. Erst dann gaben die SUP-Paddler ihre Personalien bekannt. Nur SUPs, Boote, auch Schlauchboote, die direkt am Hennesee gelagert werden und nicht in anderen Gewässern waren, erhalten eine blaue Plakette. Wer ohne erwischt wird, muss mindestens 350 Euro Strafe zahlen. Hintergrund ist die Angst vor der Quaggamuschel. Das Wasser im Hennesee bietet ideale Voraussetzungen für ihre millionenfache Verbreitung.
3: Das war WDR aktuell. Das Wetter in Nordrhein-Westfalen. Der Nachmittag ist überall sonnendurchflutet, bei wolkenlosem Himmel und bei Höchstwerten von 25 Grad in Brilon, 27 in Herford und bis 28 Grad in Unna. Morgen ist es dann fast den ganzen Tag sonnig bei nur wenigen dünnen Wolken. Die Temperaturen steigen auf 24 bis 33 Grad. Die Zeit, es ist 15.04 Uhr.
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8: Einen guten Tag wünsche ich Ihnen. Susanne Herzog ist hier. Schön, dass Sie dabei sind bei unserer Tonart an diesem Freitagnachmittag, in dem wir mit Johann Sebastian Bach starten. Viele Musikerinnen und Musiker, die beginnen ja ihren Tag erstmal immer mit Bach, bevor sie überhaupt anfangen zu üben. Denn Bach klärt den Kopf, tut der Seele gut. Wunderbarer Anfang. In diesem Sinne, los geht's.

Das Doppelkonzert für zwei Violinen von Johann Sebastian Bach. Letzten Satz haben wir gehört mit der Akademie für Alte Musik Berlin. Isabel Faust und Bernhard Fork haben die zwei Solo-Geigen gespielt. Ja, sowas wie Biergarten oder Park, das bietet sich ja momentan abends echt an. Vielleicht haben Sie ja auch schon was geplant für heute Abend. Und wenn dann, wer weiß, wenn Sie dann aus der Ferne ein bisschen Musik hören, wenn das so zu Ihnen rüberschallt, dann gehen Sie diesen Klängen doch einfach mal nach. Vielleicht sind nämlich zufällig so ein paar Tango-Tänzerinnen oder Tänzer in Ihrem Park unterwegs. Es gibt inzwischen echt oft hier in NRW Open-Air-Tango. Und selbst wenn Sie die Schritte nicht kennen, also gar nicht selbst tanzen können, einfach zuschauen und die Musik genießen, das macht auch schon richtig Spaß.

Alman, ein Tango von Eduardo Arolas, gespielt von Juanjo Mussolini auf dem Bandoneon. Ja, und bei diesem Instrument, beim Bandoneon, da denkt man ja immer gleich auch unbedingt an den berühmten Astor Piazzolla. Aber natürlich gibt es noch so einige andere Berühmtheiten, die wir hierzulande vielleicht nicht so unbedingt auf dem Schirm haben. Annibal Troilo zum Beispiel. Es heißt, er konnte auf seinem Bandoneon singen. Ihn zu ehren feiern Tango-Fans in der ganzen Welt morgen am 11. Juli, das ist nämlich sein Geburtstag, den Tag des Bandoneons. Wir tauchen bei WDR3 Donut heute schon mal voll ein ins Tango-Universum und zwar mit einem Musiker, der zwar nicht Bandoneon spielt, sondern Klavier, der aber den Tango auf ungewöhnliche Weise weiterverbreitet. Pablo Estigarribia, ein Tango-Pianist. Stefan Keim hat ihn in

0: ein Bandoneon geworden ist, hat Heinrich Band nicht mehr erlebt. Er starb schon 1860. Und die große Tangowelle ging erst später los, in den Hafenkneipen und Bordellen von Buenos Aires. Astor Piazzolla hat dann im 20. Jahrhundert das Bandoneon für die Konzertsäle entdeckt mit seinem Tango Nuevo. Und auch der Weg von Pablo Estigarribia zum Tango führte über das Bandoneon. Er war zunächst klassischer Pianist.
1: Ich liebe bis heute klassische Musik. Ich spiele immer wieder gerne Mozart-Sonaten. Aber als Teenager habe ich mich völlig für Jazz begeistert und ich ging in Buenos Aires zu den Jam-Sessions. Da gab es so großartige Jazzmusiker. Ich habe eine Menge von ihnen gelernt. Und mit 20 entdeckte ich den Tango und fing an, Bandoneon zu spielen. Und das war's. Ich fühle mich absolut zu Hause in dieser Musik.
0: Heute ist Pablo Estigarribia einer der wenigen Tango-Pianisten, die es überhaupt gibt. Schon früh begann er, die Lieder und Stücke für sein Hauptinstrument zu arrangieren. Das kam in der Tango-Szene von Buenos Aires nicht überall gut an.
1: Ich habe meine erste Platte mit Tango auf dem Klavier aufgenommen. Viele Leute mochten sie. Andere kritisierten, sie sei zu jazzig. Das sei kein Tango. Ich habe gelernt, mir da einfach nichts draus zu machen.

0: Heute hat Pablo mehrere Grammys gewonnen. Er arrangiert und komponiert nicht nur für sich selbst, sondern für viele andere Pianisten, die Tangos in ihr Repertoire aufnehmen wollen. Er hat ein Tango-Konzert für Klavier- und Sinfonieorchester geschrieben, das in Buenos Aires, New York und San Francisco aufgeführt wurde. Und er arbeitet mit völlig unterschiedlichen Bands und Formationen zusammen, die den Tango mit anderen Stilen verbinden.
1: Es gehört zur Tradition, dass sich die Dinge verändern. Ich bin ein großer Fan des frühen Tangos, besonders aus den 40er und 50er Jahren. Ich habe fast 20 Jahre lang traditionellen Tango gespielt. Aber irgendwann wollte ich eine Verbindung zwischen dem traditionellen Tango und dem heutigen Buenos Aires finden.
2: The crossover between the traditional tango and Buenos Aires today.
0: Buenos Aires heute. Oder vor einigen Monaten. Ich besuche Pablo Estigarribia in seiner Wohnung, in einem Stadtteil weit weg von den Touristenströmen. Buenos Aires ist riesig und vielfältig. Ich habe eine große Tango-Show gesehen, eine Art Musical mit integriertem Dinner, und war begeistert von der musikalischen Qualität. Pablo nickt, er kennt die Kolleginnen und Kollegen, die dort spielen, er hat es selbst jahrelang gemacht. Aber heute kann man von den Gagen nicht mehr leben. Umgerechnet 35 Euro pro Person. Die Musikerinnen und Musiker haben noch andere Jobs. Viele fahren nach den Shows noch Uber. Außerdem interessiert sich Pablo mehr für neue Formen des Tango, nicht für perfekt einstudierte Shows.
2: Tango is an improvised dance, 100%.
1: Tango ist ein zu 100% improvisierter Tanz. Aber die Musik wird nach festen Arrangements gespielt. Und die Tänzer erfinden alles immer wieder neu. Also will ich herausfinden, was passiert, wenn beides, die Musik und der Tanz, improvisiert werden.
0: Argentinien hat einen rechtspopulistischen Präsidenten, Javier Milei. Unterstützung für Kultur gibt es bei Milei nicht. Der Markt soll alles regeln. Über Politik möchte Pablo nicht sprechen, aber er führt mich ins Nebenzimmer. Da steht ein Klavier vor einem Laptop. Von hier aus gibt er Online-Unterricht. Seine Schüler kommen aus der ganzen Welt und zahlen in Dollar oder Euro. Mit der Misere der argentinischen Wirtschaft und des Kulturlebens hat Pablo wenig zu tun. Er reist oft nach Europa. Vor wenigen Wochen war er in Essen und hat an der Folkwang-Universität der Künste einen Tango-Workshop gegeben.
1: Ich habe vorher Tango-Workshops an klassischen Konservatorien gegeben. In Essen habe ich zum ersten Mal mit Jazzstudierenden zusammengearbeitet. Ich habe mich ja schon einige Jahre damit beschäftigt, wie Improvisation und Tango zusammenpassen. Und ein Ergebnis war eine Platte, in der neben Jazz-Improvisationen auch Hip-Hop dazu kam.
2: Jazz-Improvisations und so on and so forth.
0: Pablo war schon zweimal in Essen. Valentin Zapatacon, der Jazzklavier studiert, war beide Male dabei. Im ersten Teil des Workshops erzählt Pablo vom Tango

0: von seiner riesigen Sammlung an Noten und Platten, den verschiedenen Varianten. Dann geht es ans Klavier oder an die Klaviere. Ein Student spielt auf einem Konzertflügel, Pablo am anderen. Valentin Zapatacon erzählt,
1: der hat Tangoresque begleitet und wir haben halt improvisiert auf unsere Weise natürlich, Jazz. Es war auch spannend zu hören, wie andere Pianisten so drüber improvisieren. Aber wir sollten auch Tango-Elemente einführen, die wir gelernt hatten davor. Das war eine Challenge tatsächlich, aber auch richtig nährreich, richtig gut.
0: So verbreitet Pablo Estigarribia den Tango auf der ganzen Welt. Nach dem Workshop in Essen saust er gleich zum Hauptbahnhof und fährt weiter nach Berlin. Auch in seinen Konzerten erzählt er zwischen den Stücken eine Menge über den Tango, die Philosophie dahinter, das Leben der großen Komponisten und Interpreten und wie er den Tango von den Knöpfen des Bandoneons auf die Tasten eines Konzertflügels bringt.
2: Stefan Keim über den Tango-Pianisten Pablo Estigarribia. Tango-Streichquartett. Auch das geht. Hören Sie mal.

0: Wieder mir ein Tango von Osvaldo Fresedo. Nicht gesungen diesmal, sondern gespielt vom Galatea Quartet.
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0: Ja, jetzt hier bei uns mit einem Streifzug durch London und zwar um die Wende zum 20. Jahrhundert. Das war schon damals eine Millionenmetropole. Gab auch schon die U-Bahn, Straßenbahn, ansonsten, na klar, natürlich jede Menge Pferdekutschen. Alles war voll. Geschäftiges Treiben gehört zur absoluten Tagesordnung. Mit Edward Elgars Cocaine-Ouvertüre sind wir in der damaligen Weltmetropole unterwegs. Erstmal so ein bisschen vorsichtig, sich umschauend, aber dann bald mittendrin im Gewusel der Londoner Straßen.

0: ganz schön was los in London um 1900. In London Town, so der Untertitel von Edward Elgars Cocaine-Ouvertüre. Zachary Oramo hat das Royal Stockholm Philharmonic Orchestra dirigiert.
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0: Da geht's um Edward Elgar, der aber nicht nur als Fußgänger durch London streift, sondern, wie Christian Schuler erzählt, sozusagen umsattelt.
2: Little Malvern bei Wooster, 10. Juli 1900. Bicycle sent for. Das Fahrrad wurde bestellt. So steht es lakonisch im Tagebuch von Alice, der Ehefrau Edward Elgars. Manchmal.

0: Ganz einfach.
1: Ein Fahrrad, das war damals noch ein exotisches und zudem sehr teures Verkehrsmittel. Es gab Wissenschaftler, die warnten davor, weil sie glaubten, der Fahrtwind könnte die Menschen entstellen, indem er ihr Gesicht verformt. Wie kommt also ein 43 Jahre alter Komponist von Oratorien und Orchesterwerken dazu, sich ein Fahrrad zu kaufen? Rosa Burley, eine alte Freundin der Familie, hat ihn draufgebracht. Sie unternahm im Sommer 1900 eine Radtour durch Schottland und schrieb den Elgars von dort einen Brief. Elgar, der sich von technischen Neuheiten leicht begeistern ließ, fackelte nicht lang und gab bei der Firma Sunbeam seine Bestellung auf. Jetzt musste nur noch das Fahren gelernt werden.
2: Am besten lernt man Fahrradfahren, wenn man einen festen Gurt um die Taille schnürt und sich vom Trainer daran festhalten lässt. So habe ich es gelernt,
1: schreibt Elgar später an einen Freund, der auch Radfahren lernen will. Phoebus nennt er sein Fahrzeug, nach dem Gott des Lichts, des Frühlings und der Musik. Und der sittlichen Mäßigung. Und gemäßigt war auch Elgars Fahrstil. Er soll ein sehr vorsichtiger Verkehrsteilnehmer gewesen sein. Sein Rad besaß 3 Bremsen und wenn es anfing zu regnen, kehrte er sofort um. In der Gegend um Malvern hat man Elgars Leidenschaft nicht vergessen. Jedes Jahr veranstaltet man dort die Elgar Vintage Ride, eine ca. 12 Kilometer lange Tour auf historischen Rädern, ohne Gangschaltung und ohne Stoßdämpfer. Elgars Lust am Radfahren hielt allerdings nur ein paar Jahre. Als ihn ein Freund 1908 zu einer Tour auffordert, schreibt er:
2: Das lohnt sich nicht. Das Radfahren macht heutzutage wegen der Autos, deren Zahl stark zugenommen hat, keinen großen Spaß mehr. Ein Spaziergang am Fluss ist besser.
3: Naja, wenn Edward Elgar damals geahnt hätte, mit wie viel Autos wir uns heutzutage als Radfahrerinnen und Radfahrer rumschlagen müssen, obwohl ja für die Sicherheit inzwischen auch richtig geforscht wird. Zum Beispiel hier in Nordrhein-Westfalen an der Uni Wuppertal, da gibt's einen eigenen Lehrstuhl eigens für Radverkehr. Bei uns hier in der Tonart jetzt eine garantiert super sichere Radtour und sehr vergnüglich noch obendrein.

0: Sie sind ganz unfallfrei mit dem Fahrrad unterwegs. Das Klezmer-Quintett Kapelle Ziganow komponiert hat diese musikalische Fahrradtour. Der Klarinettist des Ensembles, Micha Villanueva. Die Ton hat hier bei WDR 3, 12 Minuten vor 4 haben wir es inzwischen. Seit gestern Abend ist es raus. Der Schweizer Regisseur Julien Chavard wird neuer Intendant in Essen bei der Oper am Alto Theater und als Chef der Essener Philharmoniker ab Sommer 2028 für 5 Jahre. Aktuell ist Chavard noch Generalintendant in Magdeburg am Theater. Was ihn an seiner neuen Aufgabe in Essen reizt, das hat er heute Morgen schon meinem Kollegen Nicolas Triebe erzählt.
1: Ich habe gestern nicht einen Job bekommen, sondern eine Mission für die nächsten 5 Jahre oder bis 2033, wie ich dieses Theater positionieren möchte, wie ich die Ausstrahlung stärken möchte, wie ich die Internationalität pflegen möchte, wie ich das intern leiten möchte. Und diese Mission reizt mir sehr an.
0: Und was seine Schwerpunkte sein werden, welches Profil er sich in Zukunft in Essen bei der Oper vorstellt, das hat Julien Chavard auch verraten.
1: Ich komme mit einem großen Background aus der Welt der Operette und Musical. Das werde ich in Essen etwas stärker im Spielplan einbringen. Und das auf höchstem Niveau, höchstem Qualität. Und das andere ist auch ein großes Repertoirehaus wie Essen, braucht auch vielleicht etwas öfter Premieren, auch im Kernrepertoire. Und da wird es zwar immer noch Raritäten auf dem Spielplan sein, aber mindestens einmal in der Spielzeit wird auch eine Premiere im Kernrepertoire sein, auch für Werke, wo Essen schon, weiß ich nicht, vor 15 oder 20 oder 25 Jahren schon eine Produktion im Repertoire hat.
0: Julien Chavard war das. Ab 2028 ist er der neue Intendant am Alto Theater in Essen. Und wenn Sie noch mehr über ihn erfahren wollen, das gesamte Gespräch aus dem Mosaik heute Morgen mit dem Intendanten in Essen ab 2028, das finden Sie bei uns bei wdr3.de online. Wir hören die Essener Philharmoniker mit Antonín Dvořák, den 3. Satz aus seiner 8. Sinfonie.

Antonín Dvořák, der dritte Satz aus seiner 8. Sinfonie. Tomáš Netopil hat die Essener Philharmoniker dirigiert. Ich bin Susanne Herzog und habe jetzt noch so ein paar Minuten bis zur Nachrichten um 16 Uhr. Musik mit dem Fabergé-Quintett für Sie, und zwar von dem französischen Komponisten Adolphe Blanc.

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0: 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Es ist 16 Uhr. 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
2: Die Nachrichten mit Sebastian Ehl. Guten Tag.
3: Ja, ich habe kommunikative Fehler gemacht. Und ja, glauben Sie es mir, ich ärgere mich am meisten darüber. Und das war auch Mist.
2: Berlins regierender Bürgermeister Wegner zieht nach Fehlinformationen rund um den Stromausfall Anfang Januar Konsequenzen. Er will bei der Wahl zum Abgeordnetenhaus im September nicht mehr als Spitzenkandidat der CDU antreten. Wegner hatte zum Beispiel gesagt, nach dem Stromausfall ständig mit seinem Krisenmanagement telefoniert zu haben, was nicht stimmte. Außerdem hatte er ein privates Tennismatch.
3: Ich habe in den letzten Tagen festgestellt, dass ich mit den wichtigen Themen nicht mehr durchdringe. Ich kriege es nicht mehr hin, Botschaften zu senden, weil eine andere Debatte alles überlagert.
2: Bis zur Wahl in Berlin will Wegner im Amt bleiben. Wer bei der Wahl an seiner Stelle für die CDU ins Rennen geht, steht noch nicht offiziell fest. Nach dem Bundestag hat auch der Bundesrat den Sparplänen für die gesetzlichen Krankenkassen zugestimmt. Die Bundesregierung will mit der Reform die Kosten im Gesundheitssystem reduzieren und damit die Krankenkassen stabilisieren. Katrin Aue, WDR Berlin.
4: Zustimmung zum Sparpaket für die Krankenkassen nun auch in der Länderkammer. Dabei hatten am Vormittag noch Vertreter mehrerer Bundesländer Vorbehalte angemeldet und sich dafür ausgesprochen, den Gesetzentwurf in den Vermittlungsausschuss zu schicken. Saarlands Ministerpräsidentin Rehlinger warnte unter anderem davor, die geplante Reform könne Krankenhäuser weiter in die finanzielle Schieflage treiben. Die Reform soll verhindern, dass die gesetzlichen Krankenkassen weiter in die roten Zahlen rutschen und die versicherten Beiträge noch mehr steigen. Dafür werden ab 2027 allerdings alle mehr belastet. Arztpraxen, Kliniken, Kassen, die Pharmaindustrie und auch die Versicherten, zum Beispiel über höhere Zuzahlungen bei Medikamenten.
2: Weitere Meldungen im Überblick. Bundestag und Bundesrat haben auch die neuen Regeln für neue Heizungen beschlossen. Demnach wird das frühere sogenannte Heizungsgesetz verändert und neue Gas- und Ölheizungen bleiben erlaubt. Allerdings müssen sie ab 2029 auch mit einem Anteil von Biomethan oder Bioöl betrieben werden. Die Deutsche Umwelthilfe hat Verfassungsbeschwerde angekündigt. Die Bundestagsabgeordneten verzichten auf die diesjährige Diätenerhöhung. Die Parlamentarier beschlossen einstimmig, ihre Bezüge nicht um 500 Euro im Monat anzuheben, was eigentlich automatisch passiert wäre, weil die Diäten an die Entwicklung der Löhne gekoppelt sind. Die Abgeordneten fanden aber, dass das angesichts der aktuellen Sparmaßnahmen für die Bürger ein falsches Zeichen sei. In Köln-Nippes ist eine 500-Kilo-Bombe aus dem Zweiten Weltkrieg entschärft worden. Rund 4.300 Menschen mussten ihre Häuser räumen. Auch ein Kinderkrankenhaus, eine Kita, ein Schwimmbad und der Botanische Garten wurden evakuiert. Mehrere Hauptstraßen wurden gesperrt und auch der Stadtbahnverkehr war betroffen.
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2: Auf der Bahnstrecke zwischen Düsseldorf und Köln hat es heute zwei Böschungsbrände gegeben. Die Strecke ist aktuell gesperrt und wird laut Bahn frühestens morgen Nachmittag wieder freigegeben. Johannes Rasch für WDR aktuell.
5: Betroffen sind der Nah- und Fernverkehr. Es werden Busse eingesetzt. Die beiden Brände seien zwar gelöscht, sagte ein Sprecher der Bahn. Die Feuer hätten aber Schäden an den Schienen angerichtet. Die Bundespolizei ermittle außerdem, ob hier jemand das Feuer absichtlich gelegt hat. Erst wenn die Ermittlungen abgeschlossen seien, könne sich die Bahn um die Schäden kümmern. Fachleute der Bahn bereiteten alles vor, den Schaden auf der Strecke zwischen Düsseldorf und Köln dann schnellstmöglich zu beheben.
2: Das war WDR aktuell. Das Wetter in Nordrhein-Westfalen. Bis zum Abend scheint überall die Sonne bei einem oft wolkenlosen Himmel. In der Nacht kühlt es dann ab auf 17 bis 11 Grad. Dazu bleibt es aber trocken. Morgen dann jede Menge Sonnenschein bei nur wenigen dünnen Wolken am Himmel. Es wird noch ein bisschen wärmer als heute mit 27 Grad in Bad Berleburg, 30 in Coesfeld und bis 32 Grad in Essen. Die Zeit, es ist 16.04 Uhr.
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6: Mit Susanne Herzog und einer Portion Abkühlung. Vielleicht hilft dir allein die Vorstellung von Wasser. Georg Friedrich Händel, die Hornpipe aus seiner Wassermusik.

Die Hornpipe aus der ersten Wassermusik-Suite von Georg Friedrich Händel mit dem B-Rock Orchestra und Dmitri Sinkowski. Reisen und Menschen aus unterschiedlichsten Kulturen kennenzulernen, das macht der französische Gitarrist Thibaut Covin besonders gerne. Inspiriert von faszinierenden Begegnungen in der ganzen Welt hat er sich zu Musik inspirieren lassen. Zum Beispiel von einer Frau, die er in Brasilien kennengelernt hat, die ihm gezeigt hat, ja, wie man so ein bisschen Verrücktheit auch in sein Leben reinlassen kann. Oder in Algerien, dort hat er eine sehbehinderte ältere Dame getroffen, die ihn in die Geheimnisse des Zuhörens einweiht. Oder in Burkina Faso, dort trifft er auf Musa, der erklärt, wie gut es tut, alles mal ein bisschen langsamer anzugehen. So klingt Musa bei Thibaut Covin in Musik verwandelt.

0: Moussa, inspiriert von seinen Reisen durch Afrika, haben wir gehört mit dem Gitarristen Thibaut Covin.
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0: Weltraummusik, na klar, da denkt man direkt an die Planeten von Gustav Holst. Mondschein auf dem Jupiter, das ist eine sinfonische Dichtung von dem finnischen Komponisten Väinö Raittio. Kenne ich überhaupt nicht, ganz ehrlich. In Finnland vielleicht bekannter als hierzulande. Beides hat jetzt jedenfalls das Finnish Radio Symphony Orchestra aufgenommen mit Nicholas Collin. Wie ähnlich oder wie unterschiedlich unser Sonnensystem klingt bei Gustav Holst oder Väinö Raittio, Christoph Ratz verrät es uns.
2: 7 Sätze umfasst die Orchestersuite The Planets von Gustav Holst. Warum nur 7? Schließlich kennt unser Sonnensystem doch 8 Planeten. Der 8. Pluto wurde erst im Jahr 1930 entdeckt, doch Holst hat sein Werk bereits zwischen 1914 und 16 komponiert, mit dem Kriegsbringer Mars zu Beginn.

Dieser Mars hat es nicht eilig. Dennoch kommt er kraftvoll daher, wenn auch nicht so gewaltig wie in der erst vor kurzem erschienenen Aufnahme mit dem London Symphony Orchestra unter Antonio Papano. Beim Finnish Radio Symphony Orchestra unter Nicholas Collen gibt sich Mars zwar kriegstreiberisch, doch zeigt er auch eine Kehrseite und die wirkt fast freundlich, heiter und kokett. An der vierten Stelle seiner Suite würdigt Gustav Holst den Planeten Jupiter als Boten der Freude. Eine Musik voller Lebenskraft und Optimismus. Mit einer schwungvollen Einleitung führt uns Holst zu einem Thema, das von Hörnern und Streichern vorgetragen wird. Und auch hier erkenne ich einen sehr transparenten, fast luftigen Ansatz, als wären die Planeten für Dirigent Nicholas Collen keine Riesen mit Neigung zu Übergewicht, sondern ziemlich agile Gesellen. Kurz darauf überzeugen mich die Hörner erneut mit ihrem markanten Rhythmus. Jetzt bilden sie eine Einheit mit den tiefen Streichern, ein gut gewählter Mischklang. Wenn Holst das Thema verlangsamt, spielt das finnische Orchester mit einer fast tänzerischen Leichtigkeit, die mir gefällt.

Danach übernimmt ein sehr warm klingendes, lyrisches Thema das Kommando. Jupiter, der Bringer der Fröhlichkeit, wird zum Boten des Wohlklangs. Rund 8 Minuten dauert der Jupitersatz von Gustav Holst. Der finnische Komponist Väinö Raittio schenkt ihm dagegen 13 Minuten.

Stimmungsvoll finde ich die sanft rhythmisierten Harfenklänge, umspielt von zirpenden Geigen, und die folgende geschwungene Linie der Klarinette mit anschließend sanft rauschendem Glissando.

Das Finnish Radio Symphony Orchestra unter Niklas Collin setzt auch bei Väinö Raitio ganz auf Transparenz. Ich höre viele Details, die einander rasch abwechseln. Das macht diese Aufnahme, die erste Neueinspielung seit über 50 Jahren, zu einer Entdeckung, auch in den dramatisch aufgeladenen Passagen.

0: Die neue Aufnahme mit Nicholas Collen und dem Finnish Radio Symphony Orchestra ist eine klare Empfehlung. Zum einen, weil die Planeten von Gustav Holst hier wohltuend klar und an vielen Stellen sogar leicht, mitunter keck und humorvoll klingen. Zum anderen, weil die Kombination mit Vainio Raitzios Mondschein auf dem Jupiter eine echte Rarität darstellt. Mehr noch, eine Bereicherung. Der Weltraum klingt auf diesem Album herrlich vielstimmig.
1: Na dann, mal los in den vielstimmigen Weltraum. Richtung Venus sind wir unterwegs zur Friedensbringerin von Gustav Holst mit Nicholas Collen und dem Finnish Radio Symphony Orchestra.

Also so wie diese Musik klingt, können uns Außerirdische von der Venus doch gerne hier auf der Erde besuchen kommen, oder? Venus, die Friedensbringerin aus dem Planeten von Gustav Holst mit Niklas Collin und dem Finnish Radio Symphony Orchestra. Sie sind hier in der Tonart bei WDR 3 um 16.25 Uhr inzwischen. Und jetzt die Ohren gespitzt, denn wenn Sie den Klang dieser Stimmen hier, wenn Sie den mögen, dann habe ich gleich ein Angebot für Sie.

Vögelein, durchrauscht die Luft aus den Liebesliedern von Johannes Brahms mit dem Grauschumacher Klavierduo und mit unserem WDR-Rundfunkchor. 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

Herrlich erfrischend. Reinhard Göbel und die Berliner Barocksolisten mit einer C-Dur-Sinfonie vom Bachsohn Karl Philipp Emanuel. Freitagnachmittag, die Tonart ist hier und jetzt als nächstes mit Musik von Joseph Haydn, mit einem Divertimento, im 18. Jahrhundert leichte Musik, so zur Unterhaltung geschrieben. Bei diesem Divertimento von Haydn, da werden Sie vermutlich so ab, ja, so Minute 4, da beginnt nämlich der zweite Satz, da werden Sie dann denken vielleicht, habe ich doch schon mal gehört. Und das liegt dann nicht unbedingt an Haydn selbst, sondern viel eher an Johannes Brahms. Der hat dieses Thema vom zweiten Satz nämlich für seine berühmten Haydn-Variationen verwendet.

0: Bläser, Solistinnen und Solisten der Deutschen Kammerphilharmonie Bremen waren das mit einem Divertimento in B-Dur von Joseph Haydn.
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0: Falls Sie Ü60 sind, dann können Sie, ja, je nachdem vielleicht auch schon mitreden dabei, nämlich wie das ist, in Rente zu gehen. Plötzlich gibt's ziemlich viel Zeit. Die einen nutzen die zum Reisen, die anderen kümmern sich endlich mal um den Garten, so wie das vorher vielleicht nicht möglich war. Wieder andere lernen nochmal ganz was Neues. Eine Sprache zum Beispiel oder auch ein Instrument. In Hürth bei Köln, da gibt's zwei Seniorinnen-Streicherklassen an der Josef-Metternich-Musikschule. Seit Wochen wird da eifrig geübt, denn morgen Nachmittag wird's ernst. Da geben die Seniorinnen ein Konzert. Vivian Frey war bei der Generalprobe.
2: In dem großen Musiksaal sitzen 8 Frauen im Halbkreis und stimmen ihre Instrumente. Ein Kontrabass, 4 Celli, 3 Geigen. Die Leiterin Claudia Schache spielt mit ihrer Bratsche mit. Durch die gekippten Fenster hört man Kinder toben und Fußball spielen. Man sieht direkt auf den Schulhof der Grundschule nebenan. Diese trubelige Geräuschkulisse stört die Seniorinnen aber gar nicht. Sie trägt eher zu einer entspannten Probenstimmung bei.
3: Ich würde sagen, wir starten. Hat jeder die richtigen Noten aufliegen?
2: Alle haben einen Notenständer vor sich mit einem schwarzen Ordner, in den alle Noten fein einsortiert sind. Heute ist Generalprobe. Alle Stücke werden einmal durchgespielt für das Konzert am Samstag. Bei der Suite von Leopold Mozart feilen sie noch am Übergang, vom ersten zum zweiten Satz. Da muss man sich gut auf das neue, langsame Tempo einstellen.
4: 3 und 4 und.
3: Ich unterbreche noch mal ganz kurz. Es ist der Übergang des ersten Tons in diese 16-Figur. Den ersten Ton vielleicht nicht zu lange spielen. 1, 2.
2: Viele Teilnehmerinnen waren schon früher musikalisch unterwegs, auf einem anderen Instrument, als Sängerin oder im Chor. Sabine war früher auch Musiklehrerin.
5: Habe aber kein Streichinstrument gekannt. Und dann hatte ich Lust, mal ein Streichinstrument zu lernen. Und weil ich so groß bin, dachte ich, passt der Kontrabass zu mir.
2: Auch Lisa hat neu mit dem Kontrabass angefangen. Ihre Fingerkuppen sind schon ganz wund.
6: Die Finger leiden natürlich auch eine Weile, weil solche Saiten drücken ist ja schon was völlig anderes als Violinsaiten runterdrücken.
2: Für manche ist die Streicherklasse auch wie eine Selbstfürsorge. Was für sich machen, zum Ausgleich. Margret hat die Gelegenheit genutzt, um nach einer langen Pause ihr altes Instrument wieder in die Hand zu nehmen. Bis sie 15 Jahre alt war, hat sie Geige gespielt. Danach erstmal nicht mehr.
7: Und dann ging ich in Rente mit 64 und dachte ich, ja, jetzt hast du eigentlich Zeit, jetzt könnte ich mal wieder die Geige auspacken. Ja, und dann fand ich das ganz schön und es hat Spaß gemacht hier. Wobei es mir jetzt manchmal schon ein bisschen zu schnell ist alles. Aber es geht noch, keiner beschwert sich, dass ich irgendwas falsch mache.
2: Fehler sind willkommen und wichtig. Das will Claudia vermitteln, denn oft spielt Scham vor allem bei Erwachsenen beim Instrumentlernen eine große Rolle.
8: Die kommen zwar gerne zum Unterricht, aber wenn es dann heißt, wir spielen irgendwo vor und da könnten vielleicht andere zuhören, oh Gott, das schaffe ich nicht und ich komme raus und dann spiele ich lieber gar nicht mit. Aber mittlerweile, glaube ich, hat sich hier so eine Gruppenstärke und auch so ein Gruppengeist entwickelt, ja, dass alle eben wirklich mit Mut an die ganze Sache gehen.
2: Wenn nicht noch eins daheim verstaut war, haben sich viele für das neue Hobby ein Instrument ausgeliehen oder sogar eins gekauft. Denn daheim wird geübt, oder?
9: Mäßig. Nee. Also das könnte weitaus mehr sein. 2-3 Mal in der Woche.
6: Jeden Morgen vor allem anderen, also nach dem ersten Kaffee, aber vor allem anderen, Viertelstunde üben.
2: Üben muss man also immer noch. Aber anders als früher, finden viele. Man kann sich aussuchen, wann man übt, wie lange man übt und...
5: Ja, es ist kein Druck. Man macht es jetzt doch aus Freude. Als ich selbst noch Klavierspielen gelernt habe, hing dann immer der Klavierlehrer hinter mir und die Eltern, die dann sagten, jetzt üb aber auch mal. Und jetzt mache ich das einfach so mit Freude, ohne dass jemand hinter mir steht.
2: Diese Motivation von innen heraus kommt auch bei der Leiterin Claudia an. Und macht die Arbeit im Gegensatz zu anderen Streicherklassen so besonders.
8: Die arbeiten mit viel mehr Motivation und denen ist bewusst, dass das eine ganz tolle Chance ist, während Kinder ja oft noch schwerer zu motivieren sind, weil eben hier auch sehr viel Arbeit hintersteckt. Da muss man dann eben andere Methoden finden, um die Kinder zu begeistern und das ist hier gar nicht so notwendig. 1, 2, 3, 4, 5.
2: sehen, wie die Seniorinnen sich anstrengen und vorankommen, gibt dir ein gutes Gefühl.
8: Also es ist häufig so, dass ich hier ankomme und so ein bisschen energielos bin. Und im Laufe der Stunden des Unterrichts baut sich dann tatsächlich eine unglaubliche Energie bei mir auf. Ja, es kommt einfach sehr viel Liebe auch zurück.
2: Diese gute Energie und das Engagement von Claudia kommt bei der Gruppe gut an.
9: Sie geht auf jeden Einzelnen ein, das muss man wirklich sagen, und schafft es einfach, auch gleichzeitig noch die Leute bei der Stange zu halten und dass es ihnen noch Spaß macht.
2: Claudia hat die Streicherklassen vor 9 Jahren gestartet und wollte damit das Angebot an der Musikschule erweitern. Für ältere Menschen, egal ob sie noch arbeiten oder schon in Rente sind. Sie hat eine Anzeige im Hürther Wochenendblättchen aufgegeben. Und so haben sich die ersten Mitspieler und Mitspielerinnen gefunden. Für die Teilnehmerinnen ist das Angebot ein wichtiges Zeichen dafür, dass ältere Menschen sehr wohl noch aktiv sind in unserer Gesellschaft. In einer Schnupperstunde am Anfang konnte man alle Streichinstrumente ausprobieren und sich dann für eins entscheiden. Wöchentlich haben sie in der Gruppe Stück für Stück gelernt, wie man die Instrumente spielt. Immer mal wieder kamen neue dazu. Die ersten sind fast alle am Ball geblieben und stolz drauf.
9: Dass wir heute so spielen, wie wir, kann ich mir eigentlich gar nicht vorstellen. Bin ich überrascht irgendwie. Obwohl ich zu Hause denke immer, Mensch, was hört sich der Scheiße an? Das hört sich scheiße an.
2: Die Streicherklasse hat sich nicht nur musikalisch zusammengefunden. Es sind Freundschaften entstanden. Sogar alte Bekannte haben sich nach langer Zeit hier wiedergefunden. Mittlerweile treffen sich einige auch außerhalb der Musikschule und musizieren im Duo. Und das aktive Musizieren hält geistig fit.
4: Man kommt wohin und man muss sich 1 Stunde lang konzentrieren.
9: Es bilden sich neue Synapsen im Gehirn.
2: Dem Auftritt am Samstag im Pfarrsaal St. Severin in Hürth blicken die Streicherinnen jetzt ein bisschen aufgeregt, aber vor allem zuversichtlich entgegen.
6: Wenn man so vor sich hindudelt, das ist eine Sache, aber dann öffentlich zu werden, ist eine andere Sache. Und es wird spannend, aber es wird bestimmt auch lustig.
5: Und demnächst beim WDR im großen Sendesaal. Ja.
2: Man merkt, hier geht es vor allem um den Spaß an der Musik.
0: Na, und der überträgt sich doch bestimmt auch im Konzert. Also morgen Nachmittag 16 Uhr im Pfarrsaal St. Severin in Hürth. Eintritt ist frei und vielleicht inspiriert sie das ja auch, bei so einer Streicherklasse mal mitzumachen.

Das Groove, diese Version von Passe mezzo e passa calle von dem Barockkomponisten Giovanni Paolo Foscarini, der Lautenist Rolf Lieslewand und das Ensemble Concertos della Matutina waren das hier mal ganz frei, waren so unterwegs und haben ordentlich nachgewürzt bei diesem Barockstück. Jetzt gleich die 17 Uhr Nachrichten hier bei WDR 3, danach hören wir uns dann wieder in der Tonart. Bis dahin übernimmt das Hollywood Bowl Orchestra, ja, natürlich mit Musik aus Hollywood, ein Walzer von Miklos Ruscha aus dem Film Madame Bovary. Ich bin Susanne Herzog. Bis gleich.

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0: 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Es ist 17 Uhr. 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
2: Die Nachrichten mit Jessica Häusler. Guten Tag.
3: Wenn ich feststelle, dass ich mit den Themen, die entscheidend sind für die Menschen, nicht mehr durchdringe, dann muss es Konsequenzen geben.
2: Berlins regierender Bürgermeister Wegner will bei der Wahl zum Abgeordnetenhaus im September nicht mehr als Spitzenkandidat der CDU antreten. Er reagiert damit auf Enthüllungen zu unwahren Aussagen rund um den Stromausfall Anfang Januar. Angela Ulrich, WDR Berlin.
4: Die Stadt Berlin sei wichtiger als seine Person, sagte Wegner. Wer ihn als Spitzenkandidat beerben soll, blieb zunächst offen. Die Kritik entzündete sich vor allem an falschen Angaben Wegners zu seiner Kommunikation während des Stromausfalls im Berliner Südwesten. Wegner räumte kommunikative Fehler ein und sagte wörtlich, das war auch Mist. Dies überlagere im Wahlkampf aber die wichtigen Themen, deshalb ziehe er seine Konsequenzen. Er wolle authentisch bleiben, womit er zuletzt nicht mehr durchgedrungen sei, so Wegner. Am Abend werden die Berliner CDU-Kreisvorsitzenden zusammenkommen. Sie beraten über eine neue Spitzenkandidatur.
2: Die Behörden in NRW haben aus der landesweiten Kontrollaktion in Problemimmobilien gestern Bilanz gezogen. Die Beamten waren unter anderem in Dortmund, Hagen, Krefeld und Velbert unterwegs. Christian Schwietzke, WDR aktuell. Was waren denn die gröbsten Verstöße?
5: Da war einiges dabei. 5 Wohnungen mussten sofort geschlossen werden, weil die Kontrolleure lebensbedrohliche Brandschutzmängel oder Ratten- und Schimmelbefall fanden. Aber es gab auch Verstöße anderer Art. Mietwucher zum Beispiel. In 24 Fällen haben Großfamilien auf engstem Raum gewohnt, mit überteuerten Mieten. Es gab auch nicht genehmigte Kellerwohnungen und illegale Prostitution und offenbar ein organisiertes System, um Sozialleistungen zu erschleichen. So waren 160 Menschen in Wohnungen gemeldet, die dort gar nicht wohnen. Und besonders traurig, das Jugendamt hat bei den Kontrollen einen Säugling in Obhut genommen, weil es Hinweise gab, dass das Kind vernachlässigt wurde.
2: Weitere Meldungen im Überblick. Der deutsche Tennisstar Alexander Zverev hat es ins Finale von Wimbledon geschafft. Er besiegte im Halbfinale den Engländer Arthur Ferry in 3 Sätzen. 7:6, 6:2 und 6:4. Im Endspiel am Sonntag trifft Zverev entweder auf Jannik Sinner oder Novak Djokovic. Es ist das erste Mal seit 1995, dass ein deutscher Mann im Wimbledon-Finale steht. Nach dem Bundestag hat auch der Bundesrat den umstrittenen Sparplänen für die gesetzlichen Krankenkassen zugestimmt. Die Bundesregierung will mit der Reform die Kosten im Gesundheitssystem reduzieren und damit die Krankenkassen stabilisieren. Für Patienten bedeutet das, dass einige medizinische Leistungen wegfallen und dass sie bei Arzneimitteln zuzahlen müssen. Die Bahnstrecke Düsseldorf-Köln ist nach Böschungsbränden gesperrt, und zwar bis morgen Nachmittag. Die Feuer haben Schienen beschädigt. Im Nah- und Fernverkehr kommt es zu Umleitungen und Verspätungen. Es fahren Ersatzbusse. Gleichzeitig ist die Strecke Hagen-Wuppertal-Köln wegen Sanierungsarbeiten gesperrt. Sie soll heute Abend nach 5 Monaten wieder freigegeben werden.
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2: Die Stadt Essen hat den Evonik-Turm in der Innenstadt gesperrt. Grund sind erhebliche Brandschutzmängel. Mehrere 100 Mitarbeiter dürfen den Büroturm bis auf Weiteres nicht betreten. Olaf Biernat, WDR Essen.
6: Unter anderem funktioniert die Sprinkleranlage nicht, die im Fall eines Brandes Leben retten könnte. Dieser und mehrere weitere Mängel haben dazu geführt, dass die Stadt Essen den Turm gesperrt hat. Offenbar ist der Vermieter, eine Berliner Immobiliengesellschaft, Auflagen nicht nachgekommen. Heute soll es ein Treffen zwischen Vermieter und den Bauordnungsbehörden und der Feuerwehr geben. Die Mitarbeiter von Evonik sowie einer Anwaltsgesellschaft müssen im Homeoffice arbeiten.
2: Das war WDR aktuell. Das Wetter in Nordrhein-Westfalen: am Abend scheint überall die Sonne bei einem oft wolkenlosen Himmel bei 23 bis 28 Grad. Morgen ist es meist durchweg sonnig bei nur wenigen dünnen Wolken. Es wird noch ein bisschen wärmer. In Warburg 29 Grad, in Dortmund 30 Grad und in Wuppertal 31 Grad. Am Sonntag durchweg sonnig und trocken, sehr warm bis heiß mit 28 bis 33 Grad. Die Zeit 17.04 Uhr.
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8: An diesem Freitagnachmittag mit Susanne Herzog. Das Wochenende steht vor der Tür und auch wenn es heiß wird, wie wir gerade gehört haben, abends sind die Temperaturen ja dann doch meistens so, dass man Lust hat, rauszugehen. Open-Air-Kino, das ist also momentan wirklich eine super Adresse. Kühles Getränk und ein spannender Thriller unterm Sternenhimmel. Was will man mehr?

0: Ein Walzer von Antonín Dvořák, gespielt hat das Tallich-Quartett. Ich bin verliebt in die Musik. Das hat Herbert Blomstedt mal in einem Interview gesagt. Wenn er dirigiert und das Orchester hört, dann, so Blomstedt, existiert kein Körper, kein Alter mehr, nur noch die Musik und die Freude daran. Herbert Blomstedt, der älteste aktive Dirigent dieser Welt. Morgen hat er Geburtstag. Er wird 99 Jahre. Bernhard Neuhoff mit einem Porträt.
1: Das ist gut, Chef. Das ist gut, Chef.
2: Wolltest du ein Spiel? Oder?
1: Nein, nein. Das sind nur für alte Leute.
3: Bis Mitte 90 stand er aufrecht vor dem Orchester. Hager und groß gewachsen, gern ohne Pult, auf einer Ebene mit den Musikerinnen und Musikern. Die Bewegungen weit ausschwingend, sehr energisch, trotzdem einladend, zugewandt.
4: Die meisten Dirigenten fangen an wie große Windmühlen und verstehen so im Laufe ihrer Karriere, das zu reduzieren und dann noch größere Wirkung dadurch zu führen.
3: Mittlerweile braucht Herbert Blomstedt Rollstuhl oder Rollator. Doch noch immer hat er sein ausdrucksstarkes Mienenspiel. Noch immer huscht regelmäßig sein jungenhaftes Lächeln über das Gesicht, wenn er sich über etwas in der Musik ganz besonders freut. Und noch immer blitzen die Augen unter buschigen Brauen hinter der Brille. Vielleicht liegt hier das Geheimnis des Dirigenten Herbert Blomstedt. Für ihn ist das Orchester kein ausführendes Organ und erst recht kein anonymer Apparat.
4: Was sich da alles an Talent gesammelt ist auf einer Bühne. Also 100 Menschen oder sogar mehr manchmal. Was das alles bedeutet an Talent und Liebe zur Musik.
3: Alle Musiker fühlen sich von ihm als Partner ernst genommen. Deshalb wird Blomstedt nicht nur vom Publikum geliebt, sondern auch von den Orchestern. Etwa dem Gewandhausorchester, das er von 1998 bis 2005 leitete. Oder den Bamberger Sinfonikern, zu denen er als Ehrendirigent immer wieder zurückkehrt. Besonders gern mit Bruckner. Dessen Musik liebt und versteht er wie kaum ein zweiter Dirigent.
5: Ja, und wie die Bratschoncelle wirklich auftaktet. Tim, ti, da, da, da, tim, ti, da, da, da.
3: 1927 wurde Herbert Blomstedt in Amerika als Kind schwedischer Eltern geboren. Seine Mutter war Pianistin, sein Vater Prediger der Sieben-Tages-Adventisten. Blomstedt ist tief religiös. Und doch ist sein Bruckner frei von Weihrauch. Blomstedt liebt Klarheit und Natürlichkeit in der Musik. Kein Wunder, dass er sich auf seine alten Tage auch zu einem fantastischen Mozart-Interpreten entwickelt hat. Ursprünglich wollte er Komponist werden. Der Horizont war von Anfang an weit. Blomstedt lernte bei Leonard Bernstein. Seine internationale Karriere begann in der DDR. 10 Jahre lang leitete er ab 1975 die Sächsische Staatskapelle in Dresden. Danach war er ebenso lang in San Francisco. Doch das Erstaunlichste kam erst. Blomstedts fabelhafte Alterskarriere. Mit Anfang 90 stand er auf dem Höhepunkt seines Ruhms. Und noch immer tritt er auf, fordernd und genau in den Proben, auch wenn der Bewegungsradius klein geworden ist. Aktuell musste er gesundheitsbedingt mehrere Konzerte absagen. Doch der Tourkalender für nächstes Jahr, wenn er 100 wird, steht.
4: Alter ist nur eine Zahl.
0: Das ist mal ein guter Spruch. Alter ist nur eine Zahl. Bernhard Neuhoff über den Dirigenten Herbert Blomstedt. Morgen feiert er seinen 99. Geburtstag. Wir hören Herbert Blomstedt jetzt mit dem Leipziger Gewandhausorchester die akademische Festouvertüre von Johannes Brahms.

0: Die akademische Festouvertüre von Johannes Brahms. Herbert Blomstedt hat das Leipziger Gewandhausorchester geleitet.
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0: Die Tonart ist hier mit Susanne Herzog und jetzt einem Stück als nächstes mit dem poetischen Titel Flower in the Wind. Da spielt Alexei Gerasimes Percussion mit Orchester, mit der NDR Radiophilharmonie. Und dieses Stück, sagt Gerasimes, das ist aus einer Improvisation entstanden und genauso luftig, leicht, so soll's eben auch klingen, wie eine sanfte Brise.

Blumen, die sich im Wind sanft hin und her bewegen, entsteht bei mir sofort im Kopf als Bild bei Flower in the Wind von Alexei Gerasimes. Er selbst hat auch Percussion gespielt, gemeinsam mit der NDR Radiophilharmonie, geleitet von dem Dirigenten Gordon Hamilton. Die WDR 3 Tonart hören Sie jetzt gerade um kurz vor 5:30. So, wenn Sie in Neuss oder in der Nähe wohnen und morgen Mittag vielleicht noch nichts vorhaben, dann folgender Tipp für Sie. Morgen am Samstag, so um die Mittagszeit zwischen 12 und 14 Uhr, gibt es eine Überraschung auf dem Neusser Marktplatz. Mehr verrate ich jetzt nicht, nur so viel. Wenn Sie Musik mögen, dann gefällt Ihnen diese Überraschung ganz bestimmt.

0: Jede Menge Vögel haben sich in dieser Musik versteckt, in dieser traditionellen Musik aus China, A Hundred Birds Paying Respect to the Phoenix mit der Pianistin Chie Chen. 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
1: 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Das ist so mein Maskottchen heute.
0: Noten als Maskottchen, das habe ich jetzt auch noch nicht gehört. 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Und wir hören jetzt natürlich Dorothee Oberlinger mit ganz unverstopfter Blockflöte und Antonio Vivaldi.

Ganz verträumt, leicht melancholisch, dieser Satz aus Vivaldis Konzert für Sopran, Blockflöte mit Dorothee Oberlinger haben wir das gehört und dem Ensemble 1700. Und damit geht unsere Tonartausgabe an diesem Freitagnachmittag jetzt so langsam dem Ende entgegen. Gleich anschließend das Zeitzeichen, das nimmt uns heute mit in die Nachkriegszeit, die Trümmerfrauen, die nach dem Zweiten Weltkrieg die unzähligen Trümmer des Krieges weggeräumt haben. Ja, wie war das eigentlich? Haben die das freiwillig gemacht oder wurden die verpflichtet dazu? Und haben sie was bekommen dafür? Mehr dazu gleich von Franziska Rempe im Zeitzeichen hier bei WDR 3. Unser Tonerteam sagt danke fürs Zuhören bis hierhin und wir verabschieden uns mit Musik von Francesco Zappa, das Ensemble Atalanta Fugiens mit einem Satz aus der ersten Sinfonie von Zappa. Ich bin Susanne Herzog. Ihnen einen schönen Sommerabend und natürlich ein entspanntes Wochenende.

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1: Die Trümmerfrauen haben Deutschland wieder aufgebaut. Diese Geschichte wurde mir als Kind in der Schule beigebracht. Eine Geschichte voller Fleiß, Opferbereitschaft und Heldinnenmut. Doch die historische Realität ist komplizierter. Wer räumte tatsächlich die Trümmer des Zweiten Weltkriegs und warum setzte sich trotzdem das Bild der räumenden Frau durch? Ich bin Franziska Rempe und gehe in diesem Zeitzeichen dem Mythos der Trümmerfrau auf den Grund.
2: 10. Juli 1946. Die Alliierten erlassen ein Gesetz über den Einsatz von Frauen bei der Trümmerarbeit.
1: 1945. Kriegsende in Deutschland. Die deutsche Wehrmacht ist der militärischen Übermacht der Alliierten erlegen. Ein Großteil des ehemaligen Deutschen Reichs liegt in Trümmern. Der von dem nationalsozialistischen Deutschland entfesselte Krieg hat am Ende die Aggressoren selbst getroffen. Rund 400 Millionen Kubikmeter Trümmerschutt hat dieser Krieg auf deutschem Boden hinterlassen. Bis heute kennt man die Bilder derjenigen, die sie beseitigt haben sollen. Patente Frauen, die nicht nur zu Hause, sondern im ganzen Land klar Schiff machen. Wie die Berlinerin Frau Bürger.
3: Wie wurden Sie eigentlich Trümmerfrau, Frau Bürger?
4: Also Trümmerfrau wurde ich dadurch. Mir wurde, wollen wir mal ganz ehrlich sein, mein Lebensunterhalt ein bisschen knapp. Und da habe ich mich kurz entschlossen, zur Baufirma Hagen und Co. zu gehen. Und in binnen 24 Stunden habe ich die ganze Sache erledigt. Und da habe dann am Montag Schippe und Hack in die Hand gedrückt bekommen und rauf auf den Bau hinein in die Trümmer.
1: Solche Geschichten haben die deutsche Erinnerung an die Nachkriegszeit geprägt. Dabei räumten den Großteil der Trümmer andere weg. Und sie taten das auch nicht erst nach dem Krieg. Die Historikerin Leonie Treber hat dazu 2014 die Studie Mythos Trümmerfrauen veröffentlicht.
5: Trümmer wurden tatsächlich seit 1940 geräumt, als eben die ersten alliierten Luftangriffe auf Deutschland niedergingen. Und seit diesem Zeitpunkt mussten Trümmer geräumt werden, um das tägliche Leben aufrechtzuerhalten.
1: Vor 1945 wurde die Trümmerarbeit im nationalsozialistischen Deutschland zunächst vom sogenannten Sicherheits- und Hilfsdienst erledigt. Einem Dienst, mehrheitlich bestehend aus Männern, die nicht zur Wehrmacht eingezogen worden waren.
5: Allerdings hatten die Nationalsozialisten nicht damit gerechnet, mit der Wucht des alliierten Luftkrieges gegen Deutschland, sodass schon ab 1941 klar war, dass der Sicherheits- und Hilfsdienst diese Trümmermassen niemals räumen werden kann. Und dann wurden peu à peu der Reichsarbeitsdienst, die SA, die Hitlerjugend, die Wehrmachtskommandos, die eben gerade nicht im Fronteinsatz waren, in die Trümmerräumung integriert.
1: Doch auch das reichte nicht aus. Schon bald wurden Kriegsgefangene und später KZ-Häftlinge zur Trümmerräumung gezwungen. Zum Beispiel mitten in Köln. Hier sah man Menschen in ihren blau-weiß gestreiften Häftlingskleidern unweit des Doms. Das belegen historische Fotografien. Schlecht versorgt mussten sie schwere und gefährliche Arbeit leisten. Dazu gehörte zum Beispiel, nicht explodierte Blindgänger zu entschärfen. Aber auch, direkt nach einem Bombeneinschlag Überlebende aus den Trümmern zu retten. Ein ehemaliger Häftling erinnert sich.
6: Noch heute fröstelt uns polnische Gefangene des Dritten Reiches bei der Erinnerung, wie wir in diesem Kölner Trümmerhaufen in einer Menschenbrühe wühlen mussten, um an die anderen Überlebenden heranzukommen und sie unter eigener Lebensgefahr auch retteten. Das, was an unseren zerschlissenen Häftlingsuniformen, an unseren Händen und Holzgaloschen klebte, das war Blut. War polnisches Blut und das Blut von Deutschen, deren Passivität wir unser Sklavendasein zu verdanken hatten.
1: KZ-Häftlinge wurden vor allen Dingen dort eingesetzt, wo die Arbeit menschenunwürdig war. Nach dem großen Luftangriff der Alliierten auf Hamburg im Juli 1943 mussten Häftlinge zunächst die sogenannte Tote Zone, ein stark zerstörtes Gebiet, mit einer Mauer abriegeln. Danach sollten sie die mittlerweile in der Hitze verwesenden Leichen bergen.
5: Man sieht sehr gut, dass die Nationalsozialisten die besonders schweren und gefährlichen Arbeiten von den Menschen machen ließen, die von der Gesellschaft ausgegrenzt waren. Dadurch wurde die Trümmerräumung in der Zeit des Nationalsozialismus als Strafarbeit kodiert. Und das muss man sozusagen vor Augen haben, wenn man dann über die Trümmerräumung nach dem 8. Mai sprechen möchte.
1: Trümmerräumung als Strafarbeit. Das bleibt auch nach dem Kriegsende so. Nur sind die Bestraften nun andere.
5: Die ersten, die nach dem 8. Mai 1945 in deutschen Städten Trümmer räumten, waren tatsächlich zum einen deutsche Kriegsgefangene, die also in alliierte Kriegsgefangenschaft geraten waren. Und zum anderen, und das war eben noch die viel häufigere Variante, waren es ehemalige NSDAP-Mitglieder, die als sogenannte PGs, Parteigenossen, dann eben in den Städten oft sehr wild rekrutiert wurden von den sich konsolidierenden deutschen Stadtverwaltungen und dann zur Sühne Trümmer räumen mussten. Also man hatte die Idee, man lässt die Trümmer räumen, die man für die Trümmer, die jetzt in Deutschland lagen, verantwortlich machte.
1: Freiwillig räumt damals kaum jemand Trümmer weg. Auch, weil die Menschen ganz andere Sorgen haben. Die Infrastruktur ist zerstört, Lebensmittel sind kaum verfügbar. Viele Männer sind noch immer im Ausland in Gefangenschaft und viele Frauen damit beschäftigt, irgendwie ihre Familien durchzubringen. Die von den Alliierten neu eingesetzten Kommunalverwaltungen versuchen deswegen, Bürger tageweise zur Trümmerarbeit zu verpflichten. Der Bremer Senator Hermann Wolters zum Beispiel.
7: Da glauben noch viele, dass Handarbeit zu tun eine Schande sei. Wie einfältig und dumm ist doch diese Auffassung. Nur weil die Aufräumungsarbeiten in den letzten Jahren von KZ-Häftlingen und jüdischen Frauen ausgeführt wurden, glauben sie in dieser Tätigkeit eine Diffamierung ihrer Persönlichkeit erblicken zu müssen.
1: Andernorts werden Bürgereinsätze wie Volksfeste organisiert.
5: In München gab es immer wieder eintägige Trümmerräumeinsätze. Da hat dann der Oberbürgermeister das alles eröffnet. Eine Blaskapelle hat gespielt. Es gab irgendwie Brezen und Weißwurst für jeden. Und das hat man natürlich medial inszeniert. Und diese Inszenierung, auch diese Bilder kennen wir heute teilweise noch. Aber das hat nichts damit zu tun, dass die Menschen das über einen langen Zeitraum und ganz freiwillig gemacht haben.
1: Im Westen entscheiden die Alliierten schnell, die Schuttbeseitigung zu professionalisieren. Bauunternehmen rücken mit Maschinen und Fachpersonal an. In der sowjetischen Besatzungszone sieht das anders aus, besonders in Berlin. Arbeitskräfte und Baumaschinen fehlen, auch weil die Besatzer Industrieanlagen und Gerätschaften als Reparationsleistungen abtransportieren. Deswegen räumen dort vor allem Arbeitslose die Trümmer weg und damit auch viele Frauen.
5: Wenn man sich der Geburtsstunde des Mythos Trümmerfrau oder überhaupt der Geburtsstunde der Trümmerfrau nähert, dann ist eigentlich das zentrale Jahr 1946 und der zentrale Ort Berlin. Insofern ganz einfach, weil in Berlin und in der sowjetischen Besatzungszone wurden über die Heranziehung von Arbeitslosen eben auch Frauen zur Trümmerräumung herangezogen.
1: Auflage der Arbeitsämter in Berlin ist es damals, dass sich alle Arbeitslosen registrieren lassen müssen. Hausfrauen bekommen zur Lebensmittelversorgung nur eine sogenannte Hausfrauenkarte, damals auch Hungerkarte genannt. Ein Überleben ist damit, wenn überhaupt nur, gerade so möglich. Wer sich als Arbeitslose zum Dienst meldet, bekommt dagegen eine bessere Lebensmittelkarte.
5: Diese Arbeitslosen wurden dann wiederum zu lebensnotwendigen Arbeiten herangezogen, was unter anderem die Trümmerräumung war.
1: Auch die westlichen Alliierten übernehmen in ihren Berliner Sektoren in Teilen dieses System. Bessere Lebensmittelkarten gegen Trümmerarbeit. Trümmerfrauen gibt es also, aber nur in Berlin. Wieso denken dann bis heute noch so viele, dass es Trümmerfrauen im ganzen Land gegeben hat?
5: Also man muss ganz klar sagen, dass das eine Medienkampagne war. In diesen Medienkampagnen ist dann tatsächlich auch von der Trümmerfrau die Rede. Offiziell hießen sie aber Bauhilfsarbeiterin. Und eine Trümmerfrau zu diesem Zeitpunkt war eben eine Frau, die in Berlin von den Arbeitsämtern zur Trümmerräumung eingesetzt wurde. Eine Trümmerfrau war nicht eine Frau in einer anderen Stadt oder eine Frau, die das freiwillig vor ihrer Haustür gemacht hat oder eine Frau der Nachkriegszeit.
1: Doch warum verbreiteten die Tageszeitungen und Frauenmagazine in Ostdeutschland das Bild der heldenhaften, opferbereiten und durchaus modebewussten Trümmerfrau?
5: Zum einen war es keine klassische Frauenarbeit und zum anderen war die Trümmerräumung eben durch die Vorgeschichte im Nationalsozialismus hochgradig als Strafarbeit kodiert. Und um diesen Arbeitskräften, die in Berlin und in der sowjetischen Besatzungszone zur Verfügung standen, was auch Frauen waren, um für die ein sinnhaftes Bild zu zeichnen, wurde in den Medien in Berlin und in der sowjetischen Besatzungszone ein Bild von der heldenhaften Trümmerfrau gezeichnet. Da wurde diese Strafarbeit umkodiert. Es wurde gezeigt, dass das auch eine Arbeit ist, die Frauen gut und gerne machen können, am besten in der Gemeinschaft.
1: In der DDR fehlen damals Arbeitskräfte, auch weil viele in den Westen abwandern.
5: Und da hat das Bild der Trümmerfrau perfekt gepasst. Als erste Frau, die richtige, ehrliche Männerarbeit geleistet hatte, mit der man zeigen konnte, dass Frauen das auch können. Und so inszeniert hat die Trümmerfrau als Vorbildfunktion für Sozialismus und für Gleichberechtigung der Frau und für Frau im Männerberuf tatsächlich bis zur Wende funktioniert.
1: In der neu gegründeten Bundesrepublik benötigt man das Bild der arbeitenden Trümmerfrau nicht. Dort hat man kein Problem mit Arbeitskräftemangel. Der Wiederaufbau wird durch enorme Unterstützung der Westalliierten vollzogen. Es gibt zwar noch in den 50ern einige Gedenk- und Ehrenveranstaltungen für Trümmerfrauen, doch eigentlich soll im Westen die Frau schnell wieder zurück an den Herd. Die Trümmerfrau, wie sie im Osten gefeiert wird, gilt dort eher als bemitleidenswertes Geschöpf, wie man in einer westdeutschen Wochenschau von 1951 hören kann.
8: Ein Blick nach Berlin. Ein Blick auf den Kurfürstendamm, wie er heute ist. Jetzt sind es Airways und Subways und dazwischen buddeln die Berliner. Und immer noch sind Frauen dabei. Schade, das sollte es doch nun endlich nicht mehr geben.
1: Mitte der 80er Jahre wandelt sich dann auch in der Bundesrepublik das Bild. Zum einen entdecken die Grauen Panther als Seniorenschutzpartei den Mythos für sich. Sie nutzen die Geschichte der aufopfernden Trümmerfrau, um für bessere Lebensbedingungen für Rentnerinnen zu kämpfen. Zum anderen findet das Bild der Trümmerfrau großen Anklang in der neuen Frauenbewegung. Historikerinnen, aber auch Laien suchen gemeinsam nach starken weiblichen Vorbildern, die sie als historische Belege für die Fähigkeiten von Frauen nutzen können. Sie werden fündig in den Zeitungen, Magazinen und Filmen der Nachkriegszeit.
5: Und in diesen Erzählungen wurde dann eben eine Trümmerfrau, die synonym benutzt wurde für die Frau in der Nachkriegszeit, die Schlange gestanden hat, die hamstern war, die ihre Familie mit den aberwitzigsten Zutaten durchgebracht hat. Und was in dieser Diskussion dann eben auch noch passiert ist, ist, dass man letztlich nicht die Frage gestellt hat, was waren das eigentlich für Frauen, sondern es schien so, dass diese Trümmerfrauen völlig unbefleckt 1945 wie Phönix aus der Asche in Deutschland auf einmal da waren und die Trümmer geräumt haben, die der Krieg der bösen Männer hinterlassen hat.
1: 1990 ist der Trümmerfrauenmythos in beiden deutschen Staaten mitten in der Erinnerungskultur angekommen. Das Bild der opferbereiten, schuldlosen Trümmerfrau, die ein neues Deutschland geschaffen hat, ist bei der Wiedervereinigung so etwas wie der kleinste gemeinsame Nenner. Ein Grundstein für die neu entstehende gemeinsame Erinnerungskultur. In den 90er und besonders in den 2000er Jahren entstehen dann zahlreiche Trümmerfrauendenkmäler. Oft angestoßen und vorangetrieben von Einzelpersonen. Und entgegen Empfehlung von Stadtarchiven. Sie finden vielerorts keine Belege für die Arbeit von Trümmerfrauen. Mittlerweile ist zumindest in der historischen Forschung angekommen, dass die Trümmerfrau im Allgemeinen ein Mythos ist. Gesellschaftlich stellt sich immer noch die Frage, wie wir mit dem Gedenken an die Frauen in der Nachkriegszeit umgehen wollen.
5: Also wenn man jetzt die Frage verhandelt, wie es unser Blick auf die sogenannte Trümmerfrauengeneration, dann würde ich dafür werben wollen, da sehr viel Differenz reinzubringen. Wovon ich überzeugt bin, ist, dass Frauen in dieser Zeit ganz viel geleistet haben. Mehr sicherlich als Männer, weil sie entweder im Krieg umgekommen sind oder in Kriegsgefangenschaft waren oder vielleicht auch so traumatisiert waren, dass sie eigentlich gar nicht mehr imstande waren, richtig am Leben teilzunehmen, dass da Frauen ganz Außergewöhnliches geleistet haben. Das darf man nicht schmälern, das darf man nicht kleinreden, aber es wäre falsch zu sagen, alle Frauen dieser Generation waren Trümmerfrauen, weil nein, das waren sie nicht.
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9: Mit Dagmar Schlichting, guten Abend. Bahnausfälle in NRW nach Bränden, der Staatsschutz ermittelt. Der Bundestag hat die Gesundheitsreform beschlossen, was jetzt auf Versicherte zukommt, und Urteil nach tödlichem Unfall mit Schülergruppe in Hürth. Die Bahn macht in NRW heute gleich zweifach Schlagzeilen. Eine ist zumindest auf den ersten Blick positiv. Am Abend geht die Strecke Köln-Wuppertal-Hagen nach rund 5 Monaten Generalsanierung wieder in Betrieb, wenn auch mit Einschränkungen. Darauf schauen wir gleich. Akut macht aber seit heute Vormittag eine Strecke Probleme, die nicht weit von dieser entfernt ist. Die wichtige Verbindung zwischen Köln und Düsseldorf über Leverkusen, die ist dicht. Dabei ist das doch eigentlich die Umleitungsstrecke für die Strecke über Wuppertal. Niklas Hoth wird aktuell an. Angefangen hat alles mit Böschungsbränden heute Vormittag?
10: Genau, zwischen Langenfeld und Leverkusen. Es waren wohl 2 Brände, beide natürlich längst gelöscht. Aber sie haben die Kabel und Schienen beschädigt. Und dazu kommt, laut ARD-Informationen geht die Polizei von Sabotage aus. Der Staatsschutz ermittelt. Ich höre, dass es dort an beiden Brandstellen jeweils eine kleine Explosion gegeben haben soll. An einem der beiden Orte werden laut Bahn auch noch Spuren gesichert. Da kann also auch noch nicht repariert werden. Die Bahn, die sagt, die Strecke Leverkusen Langenfeld, die bleibt bis mindestens mal morgen Nachmittag dicht.
9: Und das hat heftige Auswirkungen.
10: Ja, von Nord nach Süd durch Nordrhein-Westfalen kommen ist gerade schwierig oder dauert zumindest mal deutlich länger. Denn noch ist eben die Alternativstrecke über Wuppertal bis 21 Uhr gesperrt, bis sie dann eben wieder freigegeben wird nach der Generalsanierung. Die dritte Alternativstrecke linksrheinisch über Dormagen kann nicht so viele Züge aufnehmen und ist auch völlig überlastet.
9: Aber wie ist die Perspektive? Wird es dann heute Abend besser, wenn die generalsanierte Strecke dann wieder frei ist?
10: Jein, könnte es in der Theorie, aber praktisch, obwohl die Bahn heute am Vormittag noch eine pünktliche Fertigstellung gefeiert hat, kommt heute Nachmittag raus, die Strecke geht erstmal mit massiven Einschränkungen in Betrieb. Auf den ganzen 65 Kilometern gilt erstmal Tempo 70 und da funktioniert natürlich erstmal kein normaler Fahrplan. Deshalb ist jetzt schon bei den regulären Zügen mit Ausfällen und Verspätungen für das ganze Wochenende zu rechnen.
9: Bahnpendler müssen also Geduld haben, Niklas Hoth. Es ist die erste große Reform der Bundesregierung. Bundesgesundheitsministerin Waken hat erfolgreich dafür im Bundestag geworben.
11: Wir läuten mit diesem Gesetz nicht mehr und nicht weniger als einen Paradigmenwechsel im Gesundheitswesen ein.
9: Die Gesundheitsreform ist also beschlossen, ein wichtiges Projekt der schwarz-roten Regierung. Rund 75 Millionen Versicherte, die sind betroffen und fast jeder, der im Gesundheitswesen arbeitet. Also eigentlich ein Grund zu feiern für die Regierung, oder?
12: Dieses Gesetz ist auch kein Gesetz, wonach Verabschiedung die Sektkorken knallen. Dieses Gesetz löst ein Problem.
9: Also richtige Freude kam selbst bei dieser SPD-Abgeordneten nicht auf, denn allen ist klar, es muss gespart werden, um die Krankenkassenbeiträge stabil zu halten, bei Praxen, bei Kliniken und in der Pharmaindustrie. Und das hat auch für gesetzlich Versicherte seinen Preis. Welchen, erklärt Birte Sönnigsen, WDR Berlin.
13: Ich pick da mal ein paar Dinge raus. Die Zuzahlungen, die sollen zum Beispiel steigen. Wenn man im Krankenhaus ist oder ein Rezept in der Apotheke einlöst, dann werden da statt wie bisher mindestens 5 Euro in Zukunft mindestens 7,50 Euro fällig. Jetzt muss man sagen, diese Zuzahlungen, die sind auch seit mehr als 20 Jahren nicht erhöht worden. Es gibt noch weitere Änderungen, zum Beispiel bei der bisher beitragsfreien Mitversicherung von Ehepartnern. Die wird eingeschränkt. Es wird beim Zahnersatz gekürzt und auch das anlasslose Hautkrebs-Screening für alle, das soll wegfallen.
9: Und jetzt geht's weiter mit den Kurznachrichten und Jessica Häusler.
14: Der deutsche Tennisprofi Alexander Zverev hat es erstmals ins Finale von Wimbledon geschafft und ist damit auch der erste deutsche Mann seit Boris Becker 1995, der im Wimbledon-Finale steht. Zverev besiegte im Halbfinale den Engländer Arthur Ferry in 3 Sätzen, 7-6, 6-2 und 6-4. Im Endspiel am Sonntag trifft Zverev entweder auf Jannik Sinner oder Novak Djokovic. Die Behörden in NRW haben mitgeteilt, was die landesweite Kontrollaktion in Problemimmobilien gestern ergeben hat. 5 Wohnungen wurden sofort geschlossen wegen Brandschutzmängeln oder Ratten- und Schimmelbefall. 24 Mal gab es den Verdacht auf Mietwucher und einmal waren 160 Menschen in einer Wohnung gemeldet, die dort gar nicht wohnten. Bundestag und Bundesrat haben die neuen Regeln für die neuen Heizungen beschlossen. Demnach wird das frühere sogenannte Heizungsgesetz verändert und neue Gas- und Ölheizungen bleiben erlaubt. Allerdings müssen sie ab 2029 auch mit einem Anteil von Biomethan oder Bioöl betrieben werden. Die Deutsche Umwelthilfe hat Verfassungsbeschwerde angekündigt. Berlins regierender Bürgermeister Wegner will bei der Wahl zum Abgeordnetenhaus im September nicht mehr als Spitzenkandidat der CDU antreten. Er reagiert damit auf Enthüllungen zu unwahren Aussagen rund um den Stromausfall Anfang Januar. Auf einem Ryanair-Flug von Thessaloniki nach Süddeutschland hat es einen Zwischenfall gegeben. Kurz nach dem Start war laut Augenzeugen ein Knall zu hören und eine Fensterscheibe zerbrach. Reisende hielten einen Passagier fest, dessen Kopf und Schultern schon aus dem Fenster ragten.
15: Am Landgericht Köln ist heute ein emotionaler Prozess zu Ende gegangen. Es ging um den tödlichen Unfall in Hürth bei Köln im Juni vergangenen Jahres. Ein damals 20-Jähriger war in eine Gruppe von Schulkindern gefahren. Ein 10 Jahre altes Mädchen und ein 25 Jahre alter Schulbegleiter wurden getötet. Der Unfallfahrer muss für 4 Jahre und 6 Monate ins Gefängnis. Markus Schmitz, WDR Köln, hat den Prozess begleitet.
16: Der vorsitzende Richter bringt es am Ende seiner Urteilsbegründung auf den Punkt. Das war der emotionalste Prozess meiner Laufbahn. Es waren 7 Verhandlungstage, die das Ausmaß dieses dramatischen Unfalls im Juni 2025 deutlich gemacht haben. Ein jetzt 21-Jähriger fuhr in eine Gruppe von Schülern und Begleitern einer Grundschule in Hürth. Passiert ist das durch ein krasses Verkehrsvergehen, wie das Gericht sagt. Der Fahrer hat eine rote Ampel missachtet. Der Angeklagte hatte bis zum Schluss behauptet, er sei bei Gelb auf die Ampel zugefahren, habe Gas gegeben, nach links geschaut und dann habe es die Kollision gegeben. Das bezeichnete das Gericht als nicht glaubhaft. Der jetzt Verurteilte sei reifeverzögert, so der vorsitzende Richter. Sein Verhalten sei geprägt von jugendlichem Übermut und er habe einen erheblichen Erziehungsbedarf.
15: Jetzt geht's weiter mit dem Blick aufs Wetter und Inga Hinnenkamp.
17: Bis Sonnenuntergang bleibt es bei meist ungetrübtem Sonnenschein und auch nach Sonnenuntergang ist es erstmal noch lauwarm. Um 22 Uhr liegen die Temperaturen bei 19 bis 24 Grad. Im Laufe der sternenklaren Nacht geht's dann runter auf 17 bis 11 Grad und morgen und übermorgen gibt's weiterhin viel hochsommerliches Wetter, Sonnenschein, trockenes Wetter und dann bis zu 33 beziehungsweise Sonntag bis 34 Grad.
15: Das war der Tag um 6. mit Dagmar Schlichting.
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15: Mit Claudia Dichter an diesem sonnigen Freitagabend. Schön, dass Sie trotzdem bei uns sind. Und los geht's mit einer Jazz-Interpretation des Bossa Nova-Klassikers Chora Tua Tristeza.

1961 ist Bob Brookmeyers Album Trombone Jazz Samba erschienen. In dem Stück spielt er, hier, was wir gerade gehört haben, nicht nur die Posaune, er ist auch Klarinettist. Pianist natürlich. Und begleitet wurde er hier von Jazzgrößen wie Gary McFarland am Vibraphon und Jim Hall an der Gitarre. Sie hören die Resonanzen auf WDR 3. Eine Heiratsvermittlungsagentur, eine Schneckenforscherin und der Überfall Russlands auf die Ukraine im Februar 2022. All das kommt im Debütroman der kanadisch-ukrainischen Autorin Maria Reva zusammen. Das Buch ist jetzt auf Deutsch erschienen, heißt Ein Königreich für eine Schnecke. Wir stellen es Ihnen nachher vor. Ebenso das neue Album der Rolling Stones. Foreign Tongues heißt es. Zuerst aber reden wir gleich über Spiele. Am Sonntag wird wieder das Spiel des Jahres gekürt und wir sprechen mit Thomas Moder, dem Leiter des Spielezentrums Herne, über analoge und digitale Spieletrends und gemeinsames Spielen als inklusive Praxis.

0: Okay, Jörn Heusinger vor bald 90 Jahren geprägt und er sagte, Spielen, das ist keine Nebensache, keine Freizeitbeschäftigung, es ist eine Grundlage unserer menschlichen Existenz überhaupt und der Mensch wird sozusagen zum Menschen, indem er spielt. In Herne, da gibt es einen Ort, an dem das sozusagen tagtäglich gelebt wird, im Spielezentrum Herne. Da gibt es die größte Spielesammlung der Welt unter einem Dach und 18.000 Spiele liegen dort in der Spielothek bereit, gespielt und ausgeliehen zu werden. Und Thomas Moder ist Leiter des Spielezentrums Herne. Er kennt also die analoge Spielewelt wie kaum ein anderer, hat sogar selbst schon mal ein Spiel erfunden, der Mord von Wanne-Eickel. Und mit ihm konnte ich vor der Sendung sprechen. Herr Moder, Sie haben ja sozusagen diesen Homo Ludens jeden Tag vor Augen bei sich im Haus. Was bedeutet das Spielezentrum für die Menschen in Herne? Wer kommt zu Ihnen?
1: Ah, zu uns kommen Menschen von allen Schichten, allen Altersklassen, also der absolute Durchschnitt der Gesellschaft.
0: Also man kann sagen, das Spielezentrum ist wirklich ein Ort der Teilhabe. Da kommen vielleicht auch Menschen zusammen, die sich normalerweise gar nicht so im alltäglichen Leben begegnen würden.
1: Genau, das ist ja das Schöne an den Spielen. Da sitzt dann, ich übertreibe es jetzt mal, der Fabrikdirektor mit dem Hartz-IV-Empfänger. Wie gesagt, das ist jetzt eine Übertreibung, aber es sitzen Menschen aus allen Klassen, aus allen Bereichen, aus allen Geschlechtern miteinander am Tisch und spielen. Das ist das Schöne. Spielen verbindet.
0: Seit letztem Jahr ist ja die deutsche Brettspielkultur auch als immaterielles Kulturerbe der UNESCO anerkannt worden. Was bedeutet diese Auszeichnung für eine Einrichtung wie das Spielezentrum in Herne? Ist es mehr als ein Ehrentitel?
1: Also wir sprechen ja schon lange vom Kulturgut Spiel und sogar unser Oberbürgermeister hat mal gesagt, noch vor der Auszeichnung, dass das Spielezentrum auch kulturelles Aushängeschild der Stadt wäre und das leben wir ja schon seit Jahren, weil für uns ist halt das Spiel etwas, was die Menschen zusammenbringt und was unabdingbar zum Leben auch dazugehört, wie Sie es auch schon sagten.
0: Bei Ihnen, da steht ja das analoge Brettspiel im Mittelpunkt. Was sind dann aus Ihrer Sicht die aktuellen Trends gerade? Sind das kooperative Spiele, Strategiespiele, Familienspiele?
1: Also tatsächlich der ganz neueste Trend, das sind die Cozy Games. Das ist tatsächlich ein Fachausdruck dafür. Das heißt so, wie soll ich es ausdrücken, ein gemütliches Beisammensein und das Spiel soll gute Laune verbreiten. Ein von den Titeln Spiel des Jahres, also von den nominierten drei, gibt es ja auch ein Spiel, das heißt sogar Cozy Stickerville. Das ist eins der drei Nominierten. Das spielt ja auch sogar mit dieser Bezeichnung in dem eigenen Titel drin. Da baut man zusammen eine Landschaft, da ist man, das ist so ein Feel-Good-Spiel, obwohl ich kein Freund von diesen Anglizismen bin, aber das ist halt so etwas, ja, die Leute freuen sich, dass sie da etwas gemeinsam gestalten und das Spiel an sich mit den Strategien und Taktiken tritt dabei vielleicht so ein bisschen in den Hintergrund.
0: Cozy Spiel, ist das vielleicht auch kein Zufall in dieser gerade sehr krisengeschüttelten Welt, dass die Menschen da das Spiel auch vielleicht als ein bisschen einen Ort des Eskapismus und das mal an was anderes, an Probleme denken nutzen?
1: Das kann durchaus sein. Also soweit haben wir es jetzt für uns noch nicht analysiert, aber wir sehen ja immer diese Trends, die es da gibt, diese Entwicklung, die es gibt. Sie sprachen ja auch von kooperativen Spielen. Auch das ist immer noch sehr im Trend, dass man hier gemeinsam versucht, ein Problem zu lösen, gemeinsam gegen das Spiel zu spielen, dass so ein bisschen das Gemeinschaftserlebnis dann auch wir, zusammen sind wir stark, sage ich jetzt mal so, das steht immer noch im Mittelpunkt. Und man merkt das natürlich, dass Faktoren, die von außen da reinspielen, auch sicher so ein bisschen die Spieleszene da beeinflussen. Da haben Sie völlig recht.
0: Gibt es für Sie denn eigentlich eine Konkurrenz zwischen analogem und digitalem Spielen?
1: Nein, überhaupt nicht. Das sehen wir gar nicht. Also beide haben ihre Berechtigungen. Es ist so ein bisschen so, dass das digitale Spiel ja auch teilweise noch etwas zurücksteht. Also man wundert sich immer, was Spielfilme gelobt werden, aber so ein tolles digitales Spiel gar nicht. Aber es gibt für alles die Leute, die es interessiert. Und es ergänzt sich ja auch teilweise, dass aus digitalen Spielen Brettspiele werden und umgekehrt. Auch das gibt es ja in der Szene.
0: Wie schauen Sie denn auf diese sogenannten hybriden Spiele, die jetzt aufkommen? Also Spiele mit so einer App-Unterstützung, wie Sie jetzt auch mit Boss Fighters QR auch bei der Longlist zum Spiel des Jahres aufgetaucht sind.
1: Also tatsächlich gibt es das ja schon länger. Also das ist zwar schon seit 10 Jahren so ein Trend, der sich aber meiner Meinung jetzt nach nie so richtig durchgesetzt hat. Es wird immer besser. Also es macht auch immer mehr Sinn im Spiel. Am Anfang war es so ein Gimmick nach dem Motto, guck hier mit App. Jetzt ist es tatsächlich auch so da, dass es aktiv das Spiel unterstützt oder das Spiel auch gar nicht mehr ohne diesen App funktionieren würde. Es gibt Spiele, da klappt das ganz gut. Es gibt Spiele, naja, aber es ist auf jeden Fall ein Trend und das ist ganz interessant. Für mich persönlich ist es viel interessanter, wo vielleicht mit so einem App noch so ein bisschen Menschen mit Behinderungen mehr in das Spiel gebracht werden können. Aber da sind wir noch am Anfang, da gibt es noch nicht sonderlich viel.
0: Also der Aspekt der Teilhabe und der Inklusion offensichtlich ganz entscheidend für Sie. Wenn jetzt am Sonntag dieses Auszeichnungsspiel des Jahres verliehen wird, also

0: Sie haben ja schon gesagt, ein Spiel ist dieses Cozy Stickerville, das andere heißt Ditto und das dritte Morty Sorty Magic Shop, drei ganz unterschiedliche Brettspiele. Beeinflusst das dann unmittelbar Ihren Alltag in Herne? Kommen dann plötzlich die Leute und sagen, wir wollen jetzt genau diese Spiele haben?
1: Jein, sage ich mal. Also wir merken es bei einigen Titeln bei Spiel des Jahres. Normalerweise ist es so, dass wir von den Spielen ein oder zwei Exemplare hier haben, die werden auch von den Verlagen gesponsert. Und wenn die Nachfrage sehr, sehr groß ist, dann müssten wir schon mal nachkaufen. Also es war zum Beispiel so bei Azul, das ist ein paar Jahre her, das war mit diesen bunten Kacheln, ich weiß nicht, ob Ihnen das was sagt, wo man da auch Muster legen musste, Punkte erzielen. Das war ein unglaublicher Erfolg, wo wir wirklich nachkaufen mussten, wo die Leute auch explizit fragten und auch eine neue Gruppe tatsächlich so ein bisschen aktiviert wurde, die nach diesem Spiel fragten. Wir hatten es auch bei Micro Macro Crime City, das war nochmal was Besonderes. Es ist immer so, wenn so ein bisschen der Trend so komplett wieder kippt und was Neues so bringt, was wir gar noch gar nicht hatten.
0: Testen Sie persönlich und Ihre Kolleginnen und Kollegen eigentlich die Spiele, bevor Sie sie in die Spielothek aufnehmen?
1: Nein. Das machen wir nicht. Also wir bekommen jedes Jahr um die 500 Titel dazu. Die meisten, also ich sag mal 95% sind gesponsert von den Verlagen. Das können wir gar nicht testen, weil wir haben natürlich einen Blick drauf, wenn wir also meinen, das wird hier so gar nicht reinpassen, was aber so gut wie nie vorkommt, dann nehmen wir es nicht. Aber in der Regel, wir testen die Spiele nicht, weil das machen ja die Leute, die sie ausleihen. Die geben uns ja auch ein Feedback dann.
0: Herr Mudol, ganz herzlichen Dank für das Gespräch mit den Resonanzen. Ich wünsche Ihnen guten Abend und ein schönes Wochenende.
1: Das wünsche ich Ihnen auch. Vielen Dank.
0: Ich sprach anlässlich der Verleihung der Auszeichnung Spiel des Jahres 2026 am Sonntag mit dem Leiter des Spielezentrums in Herne über die Bedeutung von Spielen für die Gesellschaft und Spieletrends zwischen analog und digital. Sie hören mit R3 die Resonanzen.

Im Februar ist das neue Album My World is the Sun der kanadischen Singer-Songwriterin Dominique Fils-Aimé erschienen. Phoenix Rising hieß der Song, den wir gerade gehört haben. Und wenn Ihnen das gefallen hat, dann können Sie schon mal in Ihrem Kalender notieren, am 22. Oktober, da spielt Dominique Fils-Aimé in Aachen. In 3 Minuten gibt's unsere Kulturnachrichten hier auf WDR3. Bis dahin noch ein Stück des finnischen Jazzmusikers Aki Rissanen, Iki Keklik.

Regina Spektor mit Jessica gehört hier in den WDR 3 Resonanzen. Und weiter geht's mit Musik von Gold Kimono aus den Niederlanden. The Ones in the House.

0: Indie-Pop aus den Niederlanden von Gold Kimono gehört hier in WDR 3.
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2: mit Dominik Freiberger. Die EU-Kommission wirft dem Digitalkonzern Meta vor, dass bei Funktionen von Instagram und Facebook zu große Suchtgefahr für Kinder und Jugendliche besteht. Damit verstoße der Konzern gegen EU-Recht, heißt es aus Brüssel. Gefordert wird unter anderem, Autoplay bei Videos als Standard zu deaktivieren und verpflichtende Pausen einzuführen. Instagram und Facebook stehen laut dem Gesetz für digitale Dienste unter der Aufsicht der EU-Kommission. In den nächsten Monaten will Brüssel entscheiden, ob Meta eine Geldstrafe zahlen muss. Bis dahin hat der Konzern Zeit, Stellungen zu nehmen oder seine Plattformen anzupassen. In einer ersten Reaktion hat Meta die Vorwürfe zurückgewiesen. Schon eingeführte Teen-Konten würden Jugendlichen automatisch schützen und Eltern die Kontrolle geben, heißt es vom US-Konzern. Die Bundesregierung will die Filmförderung 2027 wieder kürzen und sorgt für Ärger in der Branche. Laut Haushaltsentwurf sollen nach 250 Millionen Euro in diesem Jahr künftig nur noch rund 200 Millionen bereitstehen. Aus dem Umfeld von Kulturstaatsminister Wolfram Weimer heißt es, das sei immer noch deutlich mehr Geld als vor der Reform. Der Verband Technischer Betriebe für Film und Fernsehen, VTFF, spricht dagegen von einem fatalen Signal. Auch die Produktionsallianz kritisiert fehlende Planbarkeit und hofft, dass der Bundestag den Haushaltsentwurf noch ändert. Die US-Schauspielerin Brittany Allen hat sich selbst für einen Emmy Award beworben und ist nun auch nominiert. Die 39-Jährige erhielt eine Nominierung als beste Gastdarstellerin in einer Dramaserie. In der HBO-Krankenhausserie The Pitt spielte sie eine todkranke Patientin. Allen hatte im Juni öffentlich gemacht,
0: da ist uns unser Sprecher irgendwie abhandengekommen. Soweit waren das die Kulturnachrichten mit Dominik Freiberger. Ich hoffe, es geht ihm gut.
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0: Er gilt als aufsteigender Stern der schottischen Jazzszene. 27 Jahre alt ist der Tenorsaxophonist und Komponist Matt Carmichael, der übrigens auch schon mit der WDR Big Band zusammengearbeitet hat. Und wir hörten ihn mit Road from the Sea.
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0: Und da stellen wir Ihnen heute den Debütroman der kanadisch-ukrainischen Autorin Maria Reva vor. Sie wurde 1989 in Cherson geboren, ist aber im Alter von 7 Jahren mit ihren Eltern nach Vancouver ausgewandert. Bislang hat sie Kurzgeschichten geschrieben. 2020 sind die im Erzählband Good Citizens Need No Fear, Gute Bürger müssen sich nicht fürchten, erschienen. Sie verfasst auch Opernlibretti und letztes Jahr, da hat sie eben ihren ersten Roman geschrieben, Titel auf Englisch Antling. Und mit dem war sie gleich für den Booker Prize nominiert, ist dafür auch mit dem Edward Gibson Writers Trust Fiction Prize ausgezeichnet worden. Das Buch ist mittlerweile in 18 Sprachen übersetzt, jetzt auch ins Deutsche. Ein Königreich für eine Schnecke heißt der Roman, der auf sehr schräge und einzigartige Weise Krieg und Komödie zusammenbringt und schließlich auch in ihre Heimatstadt Cherson führt, zu Beginn des Krieges 2022. Wolfgang Schneider stellt das Buch vor.
2: Jeva ist passionierte Schneckenforscherin. In ihrem zum Labor umfunktionierten Wohnmobil fährt sie kreuz und quer durch die Ukraine, um Entlinge aufzuspüren. Letzte Exemplare ihrer Art, zum Aussterben verdammt, falls es Jeva nicht doch noch gelingt, einen Partner für sie zu finden. Der Kühlschrank in ihrem Wagen ist voller solcher Entlinge, darunter Lefty, eine linksdrehende Schnecke, die ihr besonders am Herzen liegt. Da die freischaffende Schneckenforschung wenig einbringt, arbeitet Jeva nebenbei als Statistin für die Heiratsvermittlung Romeo meets Julia. Deren Geschäftsmodell besteht darin, zahlungskräftige Junggesellen aus dem Westen in die Ukraine zu locken, mit der Verheißung, bei der Liebestour ihre warmherzige, vom Feminismus noch unverdorbene Traumfrau zu finden.
3: Sehen Sie her, schrien die Internetseiten. Bestaunen Sie das Phänomen der ukrainischen Frau. Gut gepflegt, mit den Beinen einer Antilope und den Augen einer Katze. Das Haar der ukrainischen Frau ist lang und ihr Körper schlank, aber sie hat einen Masterabschluss und beherrscht mehrere Musikinstrumente. Die Ukraine ist nicht nur ein Brotkorb, sondern auch ein Brautkorb.
2: Fotogene Statistinnen wie Jeva sind Lockvögel, die den Frauenanteil bei den Liebestouren hochhalten sollen. Bei Romeo meets Julia arbeiten auch die Schwestern Nastja und Sol. Im Gedenken an ihre verschwundene Mutter, eine feministische Aktivistin, die im Stil der Femengruppe Topless Protests durchgeführt hat, wollen sie auf die Missstände der ukrainischen Romance-Industrie hinweisen, indem sie öffentlichkeitswirksam ein Dutzend der Heiratstouristen entführen, wofür sich Jevas Schneckenmobil als rollendes Gefängnis anbietet. So ist der Roman nach einem Drittel als feministisches Roadmovie und zeitgemäße Geschlechterkomödie gut unterwegs. Dann aber ist erstmal Schluss mit lustig. Es ist Februar 2022. Plötzlich sind in der Ukraine nicht mehr schüchterne Junggesellen die Invasoren, sondern die todbringenden Truppen Putins. Kann man auf der Bühne weiterspielen, wenn das Theater brennt? Dass die in der Ukraine geborene Maria Reva diesen Roman nach Beginn des Kriegs nicht ungerührt fortsetzen konnte, ist nachvollziehbar. Im Mittelteil lässt sie die Kriegswirklichkeit jäh in die Fiktion einbrechen und macht ihre Schreibkrise zum Thema. Da lesen wir zum Beispiel einen Briefwechsel mit dem Verlag, der von der Autorin nun angemessene Ernsthaftigkeit beim Thema Ukraine erwartet. Worauf sie antwortet?
3: In der Ukraine reicht der schwarze Humor bis in die Sowjetzeit zurück und er verleiht Menschen, die unter unbeherrschbaren Umständen leben, ein Gefühl von Macht. Wenn man über eine düstere Realität lachen kann, erhebt man sich darüber.
2: Wenn die Erzählerin die Handlung der Junggesellenentführung dann aber unter den Bedingungen der ersten Kriegstage weiterführt, zeigt der Roman manche Unzulänglichkeiten. Soll man, selbst im Rahmen einer Komödie, glauben, dass sich die in den Schneckenvänen gesperrten Männer tagelang in merkwürdiger Passivität weiter kreuz und quer durch die Ukraine fahren lassen?
3: Nach 3 Stunden herrschte im Wohnmobil angespannte Stille. Die Männer saßen im Halbdunkel auf dem Boden, zusammengedrängt wie Schuljungen auf einer Exkursion, den Blick auf ihre Handflächen gerichtet, wo normalerweise ihre Smartphones lebten.
2: Die aber wurden ihnen zuvor abgenommen, weshalb sie auf die Erklärung hereinfallen, dass das Getöse draußen nichts als fröhliches Feuerwerk sei und den Krieg noch dann, als russische Soldaten vor ihnen stehen, für eine Inszenierung halten. Nachdem man schon die sichere Westgrenze erreicht hat, kehrt Jewa mitsamt ihrer Junggesellenfracht wieder um und fährt zurück Richtung Front nach Cherson. Der zwingende Grund: ein Forscherkollege aus Hawaii will dort auf einem aktuellen Kriegsfoto auf einem Baumstamm eine linksdrehende Schnecke entdeckt haben. Womöglich der letzte Partner für den armen Lefty. Am Ende wird die schleimig-glückliche Schneckenpaarung mitsamt dem Abschuss der sogenannten Liebespfeile kontrastiert mit den Kriegsszenen. Der Aberwitz kippt ins Überkonstruierte. Zwar kann man bei der Lektüre des Romans sein biologisches Wissen über Schnecken durchaus erweitern, und es gibt gelungene Episoden, wenn etwa Maria Revers eigener Großvater von den Frauen gerettet werden soll, er sich aber hartnäckig weigert, seine Wohnung im umkämpften Cherson zu verlassen. Dennoch bleibt der Eindruck zwiespältig. Der Roman ist ein interessanter Versuch, der ukrainischen Gegenwart mit den Mitteln der Komödie beizukommen. Aber wirklich überzeugen kann er in der zweiten Hälfte leider nicht.
0: Das sagt Wolfgang Schneider über den neuen Roman »Ein Königreich für eine Schnecke« von Maria Rewa. Das ist ihr Debütroman und der ist im DTV-Verlag erschienen. Sie hören die WDR3-Resonanzen und freitags hören wir noch einmal in unser Album der Woche rein, das heißt »Bellezza« und ist von Muka und Roberto Menescal. Darauf klassische Bossa Nova mit Sounds des 21. Jahrhunderts. Der brasilianische Produzent und Musiker Muka hat dafür Sängerinnen aus Brasilien und Großbritannien eingeladen und sie mit dem Gitarristen Roberto Menescal zusammengebracht und er ist einer der letzten lebenden Vertreter der ersten Bossa Nova Generation. Muka selbst lebt seit über 15 Jahren in London und beschäftigt sich auf Bellezza mit seinem musikalischen Ursprüngen. Er sagt, ich wollte Farben, Klänge und unmittelbare Einflüsse erforschen, zugleich aber kein Album machen, das genauso gut vor 50 Jahren hätte entstehen können. Entsprechend ist es ein Genre- und generationenübergreifendes Album geworden. Oder wie Muka sagt, eine Brücke zwischen Generationen, Regionen und Perspektiven. Zum Abschluss der Woche spielen wir heute daraus Playing on the Loose Fields, gesungen von der in London lebenden französisch-senegalesischen Sängerin Anaïs.

0: Bossa Nova meets Soul, Jazz und Electronic. Playing on the Loose Fields featuring Anaïs. So heißt dieser neue Song vom Album Bellezza von Muka und Roberto Menescal. Unser Album der Woche hier in den WDR 3 Resonanzen. Mick Jagger, Keith Richards und Ronnie Wood sind Rockstars. Im Rentenalter, muss man sagen. Jagger und Richards sind beide 82. Wood ist 79 Jahre alt. Seit bald 64 Jahren machen sie zusammen Musik. Seitdem gibt es die Rolling Stones. Den ersten offiziellen Auftritt hatte die Band am 12. Juli 1962. Der Rest ist Geschichte. Und heute, da erscheint ihr 25. Studioalbum Foreign Tongues. Vor ein paar Tagen gab es in London schon ein exklusives Vorabkonzert und Lisa Marie Röhling war dabei.
1: Mick Jagger und Ronnie Wood betreten eine kleine Bühne mitten in einem Aufnahmestudio im Westen Londons. Es ist 4 Tage vor der offiziellen Veröffentlichung des 25. Studioalbums Foreign Tongues und Jagger und Wood geben gut 70 Fans eine exklusive Kostprobe des neuen Albums. In dem Raum, in dem sie die Platte aufgenommen haben, machen die beiden Rockveteranen Witze, erzählen vom Entstehungsprozess und dass sie immer noch neue Musik rausbringen, weil es einfach aufregend ist.
2: It's exciting to still be creative after all these years.
1: Mit diesen Tönen ging die Saga um die neue Stones-Platte im April los. Da tauchten nämlich im Londoner Stadtteil Camden plötzlich mysteriöse Plakate auf, die den Song Rough and Twisted ankündigten. Allerdings sollte die Band dahinter The Cockroaches heißen. Wer aber dem QR-Code auf den Plakaten folgte, kam schnell auf die Webseite der Rolling Stones. Und die machten schnell klar, sie sind halt so langlebig wie Kakerlaken, also Cockroaches. Das Pseudonym passt also. Und deswegen tragen auch einige Fans beim exklusiven Termin mit der Band T-Shirts, auf denen steht: Who the fuck are the cockroaches? Das neue Album ist nach Hackney Diamonds bereits das zweite ohne Schlagzeuger Charlie Watts, der 2021 starb. Auf Foreign Tongues ist Charlie Watts trotzdem dabei. Mit dem Song Hit Me in the Head, der kurz vor seinem Tod entstanden ist, erklärt Mick Jagger bei der Albumvorstellung in den USA.
2: So Charlie plays great, it's super fast.
1: Charlie spielt einfach großartig, der Song ist super schnell. Wir hatten auf dem vorherigen Album schon 2 Songs mit Charlie und diesmal ist auch einer dabei.
2: With Charlie on this album.
1: Schon Hackney Diamonds war nach einer fast 20-jährigen Albumpause für viele Fans eine Überraschung. Jetzt legen die Stones nach. Und sie haben jetzt schon angekündigt, dass genug Material für ein weiteres Album übrig geblieben ist. Weil sie irgendwie doch nach all den Jahren noch etwas zu beweisen haben, sagt Ronnie Wood.
3: Anything you do, you want it to be better.
1: Alles, was wir machen, soll immer besser werden. Man will ja nicht einfach seine Arbeit machen und dann sagen, so, das ist es. Wir sagen uns, da steckt noch mehr in uns, Jungs. So funktionieren wir.
3: Boys, that's the way we operate.
1: Mick Jagger und Ronnie Wood bestreiten die Termine rund um das neue Album weitgehend alleine. Keith Richards lässt beim exklusiven Fan-Event in London per Videobotschaft grüßen. Als die Band zwischen 2005 und 2023 keine neue Musik rausbrachte, musste vor allem Richards seinen Musikstil anpassen. Seine voranschreitende Arthritis hat sein Gitarrenspiel verändert. Dem neuen Album merkt man das kaum an. Auch Mick Jaggers unvergleichliche Stimme ist gewohnt schrill und durchdringend. Auch die Fans, die bei der exklusiven Kostprobe dabei sind, sind von Foreign Tongues begeistert. Während die Titel laufen, wippen die Gäste begeistert mit. Fast alle haben die Tickets für die Veranstaltung gewonnen. Julie und Chris sind extra aus Australien angereist, um ihre Lieblingsband zu treffen und die neuen Lieder zu hören.
4: You don't get this close to the Rolling Stones.
1: Man kommt ja nicht jeden Tag so nah an die Rolling Stones ran. Ich verfolge die Band schon so lange und sie hautnah zu erleben, zu hören, wie sie über ihr neues Album sprechen. Wir können es gar nicht richtig glauben.
5: I was really emotional.
1: Ich war richtig emotional. Der Humor der beiden, die entspannte Atmosphäre, das vergessen wir niemals.
5: Never forget.
1: Und die neue Musik hat die beiden auch überzeugt. Das Album wollen sie sich sofort kaufen, wenn es rauskommt.
0: Und das Album Foreign Tongues von den Stones, das erscheint heute ganz offiziell. Es ist ihr 25. Studioalbum.

Und mit La Goualande du pauvre Jean von Stefan Eichner neigen sich unsere heutigen Grisolanzen langsam dem Ende zu. Nach den Nachrichten geht's hier auf WDR3 weiter mit unserem Hörspiel. Heute der zweite Teil des skurrilen Österreich-Krimis um den kiffenden Anti-Helden Suchanek. Letzte Woche, da brannte im Heustadel in Wulzendorf ein großes Feuer. Es gab eine Leiche und Suchanek wurde ungewollt zum Zeugen. Dabei wollte er eigentlich nur seine Eltern in der alten Heimat besuchen. Heute geht's weiter und es bleibt nicht bei einem Toten. Ich wünsche Ihnen gleich gute Unterhaltung beim zweiten Teil von Volksfest. Ich bin Claudia Dichter, sage im Namen des Teams Dankeschön fürs Zuhören. Wir wünschen Ihnen ein schönes Wochenende. Auf bald.

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4: Die Nachrichten mit Jessica Häusler. Guten Abend. Bahnpendler in NRW müssen sich auf Einschränkungen einstellen. Die Bahnstrecke Düsseldorf-Köln ist nach 2 Böschungsbränden gesperrt, und zwar bis morgen Nachmittag. Die Feuer haben Schienen beschädigt. Nach ARD-Informationen ermittelt die Bundespolizei wegen Sabotage. So Niklas Hoth für WDR aktuell.
5: Ich höre, dass es dort an beiden Brandstellen jeweils eine kleine Explosion gegeben haben soll. An einem der beiden Orte werden laut Bahn auch noch Spuren gesichert. Da kann also auch noch nicht repariert werden. Die Bahn, die sagt, die Strecke Leverkusen Langenfeld, die bleibt bis mindestens mal morgen Nachmittag dicht.
4: Die Sperrung hat große Auswirkungen.
5: Ja, von Nord nach Süd durch Nordrhein-Westfalen kommen ist gerade schwierig oder dauert zumindest mal deutlich länger. Denn noch ist eben die Alternativstrecke über Wuppertal bis 21 Uhr gesperrt, bis sie dann eben wieder freigegeben wird nach der Generalsanierung. Die dritte Alternativstrecke linksrheinisch über Dormagen kann nicht so viele Züge aufnehmen und ist auch völlig überlastet.
4: Die AfD hat ihren Spitzenkandidaten für die NRW-Landtagswahl im kommenden Jahr gewählt. Landeschef Martin Vinzenz erhielt 327 der 500 Delegierten Stimmen und steht jetzt auf Listenplatz 1. Christoph Ulrich, WDR-Landespolitik.
6: Ohne Gegenkandidat wurde Vinzenz gewählt. Alleine das ist schon ein Erfolg. Im Vorfeld gab es viel Geraune zwischen den Lagern in der Partei. Am Ende setzt sich das des Landeschefs und jetzt gewählten Spitzenkandidaten Vinzenz durch. Die rechtsextremen Kräfte in der Partei griffen ihn nicht direkt an. In seiner Rede sagte Vinzenz, die AfD strebe eine Regierungsbeteiligung in Nordrhein-Westfalen an. Zudem sei Migration keine Naturgewalt, der wir uns ergeben müssen, so Vinzenz. Es sei weder rechts noch radikal, so sagte er, festzustellen, dass Innenstädte nicht mehr so aussehen wie vor 20 Jahren. Die AfD bestimmt an den kommenden 4 Wochenenden ihre Listenkandidaten zur Landtagswahl im kommenden April.
4: Weitere Meldungen im Überblick. In Berlin braucht die CDU einen neuen Spitzenkandidaten für die Abgeordnetenhauswahl im September. Der regierende Bürgermeister Wegner tritt doch nicht an. Er zieht damit Konsequenzen aus den Enthüllungen rund um den Stromausfall im Januar. Wegner hatte unter anderem falsche Angaben dazu gemacht, wann er sich telefonisch ins Krisenmanagement eingeschaltet hatte. Die Bundeswehr zieht sich nach 11 Jahren aus ihrem Feldlager im nordirakischen Erbil zurück. Das Lager war zuletzt mehrfach Ziel iranischer Angriffe. Grund ist laut Spiegel offenbar auch, dass sich die USA aus dem gemeinsamen Camp zurückziehen und künftig keinen Schutz mehr bieten, etwa durch ihre Flugabwehr. Der deutsche Tennisstar Alexander Zverev hat es ins Finale von Wimbledon geschafft. Er besiegte im Halbfinale den Engländer Arthur Ferry in 3 Sätzen, 7-6, 6-2 und 6-4. Im Endspiel am Sonntag trifft Zverev entweder auf Jannik Sinner oder Novak Djokovic. Es ist das erste Mal seit 1995, dass ein deutscher Mann im Wimbledon-Finale steht.
0: WDR aktuell aus der Region.
4: Die Pläne für den Ausbau des Phantasialands können weiter vorangetrieben werden. Der Planungsausschuss der Stadt Brühl hat dafür gestimmt, das Bauleiterverfahren wieder aufzunehmen. Beschlossen ist damit aber noch nichts. Martin Heuchel für WDR aktuell.
7: Bevor die endgültige Entscheidung über die Erweiterung des Freizeitparks fällt, gibt es jetzt viele Fragen zu klären. Gutachten zum Artenschutz oder zur Hochwassergefahr müssen erstellt werden und die Pläne des Phantasialand genau geprüft werden. Das Projekt ist in Brühl stark umstritten, vor allem weil ein Naturschutzgebiet komplett überbaut werden soll. Etwa 250 Menschen demonstrierten vor dem Rathaus gegen die Erweiterungspläne. Die Veranstalter kündigten an, mit einem Bürgerbegehren weiter gegen das Bauleitverfahren vorzugehen. Sie wollen so einen Bürgerentscheid erzwingen.
4: Das war WDR aktuell. Das Wetter in Nordrhein-Westfalen. Im Abend scheint überall die Sonne bei einem oft wolkenlosen Himmel bei 23 bis 28 Grad. Morgen ist es meist durchweg sonnig bei nur wenigen dünnen Wolken am Himmel. Es wird noch ein bisschen wärmer. In Minden 29 Grad, in Bochum 31 und in Erftstadt 32 Grad. Die Zeit 19.04 Uhr.
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8: Mit Dominik Josic und mit dem zweiten und letzten Teil von Volksfest, unserem wunderbar skurrilen Krimi-Hörspiel aus Niederösterreich. Skurril unter anderem, weil unser Ermittler eigentlich gar kein Ermittler sein will, weil er einfach nur seine Ruhe haben will und ungestört kiffen, solange er das Haus seiner Eltern in der alten Heimat hüten muss, aber dann überschlagen sich die Ereignisse. Gleich in der ersten Nacht brennt es nämlich im Dorf, aber nicht durch eine spontane Selbstentzündung, wie man so schön sagt. Nein, Suchanek wird vom Balkon aus Zeuge einer Brandstiftung und bei diesem Brand stirbt eine Frau. Ja, und dabei soll es nicht bleiben. Suchanek jedenfalls wird immer weiter in die Ereignisse reingezogen und wir lernen, auch ein Mensch, der gerne mal einen Joint raucht, kann einen kriminalistischen Scharfsinn entwickeln. Man muss ihm nur Gelegenheit dazu geben.
9: Pass gut auf den Hund auf und schließ die Tür immer ab. Die Wasserpumpe, die gurgelt immer so komisch, die muss täglich entlüftet werden. Iss das alte Brot zuerst und denk dran, die Blume.
10: Schau, meine Eltern sind auf Urlaub. Und ich muss 4 Tage aufs Haus aufpassen.
11: Wir haben uns ja ewig nicht mehr gesehen. Was treibst du immer so?
10: Nix.
11: Ei, ein Bier?
10: Der Mantler brennt schon wieder. Jetzt müsste jemand die Feuerwehr verständigen.
12: Was ist denn los?
13: Die scheiß Pumpen!
12: Scheiße.
13: Das gibt's ja nicht. Das ist ja eine Katastrophe. Und dem Mantler seine Frau? Hat jemand die Johanna gesehen?
14: Ja, der kleine Suchanek hat den Brandstifter gesehen.
15: Sag einmal, wie lange bleibst denn du hier?
10: Bis Sonntagabend.
15: Da die Chance groß ist, dass ich dich die nächsten 15 Jahre wieder nicht sehe, magst du nicht zu mir zum Abendessen kommen?
10: Gibt's irgendwas Neues? Verdächtiger Geständnis?
11: Nicht wirklich. Aber den Identitätsgeschein überall zu verbreiten, dass du der Schlüssel zur Lösung dieses Falls bist.
16: Also, den Gestank, der was vom überall auf vorkommt. Wir werden den Dreck hinaus beseitigen. Und jetzt, was ist?

0: Volksfest. Ein Hörspiel in zwei Teilen nach dem gleichnamigen Roman von Rainer Nikowitz. Bearbeitung Martin Zülker. Musik Mike Herting. Regie Petra Feldhoff. Zweiter Teil.
1: Katastrophe!
2: Na sicher! Da kommt man sich ja vor wie beim Aktenzeichen XY. Zuerst die Mantlerin, jetzt der Willi. Ja, was um Gott und Maria Willen ist denn da los? Ja, was haben denn die beiden miteinander zu tun gehabt?
3: Keine Ahnung.
4: Moment. Weniger als die zwei kamen eigentlich überhaupt nicht mehr miteinander zu tun haben. Und wisst ihr, was das bedeutet? Jeder von uns kann der Nächste sein.
3: Vergiss nicht. Der kleine Suchanek wäre ja eh fast schon der Nächste gewesen, ne?
5: Der Achter hat recht. Wir haben einen Serienkiller unter uns. Vielleicht sogar jetzt. Gerade. In dieser Sekunde.
6: Boom. Ja, aber vielleicht war es auch kein Serienkiller. Ich meine, bei mir hat es ja immerhin ein klares Motiv gegeben. Ja, ja, weil ich ihn beim ersten Mord gesehen habe. Also eigentlich bei seinem zweiten.
7: Na, was glaubst du denn hier? Wie lange ist er denn schon in dem Rohr gelegen?
2: Ewig. Der,
7: wie lange kann es dauern, bis er Leiche... Also bis man halt so aussah.
2: Das war so krass.
7: Und seit wann ist er eigentlich, hat er eigentlich bei der Locken schon so gestunken?
3: Mir schon, warte ein bisschen, letzten Freitag ist mir aufgefallen, dass die Werkstatt zu ist. Da wollte ich meinen Keiler immer wechseln lassen, aber es war keiner da.
7: Das sind dann also schon 8 Tage. Nein. Hat irgendwer vor dem Freitag bemerkt, dass der Willi weg ist?
4: Apropos, mir fällt gerade was ein. Der Willi ist also schon seit mindestens 8 oder 10 Tagen oder so in der Röhre gelegen. Und wer sagt uns eigentlich, dass nicht noch wer irgendwo herumliegt?
5: Wisst ihr was, wenn wir Pech haben, haben wir morgen 10 Fernsehteams und 50 Schmierfinken im Ort. Dann kennen sie Wulzendorf bis nach Deutschland hinauf. Und sogar in Vorarlberg. Deine Katastrophe.
0: Als Suchanek auf dem Weg zu Susi wieder zur Lacke kam, wurde ihm mit einem Mal bewusst, wie riesig die Lücke bald sein würde, die Willis Tod in Wulzendorf gerissen hatte. Menschlich sicherlich auch, aber vor allem optisch. Denn niemand hatte das Bild des Ortes dermaßen nachhaltig bereichert wie der nunmehr unglücklicherweise abgetretene Magier der Mechanik. Bei der Lacke stand nämlich der BMW vom Mantler Gregor, gekauft beim Willi. Mit Spoilern, Schürzen, Breitreifen und Alufelgen veredelt von Willi. Selbst die beiden rammelnden Hasen am Heck, unter denen ein lustiges Injection stand, stammten mit Sicherheit aus Willis kleinem, aber umso feinerem Zubehörshop für den tiefsinnigen Jungmann. Und solche Autos, Autos mit Seele, geschmackvoll getunte, an genau den richtigen Stellen verchromte, mit selbstbewusster Stilsicherheit veredelte Kleinodien der Mittelklasse, solche Autos gab es zuhauf in Wulzendorf.
6: Die Susi.
0: Sie trug ein kleines schwarzes und um die Fesseln geschnürte High Heels. Diese Beine. Die waren ja sowieso schon immer das Beste an ihr gewesen. Und dann noch die Schminke. Oh mein Gott. Susi hatte Lippen und ein Dekolleté, in dem was drin war.
8: Was ist? Willst nicht reinkommen?
0: Suchanek musste feststellen, Susi sah einfach hinreißend aus.
6: Du,
0: Und er war nur der Suchanek.
6: Ich...
8: Okay, so weit kann ich dir folgen?
6: Muss.
0: Er drehte sich um und ging.
8: Es bin doch nur ich.
0: In seinem Hirn pochte es. Suchanek, du Trottel, du vollkommen unfähiger Idiot.
9: Und da war der Heinz Konger zu Besuch gezogen. Ich bin's aber, euer Heimiger Kuppel. Ich wünsche euch einen schönen Abend.
10: Ja, Herr Suchanek, wie geht's? Gibt es irgendetwas Neues?
6: Das fangen Sie mich, Herr Kommissar. Daraus muss ich schließen, dass Sie nichts Neues wissen. Und das ist ja nach Lage der Dinge eher nicht so gut.
10: Schauen Sie, es kommen laufend neue Erkenntnisse dazu, aber so eine Mordermittlung ist am Anfang halt immer ein Puzzle mit 1000 Teilen und ohne Vorlage.
6: Ja, ja. Über 7 Brücken musst du gehen und ein Spiel dauert 90 Minuten.
10: Haben Sie eigentlich irgendwann einmal auch etwas Erhellendes zu sagen, Herr Suchanek, oder bleiben Sie lieber weiterhin bei Ihrem sinnlosen Maulheldentum?
6: Also gut, wenn Sie mich schon so nett bitten, dann sage ich halt was Sachdienliches. Also so wie ich das sehe, ist der Fall mit dem Willi völlig klar. Es kann eigentlich nur Greenpeace gewesen sein.
10: Was?
6: Da wissen Sie, der Willi war ein ganz schlimmer Umweltverschmutzer. Der hat sicher ein ganzes Auto in der Locken versenkt. Und das hat sicher manchen Leuten nicht gefallen. Ich meine, gerade Sie wissen ja, wie diese militanten Grünen sind.
10: Wissen Sie was? Sie haben jetzt immerhin tatsächlich einmal eine Aussage gemacht, die Hand und Fuß hat. Weil nach dem, was ich von unseren Tauchern gehört habe, liegt im Teich ja wirklich ein Auto. War nicht zu übersehen. Jetzt erzählen Sie mir beim nächsten Mal etwas, das auch noch für den Fall relevant ist. Und Sie machen einen glücklichen Mann aus mir.
9: Okay, so.
0: Suchanek war so fertig von der Unterhaltung, dass er sich erst mal was zu trinken bestellte.
6: Ein Doppelten bitte!
0: Und das keine Sekunde zu früh. Feuerte doch der Jaime der Kurtel gerade seine in den Dreivierteltakt hineingeprügelte Version von La Cucaracha in die tobende Menge. Gelernt war halt gelernt.
11: Hey, Suchanek! Ich hab schon gedacht, du lässt mich nur im Stich, du!
0: Die Burli-Urli hinter der Bar hatte sich ganz schön herausgeputzt für den Abend. Ein knallenger Mini, ein Leopardenbustier und neonpinker Lippenstift. Suchanek hatte schon lange nichts Traurigeres gesehen.
11: Haben wir eigentlich schon Bruderschaft getrunken, hä?
0: Wie hätte er das ablehnen können, ohne die Frau in eine tiefe Lebenskrise zu stürzen? Die Urli zog ihn zu sich, verkündete eine große Neuigkeit.
11: Ich bin die Ursula.
0: Und steckte Suchanek anschließend ihre Zunge in den Mund. Zwei weitere Doppelte später stand der Pfarrhofer René vor ihm und ließ Suchanek großzügig an seiner feuchten Aussprache teilhaben.
12: Das mit dem Match heute, es tut mir echt leid. Bist du wieder fit?
6: Du, es ist schon okay, René. Du hast das ja nicht mit Absicht gemacht. Ne?
12: Doch.
6: Was?
12: Ich bin einfach rausgezuckt, weil ich euch doch gesehen hab.
6: Wen hast du gesehen?
12: Naja, gestern nach dem Einsatz wollte ich geschwind was einkaufen gehen. Und da habe ich euch gesehen. Dich und die Susi, wie sie dich umarmt hat. Und nicht mehr loslassen hat sie. Und da habe ich einfach so einen Zorn gekriegt. Und wie ich im Match auf dich zukommen bin, naja, es tut mir leid, ehrlich.
6: Du bist eifersüchtig?
12: Wenn die Susi dich will, dann akzeptiere ich das natürlich.
6: Ja, aber die Susi, die hat mir ja gar nichts gesagt, dass ihr was miteinander habt.
12: Haben wir ja auch nicht. Ich weiß halt nicht, wie ich das anfangen soll.
0: Suchanek hätte nie gedacht, dass er ausgerechnet mit dem Pfarrhofer so viel gemeinsam hatte.
6: René, schau, mach da keine Gedanken. Ich bin sowieso morgen wieder weg aus Wutzendorf.
12: Uli, mach uns noch zwei Doppelte.
0: Eine Stunde später tauchte Grasl endlich auf.
13: So, mein Lieber, was trinken wir?
9: Prost, Leute! Neuen schönen Abend!
6: Meinst du eigentlich, er ist hier?
14: Wer?
6: Na, der Mörder.
14: Weiß ich nicht. Am besten wir sondieren das Terrain. Schauen, ob uns etwas Verdächtiges auffällt.
6: Ja.
14: Ja.
0: Wieder eine Stunde später.
11: Die beiden gehen aufs Haus.
6: Wenn ihr die Augen zumacht, dann dreht sich alles.
14: Dann lass sie offen.
6: Ja.
0: Noch eine Stunde später.
14: Also, was jetzt? Stehst du jetzt auf die Susi oder nicht?
6: Ja, ich glaub schon.
14: Und dann rennst du davon?
6: Ja, genau. Dann renn ich davon.
14: Jetzt reiß ich zusammen. Du gehst jetzt zu ihr und erklärst ihr alles. Was soll schon sein? Dass du morgen Abend wieder allein nach Wien fährst? Das hättest du da sowieso getan.
6: Ja, aber es ist 3 Uhr früh.
14: Das ist eine wichtige Sache. Was zählt da schon die Zeit?
6: Gut. Den einen trinke ich noch und dann gehe ich.

0: ausgehen, dass es sich doch eher um den von jahrzehntelangem Sonnenbankmissbrauch gegerbten Oberkörper von der Burli-Urli handelte.
1: Mein Gott, na.
0: Suchanik wollte da keine Missverständnisse aufkommen lassen. Er war ja ein großer Freund der Gleichberechtigung der Frau, ihrer Befreiung und überhaupt von allem. Und selbstverständlich war er entschieden dafür, dass Frauen auch noch im Klimakterium ein aktives, erfülltes, von ihm aus auch sehr gerne versautes Sexleben genießen konnten.
1: Aber doch nicht mit mir. Da bitte nicht mit mir.
0: Auf der anderen Seite von der Urli lag übrigens der Grasel. Das macht es jetzt aber auch nicht wirklich besser.
2: Ja bitte, was kann denn dann am Sonntagmorgen schon so wichtig sein?
0: Noch dazu an einem Sonntagmorgen, an dem man neben der nackten Burli-Urli aufwachte. Genau, gar nichts.
2: Ich bin ja da gar nicht zu Hause. Was so ein Schatz.
0: Suchanek schlich ins Vorzimmer. Höchste Umsicht war geboten. Wenn am Gesetz der Serie etwas dran war, dann stand da draußen jetzt, so wie der Tag begonnen hatte, Godzilla und hatte ganz üble Laune. Suchanek öffnete die Tür einen winzigen Spalt und spähte hinaus.
3: Gott zum Gruße, junger Mann. Je früher der Morgen, desto schöner die Gäste. Mein Name ist Patrick Jennewein, ich bin Chefreporter vom Express und der gut angezogene Herr neben mir ist mein Fotograf. Ihr hört auf den berühmten Namen Harry Lensch. Entschuldigen Sie, wenn wir Sie um diese Zeit inkommodieren, aber wäre in diesem Etablissement eventuell ein Herr Suchanek zugegen?
2: Was? Ah, na. Was?
1: Hallo, ich muss dir jetzt eine Gewissensfrage stellen und bitte sei wirklich ehrlich zu mir, weil mir kannst du es ja sagen. Bist du vielleicht der Mörder?
4: Ich? Was soll der Blödsinn? Natürlich nicht.
1: Schade.
4: Warum schade?
1: Ja, wenn du der Mörder warst, dann könntest du jetzt da rausgehen und den Witwenschüttler auch noch umbringen, weil es ja schon wurscht war.
4: Witwenschüttler?
1: Ja, so ein Bluthund von irgendeinem Schmierblatt steht da draußen.
4: Oha, Wunzendorf wird berühmt. Und was machen wir jetzt mit ihm?
1: Ja, wenn du ihn nicht umbringen willst, dann müssen wir halt warten, bis er sich wieder schleicht.
4: Wie spät haben wir?
1: Gleich beginnt die Feldmess. Erst, lass uns dort hingehen, da kommen eine Menge Leute.
4: Ich möchte wegen letzter Nacht nur noch eins klarstellen. Das war alles nur wegen dem beschissenen Wodka.
1: Ja, klar. Mann, glaubst du, ich würde mit der Burli-Urli ins Bett springen, wenn ich nüchtern war?
4: Ich meine jetzt das andere.
1: Welches andere?
4: Ich bin normalerweise überhaupt nicht bi.
5: Als Adam und Eva Gott im Garten Eden ungehorsam waren, brachten sie Schuld in die Welt. Und Tod und Mord folgten bald darauf. Niemand ist davor geschützt. Nicht einmal die Menschen, die Gott von ganzem Herzen vertrauten und gehorchten.
0: Gott, wenn der alte Dechan Tschurka das miterleben hätte können, was sich heute am Wulzendorfer Fußballplatz abspielte. Strahlendes Wetter. Die prächtig bestickten Heiligenfahnen wiegten sich gefällig in der sanften Brise, die der Himmelvater geschickt hatte. Denn Dechan Tschurka hatte die Wulzendorfer Autowallfahrt erfunden. Und das war nichts weniger als ein Geniestreich gewesen.
5: Darauf sagt Jesus, nein, 70 mal 7. Denn der wahre Glaube ist Vergebung.
6: Originell, dafür hätte er nicht aus Afrika kommen müssen.
2: Es könnte immer noch schlimmer sein. Eine Jazzmesse mit Wandergitarre.
0: Die Autos standen heute so dicht an dicht auf dem Fußballplatz, dass beim Segnen vermutlich kein Tropfen Weihwasser den Boden benetzen würde. Alt Gediente, die so gut wie keine der bisherigen Wulzendorfer Autowallfahrten versäumt hatten, meinten sogar, so viele seien es überhaupt nie gewesen. Da spielte natürlich mit, dass Wulzendorf nunmehr so eine Art Promi des Grauens war.
7: Weg!
2: Was ist denn da los?
0: In Mitte der Gläubigen stand der Gärtner Buldi und heulte verzweifelt. Seine Haare waren schweißnass.
7: Ich bin überall gesucht.

0: Nirgends ist er. Und dann das Handy geht auch nicht. Er ist einfach verschwunden.
1: Alle wussten, wer gemeint war. Sein Bruder, der Gärtner Bertel, war verschwunden. Der 17er Stratzner, der wusste, dass jetzt Führungsqualitäten gefragt waren, nahm Pater Akwegbu, der soeben noch Vergebung gefordert hatte, das Megafon aus der Hand und tat so ziemlich genau das Gegenteil.
2: Liebe Mitbürger, jetzt hat die Bestie schon wieder zugeschlagen. Ich sage, es ist genug. In dieser für Wulzendorf so schweren Stunde müssen wir die Reihen schließen und zusammenhalten. Wir dürfen dann nicht mehr länger zuschauen. Es ist doch immer das Gleiche. Wenn wir anständigen Bürger wollen, dass was passiert, müssen wir die Sache selber in die Hand nehmen. Die Polizei ist ja heutzutage zu nichts mehr anderes fähig, als von uns Autofahrern abzukassieren, anstatt uns ehrliche und anständige Bürger zu schützen. Heute müssen wir das selber in die Hand nehmen. Die Jäger unter euch gehen jetzt am besten geschwind nach Haus und holen ihre Gewehre.
1: Eine solche Hilfs-Sheriff-Truppe war genau das, was Kommissar Wimmer zu seinem Glück noch brauchte. So schnell es ihm halt möglich war, stürmte er hinter den Altar und entwand dem 17er das Megafon, um seinerseits eine begeisternde Rede zu halten.
3: Sehr geehrte Wulzendorferinnen und Wulzendorfer, die Polizei begrüßt selbstverständlich die Hilfsbereitschaft der Bevölkerung und ist für jeden Hinweis, der zur Auffindung des vermissten Herrn Gärtner und zur Ergreifung des Täters fürst sehr dankbar. Aber ich muss Sie dringend ersuchen, von jedweder Suchaktion auf eigene Faust und unter Umständen auch noch bewaffnet Abstand zu nehmen. Sie gefährden damit nicht nur Ihre eigene Sicherheit, sondern die Sicherheit aller uns Bewohner. Glauben Sie mir, wir tun alles, was in unserer Macht steht, um Herrn Gärtner schnellstmöglich aufzufinden. Ich habe bereits zusätzliche Kräfte angefordert und in 2-3 Stunden haben wir auch Schüler,
2: in der Zeit, in der du da jetzt blöd herumredest und freie Bürger drangsalierst, könntest du schon längst den kleinen Gärtner suchen. Du willst uns verhaften, wenn wir uns selber verteidigen und den Mörder lässt du weiter herumrennen?
4: Warum?
5: Warum was?
4: Warum jetzt noch der Bertel?
5: Woher soll ich das wissen?
4: Ja, du weißt ja sonst immer alles.
2: Eine andere Wahl. Zur Abwehr unmittelbarer Gefahren für die öffentliche Sicherheit untersage ich hiermit polizeilich das Tragen jeglicher Waffen. Zuwiderhandlung wird massiv bestraft. Bitte seien Sie vernünftig. Überlassen Sie das der Polizei.
4: Was machen wir jetzt?
5: Naja, was sollen wir schon groß machen? Wir brauchen jedenfalls nicht das Dorf abzusuchen. Da gibt es ja wohl Freiwillige genug.
4: Ja, aber irgendwas müssen wir ja machen.
5: Warum denn?
4: Ja, schau dir mal um. Ich befürchte, wir sind hier die Klügsten.
6: Und der Bertel, tut dir das auf einmal gar nicht mehr leid?
4: Doch. Nur mir fällt jetzt auch nicht ein, was ich noch für ihn machen könnte. Und außerdem, in 3 Stunden sind 4 Tage Bodenseeinsel Meinerschaffhausen-Rheinfall vorbei.
6: Was?
4: Meine Eltern kommen zurück. Und bis dahin ziehen wir noch einen fetten Joint durch und freue mich des Lebens. Und dann bin ich eine Staubwolke.
6: Na geh, komm.
4: Ehrlich, Kasel, genug ist genug. Zum Detektiv bin ich offenbar nicht wirklich geboren und ich befürchte du auch nicht.
6: Ja, okay. Schau halt nachher nur einen Sprung bei mir im Café vorbei. Es ist eine lange Fahrt. Da wirst du ein Lunchpaket brauchen.
1: Der Hund zog energisch Richtung Lacke. Wahrscheinlich konnte er den Willi immer noch riechen. So oft kam man ja als Wulzendorfer Haushund nicht in den Genuss, echtes Menschenaas in der Nase haben zu dürfen.
7: Der Suchanek!
1: Suchanek sah den Hut. Ein sehr charakteristischer Hut mit ganz vielen Wandernadeln, Wappen und sonstigen Trophäen drauf.
4: Schneckerl!
7: Ja, komm her! Niemand Hacker!
4: Danke, es ist sehr nett von dir, aber ich muss halt nur nach Wien fahren.
7: Ja, dann kriegst du nichts. mit der depperten Fahrerei passiert eh so viel.
4: Weißen's? Achso, ja. Seit dem Atom nicht mehr.
7: Genau. Und wegen dem ganzen Dreck, der da drin liegt.
4: Aber jetzt ist aus dem Rohr eh nichts Schlimmes rausgekommen. Außer am Willi.
7: Da war vorher schon genug drin. Das hat der Bertl auch gesagt.
4: Der Bertl? Wieso der Bertl?
7: Ja, wie er da mit seiner Flasche und den Flossen herumgetaucht ist.
1: Flasche, Flossen? Ach, der Bertl wollte doch den Feuerwehrtaucher machen. Scheinbar hatte er hier allein einen Tauchgang gemacht. Das sah ihm ähnlich.
7: Um den Bertl tut's mir leid. Schon allein wegen der Hasen.
4: Oh, wegen der Hasen.
7: Ja, ohne ihn keine Hasen.
1: Hasen? Was hatte der Bertl denn da unten gesehen?
4: Moment, was hat der Kommissar gesagt?
1: Die Polizeitaucher hatten in der Lacke ein Auto gefunden. Dann waren da also nicht nur ein paar Autoreifen, Lichtmaschinen und sonstige Trümmer.
4: Das Auto war nicht zu übersehen, weil es ein ganzes war.
1: Der Bertl taucht also.
4: Wegen Hasen.
1: Der Hut.
4: Der Hut?
1: Hasen?
7: Was redst du denn da?
4: Lass mich dich anschauen, Schneckerl.
1: Da waren sie. Die rammelnden Hasen, die der Bertl aus dem Wasser geholt hatte. Nur das lustige Injection, das eigentlich darunter gehörte, fehlte.
4: Jetzt hab ich's, Schneckerl. Ich weiß jetzt, wo der Bertl steckt.
3: Werte Damen und Herren, angesichts der begreiflichen Aufregung, die aufgrund der sich überstürzenden Ereignisse ausgebrochen ist, erachte ich es als meine Pflicht, Sie über den jüngsten Fahndungserfolg der Polizei zu informieren. Ich tue dies auch in der Hoffnung, dass sich die Situation nunmehr beruhigt und normalisiert und die Polizei bei der restlosen Aufklärung dieses Falles nicht mehr durch unüberlegte und gefährliche Aktionen Einzelner behindert wird. Ich darf Ihnen also mitteilen, dass aufgrund der Beweislage und vor allem aufgrund neuer Erkenntnisse, die wir der Umsichtigkeit der Kollegen vom Kriminallabor des Landeskriminalamtes Niederösterreich zu verdanken haben, eine verdächtige Person in Gewahrsam genommen werden konnte. Natürlich ist aufgrund der Kurzfristigkeit dieser neuen Entwicklung noch längst nicht jeder Aspekt dieses Falles geklärt, obgleich ich nicht verhehlen möchte, dass die Beweislast doch einigermaßen...
8: Herr Inspektor, wenn Sie uns jetzt bald sagen, wie es ist, werden es die Eltern und uns nicht mehr erleben.
3: Rudolf Rangreiter wurde heute unter dringendem Tatverdacht festgenommen und auf den Posten Bernhardsau gebracht, wo er von meinen Kollegen gerade einer Befragung unterzogen wird.
9: Das soll uns jetzt genügen. Ein bisschen mehr müssen Sie uns schon erzählen, damit wir wieder ruhig schlafen können.
4: Ja, genau.
3: Aufgrund der besonderen Umstände dieses Falles und um eine hoffentlich endgültige Beruhigung der Situation herbeizuführen, darf ich Ihnen auch mitteilen, dass Herr Rangreiter bereits ein Teilgeständnis abgelegt hat. Und zwar betreffend den Brand am Hof der Familie Mantler. Und zwar den Brand im Jahre 1994. Die DNA-Spuren auf einem neuerlich untersuchten Zigarettenstummel konnten eindeutig dem Herrn Rangreiter zugeordnet werden.
8: Aber wenn das damals gewesen ist, bedeutet das doch nicht, dass er den Brand jetzt auch gekriegt hat, oder?
10: Ja, richtig.
3: Aber mehr kann und darf ich zum gegenwärtigen Zeitpunkt nun wirklich nicht mehr sagen. Ich bitte um Verständnis.
10: Moment. Was ist mit Bertl?
8: Genau. Wo ist der Bertl?
10: Genau. Was ist mit Bertl?
3: Der Verbleib von Herrn Gärtner ist selbstverständlich der wichtigste Punkt, der in der Befragung von Herrn Rangreiter erörtert wird.
8: Das heißt, Sie wissen es nicht!
10: Ganz genau! Ich weiß es nicht!
3: Zum Gegenwärtigen gegenwärtigen Zeitpunkt wissen wir es noch nicht. Aber ich kann dazu leider wirklich keine weiteren Angaben mehr machen. Wenn Sie mich jetzt bitte entschuldigen, ich muss zurück auf den Posten Bernhardsau, um die Befragung des Verdächtigen zu leiten.
1: Suchanek schob das schwere Tor unter Aufbietung all seiner bescheidenen Kräfte gerade so weit auf, dass er durchschlüpfen konnte. Irgendwo hier musste der Gärtner Bertel sein. Der Mörder hatte nur wenig Vorsprung gehabt, als nach dem Ende der Autoweihe praktisch das ganze Dorf angefangen hatte, den Bertel zu suchen. Also wo hätte er ihn schon groß hintun können? Wenn er ihn ermordet und irgendwo abgelegt hätte, wäre die Leiche mit Sicherheit schon gefunden worden. Am wahrscheinlichsten war, dass er ihn zu sich nach Hause gebracht hatte, um ihn hier so lange zu verstecken, bis er ihn wieder unbeobachtet loswerden konnte. Also hierher. Wo früher die Kühe gestanden waren, lagerte jetzt in großen Säcken das Kraftfutter für die Schweine. Hier drin war der Bertel schon einmal nicht. Suchanek schaute in den Futtergraben, an dem früher die Kühe angebunden gewesen waren. Nichts. Vielleicht oben, auf dem alten Heuboden? Suchanek kletterte hinauf. Dort oben war es finsterer als in seinem Liebesleben. Er machte ein paar unsichere Schritte und gerade als sich die Einsicht durchsetzte, dass der Mörder den Bertel wahrscheinlich eher nicht mühselig da die Leiter hinaufbuxiert hatte, stieß er mit dem Knie an irgendwas. Suchanek blieb regungslos stehen. Ungefähr 4 Stunden lang. Es war nichts zu hören. Erleichtert kletterte er wieder hinunter.
4: Vielleicht bei den Schweindeln drüben.
1: Die würden aber sicher Lärm machen. Das wusste er noch von früher. Wenn man in den Schweinestall ging, glaubten die gefräßigen Viecher immer, man würde sie jetzt füttern. Man fing ihn sofort an, aufgeregt zu...
7: Ja, du schon. Der Suchanek. Dass du mich auch wieder einmal besuchen kommst?
11: Ja.
7: Kommst du am Ende die Milch holen?
11: Naja, ich mein, weißt du, ich hab in der Stadt wirklich alle Marken durchprobiert.
7: Ah, ja.
11: Aber an deine Milch, da kommt einfach kein andere dran.
1: Der Achterhiefler nickte versonnen, nahm dann seine Kappe ab, bürstete sich mit gespreizten Fingern die grauen, aber immer noch juvenil dichten Haare ein paar Mal nach hinten und setzte die Kappe dann wieder auf.
7: Ja, das glaube ich schon. Ne? Das war vor allem die Auwiesen. Weißt du, da sind Pflanzen gewachsen, die habe ich sonst nirgends gesehen in der Gegend. Also ganz eigene Wildkräuter waren das. Und mit dem Häufern dort habe ich meine Kühe immer gefüttert. Ja, also, eins muss ich dich schon fragen. Was suchst du in meinem Stall? Und wie bist du überhaupt hier hereingekommen? Hä?
11: Ich weiß, dass der Bertel da irgendwo ist.
7: Hä?
11: Und die Polizei weiß auch. Und sie wird jeden Augenblick kommen.
7: Der Gärtner Bertel? Bei mir? Na, was du nicht alles weißt?
11: Ja, und ich weiß noch viel mehr. Ich weiß zum Beispiel, dass du mich umbringen wolltest. Obwohl ich dir überhaupt nichts gemacht habe.
7: Ich? Dich umbringen? Aber Bob, warum sollte ich denn so etwas machen?
11: Ja, es war gar nicht so einfach, die Verbindung zwischen der Johanne und dem Willi herauszufinden. Und wie dann der Bertel verschwunden ist, habe ich zuerst überhaupt keine Ahnung gehabt, wie das jetzt wieder dazu passen soll. Und stell dir vor, ausgerechnet der Schneckerl. Der Schneckerl hat's mir dann verraten. Also nicht absichtlich, aber der hat mir klar gemacht, dass der Bertel ja Feuerwehrtaucher hätte werden sollen. Und diese zwei blöden Hosen hat er auf seinem Hut gehabt, die der Gregor Mantler natürlich jetzt auch wieder auf seinem Auto hat, wo Injection draufsteht.
7: Suchane, was redst denn du daher?
11: Du weißt genau, dass das stimmt, was ich da sag. Und erst wie ich dann den Hut vom Schneckerl wieder gesehen habe und die Hosen drauf, da ist mir ja wieder eingefallen, dass der doch gesagt hat, der Bertel hat ihm diesen Wasser geholt. Gleich am ersten Tag war das, wie ich mit dem Hund spazieren war.
7: Suchanek, weißt du, was du brauchst? Einen sehr guten Doktor.
11: Ja, ich meine, es ist natürlich schon ein besonderes Pech, dass die Feuerwehr unbedingt einen Taucher braucht und dann noch ausgerechnet den Gärtner Bertel dafür aussucht. Und der wiederum ist nicht nur deppert genug, dass er allein der Lacke übt, sondern dazu noch offenbar nicht einmal untalentiert, weil gleich beim ersten Mal tauchen in dieser grünen Suppe nicht nur das Auto zum Finden, sondern sogar die rahmenden Hosen zum Finden, die auf dem Auto draufpicken und zu erkennen, welches Auto das ist und zu kapieren, warum es da unten liegt, das ist eigentlich eine reife Leistung. Und dann ist er zu dir gegangen. Es war eine Win-Win-Situation für alle.
12: Ah ja.
11: Du erfährst nach weiß Gott wie vielen Jahren endlich, dass es der Mantler-Gregor war, der dein Burm den Andi zusammengefahren hat.
12: Ja,
11: und der Willi hat ihm wahrscheinlich noch gleich in derselben Nacht das Auto gegen ein neues austauscht, das genauso ausgeschaut hat. Weil einen aufgemotzten BMW in Anthrazitgrau hat er ja immer im Schaufenster stehen gehabt. Kennzeichen ummutieren und fertig.
12: Mhm.
11: Und das Unfallauto hat er in die Locken gegeben. Ich meine, im Loch hätte es ja verrosten können bis zum jüngsten Tag. Die alten Mantlers haben den Willi wahrscheinlich mit Geld zugeschickt, damit er da mitmacht. Und der Bertl, der wollte ja so gern deinen Hof übernehmen, was dir sehr recht war. Weil du hast ja sowieso keine Erben mehr. Stimmt's?
13: Der alte Mantler wollte mir voriges Jahr sogar meine Ecke abkaufen. Kann man sich sowas vorstellen? Der hat überhaupt keinen Scharnierer, diese Drecksau. Ja. Sein Bub bringt mir meinen Buben um und dann kommt er und will mir die Ecke abkaufen. Weil mein Name ja sowieso mit mir ausstirbt, hat er gesagt.
11: Ja, also hast du zuerst den Willi vorgeknüpft, damit er dir erzählt, wie die ganze Sache angelaufen ist, oder?
12: Ja.
11: Und dann hast du ihm in sein Rohr reingeschoben. Aber, Achter, warum die Johanna? Die ist ja nicht gefahren.
13: Ja, wie der Willi das Messer an der Gurgel gehabt hat, hat er mir brav alles erzählt. Ach, wie ihn die Johanna busseriert hat, dass er ihnen hilft. Darum auch die Johanna, ja, und der Gregor ist der Nächste. Die sollen spüren. Spüren, ja, der Gregor soll spüren, was der Andi gespürt hat und der Fünfer das, was ich gespürt hab.
11: Ja, aber Achter, die kommen da drauf. Und dann gehst für den Rest deines Lebens ins Gefängnis.
13: Und? Das soll mich regnen? Ist doch völlig wurscht, was mit mir passiert. Ich bin seit 8 Jahren tot. Ich bin nur einmal kurz vom Friedhof zurückgekommen, weil mir der Himmelvater die Chance gegeben hat, mich zu rächen.
11: Ja, aber jetzt sei doch vernünftig. Du machst ja alles nur mehr schlimmer.
13: Schlimmer, ja. Schlimmer, sagt er. Ja, was weißt du denn schon? Was weißt du, wie das ist? Wenn in aller Herrgottsfried das Telefon läuft und dann rast du dorthin, obwohl du weißt, er ist tot, tot, tot, aber du rast trotzdem. Weil vielleicht kannst du ja nur irgendwas tun. Verdammt einmal, du bist sein Vater, du hast immer auf ihn aufpasst. Aber einen Scheißtrick kannst du tun. Sie zeigen dir einen blutigen Haufen, bei dem du nicht einmal weißt, wo hinten und vorne ist. Nicht einmal letztes Mal umarmen kannst du deinen Sohn, weil doch kein Gesicht mehr ist und nichts. Nur zerfetztes Fleisch. Also stell dich da jetzt nicht her und erklär mir was. Du kannst mir gar nichts erklären. Du hast überhaupt keine Ahnung, was du.
11: Ja, du hast recht, Achter. Ich hab keine Ahnung. Aber eins kann ich dir sagen. Ich kann sicher nichts für das Ganze. Und mich willst du auch umbringen.
13: Ja, warum musst du ausgerechnet an diesem Wochenende wieder herkommen? Also wie die Nedetzke dahergeredet hat, hast du mich ja genau gesehen. Und da habe ich mir gedacht, also bevor... Es tut mir leid, es war nichts Persönliches.
11: Ja, nichts Persönliches. Super. Schau, wenn du jetzt mich und den Bertl auch noch umbringst, nur damit du deine Rache kriegst, schau, stell dir mal vor, was wird der Andi dazu sagen? Ich hab mit dem früher Verstecken gespielt, genau da.
13: Tja, wie kommst du drauf, dass ich den Bertl umbringen möchte?
11: Naja, ich könnte mir vorstellen, dass ihm das alles zu viel geworden ist. Dass er nicht nur mehr Tote schuld sein wollte und dass er deshalb zu dir gegangen ist, um dein Gewissen zu reden, dass du damit aufhören sollst. Oder vielleicht hat er das sogar droht, dass er zur Polizei geht.
13: Ja. Das ist natürlich kein blöder Gedanke. Das klingt logisch.
11: Also komm, Achter. Es reicht, es ist genug. Der Bertl und ich, wir haben da den Andi nicht zusammengefahren. Und jetzt, wo die Polizei weiß, dass da in der Locken ein Auto liegt, ist es ja sowieso nur mehr eine Frage der Zeit, bis draufkommen, was das für ein Auto ist. Jetzt lass uns zwar halt gehen, bitte.
13: Ja. Was jetzt blöd ist... Du überschätzt offenbar das schlechte Gewissen von Bertl. Der war nicht bei mir. Der wollte mir gar nichts ausreden oder zur Polizei gehen. Der hat einfach den Kopf einzogen und auf seinen neuen Hof gewartet. Und darum habe ich auch überhaupt keinen Grund, ihn umzubringen. Und darum ist er auch nicht bei mir. Aber im Gegensatz zu dir kann ich mir ganz gut vorstellen, wo er ist.
11: Mhm. Ja, und wo? Wo ist er denn?
13: Na, also dann denk dir mal nach, du Superdetektiv. Du bist draufgekommen, dass der Bertel das Auto gefunden haben muss. Wer könnte noch draufgekommen sein?
12: Bitte, bitte hör auf! Bitte nenn er nur den Daumen! Ich sag die Wahrheit! Ich schwör's!
1: Auf einmal war der Gärtner Bertel sowas von gesprächig und auch total ehrlich. Ja, er hatte ein Auto gefunden. Ja, er hatte erkannt, dass es das Auto vom Mantler Gregor war. Er hatte auch gesehen, wie es vorne aussah. Und es war ihm natürlich gleich klar gewesen, warum es so aussah. Und dann war er zum Hiefler gegangen und hatte ihm das verraten. Nein, sonst keinem.
14: Wirklich nicht?
12: Na, ganz ehrlich nicht. Ganz ehrlich nicht, sonst weiß das keiner. Niemand. Niemand, nicht einmal der Poldi. Sonst keiner aus der Familie.
1: Da der Mantler Gregor aber ein sehr genauer Arbeiter war, denn schließlich war eine Furche entweder gerade oder eben nicht, ging er auch beim Foltern lieber auf Nummer sicher. Also zum Zeigefinger über.
13: Ich glaube, er sagt die Wahrheit.
14: Was machen wir jetzt mit dem Vater?
13: Na ja, wir können ihn schlecht auslassen, oder?
14: Und was heißt das jetzt?
13: Es wäre am gescheitersten, wenn ihn nie wer findet. Am besten, wir fahren morgen in der Früh hinaus auf die alten Hofhecker, dann graben wir beim Windschutzgürtel ein Loch.
1: Bumm. Erstaunt schauten die Mantlers zu dem Fenster und dann einander an. Jetzt hat der Suchaneck das natürlich anders geplant gehabt. Er hätte den Stein effektvoll durch die Scheibe schleudern wollen, auf das den beiden Schurken überfallsartig klar geworden wäre, dass man sie jetzt am Schlafittchen habe. Allerdings hatte der Suchaneck die Bruchsicherheit von bruchsicherem Drahtglas entschieden unterschätzt.
15: Wir haben den Bertel gesehen! Das Spiel ist aus!
1: Langsam ging das Tor auf. Gregor kam heraus und starrte Suchaneck an.
13: Gregor nicht! Du machst das nur noch schlimmer!
1: In Suchaneck Schädel pochte und klopfte es wie in einem schlecht gewarteten Dieselmotor. Die Brust stach, der Hals brannte, als hätte er Glas gegessen. Nach links ging es jetzt zum Volksfestgelände und zur Hauptstraße. Rechts zur Lacke und nach Hause. Links war die Chance, jetzt einmal bald auf Menschen zu treffen. Ohne nachzudenken, bog Suchaneck nach rechts ab. Eigenartig war nur, dass, obwohl er so schnell rannte, wie selbst Ben Johnson am Zenit seiner Steroid-Synthetik jemals gerannt war, dass das Keuchen vom Gregor in seinem Rücken immer lauter wurde.
12: Scheiße! Warum ist da keiner? Warum ist da keiner?
1: Tagelang war Suchaneck durch das Dorf geschlichen, in der Hoffnung, keinen zu treffen. Und jetzt hatte er es geschafft. Suchaneck kehrte alle Kraft, die noch irgendwo in seinem muskelabstinenten Körper zu finden war, auf ein Häufchen zusammen. Ein kleines, aber immerhin. Schneller, Suchaneck, schneller, noch schneller. Vor ihm war jetzt der Bahnübergang. Noch 10 Meter. Von rechts schob sich der Zug ins flimmernde Bild. Hinter ihm, jetzt schon ganz dicht hinter ihm, keuchte Gregor. Jetzt war Suchaneck vor den Gleisen. Aus seinem rechten Augenwinkel heraus schaute er dem Zug direkt ins Gesicht. Der Zug verzog keine Miene. Suchaneck vermutlich schon. Suchanecks letzter Schritt. Nein, ein Sprung. Ein dumpfer Schlag. Und dann schwarz. Alles. Ein helles Licht. Jetzt kam dann wohl gleich die Sache mit dem Tunnel.
16: Hallo. Hallo, Suchaneck. Herr Suchaneck.
1: Suchaneck öffnete die Augen an den winzigen Spalt und schaute blinzelnd in das Licht.
16: Hallo, Herr Suchaneck.
1: Das war nicht warm und angenehm. Das war grell und gleißend. Und es tat weh.
17: Komm ans.
1: Dann schob sich ein riesiger, kantiger Schatten über die Sonne.
17: Alles in Ordnung?
1: Suchanek setzte sich langsam auf und schaute sich verwundert
17: langsam,
1: an.
17: Langsam, langsam. Langsam, sie waren eine ganze Weile bewusstlos.
1: Der Zug war zum Stehen gekommen und ein dunkelgrüner Waggon, auf dem in goldener Schnörkelschrift Bernhards Auer Schienenfreunde e.V. stand, blockierte den Bahnübergang.
17: Vorsicht, Vorsicht.
1: Aus jedem seiner Fenster hingen mehrere Gesichter.
17: Ja.
1: Sie wirkten durchaus schockiert. Hätten sie in die andere Richtung geschaut, also nicht in die vom Suchanek, dann hätten sie gesehen, dass der Zug nicht nur den Suchanek und den Mantler Gregor voneinander getrennt hatte, sondern auch die obere Hälfte vom Mantler Gregor von der unteren. Die untere lag auf der Straße und die obere hing irgendwo unter der Lok. Und auf den 30 Metern dazwischen lag auch noch so einiges.
17: Ja, tut mir leid. Nachdem mich der Herr Hiefler angerufen hat, bin ich so schnell gekommen, wie ich konnte.
1: Während der Kommissar ihm auf die Beine half, kam Schneckerl auf Suchanek zu. Er wusste sichtlich nicht, was er Suchanek zuerst hinhalten sollte, den Doppler oder die Leine, an deren Ende der Hund wedelte.
7: Ich hab gut aufgepasst.
4: Auf die ist heute Verlass, Schneckerl.
1: Suchanek beugte sich herunter und tätschelte den Hund, der immer noch mit seinem Kopf in einem Trichter steckte, damit er nicht an seiner genähten Wunde leckte.
18: Suchanek! Oh mein Gott, Suchanek! Du blutest! Verdammt, wie du aussiehst!
1: Susi warf ihre Arme um ihn.
5: Ich mache ja nicht gern den Spülverderber. Alter, aber ich fürchte, du musst ihn später.
4: Okay. Das wird schon wieder.
1: Susi lächelte.
4: Um acht bei dir?
1: Suchanek löste sich aus ihrer Umarmung und ging los.
5: Jetzt komm schon.
1: Am Anfang kamen ihnen nur vereinzelt Leute entgegen. Die Nidetzki war eine der ersten. Sie sah Suchanek ungläubig an und zückte sofort ihr Handy, als er an ihr vorbei war. Dann wurden die Menschen immer mehr. Sie wichen zur Seite, wenn Suchanek auf sie zukam, als schöbe er eine unsichtbare Bugwelle vor sich her. Sie sah nur eine zerlumpte Gestalt, die sich auf der Straße dahinschleppte, begleitet von einem Trichterhund mit nacktem Arsch. Plötzlich stürmten Leopardenflecken ins Bild.
18: Jetzt gerade erst gehört. Ist in Ordnung. Der Arling. Ist da wirklich nichts passiert?
1: Dann standen seine fassungslosen Eltern endlich vor Suchanek.
19: Was um Himmels Willen ist denn mit dir passiert? Hansi!
1: Sein Vater nahm die Hände vom Gesicht und beugte sich zum Hund. Suchanek wischte sich mit dem Handrücken einen blutigen Speichelfaden vom Kinn, betrachtete ihn anschließend interessiert und verzog dann seine aufgeplatzten Lippen zu einem schiefen Lächeln. Seine Mutter sah all die Leute, die ihren zerschundenen, verdreckten Sohn entsetzt betrachteten. Ihren Sohn, der gerade etwas angerichtet haben musste, von dem sich ihr Ruf zweifellos den Rest ihres Lebens nicht mehr erholen würde.
19: Wenn man einmal was braucht von dir.
1: Ende. Volksfest. Ein Hörspiel in zwei Teilen nach dem gleichnamigen Roman von Rainer Nikowitz. Bearbeitung Martin Zülker. Die Rollen und ihre Darsteller.
20: Suchanek, Christopher Scherf.
21: Grassl, Simon Schwarz.
22: Schneckau, Manfred Böll.
23: Edi Spakowitsch, Heinrich Baumgartner.
24: 17er Stratzner, Branko Samarowski.
25: Poldi Gärtner, Valentin Schreier.
26: Susi, Katrin Hauptmann.
27: Kommissar Wimmer, Wolf Bachhofner.
28: Reporter, Jeff Zach.
29: Achter Hiefler, Ernst Konarek.
30: René Pfarrhofer, Roland Silbernagel.
31: Die alte Nidetzki, Viktoria Trautmannsdorf.
1: Und viele andere. Als Erzähler, Peter Simonischek.
21: Technische Realisation Jürgen Glosemeyer und Mechthild Austermann. Regieassistenz Peter Simon. Musik Mike Herting. Regie Petra Feldhoff. Eine Produktion des Westdeutschen Rundfunks Köln, 2016. Dramaturgie, Christina Hensel.
0: Das war Teil 2 unseres Krimi-Hörspiels Volksfest. Beide Teile finden Sie übrigens auch in der ARD Sounds App. Und mit diesem Hinweis verabschiede ich mich. Dominik Josic ist mein Name. Einen schönen Abend noch.

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0: Es ist 20 Uhr. 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
2: Die Nachrichten mit Jessica Häusler. Guten Abend. Die wichtige Bahnstrecke zwischen Düsseldorf und Köln bleibt bis mindestens morgen Nachmittag gesperrt. Reisende im Nah- und Fernverkehr müssen sich auf Umleitungen und Verspätungen einstellen. Die Schienen auf der Strecke zwischen Leverkusen und Langenfeld wurden durch Feuer beschädigt. Jochen Hilgers, WDR aktuell, sagt, der Staatsschutz ermittelt, ob die beiden Brände absichtlich gelegt wurden.
3: Über das politische Motiv kann man natürlich momentan nur spekulieren, aber wenn es zwei zeitgleiche Ereignisse dieser Art gibt, dann sagen Polizeibeamte, ist das natürlich eine Sache für den Staatsschutz. Weil in den allerseltensten Fällen sind es Zufälle. Und man hat gehört, zumindest aus Ermittlerkreisen, dass es möglicherweise, da muss man sehr, sehr vorsichtig sein, an beiden Stellen kleine Explosionen gegeben hat. Das würde dann bedeuten, dass dadurch die Kabel kaputt gegangen sind, die man unbedingt braucht, um diese wichtige Bahnstrecke am Leben zu erhalten.
2: Nach dem Bundestag hat auch der Bundesrat den umstrittenen Sparplänen für die gesetzlichen Krankenkassen zugestimmt. Die Bundesregierung will mit der Reform die Kosten im Gesundheitssystem reduzieren und damit die Krankenkassen stabilisieren. Für Patienten bedeutet das, dass einige medizinische Leistungen wegfallen. Im Prozess um einen Unfall mit einer Schülergruppe in Hürth ist das Urteil gefallen. Der 21-jährige Angeklagte muss für 4,5 Jahre in Haft. Voriges Jahr war er an einer Ampel, die seit 4 Sekunden rot zeigte, in die Schülergruppe gefahren. Ein Mädchen und ein Schulbegleiter wurden tödlich verletzt. Der deutsche Tennisstar Alexander Zverev wird in seinem ersten Wimbledon-Finale auf Jannik Sinner treffen. Der italienische Weltranglisten-Erste hat im Halbfinale soeben den Serben Novak Djokovic aus dem Turnier geworfen mit 3x6:4.
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2: Die Stadt Essen hat den Evonik-Turm in der Innenstadt gesperrt. Grund sind erhebliche Brandschutzmängel. Mehrere hundert Mitarbeiter dürfen ihn erstmal nicht betreten. Olaf Biernert, WDR Essen.
4: Unter anderem funktioniert die Sprinkleranlage nicht, die im Fall eines Brandes Leben retten könnte. Dieser und mehrere weitere Mängel haben dazu geführt, dass die Stadt Essen den Turm gesperrt hat. Offenbar ist der Vermieter, eine Berliner Immobiliengesellschaft, Auflagen nicht nachgekommen. Heute soll es ein Treffen zwischen Vermieter und den Bauordnungsbehörden und der Feuerwehr geben. Die Mitarbeiter von Evonik sowie einer Anwaltsgesellschaft müssen im Homeoffice arbeiten.
2: Das war WDR aktuell. Das Wetter in Nordrhein-Westfalen. In der Nacht ist es sternklar bei Temperaturen von 17 bis 11 Grad. Morgen gibt es den ganzen Tag Sonne und es wird noch etwas wärmer. Aalen erreicht 30 Grad, Lünen 31 Grad und Bedburg 32 Grad. Am Sonntag ebenfalls viel Sonne und sehr warm bis heiß mit 28 bis 33 Grad. Am Montag sonnig trockenes Hochsommerwetter, 29 Grad bis 34 Grad. Es ist 20.03 Uhr.
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5: Vielleicht haben Sie das auch schon mal erlebt. Ein Plan muss kurzfristig komplett umgeworfen werden und am Ende kommt etwas dabei heraus, was mindestens genauso gut ist wie das Original. Vor eben dieser Herausforderung stand das WDR-Sinfonieorchester am 27. März 2026. Der ursprünglich vorgesehene Gastdirigent Lionel Branguier hatte krankheitsbedingt kurzfristig absagen müssen, doch die Rettung nahte in Person eines alten Bekannten. Jukka-Pekka Saraste, der langjährige Chefdirigent des Orchesters, ist spontan eingesprungen und hat nicht nur das Pult übernommen, sondern auch gleich das Programm ordentlich umgekrempelt. Ich bin Johannes Zink und freue mich, dass Sie heute bei diesem WDR3-Konzert aus der Kölner Philharmonie dabei sind. Den Anruf, den hatte Jukka-Pekka Saraste gerade mal eine Woche vor dem Konzert erhalten. Und nach einer kurzen Bedenkzeit und ein paar verschobenen Terminen, da stand für ihn fest, das ist die perfekte Gelegenheit, um alte Freunde wiederzusehen. Zumal er ohnehin eine Zusammenarbeit mit Alexander Malofejew plant, dem Solisten des Abends, und neugierig auf das erste Kennenlernen war. Den Anfang macht ein brandneues Werk, das als Kompositionsauftrag des Westdeutschen Rundfunks entstanden ist und seine planmäßige Uraufführung feiert. Titus After Shakespeare von Geoffrey Gordon. Ein Stück voller dramatischer Wucht, dessen Partitur Jukka-Pekka Saraste in Rekordzeit kennengelernt hat und die ihn trotzdem nachdenklich gemacht hat.
6: This is the kind of a little bit reflecting of the brutality of our times and also what comes from the evil of people. And of course that's in the Shakespeare, in every kind of tragical place like Lear and Titus and all this. He was pretty much pointing out the badness of leaders. That's something that we can think about.
5: In seinem Stück Titus will Geoffrey Gordon Shakespeares blutigstes Drama nicht nacherzählen, sondern das Thema der Schlechtigkeit von Anführern emotional reflektieren, sagt Jukka-Pekka Saraste. Von denen gibt es weltweit leider zu viele und jeder könnte jetzt für sich über seine persönliche Einstellung zur menschlichen Bosheit meditieren, wenn das WDR-Sinfonieorchester und sein ehemaliger Chefdirigent diesen Abend jetzt mit Geoffrey Gordons Titus eröffnen.

0: Die Uraufführung von Geoffrey Gordons Titus durch das WDR-Sinfonieorchester mit Jukka-Pekka Saraste, dem ehemaligen Chefdirigenten, am Dirigentenpult. Nach diesen dramatischen Klängen schlägt unser WDR-3-Konzert jetzt etwas versöhnlichere Töne an. Camille Saint-Saëns zweites Klavierkonzert in G-Moll steht auf dem Programm. Ein Werk, das von der düsteren Einleitung im Klavier bis hin zum feurig-wilden Presto-Finale eine Vielzahl diversester Stimmungslagen durchläuft. Der 2001 geborene, mittlerweile in Berlin lebende Pianist Alexander Malofejew ist seit seinem Sieg beim internationalen Tschaikowski-Wettbewerb für Nachwuchsmusiker im Alter von 13 Jahren mit seinem faszinierenden Ausnahmetalent in den Fokus der Aufmerksamkeit gerückt. Er wird gleich der Solist sein und damit sein lang erwartetes Debüt beim WDR-Sinfonieorchester geben. Und das mit einem Werk, das er sehr genießt.
1: Actually, it's very enjoyable because there are so many pieces, especially here in Germany, played, which are always have double, triple bottom and decades of different centuries of different interpretations and traditions. Then Saint-Saëns, to me, even as a listener, it's always a fresh air, a breath of something new, something beautiful, something actually quite rarely heard.
0: In Deutschland würden viele Stücke gespielt, sagt Alexander Malofejew, die zum Teil eine jahrhundertelange Interpretationsgeschichte haben. Und dagegen wirkt der Saint-Saëns auf ihn, selbst als Zuhörer, wie ein frischer Wind. Und den höre man eben nicht allzu häufig, meint der Pianist. Wir dürfen gespannt darauf sein, was er draus macht. Hier sind Alexander Malofejew und das WDR-Sinfonieorchester unter der Leitung von Jukka-Pekka Saraste mit Camille Saint-Saëns zweitem Klavierkonzert.

WDR3-Konzert heute mit Johannes Zink und einem Konzert vom 27. März aus der Kölner Philharmonie. Da hat gerade das WDR-Sinfonieorchester unter der Leitung seines ehemaligen Chefdirigenten Jukka Pekka Saraste das zweite Klavierkonzert von Camille Saint-Saëns gespielt mit dem 24-jährigen Klavierstar Alexander Malofejew. Und der bedankt sich für die stehenden Ovationen noch mit einer intimen, poetischen Zugabe. Granen, die Fichte, so heißt das letzte von Jean Sibelius' 5 Stücken für Klavier, Opus 75, ein deutlicher Kontrast zur rasanten Virtuosität gerade eben.

0: Granen aus Jean Sibelius' 5 Stücken für Klavier Opus 75, die Zugabe von Alexander Malofejew. In der Kölner Philharmonie war an diesem 27. März jetzt Pause und in unserem WDR3-Konzert nutzen wir die Zeit, um nochmal ein bisschen mit Jukka-Pekka Saraste zu plaudern, der als kurzfristiger Einspringer an seine alte Wirkungsstätte als ehemaliger Chefdirigent des WDR-Sinfonieorchesters zurückgekehrt ist. Ich habe ihn gefragt, mit welchen Gefühlen er denn in dieses Konzert hineingegangen ist.
1: Every orchestra that you have been like a chief, they have some kind of a mark in your musical personality. And I think I learned so much about the repertoire that we did, like Brahms and late romantic music. I think the inspiration that came from the orchestra was very important. And then sometimes when I heard some YouTubes from the concerts we did, I had the feeling that we achieved quite a lot in those years. So it was like a nice time to come back now.
0: Jukka-Pekka Saraste betont, dass jedes Orchester Spuren in der musikalischen Persönlichkeit eines Dirigenten hinterlässt. Besonders intensiv hat er mit dem WDR-Sinfonieorchester das Repertoire um Brahms und die Spätromantik erarbeitet, wobei die Inspiration durch das Orchester für ihn essentiell gewesen ist. Beim Hören alter Konzertaufnahmen merkt Jukka-Pekka Saraste deutlich, was in den Jahren, in denen er Chefdirigent des WDR-Sinfonieorchesters war, gemeinsam erreicht worden ist. Und er freut sich, jetzt wieder einmal in Köln zu sein. Und auch, wenn sich das Orchester inzwischen personell stark gewandelt hat, hat es ihn mit offenen Armen empfangen. Ich habe Jukka-Pekka Saraste gefragt, ob er denn die Geschicke des Orchesters auch aus dem fernen Helsinki immer noch weiter verfolgt.
1: This is a very funny thing, but I have a now 9-year-old.
0: Jukka-Pekka Saraste hatte eine köstliche Geschichte parat. Sein mittlerweile 9 Jahre alter Sohn Gustav war gerade mal 8 Monate alt, als er seinerzeit das erste Mal auf eine Probe des WDR-Sinfonieorchesters mit durfte. Und auch wenn die Familie seit fast 3 Jahren in Helsinki lebt, schaut der Sohn jeden Morgen Sendungen wie Checker Tobi oder die Sendung mit der Maus. Der WDR ist also Dauerthema im Hause Saraste. Und besonders ist Jukka-Pekka Saraste die Folge im Gedächtnis geblieben, in der Checker Tobi die Musiker des WDR-Sinfonieorchesters interviewte.
1: Got to hear all that and then so WDR has been very present in our family.
0: Ganz kurz noch für diejenigen unter Ihnen, die vielleicht aus dem Kinderfernsehalter schon so ein bisschen raus sind. Tobias Krell alias Checker Tobi moderiert eine Wissenssendung, in der er komplexe Themen aus Natur, Technik und Gesellschaft für Kinder erklärt. Zu empfangen auch übers WDR-Programm und das offenbar bis ins finnische Helsinki. In der ursprünglichen Planung hätte dieser Abend einen französischen Schwerpunkt haben sollen. Doch Jukka-Pekka Saraste hatte einen Herzenswunsch mit nach Köln gebracht. Ludwig van Beethovens 7. Sinfonie in A-Dur. Nicht zuletzt auch das eine Reminiszenz an seine gemeinsame Zeit mit dem WDR-Sinfonieorchester, in die auch seine international gerühmte Gesamtaufnahme aller Beethoven-Sinfonien von 2017-2018 fällt. Es gibt aber auch noch andere Gründe für diese Programmentscheidung, wie er mir erzählt hat.
1: I thought that we have such a good progress with the Beethoven here. All the
0: Jukka-Pekka Saraste blickt einerseits nostalgisch auf die erfolgreichen Aufnahmen von Beethovens bedeutenden Sinfonien zurück und betont andererseits auch deren Relevanz für die heutige Zeit. Besonders fasziniert den Dirigenten der eiserne Wille Beethovens. Trotz einer schweren Kindheit in bescheidenen Verhältnissen und einem alkoholkranken Vater hat sich Beethoven seinen Weg nach Wien erkämpft und ist dem dortigen Adel mit absolutem Selbstbewusstsein begegnet. Angesichts heutiger globaler Krisen sieht Jukka-Pekka Saraste in dieser Willenskraft ein wichtiges Vorbild, wie sich Gutes bewirken lässt. Und diese inspirierende Botschaft von individueller Stärke will er durch die Musik gezielt ans Publikum weitergeben.
1: Probably that I want to bring through Beethoven.
0: An der aufrechten Haltung Beethovens hat sich Jukka-Pekka Saraste also orientiert, als er in der Kölner Philharmonie Beethovens 7. Sinfonie mit dem WDR-Sinfonieorchester gespielt hat. Hier ist der strahlende Höhepunkt dieses WDR-3-Konzerts.

Sie ist noch da, diese tiefe Vertrautheit und präzise Zusammenarbeit, mit der das WDR-Sinfonieorchester und sein Ex-Chefdirigent Jukka-Pekka Saraste 2017 im 70. Jubiläumsjahr des Orchesters ihre Gesamteinspielung aller Beethoven-Sinfonien begonnen haben. Am 27. März 2026 ist Jukka-Pekka Saraste für den erkrankten Lionel Brongier eingesprungen und das Orchester hat diese Energie von damals sofort reaktiviert in Beethovens Sinfonie Nummer 7, die auf Wunsch von Jukka-Pekka Saraste ins Programm aufgenommen worden ist. Vielleicht haben Sie diese legendäre Beethoven-Gesamteinspielung des WDR-Sinfonieorchesters ja zu Hause und wollen die siebte von damals mal mit der von heute vergleichen. Vielleicht wollen Sie dieses Konzert aber auch nur noch mal in Ruhe auf sich wirken lassen. Wie auch immer, ab morgen finden Sie die heutige Sendung in unserem Konzertplayer auf der WDR3 Homepage im Netz. Klicken Sie doch gerne mal rein. Jukka-Pekka Saraste ist ein Chefdirigent, der jedem Konzert seine ganz besondere Note gab und gibt, ehrlich, uneitel und bisweilen auf spektakuläre Weise unspektakulär. Mit diesen Worten ist er 2019 verabschiedet worden und die Zeit, die er bis dahin beim WDR-Sinfonieorchester verbracht hat, wird von beiden Seiten bis heute als Ära einer glücklichen Partnerschaft gesehen. Zu den vielen Akzenten, die Saraste in seiner Amtszeit beim WDR-Sinfonieorchester gesetzt hat, gehört auch die ausgiebige Beschäftigung mit den Werken seines finnischen Landsmanns Jean Sibelius. Dessen Violinkonzert, die Schauspielmusiken und die meisten sinfonischen Dichtungen sind damals aufgenommen worden und fast alle der Sinfonien von Sibelius. Die siebte Sinfonie fasst die komplexen Formteile dieses Spätwerks von 1924 zu einem einzigen Satz zusammen. Eine gut 18-minütige Klangarchitektur, in der sich die traditionellen Satzgrenzen auflösen.

Jukka Pekka Saraste und das WDR-Sinfonieorchester mit der 7. Sinfonie von Jean Sibelius. Eine kleine Rückblende in die Zeit, als Saraste Chefdirigent des Orchesters gewesen ist. Einen Sibelius haben wir noch in petto zum Schluss dieses WDR-3-Konzerts. In der Lemminkäinen-Suite schildert Sibelius die Sage vom gleichnamigen finnischen Nationalheros und im triumphalen Finale Lemminkäinen zieht heimwärts. Da kehrt der siegreiche Held nach seinen überstandenen Abenteuern in seine Heimat zurück. Ich finde die Parallele zu Jukka Pekka Saraste einfach zu verführerisch, um diese Sendung nicht mit diesem Werk abzuschließen, das Saraste und das WDR-Sinfonieorchester natürlich auch gemeinsam eingespielt haben. Jukka Pekka Saraste darf gerne zu neuen Abenteuern nach Köln zurückkehren. Wir sagen für heute Tschüss. Michael Breugst hatte die Redaktion. Ich bin Johannes Zink. Morgen nimmt sie das ARD Radio Festival mit zum Live-Konzert auf den Münchner Odeonsplatz, wo sie das Sinfonieorchester des Bayerischen Rundfunks unter der Leitung von Sir Simon Rattle mit einem George Gershwin-Programm erwartet. Genießen Sie den Radioabend mit WDR 3. Machen Sie es gut und bis zum nächsten Mal.

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0: 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Es ist 22 Uhr. 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
2: Die Nachrichten mit Jessica Häusler. Guten Abend. Auf der Strecke Hagen-Wuppertal-Köln soll der Bahnverkehr jetzt mit leichter Verzögerung anlaufen. Nach 5 Monaten Generalsanierung war die Strecke am Mittag feierlich eröffnet worden. Joschka Heinemann ist auf dem Hauptbahnhof in Wuppertal. Wann geht es denn jetzt los?
3: Ja, die Frage kann leider aktuell niemand beantworten. Der erste Zug sollte pünktlich um 21.20 Uhr hier eintreffen Richtung Köln Hauptbahnhof. Jetzt steht schon an der Anzeigetafel, dass er erst um 22.10 Uhr kommt. Eine Handvoll Schaulustiger und auch Fahrgäste hat sich hier schon auf Gleis 1 versammelt. Einige schütteln ungläubig den Kopf. Ein anderer Mann hat wütend geschimpft und sich darüber aufgeregt, dass es jetzt schon wieder zu Verspätung kommt. Und ein anderer Fahrgast hat das ganz gelassen genommen und hat gesagt, naja, es ist ja alles so wie immer. Den ganzen Tag gab es Bauarbeiten, aber jetzt warten die Fahrgäste immer noch.
2: Danke, Joschka Heinemann in Wuppertal. Die Polizei NRW hat bei ihrer Kontrollaktion in Problemimmobilien gestern 5 Wohnungen wegen Brandschutzmängeln, Schimmel und Ratten sofort geschlossen. In der heute veröffentlichten Bilanz heißt es, dass es 24 Mal den Verdacht auf Mietwucher gab. 160 Menschen waren demnach in Wohnungen gemeldet, die dort gar nicht wohnten. In Berlin geht die CDU jetzt mit Finanzsenator Evers als Spitzenkandidat in die Abgeordnetenhauswahl im September. Zuvor hatte der regierende Bürgermeister Wegner seinen Verzicht erklärt als Konsequenz aus den Enthüllungen rund um den Stromausfall im Januar. Evers stammt aus Nordrhein-Westfalen. Alexander Zverev wird in seinem ersten Wimbledon-Finale auf Jannik Sinner treffen. Der italienische Tennis-Weltranglisten-Erste hat im Halbfinale den Serben Novak Djokovic rausgeworfen mit 3x6:4.
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2: Im Viertelfinale der Fußball-WM beginnt gleich die zweite Halbzeit zwischen Spanien und Belgien. Zur Pause stand es 1:1. Live aus Inglewood bei Los Angeles, Michael Augustin, WDR Sport.
4: Halbzeit in Los Angeles und obwohl die Spanier hoch überlegen sind, steht es unentschieden zur Pause. 1:1 zwischen Spanien und Belgien. Die Führung für den Europameister nach 30 Minuten. Erst scheitert Olmo an Courtois und dann ist Fabian Ruiz da, der mit einem Abstauber nach einer halben Stunde die Führung für Spanien bringt. Und dann ging die Torlos-Serie ohne Gegentor zu Ende für Spaniens Torhüter Unai Simon. Sein erster Gegentreffer, 41. Kopfball de Ketela.
2: Das war WDR aktuell. Das Wetter in Nordrhein-Westfalen. In der Nacht ist es sternklar bei Temperaturen von 17 bis 11 Grad. Morgen gibt es den ganzen Tag Sonne und es wird noch etwas wärmer. Dorsten kommt auf 30 Grad, Bochum auf 31 und in Brühl 32 Grad. Die Zeit 22.03 Uhr.
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5: Kalokalokeri, das ist griechisch und heißt so viel wie schönen Sommer. Mit diesen Worten lade ich Sie ein, mir in dieser sommerlichen Ausgabe von WDR 3 Jazz nach Griechenland zu folgen. Mit mediterranen Klängen, unter anderem vom britischen Pianisten, Komponisten und Producer Greg Foad. Der hat sich auf einer Reise nach Samos mit dem griechischen Saxophonisten und Bassklarinettisten Sokrates Votskos und dem Yorgos Pappas Trio zusammengetan. Herausgekommen ist ein fantastisches Album, das kürzlich erschienen ist, Impressions auf Samos, ein sonnendurchflutetes, atmosphärisches Album, das von der Landschaft und der Stimmung der griechischen Insel geprägt ist. Außerdem gibt es Musik von meiner griechischen Lieblingspianistin und Komponistin Eleni Karaindrou und wir hören uns das Debüt der jungen griechischen Saxophonistin Sophia Roubati an. Wenn Sie also Lust haben auf sonnige Sounds mit mediterraner Wärme, dann sind Sie jetzt hier bei mir genau richtig. Mein Name ist Manuela Krause, herzlich willkommen. Hier treffen mediterrane Vibes auf eleganten Jazz. An Afternoon in Late August.

An Afternoon in Late August. Diese wunderschöne und melancholische Komposition stammt vom Debütalbum Reflections der griechischen Saxophonistin und Komponistin Sophia Roubati. Bei dieser Nummer, zusammen unter anderem mit Alexandros Kapsoukavadis, ein junger Musiker aus Athen, der sich auf die Lavta, einer Laute aus Konstantinopel, spezialisiert hat. Damit begrüße ich Sie noch einmal ganz herzlich zu dieser Ausgabe von WDR 3 Jazz mit mediterranem Jazz aus Griechenland. Und wir bleiben bei diesem fantastischen Debüt von Sophia Roubati, Reflections. Eine emotionale, packende Reise durch ihre eigene Geschichte als Weltbürgerin und Musikerin. Aufgenommen wurde das Ganze in Athen zusammen mit einer 17-köpfigen Band und Sophia mixt darin einfach alles, was sie selbst musikalisch geprägt hat. Jazz, Klassik, aber auch epische Filmmusik, eine Prise Rock und traditionelle mediterrane Klänge aus ihrer Heimat. Das Ergebnis? Ein absolut einzigartiger, cineastischer Sound, der direkt Kopfkino auslöst. Aber hören Sie selbst. Hier sind zwei weitere Stücke. Einmal mit griechischem Gesang und vorher das atmosphärische, instrumentale Kosmos. Musik

Thalassa, ein emotional packender Song aus der Feder von Sophia Roubati von ihrem Debütalbum Reflections mit der Stimme der griechischen Sängerin und Stimmkünstlerin Angeliki Tourvanaki sowie noch einmal dem Lautenspieler Alexandros Kapsokavadis. Eingespielt wurde das Album in gerade mal 4 Tagen in den Sierra Studios in Athen. Der Mix aus Instrumenten ist dabei ziemlich spektakulär. Neben 2 Saxophonen, Gitarre, Bass und Schlagzeug sorgen eine 10-köpfige Streichergruppe, Gesang und eine traditionelle Lafta, eine Laute aus Konstantinopel, für den besonderen Sound. Das Ergebnis ist ein genialer, zeitloser Mix aus Kammerorchester, Jazz und griechischem Folk, der alle Genregrenzen sprengt und mir sehr gut gefällt. Sie hören Lydia 3 Jazz, heute mit mediterranen Jazzklängen aus Griechenland. Und von Athen geht es jetzt auf eine zauberhafte griechische Insel im östlichen Ägäischen Meer. Sie ist der Geburtsort des Mathematikers Pythagoras und des Philosophen Epikur und vor allem bekannt für den dort hergestellten süßen Muskatwein. Genau, es geht nach Samos. Der hypnotische Opening Track

Inzwischen sind wir in der Höhle angelangt, wo sich der berühmte Mathematiker und Philosoph Pythagoras einst vor der Verfolgung durch den Tyrannen Polykrates versteckt haben soll. An den Hängen des Kerkis-Massivs auf der griechischen Insel Samos. Die Höhle des Pythagoras, in the Cave of Pythagoras, so heißt diese atmosphärische Nummer vom Album Impressions of Samos. Greg Foad zusammen mit dem griechischen Saxophonisten und Bassklarinettisten Sokrates Votskos, der hier das wunderschöne Solo gespielt hat. Vielleicht in eben dieser Höhle. Wer weiß. Das direkt auf Samos aufgenommene Album vermittelt ein starkes Gefühl für den Ort des Geschehens. Warme Rhodes-Akkorde, sanfte Klavierlinien und analoge Texturen treffen hier auf Buzuki-Klänge, dezente Rhythmen und offene, weiträumige Arrangements. Das heißt, Hektik ist hier absolut fehl am Platz. Die Musik strahlt durchgehend eine ruhige, meditative Energie aus. Die Zusammenarbeit mit dem Yorgos Papas-Trio überzeugt gerade durch die Zurückhaltung. Jazz und griechische Einflüsse verweben sich hier auf ganz natürliche Weise. Impressions of Samos ist auf jeden Fall eines meiner absoluten Lieblingsalben in diesem Jahr. Es vereint genau all das, was mich persönlich an Musik berührt und bewegt. Eindringliche Melodien, hypnotische Rhythmen, Atmosphäre und viel Raum, in dem sich die Musik entfalten kann. Hier sind noch zwei Stücke von diesem wunderbaren Album. Das rhythmisch-melancholische Aikos Jefta und vorher eine Ode an einen spektakulären Strand, der sich vor allem durch seine dramatische Naturkulisse und die Kombination aus Meer und Süßwasser auszeichnet. Ein etwa 1 Kilometer langer Kieselstrand, der in einer geschützten Bucht liegt, umgeben von hohen, dichten, bewaldeten Klippen und Pinienwäldern. Potamy Beach. Direkt hinter dem Strand beginnt eine bewaldete Schlucht, die zu den berühmten Potamy-Wasserfällen führt. Der Weg dorthin ist ein beliebtes Abenteuer, denn er führt teilweise durch das fließende Bachbett. Greg Foad und Ode to Potamy Beach.

Musik von Fairweather Friends Records, einem kleinen und feinen Indie-Jazz-Label aus Thessaloniki. Dort erschien Ende des letzten Jahres das dritte Studioalbum vom ebenfalls in Thessaloniki ansässigen Jazz-Ensemble Jaco Trio. Woven heißt das Werk, zusammen mit zwei herausragenden Gastmusikern, James Wiley am Saxophon und dem griechischen renommierten Ney-Spieler Harris Lambrakis hier bei WDR3 Jazz. Falls Sie sich fragen, was ist ein Ney-Spieler? Die Ney oder auch Nai ist eine traditionelle orientalische Längsflöte ohne Mundstück. Sie zählt zu den ältesten noch gespielten Musikinstrumenten der Welt und wird vor allem in der arabischen, persischen und türkischen Musik sowie im Sufismus gespielt und eben auch von Harris Lambrakis. Hier ist noch ein Stück mit diesem zauberhaften Instrument vom Album Woven, das Jaco Trio zusammen mit Harris Lambrakis und Sweet Lotus. Mhm.

Wir sind fast am Ende dieser Ausgabe von WDR 3 Jazz mit dem Thema mediterraner Jazz aus Griechenland angelangt. 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Zum Ausklang dieser Sendung gibt es Musik von einer Künstlerin, die ist seit vielen, vielen Jahren eine meiner persönlichen Lieblingsmusikerinnen aus Griechenland. Sie ist eine international gefeierte Komponistin und Pianistin und besonders für ihre atmosphärischen und melancholischen Filmmusiken bekannt. Allen voran für die Werke des berühmten griechischen Regisseurs Theo Angelopoulos. Ich sag nur The Beekeeper, einer der poetischsten Filme, den ich kenne, sehr zu empfehlen. Und davon stammt auch der folgende Titel. Eleni Karaindrou und ein Stück vom ECM-Album Music for Films von 1991. Walls and Farewell Theme. Mein Name ist Manuela Krause. Danke fürs Zuhören und Kei Loka Lokeri. Schönen Sommer.

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4: Die Nachrichten mit Jessica Häusler. Guten Abend. Spanien steht im Halbfinale der Fußball-Weltmeisterschaft. Spanien hat gerade gegen Belgien mit 2:1 gewonnen. Der belgische Torwart Courtois musste in der zweiten Halbzeit verletzungsbedingt vom Platz. Auf der erneuerten Strecke Hagen-Wuppertal-Köln ist der Bahnverkehr angelaufen mit Verzögerung. 5 Monate lang war die Strecke voll gesperrt gewesen. Joschka Heinemann, WDR Wuppertal.
5: Ja, der erste Zug ist fast eine Stunde zu spät losgefahren. Das hat teilweise echt für Unmut bei den Gästen hier gesorgt. Einer hat sich fürchterlich aufgeregt und sich auch mit Bahnmitarbeitern gestritten. Andere haben es mit Humor genommen und haben sich auf dem Handy das WM-Spiel angeguckt, was heute parallel läuft. Aber damit ist Wuppertal jetzt wieder direkt an den Kölner Hauptbahnhof angeschlossen. Viele Fahrgäste sind sicherlich froh, denn sie haben die vergangenen 5 Monate ganz schön gelitten. Trotzdem wird am Wochenende weiterhin nicht alles nach Plan laufen. In einer Art Testbetrieb dürfen einige Regionalexpresse erstmal nur deutlich langsamer als sonst auf der Strecke fahren.
4: Die Bahnstrecke Düsseldorf-Köln ist wegen 2 Böschungsbränden weiter gesperrt. Die Bahn kann noch nicht sagen, ob sie morgen wieder freigegeben werden kann. Dort wurden Schienen beschädigt. Wer im kommenden Jahr mit dem Auto nach Belgien fährt, wird wohl Maut bezahlen müssen. Die 3 belgischen Regionen Flandern, Wallonien und Brüssel haben sich darauf geeinigt, eine Gebühr für In- und Ausländer einzuführen. Geplant sind 90 Euro für E-Autos und für Verbrenner bis zu 125 Euro im Jahr. Auch Kurzzeittarife für einzelne Tage sollen möglich sein.
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4: Im Prozess um einen Unfall mit einer Schülergruppe in Hürth ist der 21-jährige Angeklagte zu 4,5 Jahren Haft verurteilt worden. Bei dem Unfall waren eine 10-Jährige und ein Schulbegleiter gestorben. Jochen Hilgers, WDR Köln.
6: Außerdem muss der 21-Jährige 195.000 Euro an Schmerzensgeld an die Hinterbliebenen zahlen. Der Angeklagte reagierte äußerlich regungslos auf die Urteilsverkündung. Er hatte mit diesem Strafmaß rechnen müssen. Im Prozess hatte er sich bis zuletzt uneinsichtig gezeigt. Ein Gutachter hatte festgestellt, dass die Ampel bereits 4 Sekunden rot zeigte, als er in die Schülergruppe fuhr. Das stritt er ab, obwohl der Richter immer wieder an ihn appelliert hatte, mit Blick auf die Angehörigen die Wahrheit zu sagen. Eine Sprecherin der Angehörigen hatte in deren Namen zuvor gesagt, es sei das Schlimmste für eine Mutter, ihr Kind zu verlieren.
4: Das war WDR aktuell. Das Wetter in Nordrhein-Westfalen. In der Nacht ist es sternenklar bei Temperaturen von 17 bis 11 Grad. Morgen gibt es den ganzen Tag Sonne und es wird noch etwas wärmer. In Ibbenbüren 30 Grad, in Bottrop 31 Grad, Erftstadt kommt auf 32 Grad. Am Sonntag viel Sonne mit 28 bis 33 Grad. Die Zeit, es ist 23.03 Uhr.
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7: Being the Beatles, eine Pop-Revolution, ist ein 6-teiliger Podcast von NDR Kultur. Das hier ist die letzte Folge. Wenn ihr die vorigen noch nicht gehört habt, fangt am besten damit an. 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Januar 1969. Es ist kalt in London. Graue Wolken. Wind. Ein ganz normaler Donnerstag im Friseursalon von Leslie Cavendish. Schneiden, föhnen, legen. Das Übliche. Aber plötzlich klingelt das Telefon.
8: Leslie, come over. Would you come over? And there's something happening here.
7: Er soll in die Savile Row Nummer 3 kommen. Das ist die Adresse von Apple, der Firma der Beatles. Leslie schnappt sich seine kleine Tasche, in der Kamm und Schere sind.
8: I'm thinking that I'm going to cut somebody's hair. Okay? So, I've come over
7: Im Gebäude herrscht eine hektische Atmosphäre. Alle rennen aufs Dach.
8: I looked up on the roof and I'm looking out, not knowing what was really going on. Came to the window, looked outside. There were loads of people going.
7: Leslie guckt aus dem Fenster. Unten haben sich Leute versammelt, die auch aufs Dach starren. Und da oben stehen die Beatles in Wintermänteln mit ihren Instrumenten. Was soll das werden? Mitten in London, auf dem Dach ihrer Firma, spielen die Beatles ein Konzert. Zum ersten Mal seit 2,5 Jahren. Ein Konzert ohne Ankündigung, ohne Tickets, das kaum jemand sehen kann, es sei denn, man steht zufällig unten und verrenkt sich den Hals. Mal wieder eine völlig neue Beatles-Idee. Was niemand weiß, dieses Rooftop-Konzert ist der letzte gemeinsame Auftritt der Beatles. Ihre letzten 42 Minuten als Liveband.

Ich bin Oke Van Dixen und das ist Being the Beatles, eine Pop-Revolution. Ein Podcast von NDR Kultur. Das ist hier Folge 6, The End. Mit dieser Folge endet die Geschichte der Beatles. Im April 1970 bricht die Band auseinander.

Mir fällt es schwer, von diesen letzten Monaten der Band zu erzählen. Vor allem, weil es kein gutes Ende war. Sondern eine Trennung im Streit um Geld, Verträge, Rechte. Und darüber, wer eigentlich das Sagen hat. Ich bin immer wieder traurig darüber, dass es so weit kommen konnte. Dass diese vier besten Freunde so auseinandergegangen sind. Wie konnte das passieren? Es wird in dieser Folge um falsche Manager gehen, um Enttäuschungen und verzweifelte Versuche, das drohende Ende abzuwenden. Aber auch darum, dass aus vier Jungs eigene, erwachsene Persönlichkeiten werden. Und um wunderschöne Musik, denn das schaffen die Beatles bis zum Schluss, Songs zu produzieren, die bis heute überdauern.

0: wir jetzt erst aussteigen und die Sachen hier machen?
1: Können wir machen.
0: Ja?
1: Ja.
0: Okay. Wo gehen wir genau hin?
1: Wir gehen zu Savile Row.
0: Ja, Savile Row.
2: You may want to talk.
3: Ich habe mich mal wieder verquatscht mit unserem Zeitzeugen Leslie Cavendish. Der ehemalige Friseur gehörte in den 60er Jahren zum inneren Kreis der Beatles und war auch beim legendären Rooftop-Konzert dabei. Jetzt will er uns das Gebäude zeigen, auf dessen Dach die Beatles 1969 zum letzten Mal zusammen aufgetreten sind.
1: Cavendish Avenue, that's a quiet place.
2: But if you want to do the Abbey, if you want to do Savile Row, this is your chance.
1: Yes.
0: So we're getting out here because I go first and
2: yes, we go that way.
3: Leider ist hier nicht nur Verkehrslärm, wie Katharina befürchtet.
1: I can leave my things here, is it?
2: Yeah, yeah, that's
1: right. Thank you. So I take my microphone and all this. Yeah. I just don't need this.
2: No.
3: Sondern auch eine riesige Baustelle.
1: No, this is okay for me.
3: Aber davon lassen wir uns nicht beeindrucken. Leslie läuft schon vor zur Nummer 3. Ein typisches Londoner Stadthaus aus dem 18. Jahrhundert mit einer Fassade aus rotem Backstein und weiß gerahmten Fenstern. Das untere Geschoss ist, wie hier so oft, weiß verputzt. Das sieht besonders schick aus.
1: Ich passe auf dich auf.
3: Ein paar Stufen führen zum Eingang. Hier will ich mit Leslie über das letzte Kapitel der Beatles-Geschichte sprechen. Und das beginnt mit einem Schlagzeuger, der das erste Mal genug hat. Sonst die Geduld selbst, der Klebstoff, der alles und alle zusammenhält, Ringo hat die Nase voll.
4: Yeah, I left on the White Album.
3: 1968 im Spätsommer. Das weiße Album ist immer noch nicht ganz fertig. Da schmeißt Ringo Starr hin. Der geniale Schlagzeuger der Beatles steigt aus.
4: I don't know, I just felt that those three were really getting on together and I wasn't playing, I felt left out.
3: Zum ersten Mal fühlt sich Ringo überflüssig, übersehen. Die drei, also John, Paul und auch George, schreiben die Lieder der Beatles und basteln dann im Studio ewig daran herum. Früher hat es Ringo weniger gestört, aber jetzt nervt es.
4: And then I went over to John's. Let me in. He was actually staying at one of my places.
3: Bevor er abhaut, geht er nochmal zu John und beschwert sich. Als Ringo Jahre später in einer bunten Fernsehsendung der BBC davon erzählt, klingt es wie ein Witz.
4: I said, well, you three are really close, man. And, you know, I just feel left out. And he said, I thought it was you three.
3: Aber John sagt nur, und ich dachte, ihr drei seid ganz eng miteinander. Ringo geht dann weiter zu Paul und sagt dasselbe.
4: So I went over to Paul and I said, you three are really close and I feel left out. And he said, I thought it was you three. So I said, well, I'm going on holiday.
3: Ringo hat genug. Er geht wirklich, verlässt das Studio und macht mit seiner Familie Urlaub auf Sardinien. Ein Schock für die anderen. Abwechselnd übernehmen sie Ringos Parts in den Songs. Aber das kann es nicht sein. Sie brauchen Ringo. John, Paul und George schicken ihm fast täglich Briefe und Telegramme. Hey, bester Schlagzeuger der Welt, komm zurück. Wir lieben dich. Und nach 2 Wochen ist Ringo wieder im Studio. Die anderen haben sein Schlagzeug über und über mit Blumen geschmückt. Aber solche Verwerfungen hinterlassen Spuren. Die Beatles, das ist nicht mehr diese super vertraute Jungs-Gang. Die Fans kriegen davon nichts mit, denn die Maschine läuft ja weiter.
4: In the t-

Im Sommer 68 kommt der quietschbunte Zeichentrickfilm Yellow Submarine heraus. Brian Epstein, ihr verstorbener Manager, hatte noch den Vertrag dafür unterschrieben. Es wird ein Trickfilm. Ein Drehbuchautor entwickelt eine schräge Geschichte aus den Liedern der Beatles. Die sind hier wieder Sgt. Pepper's Lonely Hearts Club Band als Zeichentrickhelden. Sie müssen das Unterwasserreich Pepperland vor üblen Gestalten retten.

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1: Es ist ein psychedelisches Popmärchen für Kinder und Erwachsene, grell und surreal. Eine sehr besondere Ästhetik. Noch heute kommt vielen Leuten als erstes das gelbe U-Boot in den Sinn, wenn sie an die Beatles denken. Es ist ja auch auf unserem

0: Trotz einiger Schwächen landet es sofort auf Nummer 1 in den Charts. Ja, sie haben es immer noch drauf, musikalisch. Und Paul tut alles, um die Band irgendwie zusammenzuhalten. Er hat schon die nächste Idee. Wie wäre es, wenn die Beatles schon wieder ein neues Album machen und es dann bei einem einmaligen, großen Konzert irgendwo aufführen? Und das Ganze wird dann gefilmt. Also ein Live-Album mit neuen Liedern, das dann veröffentlicht wird. Das hat noch niemand so gemacht. Paul gewinnt für die Aktion einen amerikanischen Filmemacher. Der will schon die Proben für das Album aufnehmen, und zwar in einem großen Filmstudio in Twickenham. Das liegt im Südosten von London. Es ist der 2. Januar 1969.
1: Hi Ringo,
2: Happy New Year.
3: Hi Ringo, Happy New Year.
4: Happy New Year.
1: Hello, Hare Krishna. We're on the day shift now.
0: Aus den Filmaufnahmen wurde später der Film Let It Be gemacht. Vor einigen Jahren hat sich der australische Filmemacher Peter Jackson das ganze Rohmaterial noch einmal vorgenommen und einen Sechsteiler daraus gemacht. Get Back. Peter Jackson, genau, der Regisseur von Herr der Ringe. Ein riesiger Beatles-Fan. Das zu gucken, ist für jeden Beatles-Fan wie mich eine Offenbarung. Man ist mittendrin, wenn die vier Quatsch machen, diskutieren, ihre Musik entwickeln. Wie Paul einfach mal was ausprobiert, als sie noch auf John warten. George steigt ein, Ringo klatscht, singt mit und dann ist es ein Song. Es ist faszinierend. Sie verstehen sich ohne Worte, immer noch. Als wären unsichtbare Leitungen zwischen ihnen.

0: Die Beatles haben aber kaum neues Material mitgebracht. Ausnahme, klar, Paul. Er hat diesen Übersong dabei. Wieder ist ihm das Lied im Traum eingefallen, wie schon Yesterday. Er hat von seiner Mutter geträumt, die ja gestorben ist, als er 14 Jahre alt war.
1: When I find myself in times of trouble, Mother Mary comes to me.
0: Mary. Sie hat ihn getröstet und gesagt, es wird alles gut gehen. Lass es sein. Lass es laufen.

0: Vielleicht hat er diesen Trost in all dem Trubel und dem Streit gebraucht.
1: Let it be, let it be. Whisper words of wisdom, let it be.
0: Denn das ist es, was eigentlich passiert. Es gibt Krach, ständig. Und in dem riesigen Filmstudio draußen in Twickenham fühlt sich die Band verloren. Alles ist groß, kalt, fremd. Und da ist noch was. Oder vielmehr jemand. Yoko Ono. Sie ist die ganze Zeit dabei. Das ist neu. Und nicht erwünscht.
2: That was an unwritten rule that they didn't bring girlfriends there.
0: Sagt Leslie Cavendish. No girls. Das war die Regel. Yoko nervt die anderen schon ziemlich, auch wenn sie sich bemühen, Johns neue Liebe zu akzeptieren. Yoko klebt an Johns Seite, mischt sich ein, nimmt Johns Aufmerksamkeit in Anspruch, spricht manchmal für ihn und manchmal singt sie auch. Wenn man das Singen nennen kann. Aber vor allem geht Paul den anderen Beatles auf den Zeiger. Und zwar, weil er ihnen ständig sagt, wie sie was spielen sollen. Besonders George hat irgendwann keine Lust mehr. Denn er hat eigene Songideen, die bei den anderen aber kein Gehör finden. Den Beatles entgeht dadurch eine Reihe von wunderbaren Liedern. George ist frustriert.
3: I'll play, you know, whatever you want me to play. Or I won't play at all if you don't want me to play. You know, whatever it is that will please you, I'll do it.
0: Ich mach alles, was du willst, Paul.
4: I think I'll be leaving the band now.
5: When?
4: Now.
0: Moment mal. George geht? Verlässt die Band? Jetzt? Es ist der 10. Januar 1969. Die Beatles haben gerade mal eine Woche geprobt. George verlässt das Studio und fährt nach Hause. Abends schreibt er in sein Tagebuch, aufgestanden, nach Twickenham gefahren ins Studio, Probe bis zum Mittag. Die Beatles verlassen, nach Hause gefahren. Und die Beatles machen erstmal weiter, ohne ihn. Und die ganze Zeit über läuft übrigens die Kamera.

0: Erstens, seine Songs werden mehr beachtet. Zweitens, es gibt kein großes öffentliches Konzert, wenn das Album fertig ist. Das war ja der Plan von Paul. Und drittens, sie gehen raus aus den Twickenham Studios, diesem ungeliebten, kalten, zu großen Ort. Zum Glück haben sie ja ein tolles neues Studio in ihrer Zentrale in der Savile Row, gebaut von Magic Alex, der ihnen technische Wunderdinge versprochen hat. 72 Aufnahmespuren zum Beispiel. Aber...
1: But he didn't do anything. When we finally got him to do a recording studio, we had a 16-track studio and we walked in there, it was chaos.
0: George Harrison ist Jahre später immer noch sauer. Das tolle Studio... Fehlanzeige.
1: We had to rip it all out and start again. He had like 16 little speakers all around the room. You know, there wasn't anything he ever did.
2: Hey, how are you? Good to see you.
3: This is the entrance to the basement.
4: Yeah, so this was the studio that Magic Alex was going to do. That he spent a lot of money on it, and being the Apple building, to have a studio there would be on your own doorstep.
0: Die Idee war doch gut. Ein eigenes Studio im Haus ihrer Firma. Ich stehe mit Leslie Cavendish genau davor, vor dem Beatles-Gebäude in der Savile Row. Ihr erinnert euch, gegenüber ist gerade eine Baustelle, nicht zu überhören, leider. Leslie kannte Magic Alex und hat gar keine guten Erinnerungen an den Typen. Alex hatte dann doch noch ein Aufnahmesystem installiert, aber das war nur der nächste Reinfall.
4: When they started rehearsing and recording, they heard the sound of water. And the water was right next to the toilet.
0: Magic Alex, der Elektronikpionier, das angebliche Technikgenie, hat die rauschenden Wasserleitungen nicht bedacht.
4: So the flushing of the toilet with all this magic that he knew, he didn't think about the toilet there.
0: So können sie hier auf keinen Fall aufnehmen. Die Beatles sind genervt und rufen den Mann an, der bis dahin 11 Superplatten mit ihnen produziert hat. George Martin. Aber der hat keine Zeit, weil er gerade andere Bands produziert. Außerdem suchen die Beatles auch einen neuen Sound. Und da kommt Glyn Jones ins Spiel, Martins Assistent. Genauso alt wie die Beatles, Typ gute Laune. Den schickt George Martin in die Savile Row mit einer Menge Equipment. Vielleicht ist es der Ort, vielleicht der frische Produzent. Auf einmal passt es wieder. Die Beatles raufen sich zusammen. Und Glyn Jones übersieht offenbar die Probleme, die die Beatles haben.
5: And I thought, God, this is fantastic. So these four guys sitting around playing live. And joking and taking the mickey out of each other. And I thought, this is just remarkable.
0: Die Beatles sitzen zusammen, machen Musik und reißen Witze. Wie früher.
5: And here they are, right back at the beginning, sitting around playing live.
6: I Dig a Pygmy by Charles Hawtrey and the Deaf Aids.
0: Der weißgemalte Keller ist vollgestopft mit Instrumenten, Verstärkern und Kabeln, die überall entlang laufen. Teetassen stehen herum. Gemütlich. Yoko sitzt wie üblich daneben, aber auch oft Linda, Pauls Freundin. Und dann kommt die Idee auf dem Dach die Schlussszene für den Dokumentarfilm zu drehen. Eine Art Konzert. Allerdings ohne Ankündigung und ohne Tickets. Und so weit oben, dass es fast niemand sehen kann. Schon Tage vorher wurden auf den umliegenden Dächern der engen Savile Row Kameras platziert, um alles genau einzufangen. Dazu auf der Straße und an der Tür des Apple-Gebäudes. Und der Clou war eine Idee von Derek Taylor, dem Pressechef der Beatles.
4: Derek Taylor, the PR, he wanted them to get arrested. To come out of here with the handcuffs and then be arrested.
0: Er wollte, dass die Beatles so lange und so laut spielen, bis sich jemand beschwert, die Polizei ruft und die Beatles in Handschellen abgeführt werden. Und die Kamera nimmt all das auf. Eine kalkulierte Provokation. Und dann geht es los.

0: Beatles stehen im eisigen Januarwind unter einem grauen Himmel über den Dächern der Stadt. Hinter ihnen die typischen Londoner Schornsteine, irgendwelche Rohre und überall Kabel, Lautsprecher, Gitarrenkoffer und eine Handvoll Leute. Paul trägt einen Anzug, George eine schwarze Flockati-Jacke, Ringo hat sich den roten Regenmantel seiner Frau Maureen geliehen, John einen Pelzmantel von Yoko. Ich liebe die Fotos und Filmaufnahmen davon. Die vier zusammen, live. Eine bestens auf den Punkt eingespielte Einheit. Sie lachen und haben Spaß. Manchmal schwenkt die Kamera nach unten, verwirrte Gesichter erst. Es sind ja vor allem Geschäftsleute, die hier zufällig in ihrer Mittagspause vorbeikommen. 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Leslie verfolgt auch von unten, was passiert.
1: The police came, they came from Piccadilly. Four policemen. One stood here in the front, one went in, two went upstairs, and one of them was a Beatles fan.
0: Tatsächlich kommt, wie geplant, die Polizei. Geht hoch aufs Dach und einer der Polizisten ist ein Beatles-Fan.
1: He was listening. So you would do. If you're a Beatles fan, there was Paul McCartney and Lennon and Ringo and George are playing up there. He said to him, oh, Mr. McCartney, he said, have you finished?
0: Er fragt höflich, Mr. McCartney, sind Sie fertig? Nein. Dann weiter. Die Beatles kriegen das natürlich mit. Sie spielen alle Lieder mehrfach und legen nochmal richtig los. Die Provokation verpufft. Keine Handschellen. Aber ein magischer Moment. Ich hoffe, wir haben das Vorspiel bestanden, sagt John am Ende. Es bleibt später auf der Aufnahme und wird ein berühmter Satz. Trotz des gelungenen Konzerts spitzt sich die Lage weiter zu. Geschäftlich, finanziell. Die Apple-Boutiquen machen Minus, die Klamotten werden geklaut. Ebenso das Apple-Film-Equipment. Auch das Plattenlabel läuft nicht, mit Ausnahme der Beatles-Alben. Wenn ihr so weitermacht wie bisher, dann seid ihr bald pleite, sagen die Buchhalter. Die Beatles blicken längst nicht mehr durch. Ihre Verträge nennen sie Funny Papers. Und wieder mal wird klar, wie sehr Brian Epstein fehlt. Im Februar 1969 bietet sich ein amerikanischer Manager an. Er schmeißt sich geradezu ran, vor allem an Yoko. Alan Klein. Ein skrupelloser Typ, der meistens kriegt, was er will. Yoko ist angetan von ihm und damit auch John. Das ist jetzt immer so. Und auch das nervt die anderen. Alan Klein managt ab Mitte der 60er Jahre die Rolling Stones und holt sie aus einem alten, miesen Vertrag heraus. Aber er will die Beatles. Schon gleich nach Brian Epsteins Tod hatte er das angekündigt. Ein Typ wie ein Bulldozer. In Verhandlungen knallhart, aber effektiv. Kleins Geschäftsmodell klingt verlockend. Er regelt alles für die Band, steht zwischen Band und Plattenfirma, hält die Fäden in der Hand. Die Beatles können in Ruhe Musik machen, er macht den Rest. Klingt doch gut, oder? Wenig Stress, sicheres Geld, das Klein ein bisschen verteilt, aber vor allem behält, wie sich später noch herausstellen wird. Yoko ist begeistert. John auch, klar. George und Ringo sind auch dabei, aber Paul nicht. You never give me
2: your money. Listen, well, he wants 20%.
3: Oh, what, of the Beatles? No.
0: Klein fordert erstmal 20% aller Einnahmen.
2: Wie bitte?
4: So tell him 10, if you're gonna go with him. And they came back, no, he wants 20.
0: 10% wären für eine Band wie die Beatles absolut üblich. Aber Klein bleibt bei seiner Forderung. Paul sucht den Rat seines Schwiegervaters Lee Eastman. Der ist ein angesehener New Yorker Anwalt. Könnte der nicht stattdessen der neue Beatles-Manager werden? Nein, sagen die anderen drei Beatles. Und eigentlich ist es immer so gewesen, wenn einer der Jungs sein Veto einlegt, wird es nicht gemacht. Aber jetzt?
4: It was a very difficult time for me personally because I was fighting the other three guys, who are my lifelong buddies.
0: Es gibt Streit. Es wird laut zwischendurch. George und Ringo gegen Paul. Und John und Yoko auch gegen Paul. Und schließlich ein halbherziger Kompromiss. Am 8. Mai 1969 wird Alan Klein offiziell zum Manager der Beatles ernannt. Lee Eastman wird als Rechtsberater eingestellt. Klein räumt auf, wie versprochen. Schmeißt erstmal eine Menge Personal raus. Alte Vertraute von Brian Epstein. Nicht gut. Aber auch Magic Alex. Endlich. Der hat übrigens, das kommt jetzt auch heraus, rund 300.000 britische Pfund versenkt. Das wären umgerechnet heute rund 7,5 Millionen Euro. Die mit großem Enthusiasmus gegründete Firma Apple ist gescheitert. Die Party in der Savile Row ist vorbei. Leslie und ich gehen ein bisschen weg von dem Baulärm. Auf einmal wird Leslie von einem Mann angesprochen. Kurze graue Haare, erkennbar sehr teuer gekleidet.
5: Who are you? I'm trying to work it out.
6: No, I was involved with the Beatles. So.
5: That's what I thought. Because I'm the guy who put the plaque on.
7: No.
0: Es ist der Mann, der dafür gesorgt hat, dass die blaue Erinnerungsplakette am Haus mit der Nummer 3 hängt. The Beatles played their last live performance on the roof of this building, steht da drauf. Das erzählt er uns ziemlich stolz. Sein kleiner Teil der Beatles-Geschichte.
8: I'm David Rosen, I instigated it.
6: David Rosen, oh. Leslie Cavendish.
8: Right.
6: I used to do the Beatles' hair, so that's
8: how. Oh, there you go.
6: What?
8: You cut all their hair?
6: Yeah.
8: Yes. Oh my God, that's amazing.
9: We've been really nosy.
0: David Rosen gibt mir seine Karte. Ich habe sie immer noch. Er ist Senior Partner einer exklusiven Londoner Immobilienfirma und hat auch den Verkauf des Apple-Gebäudes vor einigen Jahren vermittelt. Aber vorher dafür gesorgt, dass die neuen Besitzer zustimmen, dass die Plakette angebracht wird.
10: Take care.
11: Nice to meet you.
10: Bye-bye.
11: See you around.
10: This was... Yeah. Things happen here in London.
0: Und die Beatles besinnen sich ein letztes Mal auf das, was sie zusammenhält. Ihre Freundschaft und die Musik. Das magische Band. Und vielleicht auch das Wissen, dass sie zusammen Unglaubliches erschaffen können. Sie gehen wieder ins Studio. Diesmal direkt in die Abbey Road. Und zwar mit George Martin, wie früher. Keiner sagt es, aber es ist ihnen klar, es wird das letzte Album sein. Sie wollen sich mit Anstand verabschieden. Alle reißen sich zusammen. Haben sie nicht noch Songs, die liegen geblieben sind? George Harrison hat da einige Rohdiamanten. Zum Beispiel diesen.

Dieser Song ist bis heute einer der meistgenutzten auf Social Media und meistgehörten in Streaming-Diensten. So schön und eingängig. Perfekt für geteilte Sonnengrüße, Frühlingsgefühle und gute Laune.

Besonders an dem Album ist aber vor allem die zweite Seite. Eine Klangcollage aus 9 Liedern. Die Beatles haben auch alle halbfertigen Songs mitgebracht.

Die Lieder werden miteinander verwoben. Sie gehen ineinander über, ergänzen sich. Manche Melodie kommt später noch einmal wieder, wie in einem klassischen Werk, wie hier, in einem kurzen Orchesterteil.

große Beatles-Kunst. Alle geben alles. Alle singen mit. Ringo spielt sogar ein Schlagzeug-Solo, hat er vorher noch nie gemacht. Ein letztes Mal hält die Musik sie zusammen.

0: How close are you?
1: Ringo wird in dieser Zeit gefragt, wie eng seid ihr noch miteinander?
2: You know, there's that famous old saying, you always hurt the one you love. And we all love each other and we all know that, but we still sort of hurt each other occasionally, you know, where we just misunderstand each other.
1: Da ist ja dieses Sprichwort, die, die du liebst, verletzt du am meisten. Schön formuliert. Tatsache ist, der Konflikt über den Vertrag von Alan Klein wird immer mehr zu einem Problem für die Band. Die Beatles gehen jetzt immer häufiger eigene Wege, kümmern sich um ihr Privatleben. 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Am 12. März heiraten Paul McCartney und Linda Eastman in London. Trauzeugen sind der Beatles-Roadie Mel Evans und Pauls Bruder. Die Presse bekommt es vorher mit, hunderte Fans sind am Standesamt, viele junge Frauen weinen. Denn nun, so schreiben es auch die Zeitungen, ist auch dieser Beatle nicht mehr zu haben. John und Yoko wollen ebenfalls heiraten, haben aber Schwierigkeiten. Später schreibt John diesen Song darüber, der auch als Beatles-Single ein Hit wird. Er erzählt voller Sarkasmus und Leichtigkeit, was ihnen passiert.

Zuerst wollen John und Yoko auf einem Schiff von England nach Frankreich vom Kapitän getraut werden. Das ging früher mal, aber inzwischen nicht mehr. John und Yoko wissen das aber nicht. Dabei fällt auf, dass Yoko gar kein Visum hat. Also zurück nach England. Sie heiraten dann, ein paar Tage später schließlich, in Gibraltar, das offiziell zu Großbritannien gehört. Die Flitterwochen verbringen die beiden im Hilton Hotel in Amsterdam. Und zwar im Bett. Das allein wäre nicht erwähnenswert, wenn sie nicht Einladungskarten an die Presse verschickt hätten. Come to John and Yoko's Honeymoon. A Bed in Amsterdam Hotel. Es gibt berühmte Fotos von diesem Bed in. Die beiden sitzen in weißen Schlafanzügen unter den Federdecken, dicke Kissen im Rücken. An der großen Fensterfront hinter ihnen kleben zwei handgeschriebene Schilder. Bed Peace. Bed Frieden steht auf dem einen, Hair Peace auf dem anderen. John und Yoko nutzen ihre Bekanntheit, um gegen den Vietnamkrieg zu demonstrieren. Manchmal singt John, aber vor allem geben sie stundenlang Interviews. Das wird ihre neue Mission. Und die kostet Zeit. War das alles Yokos Idee? Ja. Hat sie einen Keil zwischen Jungs getrieben? Schon ein bisschen. Sie hat John einfach sehr vereinnahmt. John und Yoko wiederholen ihr Bed-In an verschiedenen Orten, in Montreal zum Beispiel. Und nehmen mit vielen prominenten Gästen zusammen dieses Lied auf.

0: Als John und Yoko zurück aus den Flitterwochen sind, legen die Beatles und ihr Produzent noch einmal Hand an ihr letztes Album. Man merkt schon, die Fliehkräfte innerhalb der Band sind stark, dennoch sind sie auch stolz auf die fertige Platte. Am 8. August 1969, einem heißen Tag, werden die Fotos für das Albumcover gemacht. Die vier gehen ein paar Mal über den Zebrastreifen in der Abbey Road. Und so soll auch das Album heißen. Abbey Road. Paul ist barfuß.
1: The thing was, it was a very hot day and I happened to be wearing sandals. So I just kicked them off. There was no special meaning behind it.
0: Er hat einfach seine Sandalen ausgezogen. Das ist alles. Aber die nackten Füße gelten wenig später als Beleg dafür, dass hier etwas nicht stimmt. Nämlich, dass es gar nicht der richtige Paul ist, der über den Zebrastreifen geht, sondern ein Ersatz, weil Paul tot ist. Das muss ich kurz erklären. Als sich die Beatles nach ihrem letzten Konzert 1966 erstmal zurückgezogen haben, kommen Gerüchte und komische Geschichten auf. Eine Verschwörungserzählung geht ungefähr so. Der echte Paul soll bei einem Autounfall ums Leben gekommen und durch einen Doppelgänger ersetzt worden sein. Bauen die übrigen drei Beatles also seitdem geheime Botschaften an die Fans in ihre Songs ein? Wie in diesem. John zählt nur drei Leute auf, nicht vier. Warum wohl? Natürlich ist das Unsinn und ziemlich schräg, genau wie andere angebliche Beweise auf dem Abbey Road Cover. Hall hält zum Beispiel seine Zigarette in der rechten Hand. Dabei weiß ja jeder, dass er Linkshänder ist. Erst im November 69 erscheint ein großes Zeitschrifteninterview mit ihm. Überschrift: Paul ist immer noch unter uns. Aber gut geht es ihm nicht.
2: So, yeah, it was a lonely time.
0: Er trinkt viel und hört auf, Musik zu schreiben. Zum ersten Mal. Alles ist überschattet vom Streit mit den anderen.
2: I particularly had to stand up against the other three Beatles, which is very difficult.
0: Aber zum Glück ist da Linda, seine Frau. Sie rettet ihn, sagt er später, beruhigt ihn und ermuntert ihn, wieder Musik zu machen.
2: She had a very sort of nice, easy attitude about things, you know, and she would just be quite laissez-faire and she would just say, don't worry about it, it'll be okay.
0: Und so schreibt er wieder Musik, auch in der Krise noch, betörend schön.

Einige glauben übrigens bis heute an die Paul is dead Verschwörung. Ich habe nach der ersten Staffel Mails bekommen, wo mich jemand über den falschen Paul aufklären wollte. Aber wir hatten auch einen Taxifahrer in Liverpool, der uns sehr überzeugend erklärt hat, dass John Lennon in Wirklichkeit ein albanisches Waisenkind war. Zurück zum Zebrastreifen in der Abbey Road. Hier entsteht das vielleicht bekannteste aller Beatles-Cover. Alle im Gleichschritt, das linke Bein ausgestreckt nach vorn. Nur bei Paul ist es das rechte. Verdächtig. Scherz. Vorne geht John im weißen Anzug. Lange Haare, sehr langer Bart. Dahinter Ringo, ganz in schwarz. Haare und Bart sehr ordentlich. Dann Paul, im dunkelblauen Anzug, bartlos und halt barfuß. Und zum Schluss George, ganz in Jeans. Vollbart natürlich und auch lange Haare. Und jetzt Achtung. Die Beatles gehen von links nach rechts. Weg vom Studio. Die Beatles verlassen die Abbey Road. Nicht nur ein Foto, ein Symbol. Wenn ich mir das klar mache, bekomme ich immer noch eine Gänsehaut. Es schüttelt mich geradezu, denn dazu kommt noch was. Das letzte Lied auf dem Album heißt The End. Was für ein Abgang. Das Abbey Road Album kommt im September 1969 heraus und wird wieder ein Riesenerfolg. Das andere Album, Let It Be wird es heißen, ist noch nicht erschienen. Einige Teile fehlen ja immer noch. John fliegt mit ein paar Freunden im September 69 nach Toronto und spielt live seine Friedenslieder. Er nennt sich und die Musiker die Plastic Ono Band,

0: Der Journalist Ray Connolly ist auch mit dabei. Er ist mit John und Yoko befreundet und will für seine Zeitung über die Konzerte berichten. Und dann bekommt er, völlig überraschend, die beste Geschichte, die ein Reporter zu der Zeit bekommen kann.
1: John told me he'd left the Beatles. He said, but don't put it out yet. I'll let you know when you can. And I didn't.
0: John will aussteigen. Bittet Ray aber, die Info noch nicht zu veröffentlichen. Ray behält es für sich. Das muss wahnsinnig schwierig gewesen sein. Klar, er ist mit der Band befreundet, aber er ist auch Journalist. Aber Ray hält dicht.
1: Everybody else thought, you're an idiot. You had this best story you'll ever get.
0: Erst Ringo, dann George. Beide sind zurückgekommen und nun denkt John Lennon ans Aufhören. An dieser Stelle möchte ich eigentlich nicht weitererzählen.

Denn als Fan möchte ich gar nicht, dass die Geschichte der Beatles zu Ende geht. Und wenn schon, dann nicht so. Kennt ihr das? Dass ihr eine Geschichte ohne Happy End hört, die ihr schon kennt, aber trotzdem denkt, vielleicht geht sie gut aus. So geht es mir mit den Beatles. Immer. Jetzt erzähle ich die Geschichte selbst und kann das Ende trotzdem nicht umschreiben.

Im Januar 1970 müssen noch ein paar Nachaufnahmen für Let It Be gemacht werden. Genau das Album, das sie im Keller und auf dem Dach aufgenommen haben, so soll es ja heißen. Alle vier Beatles bereiten schon parallel Soloalben vor. Man sieht, die Basis der Band zerbröckelt. Keiner ist mehr so richtig mit dem Kopf bei den Beatles. Und jetzt kommt noch ein Mann ins Spiel. Phil Spector, ein amerikanischer Hitproduzent, der Lieder wie dieses produziert. Gewaltige Produktionen mit viel Hall, Chören und doppelten Instrumenten. Phil Spector gilt als Genie, ist aber auch bekannt für bizarres Verhalten im Studio. Er hat Musiker mit Schusswaffen bedroht, wurde gewalttätig gegenüber Sängerinnen. 2021 ist Phil Spector im Gefängnis gestorben. Er war zu 19 Jahren Haft verurteilt worden wegen Totschlags an seiner Lebensgefährtin. Aber das nur am Rande. Phil Spector bekommt von George und John die Aufnahmen aus der Savile Row für das Album Let It Be. Paul weiß nichts davon und ist stinksauer, weil er sich verraten fühlt. Vor allem, weil Spector, Pauls Meinung nach, dieses Lied versaut hat.

Hört ihr die Chöre und den weichen Orchestersound? Das ist Spectors Werk. So wurde es veröffentlicht und so ist der Song auch bis heute bekannt. Und so wollte Paul eigentlich, dass er klingt.

0: Ist das besser als die Version von Phil Spector? Das kann man aus heutiger Sicht wahrscheinlich gar nicht objektiv beurteilen, weil der Song einfach so bekannt ist. Paul jedenfalls ist auf Zinne. Er schreibt am 14. April 1970 einen wütenden Brief an Alan Klein, in dem er ihm untersagt, seine Lieder noch einmal, ohne seine Erlaubnis, an irgendeinen Produzenten weiterzugeben. Der Brief endet mit den Worten: "Don't ever do that again." Am 17. April soll das Let It Be-Album erscheinen. Halt, sagt Paul, das geht nicht, da erscheint schon mein Solo-Album. Und jetzt wird es richtig hässlich. Die drei anderen Beatles sind sauer und wollen ihn zwingen, das zu verschieben. Sie schicken Ringo, um Paul das mitzuteilen. Und der schmeißt ihn raus. Die Sache eskaliert. Am 10. April schickt Paul seine Solo-Platte an einige Redaktionen und legt ein schriftliches Q&A, eine Art Interview mit sich selbst, bei, in dem er klarstellt, dass er keine weiteren Songs mit den Beatles plant. Paul verlässt die Beatles, titelt der Daily Mirror. Der große Aufschrei in der Öffentlichkeit bleibt aus. Manche Fans haben es wahrscheinlich längst geahnt, andere halten die Nachricht für einen PR-Stunt oder eine Falschmeldung.
1: Do you think the Beatles are finished?
2: No, I don't.
1: Why not?
2: They'll never be finished. They're too good to ever finish.
1: But Paul McCartney has said that he's leaving the group.
2: Rubbish.
0: Es ist eine ruhige Menschenmenge, die sich am Abend vor dem Apple-Gebäude in der Savile Row versammelt. Anscheinend hat nur ein CBS-Reporter den Ernst der Lage erfasst.
3: The small gathering on Savile Row is only the beginning. The event is so momentous that historians may one day view it as a landmark in the decline of the British Empire. The Beatles are breaking up.
0: Ein Meilenstein im Niedergang des britischen Empire? Da muss ich bei aller Tragik ein bisschen lachen. Am 8. Mai 1970 erscheint dann Let It Be, das 13. und letzte Studioalbum der Beatles. 12 Songs, einige großartig, andere mittel. Eher ein Echo auf die große Zeit als ein Schlusspunkt. Nur manchmal scheint auch die Magie der Beatles durch. 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

John, Paul, George und Ringo. Auf dem Cover sieht man sie in einzelnen Porträts. Jeder für sich. Ein Symbol. Sie gehen jetzt alle ihrer Wege.

0: An meinem letzten Abend während meiner Recherchereise für diesen Podcast war ich im Cavern Club in Liverpool. Der Club, in dem die Beatles ihre ersten Konzerte hatten und von Brian Epstein entdeckt wurden. Der wurde irgendwann abgerissen und 1984 wieder aufgebaut. Fast genauso wie früher. Heute ist Beatles Night. Später sollen die Cavern Beatles auftreten, eine von unzähligen Coverbands. Diese besteht aus sehr jungen Musikern, die in engen Anzügen wie die Beatles auftreten und vor allem ihre frühen Lieder spielen und Pilzkopfperücken tragen, wie ich der Ankündigung entnehme. Wird bestimmt schrecklich, oder?
1: Hi, yeah. Yes. Hi, just for me. Yeah. Can I play with the card?
0: Ich gehe die Wendeltreppe hinunter. Bandplakate hängen an der Wand. Unten sind schon ziemlich viele Leute und trinken Bier. Kneipenatmosphäre im Kellergewölbe. An der Bar haben die Cocktails Beatles-Namen wie Ringo's Rum Drum oder My Sweet George. Ich entscheide mich aber für ein schlichtes Cavern-Lager und schlage mich zur Bühne durch. Vorbei an Touristen aus aller Welt. Zwei Männer in FC Liverpool-Trikots. Ein Pärchen, das vor vollen Gläsern schweigt. Ganz junge Menschen. Ein Einzelgänger mit Locken und John-Lennon-Brille. Dahinter eine Gruppe fröhlicher englischer Rentnerinnen mit bunten Drinks. Neben mir steht ein älteres Ehepaar. Sie stellen sich vor. Larry und Pam aus Texas. Er sagt, ich habe Elvis zweimal gesehen, aber die Beatles leider nie. Taugt das Bier was? Bevor ich antworten kann, kommt ein rotgesichtiger Mann mit Gitarre auf die flache Bühne, vor der ich seitlich stehe. Er trägt Jeans und Bart, ist vielleicht um die 60 und soll die Menge für die Beatles-Coverband anheizen. Und dann dauert es keine 30 Sekunden und alle singen mit. Jedes Lied, jede Zeile. Beatles-Songs, klar. Nein, es ist mehr. Wir singen uns die Seele aus dem Leib.

Die beiden Fußballbrüder machen vor der Bühne Platz für eine sehr alte Lady. Die Touristengruppen, die Cocktailtrinkerinnen singen mit. Auch das schweigende Ehepaar läuft zur Hochform auf. Er schwenkt sein Pint, sodass es beinahe überläuft. Und wir strahlen uns alle an. Und dann kommen mir mitten im Singen die Tränen. Und ich weiß nicht genau warum. Aber ich verstehe, es geht nicht um die Perücken, um eine Illusion oder um das beste Fan-T-Shirt. Nein, es ist die Musik. Die unglaubliche, magische, immer noch strahlende Musik der Beatles. Klar, und die ist ja immer noch da. Und deshalb hat diese Geschichte doch ein Happy End.

Im Oktober 1970 werde ich geboren. Da gibt es die Beatles schon ein halbes Jahr als Band nicht mehr. Es ist komisch, aber manchmal, durch die Musik und die Beatles überhaupt, ist es, als hätte ich sehr gute Erinnerungen an die Jahre davor. Und da bin ich anscheinend nicht der Einzige. Danke, John, Paul, George und Ringo.

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Ich bin Oke Bandixen. Story Editing und Redaktion Katharina Marenholz. Unsere Producerin ist Hanna Brünjes. Sounddesign Kicker Dips und Hanna Brünjes mit Originalmusik der Kicker Dips. Mischung Jan Stahlmann. Marketing und Distribution Birgit Labs und Julia Kaiser. Projektleitung und Executive Producer Torben Steenburg. Produktionsleitung Claudia Richter und Karin Huxdorf. Leitung NDR Kultur Anja Würzberg. Ein besonderer Dank geht an Aline König für die tolle redaktionelle Unterstützung. Außerdem natürlich an Leslie Cavendish, Roy Connolly, den Cavern Club und alle, die mit mir ihre Beatles-Erinnerungen geteilt haben.

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2: Die Nachrichten mit Michael Treiß. Guten Abend. Spanien ist ins Halbfinale der Fußball-Weltmeisterschaft eingezogen durch ein 2:1 gegen Belgien. Aus Los Angeles Michael Augustin, WDR Sport.
3: Wie schon gegen Portugal im Achtelfinale hat auch Mikel Merino als Joker dieses Spiel entschieden. Sein Tor in der 88. Minute war das 2:1 gegen Belgien. Ein verdienter Erfolg vor mehr als 70.000 Zuschauern in Los Angeles. Spanien war dominant, Belgien versuchte nur den eigenen Strafraum zu verteidigen. Der Europameister war nach 30 Minuten durch Fabian Ruiz in Führung gegangen. Der Ausgleich für Belgien überraschend in der 41. Minute durch das Kopfballtor von Charles de Ketelare. Da musste Belgien auswechseln. Courtois, der Super-Torhüter, musste verletzt runter. Die Nummer 2 Lammens kam und die ließ einen doch recht harmlosen Schuss abprallen. Und da war Merino Perbstauber zur Stelle in der 88. Minute. Matchwinner zum 2:1.
2: Auf der erneuerten Strecke Hagen-Wuppertal-Köln ist der Bahnverkehr angelaufen. Mit rund einer Stunde Verspätung verließ ein Zug der RB 48 den Wuppertaler Hauptbahnhof in Richtung Köln. 5 Monate lang war die Strecke voll gesperrt. Die AfD hat ihren Landesparteichef Martin Vinzenz zum Spitzenkandidaten für die NRW-Landtagswahl im kommenden Jahr gewählt. Vinzenz erhielt 327 der 500 delegierten Stimmen und steht jetzt auf Listenplatz 1. Der britische König Charles hat zum ersten Mal seit 4 Jahren seinen Sohn Harry und dessen Familie empfangen. Auch Königin Camilla war dabei. Der BBC zufolge fand das Treffen in einer privaten Residenz des Königs statt. Der Palast bezeichnete es als Familienangelegenheit.
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2: Die Stadt Essen hat den Evonik-Turm in der Innenstadt gesperrt. Grund sind erhebliche Brandschutzmängel. Mehrere hundert Mitarbeiter dürfen den Büroturm bis auf Weiteres nicht betreten. Olaf Biernert, WDR Essen.
4: Unter anderem funktioniert die Sprinkleranlage nicht, die im Fall eines Brandes Leben retten könnte. Dieser und mehrere weitere Mängel haben dazu geführt, dass die Stadt Essen den Turm gesperrt hat. Offenbar ist der Vermieter, eine Berliner Immobiliengesellschaft, Auflagen nicht nachgekommen. Heute soll es ein Treffen zwischen Vermieter und den Bauordnungsbehörden und der Feuerwehr geben. Die Mitarbeiter von Evonik sowie einer Anwaltsgesellschaft müssen im Homeoffice arbeiten.
2: Und so wird das Wetter in Nordrhein-Westfalen. Die Nacht ist meistens klar, bei Tiefstwerten zwischen 17 und 11 Grad. Richtung Münsterland kann sich zum Morgen noch etwas Nebel bilden. Tagsüber bringt der Samstag wieder viel Sonne und dazu wird es noch mal wärmer als gestern. In Rheine maximal 30 Grad, in Dienstlaken 31 und bis zu 32 Grad werden in Frechen erreicht. Auch am Sonntag ebenfalls viel Sonne und Werte von 28 bis 33 Grad. Und am Montag bleibt es sonnig und trocken mit ein paar Quellwolken. Höchstwerte 29 Grad an der Weser bis 34 Grad am Rhein. Das war WDR aktuell.
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6: Dazu begrüßt Sie am Mikrofon sehr herzlich Benjamin Day. Heute mit Klangkörpern aus dem Sendegebiet des SWR. Los geht's mit dem Radiosinfonieorchester Stuttgart mit Beethovens Leonore-Ouvertüre Nummer 1. Die Leitung hat Neville Mariner.

Ludwig van Beethovens Ouvertüre Nummer 1 in C-Dur, Opus 138, die erste Leonoren-Ouvertüre, präsentiert vom Radiosinfonieorchester Stuttgart unter Neville Mariner. Und die Stuttgarter dürfen gleich nochmal ran, jetzt mit Wolfgang Amadeus Mozarts Konzert für Klavier und Orchester in F-Dur, Köchelverzeichnis 459. Der Solist ist Christian Zacharias.

Das Stuttgarter Radiosinfonieorchester unter der Leitung von Neville Mariner mit Mozarts Klavierkonzert Nummer 19, dem zweiten Krönungskonzert. Aufgrund des marschartigen Hauptsatzes gilt das Stück als Militärkonzert und wurde anlässlich der Krönung Kaiser Leopolds II. 1790 in Frankfurt aufgeführt. Von Mozarts Krönungszeremonie kommen wir jetzt hier im ARD-Nachtkonzert zur Messfeier des estnischen Komponisten Arvo Pärt. Seine 7 Magnificat-Antiphone für vierstimmigen gemischten Chor a cappella singt das SWR-Vokalensemble Stuttgart unter der Leitung von Marcus Creed.

Das SWR-Vokalensemble Stuttgart mit Arvo Pärts 7 Magnificat-Antiphonen im von ihm entwickelten Tintinnabuli-Stil. Verfasst hat Arvo Pärt die 7 Antiphone übrigens zu Ehren des Rias Kammerchors in Berlin, der 1988 sein 40-jähriges Bestehen feierte. Jetzt sind allerdings nicht die Berliner dran, sondern die Pfälzer. Das SWR-Rundfunkorchester Kaiserslautern unter Nicolas Pasquet und der Geiger Friedemann Eichhorn mit Jacques-Pierre-Joseph Roth Violinkonzert Nummer 13.

das SWR-Rundfunkorchester Kaiserslautern unter der Leitung von Nicolas Pasquet. Der Solist war Friedemann Eichhorn. Mit dem Konzert für Violine und Orchester Nummer 13 in Fis-Moll und A-Dur von Pierre Roth, der übrigens Violinsolist in der Privatkapelle Napoleons war. Und apropos Napoleon, jetzt fahren wir die ganz großen Geschütze auf. Das SWR-Sinfonieorchester Baden-Baden und Freiburg unter Juri Achronowitsch mit Peter Tschaikowskis Schwanensee-Suite.

Mit dem Allegro Agitato ging sie zu Ende, Peter Tschaikowskis Schwanensee-Suite, Opus 20. Die Aufnahme des SWR-Sinfonieorchesters Baden-Baden und Freiburg unter Juri Achonowitsch stammt aus dem Juni 1996 im Kurhaus Baden-Baden. Gleich die Nachrichten und um 2:03 Uhr geht es anschließend gleich wieder weiter mit dem ARD-Nachtkonzert.

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1: Die Nachrichten mit Michael Treiß. Guten Morgen. Auf der erneuerten Zugstrecke Hagen-Wuppertal-Köln ist der Bahnverkehr angelaufen. 5 Monate lang war die Strecke vollgesperrt. Die Bahnstrecke Düsseldorf-Köln bleibt dagegen wegen 2 Böschungsbränden erstmal weiter gesperrt. Die Bahn kann noch nicht sagen, ob sie heute wieder freigegeben werden kann. Dort wurden Schienen beschädigt. Der Staatsschutz ermittelt wegen möglicher Sabotage. In Frankreich reagiert die Regierung auf die 3. Hitzewelle innerhalb von 2 Monaten. Sie hat den Hitzenotfallplan verschärft und in Gang gesetzt. Besonders ältere und hilfsbedürftige Menschen sollen aus ihren Wohnungen in kühlere Orte gebracht werden. Auch in Spanien werden Temperaturen von mehr als 40 Grad erreicht, was einen verheerenden Waldbrand weiter begünstigt. In der Region Andalusien sind mindestens 12 Menschen ums Leben gekommen, berichtet Sebastian Kisters, WDR Madrid.
2: Die Polizei sucht jetzt auch Häuser ab, guckt, wo sind möglicherweise noch weitere Familien.